Das ist das Original, da kommt der Rhythm her. Hey Sexy Lady, Shaggy, Sean Paul, Brian und Tony Gold. Ich glaube, der lief damals auch im Radio. Ich bin mir ziemlich sicher. Also jetzt läuft der.

Oh Mann, und in der ganzen Hill- und Golly-Aufregung haben wir vergessen. Wir haben nur noch 30 Sekunden. Schön, dass du mit dabei warst. Denk dran, jeden Montag hier genau auf gleicher Stelle, gleiche Welle. 101, 102,3.

0: So, 11 Uhr, 2 Minuten, Take 2 von Back to the Garage, heute hier bei Radio Dreieckland Freiburg, UKW 102,3 MHz, bei nunmehr 29,1 Grad Innentemperatur und noch ohne den Jamie, möchte mal wissen, wo der abbleibt. Der war ja gestern Abend in Belgien konzertmäßig unterwegs und hat mir auch schon was geschickt. Fangen wir auch gleich mit an. Hier die heutige 845. von Back to the Garage. Des Weiteren dabei der Schluss des neuen Albums der Datura 4. Und gucken wir mal, was und wie jetzt die nächste Stunde bis um 12 Uhr geschehen wird. Eben hier auf ziemlich heißen UKW 102,3 MHz. Zu Beginn, wie gesagt, jetzt hier erstmal Material, was mir der Jamie geschickt hat und wo er gestern Abend, wo auch immer in Belgien gewesen ist, The Untamed Youth live.
1: Ich denke, dass da die dickesten und Wurst zal wezen.
2: Want daar is hier vanavond met Untamed Youth.
3: Frankie, wat is dit? What the fuck is this? Is this an introduction? No, this is the ladies and gentlemen. 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

Die Untamed Youth live gestern Abend am 10. Juli 2026 in Belgien bei einem dreitägigen Festival, wo der Jamie wohl im Moment noch ist. Hat er mir gar nichts davon gesagt, also ich wusste, dass er dahin will und Aufnahmen machen, aber irgendwie habe ich alles durcheinander gebracht und sitze daher jetzt allein hier. Und der Jamie hat den Auftritt der Untamed Youth, das sind übrigens die, von denen seit Jahr und Tag die Indikativmusik von Back to the Garage kommt, Papst Blue Ribbon, das haben sie gestern Abend auch gespielt. Ja, den Auftritt der Untamed Youth hat der Jamie mitgeschnitten und mir heute Nacht um 1.59 Uhr zugemeldet. Und wenn ich mir hier angucke, wer da, Lords of Altamont waren gestern Abend auch noch dabei, eine von Jamies Lieblingsbands, dann heute am Samstag, da ist dabei Toy Dolls, na, Southern Culture on the Skids, John Spencer und am Sonntag Joan Jett, die Schizophonics, Paranoiacs, yes, das ist Gott. Da bin ich gespannt, was da Jamie mitbringt. Da können wir dann nach unserer nächste Woche beginnenden Back to the Garage Neo Psychedelia Reise 2026 davon zehren. Bis bald an den jüngsten Tag. Ja, Back to the Garage Nummer 845 heute hier bei Radio Dreieckland Freiburg UKW 102,3 MHz. Und da habe ich jetzt eine Single vom Jamie aufliegen von den Flakes, einer Band aus San Francisco. Und diese Single, das ist ihre zweite 7-Inch Veröffentlichung, stammt aus dem Jahr 2001. Wanna Meet the Flakes ist es überschrieben und die A-Seite Bad Girl.

Kurz und knackig, wie ich an solchen Gelegenheiten immer zu sagen pflege. Hang Up, die B-Seite des zuvor gehörten Bad Girl, die zweite Single der Flakes aus San Francisco, 2001 erschienen mit dem Übertitel Wanna Meet the Flakes. 11:19 Uhr, liebe Hörerinnen und Hörer, kommen wir zur gegenwärtigen Back to the Garage Langspielplatte. Gestern vor 3 Wochen digital erschienen, am 19. Juni, ist ja das neue Album der The Two Raw Four aus Fremantle in Australien um Dom Mariani. High on the Low Brow heißt das Album und vor

Meint Sailor von The Datura Four aus ihrem vor 8 Tagen physisch erschienenen am 3. Juli 2026 neuen Album High on the Low Brow. Den kompletten Schluss des Albums gibt's nachher zum Schluss zu hören, der heutigen 845. von Back to the Garage hier bei Radio Dreieckland Freiburg UKW 102,3.

Megahertz, jetzt habe ich hier eine 7-Inch, eine EP aufliegen von einer Band aus Paris, The Gorgons. Wenn ich mich richtig besinne, ist es eine von Jamies Lieblingsbands aus Frankreich. Und ich glaube, das sind auch die, irgendwann hat Jamie mal gesagt, vor Ewigkeiten, wenn er König wäre, dann müssten alle Leute immer zu die Gorgons hören. Ich glaube, das war die Band. Tatsache ist aber, dass wir die Formation das allererste Mal hier bei Back to the Garage gehört haben, in der Folge Nummer 52, das war am 24. April 2010. Da kam der Jamie mit dem 2008 erschienenen Gorgon Sampler Striptease an, in weißem Vinyl. Ich habe das alles extra nochmal nachgeguckt, konnte mich auch sofort an das Cover erinnern. Und diese 7-Inch, diese EP, die ich jetzt von den Gorgons aus Paris aufliegen habe, das ist ihre 1, 2, 3. 7-Inch-Veröffentlichung, 1994 erschienen, Crap Cake heißt die EP, und da hören wir jetzt die erste Seite mit dem Titelstück und dem Song Dig aus Paris, die Gorgons.

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unüberhörbar im Original von den Trucks. I Want You, gerade gehört von den Gorgons aus Frankreich. Die Schlussnummer ihrer 1994 erschienenen dritten 7-Inch-Veröffentlichung. Eine EP mit den Titeln Crab Cake, Dig, I'm Always Denied und dann eben ihre Version von I Want You. Gehen wir jetzt von Frankreich nach England, Brighton and Hove um 11.37 Uhr, drei Viertel hier bei Back to the Garage, Radio Dreieckland Freiburg, UKW 102,3 MHz, die Nummer 845 mit dem Andreas alleine am Mikrofon und dem Jamie wohl noch bei diesem 3-Tage-Festival in Belgien. 30,9 Grad zeigt dieses mistige Thermometer hier an. Tja, und aus Brighton and Hove, da kommt eine Band, die hat der Jamie mir vor 8 Wochen, das war am 16. Mai, gegeben. Das war gedacht als Material für die damals kommenden beiden Back to the Garage Folgen, wo der Jamie in Italien war. Naja, erstens kommt es anders, als man zweitens denkt. Und diese Formation heißt The Rockerati. Ihr jüngstes Album Having Fun with The Rockerati, das ist am 27. März dieses Jahr 2026 erschienen. Und diese Band, vor allen Dingen auf diesem Album habe ich das festgestellt, die klingt dermaßen nach Rockpile, also diese Formation mit Nick Lowe, Dave Edmonds, Billy Bramner und Terry Williams, die zwischen 1976 und 1981 für mich wichtigste und beste und überhaupt Pubrock-Band gewesen ist. Ihren Rockpalast-Auftritt 1980 finde ich immer noch sagenhaft, schnurstracks geradeaus, zeitlos. Und von den Rockerati hatte Jamie mir 2 Titel dagelassen, die stammen aus dem, was ich bei den YouTube-Kanal nennt. Das erste ist One After 909, im Original natürlich von den Beatles. Hier jetzt gleich könnt ihr hören, wie es bei Rockpile geklungen hätte und daran anschließend ein Stück im Original, in der Tat von Nick Lowe, Crying Inside, aber zunächst ist hier erstmal The Rockerati aus Brighton & Hove, ihre Version von One After 909.

The Rockerati aus Brighton & Hove mit zum einen ihrer Rockpal-Version von One After 909 der Beatles und als zweites das Stück Crying Inside, im Original in der Tat von Nick Lowe, der ja bei Rockpal gewesen ist, zwischen 1976 und 1981, da die Band bestanden hat. Und dieses Crying Inside erschien bei Nick Lowe zunächst 2016 auf einer Doppelsingle Tokyo Bay und erschien dann auch am 13. September 2014. 24, dann eine Neuaufnahme auf dem Album Indoor Safari von Nick Lowe and the Lost Straitjackets. Als ich das entdeckt hatte, habe ich gedacht, wow, was eine Kombination. Aber bei Nick Lowe, der ja als Nicholas Drane Lowe am 24. März 1949 geboren wurde, ja, wie soll ich sagen, im Gegensatz zu Mick Jagger oder Ringo Starr oder anderen, ist bei Nick Lowe das Alter in der Gesangsstimme deutlich zu hören. Das macht's traurig, wenn man's hört. Nick Lowe zusammen mit den Lost Straitjackets. Aber hier jetzt gerade eben The Rockerati auf unüberhörbaren Rockpile-Spuren. 11.47 Uhr. Es geht auf 11.48 Uhr. Hier drin hat's jetzt 31 Grad. Ich behaupte jetzt mal, mir reicht. Einen habe ich jetzt noch übrig. Ich wollte eigentlich noch den Schluss spielen von den Untamed Youth, die der Jamie bei diesem Festival in Belgien gestern Abend aufgenommen hat und mir um 1.59 Uhr heute Nacht zugesandt. Aber hören wir es nochmal, der Datura 4 aus Fremantle in Australien, eben um Dom Mariani, Jamies Ewigkeitsheroen. Ihr neues Album, das gestern vor 3 Wochen erschienen ist, am 19. Juni 2026, digital und vor 8 Tagen am 3. Juli dann auch physisch CD Langspielplatte. High on the Low Brow heißt es. Da sind noch 2 Stücke übrig zu spielen, für euch zu hören. Bugs und See My Way. Dann ist's das gewesen für heute hier eben mit Back to the Garage bei Radio 3 Land Freiburg, UKW 102,3 MHz, die Nummer 845. Nächste Woche fangen wir dann unsere diesjährige, die 2026er Neo Psychedelic Reise im Rahmen von Back to the Garage an. Schauen wir mal, wie lang die gehen wird und wohin sie uns führt. Bis dahin, jetzt erstmal euch ein schönes Hochsommerwochenende mit den entsprechenden Knalltemperaturen draußen. Anfang nächster Woche 38 Grad. Da freue ich mich ja jetzt schon aufs Musikmagazin am Dienstag um 17 Uhr hier auf UKW 102,3 MHz. Aber sei es wie es will, jetzt erstmal euch ein schönes Hochsommerwochenende, liebe Hörerinnen und Hörer. Mit The Datura 4 um Dom Mariani und den beiden Schlussnummern ihres neuen Albums High on the Low Brow, Bugs und See My Way. Und am Mikrofon die letzte Stunde war der Andreas. Bye, bye.

0: Willkommen an diesem heißen Sommertag bei Musiversity, eurer Sendung von Radio Dreieckland zur sprachlichen und kulturellen Vielfalt Europas. Ja, draußen sind es jetzt um 22 Uhr, wahrscheinlich noch 26 oder vielleicht 28 Grad. Heute waren es 34, zumindest wenn ihr das hier in Erstausgabe im Juli 2018 hört. Und ich verspreche euch hier wieder verschiedene Musikstile und genau das Richtige bei dieser Hitze. Zumindest einige lechzen danach, genau, ein wenig Abkühlung. Ja, und das heißt nicht chillige Musik, sondern, ja, möchte euch noch ein bisschen auf die Folter spannen. Am Mikro ist für euch der Selmo, auch an der Technik. Ich habe euch diese Musik mal fix zusammengestellt, nicht ganz so fein abgemischt wie sonst. Aber ich hoffe, ihr habt trotzdem viel Freude an der Musik. Ihr werdet was Interessantes, Neues finden. Heute haben wir das Thema Regen und der könnte das ganze Jahr deutlich abkühlen. Wie gesagt, nicht nur chillige Musik, sondern durchaus auch mal etwas draufgehauen zwischendurch. Aber wir fangen erstmal etwas lauter an und werden dann chillig zum Ende hin. Und wir fangen an mit Stilte vor die Storm, also die Stille vor dem Sturm, einem niederländischen Titel von Mulu. Übrigens könnt ihr Näheres zu der Veröffentlichung finden über die Website zur Sendung www.soundoff.eu. Gute Unterhaltung.
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Mantra mit Doppel-N geschrieben, mit Kisha. Und das ist der Regen auf Kroatisch. Mantra hat dieses schon vor längerer Zeit veröffentlicht. Und zwar findet sich das auf dem Album von 2012, erschienen auf dem Plattenlabel Spona. Das Album hieß Horizont, Mantra aus Kroatien. Und nun kommt eine norwegische Gruppe, Kaisers Orchestra nennen die sich. Und den Titel, den wir da hören, heißt Tusendrapa Regen.

Nach 1000 Tropfen Regen aus Norwegen kommen aus den Niederlanden die Frage, vielleicht ist es der Regen, oder?

Fixkes haben wir gerade gehört mit Michin ist der Regen. Vielleicht ist es der Regen. Hierbei in dieser Ausgabe von Musiversity warten wir gemeinsam auf etwas Abkühlung durch Regen. Ja, das war ja auch schon relativ entspannt am Anfang und am Ende, aber noch sind wir nicht so weit. Wir geben nochmal richtig Gas mit Desmut. Das ist eine slowakische Gruppe und auf dem Javorovi-Album in 2012 haben sie den Titel Dust veröffentlicht. Und das heißt schlicht und weg Regen und die hauen uns jetzt richtig weg.

Sachsen waren das, mit Tungregen, also Starkregen, und die Jungs kommen aus Schweden. Ihr hört Musiversity auf Radio Dreieckland. Am Mikro, wie üblich für euch, ist der Selmo, und wir machen jetzt einen großen Sprung in den Süden nach Spanien. Die Künstlerin Malar

Rodriguez hat in 2013 das Album Bruja herausgegeben. Das heißt so viel wie Hexe. Und mit darauf war der Titel Lluvia. Und Überraschung, Überraschung, das heißt Regen. Ja, die Hip-Hop-Sängerin, die 1979 in Jerez de la Frontera geboren ist, ein Ort, den die Briten Sherry nennen, hat in Madrid ihre Karriere gemacht und zwar ab 1999, wie gesagt, jetzt der Titel Lluvia aus dem Jahr 2013.

der herbeigesehnte Regen ist. Aber wir werden jetzt erstmal eine kleine Korrektur machen müssen, nämlich Nixon kommt nicht aus Schweden, sondern aus Dänemark. Dort heißt Tungregen nämlich auch Starkregen. Übrigens, der Titel Tungregen ist erschienen auf dem Album Stärkt im Jahr 2014. Beziehungsweise es war eine EP. Und wir machen weiter mit einem Titel von Pendy. Und der heißt Dust. Und das heißt auch nichts weiter als Regen. Wenn euch der Titel etwas leise vorkommt, liegt das daran, dass ich ihn ein bisschen zurücknehmen musste wegen des Bass.

aus Tschechien, wenn ich das hier richtig recherchiert habe. Jetzt kommt ein Regentitel, der in so einer Zusammenstellung nicht fehlen darf, meines Erachtens. Nein, nicht It's Raining Men. Schwule Welle war vor 2 Stunden. Hier kommt ein Isländer. Die Isländer kennen sich ganz gut aus mit Regen, zumindest wenn die Temperaturen hoch genug sind, dass kein Schnee fällt. Und ein ganz, ganz großes Werk ist in 2013 veröffentlicht worden. Das kommt von Asgeir Trausti und das Album hieß Dyro i Dorda Poin und da war New Fallen Rain drauf. Das heißt auch so viel wie Starkregen.

Ogni giorni, ogni ora di più, ogni giorno, jeder Tag, jede weitere Stunde wollen wir intensiv leben und das heißt auch den Regen im Gesicht fühlen. So meint zumindest Lorenzo Giovanotti Cherubini auf seiner Single-Veröffentlichung und gleichzeitig auch erschienen auf seinem Best-of-Album im Jahre, wo hatten wir es? Naja, so ungefähr 2012 ist das gewesen. Hier haben wir es genau. Ja, 2012 erschienen über Universal Music Italia. Und nun gehen wir zu etwas ruhigerem über, und zwar im Titel von Luan, Jour de Pluie. Das heißt so viel wie Regentag und wir hören hier eine besondere Version von diesem Titel, nämlich eine Studio-Session, die leider nicht hier aufgenommen wurde bei Radio Dreieckland, aber ihr dürft sie hier genießen bei Musiversity.

Luan war das aus Frankreich mit Jour de Pluie. Und ein ebenfalls sehr ruhiger Titel, der sich mit dem Regen beschäftigt, kommt aus, ja, wahrscheinlich ist das hier Schweden, denn da ist ein Benutzer Göran Frölen. Und der Titel lautet Regenraga, ist aber kein Reggae-Titel.

lautete dieser Titel. Und jetzt ist die Stunde mit Titel zum Thema Regen fast vorbei. Ihr habt eine weitere Ausgabe von Musiversity gehört, der Sendung von Radio Dreieckland zur sprachlichen und musikalischen Vielfalt Europas. Ja, heute ging es etwas durcheinander mit den Stilen, beziehungsweise nicht im weiten Bogen, sondern ein bisschen auf und ab. Ich hoffe, ihr konntet euch trotzdem schon mal ein bisschen abkühlen, zum Beispiel durch den chilligen Titel, den wir eben gehört haben. Ein weiterer ruhiger Titel ist bereits für euch frisch aufs Tablett und der wird gleich serviert. Vorher möchte ich mich von euch verabschieden. Ich hoffe, ihr findet eine gute Abkühlung in den nächsten Tagen oder besser gesagt vielleicht Nächten, denn im Moment ist kein nennenswerter Regen und auch keine nennenswerte Kühlung vorhergesagt. Mein Name ist Selmo. Ich habe für euch diese Titel zusammengestellt, habe die Technik besorgt und ja, wie ihr hört, habe ich auch die Moderation übernommen. Ich wünsche euch zwei gute Wochen. Ihr könnt Musiversity noch nachhören. In den nächsten Tagen habe ich es dann hochgeladen und dann braucht ihr einfach nur auf unsere Website gehen, www.rdl.de. In der Mediathek wird es dann enthalten sein zum Abhören. Und ansonsten könnt ihr mir auch gern eine E-Mail schreiben und das geht über radio@soundoff.eu und da wir den Klang ja nicht ausschalten wollen, Soundoff nur mit einem F. Es soll solche Leute geben, die das mit zwei schreiben. Gut, aber nun der letzte Titel, wie versprochen, ein niederländischer Titel, Regen op het raam, das heißt Regen am Fenster und der wird uns gesungen von Els van Rijn. Zwei gute Wochen wünsche ich euch und gute Abkühlung. Ciao, sagt Selmo.

Die Welt ist deine Scheibe widmet sich jetzt dem diesjährigen musikalischen Programm des Zeltmusikfestivals, das vom 15. Juli bis 2. August an altbekannter Stätte in Freiburg stattfinden wird. Schmissig ging es los mit Brighton Pier, ein Song der Band Razorlight aus Großbritannien, die ihre ganz großen Tage in den Nullerjahren hatten. Sänger Johnny Burrell war davor Bassist bei den Libertines gewesen und machte sich dann sozusagen selbstständig mit eigener Band und feierte mit den ersten Razorlight-Alben Up All Night und Razorlight große Erfolge, vor allem in Großbritannien, wo Razorlight wirklich durch die Decke gingen. Das eben gehörte Stück entstammte dem 2018 erschienenen Album Olympus Sleeping. Es war der Wiedereinstieg für die Band Razorlight nach 10-jähriger Albumpause. Auf dem Zeltmusikfestival in Freiburg werden Razorlight am Montag, 27. Juli, im Zirkuszelt zu sehen und zu hören sein. Dann haben sie auch ihr 2024 veröffentlichtes Album mit in petto und natürlich auch die alten Hits. Es gibt einen tanzbaren, den Mainstream nicht abgeneigten Rocksound, der sich gekonnt in der britischen Musikgeschichte bedient. In der Musikgeschichte bedient sich auch der nächste Act, auf den ich euch im Rahmen des Zeltmusikfestivals in Freiburg hinweisen möchte. Kitty, Daisy und Lewis klingen nicht unbedingt zeitgemäß und bieten die vielleicht netteste, sympathischste Retro-Show des Festivals. So meine Hoffnung und Vermutung. Hören wir rein in den uralt klingenden Sound der drei Geschwister aus London. Es geht zurück in die Frühzeit des Rock'n'Roll, in Zeiten vor den 60er Jahren, in die 50er und 40er. Hier sind Kitty, Daisy und Lewis mit Going Up the Country von ihrem allerersten Album.

2008 durchbrachen Kitty, Daisy and Lewis das britische Indie-Einerlei dieser Zeit mit einem Album, das völlig aus der Zeit gefallen schien. Das Besondere daran war auch, dass die drei Geschwister Kitty, Daisy und Lewis ein Durchschnittsalter von damals 16 Jahren hatten und sich nicht dem altersgerechten Skinny-Jeans-Hipstertum unterwarfen. Sie klangen retro und zugleich frisch, verehrten Helden wie Louis Prima, Louis Armstrong, John Lee Hooker, Johnny Cash und andere stilsicher und zu Hause lauschten sie Shellac-Scheiben. Ihr Debütalbum nahmen Kitty, Daisy und Lewis mit Vintage Equipment stilgerecht auf. Die Patina der Bandfotos und Plattencover und ihr lebendiger, fast schon unschuldiger Rhythm and Blues hatte Swing und steckte voller Energie, wie auch das eben gehörte Going Up the Country, eine Coverversion eines Songs von Henry Thomas aus dem Jahr 1928. Der später von Kenneth Heath gecovert wurde und als inoffizielle Hymne des Woodstock-Festivals durchging. Wir sind hier aber in Freiburg und Kitty, Daisy und Lewis werden am Dienstag, 28. Juli, auf dem Zeltmusikfestival ein Konzert im kleinen Zelt geben. Die drei sind natürlich mittlerweile auch schon über 30 Jahre alt und ein wenig aus dem Fokus geraten, weil sie seit 9 Jahren kein neues Album mehr aufgenommen haben. 2026 soll es angeblich noch was Neues geben. Das lässt sich live ja dann schon mal gut überprüfen, wenn die drei das kleine Zelt zum Swingen bringen werden. Hoffentlich hier noch ein Song von ihrem Album Smoking in Heaven von 2011. Kitty, Daisy and Lewis mit Will I Ever.

Jazz, eine Hommage der besonderen Art an einen liebgewonnenen Musikstil von Galliano, in diesem Fall ein neu aufgenommenes Masterpiece von Song, das Galliano schon mal 1992 auf dem Album A Joyful Noise Unto the Creator aufgenommen hatten und das auch heute noch exzellent funktioniert, im Gegensatz zu vielen der alten Songs, bei denen sie damals doch etwas ungelenk rappten. Die ganz alten Sachen haben sich nicht alle so richtig gut über die Zeit gehalten, aber live kann das ja alles auch ganz anders sein. Das Konzert von Galliano auf dem Zelt Musikfestival in Freiburg ist deshalb etwas ganz Besonderes, da das 2024 erschienene Halfway Somewhere, das erste Album seit 1997 der legendären Mitte der 80er in den Londoner Underground-Clubs und auf Lagerhaus-Partys geborenen Formation war. Galliano waren essentiell in den späten 80er, frühen 90er Jahren und haben das Genre Acid Jazz mitdefiniert. Der im Anschluss noch als Earl Singer tolle Songs und Alben veröffentlichende Rob Gallagher beeindruckt auf dem neuen Album Halfway Between mit seiner crispen Talking Voice an der Seite seiner Partnerin, der Sängerin Valerie Etienne und den Galliano-Urgesteinen Ernie McCone am Bass, Crispin Taylor am Schlagzeug und Sky Oakenfull am den Keyboards, samt Gästen wie Jason Yard am Saxophon und Crispin Spry Robinson an der Percussion. Mit umwerfendem Gespür für höllische, handgemachte Funk-Jazz-Grooves in verschiedenen Tempi und Intensitäten, verrückten Breaks, einen immer wieder zutage tretenden Hang zu einer verrauchten Coolness par excellence gibt's auch und auch immer wieder Improvisationsteile und auch psychedelische Anteile. Dass Galliano immer noch top sind mit ihrem zwischen Funk, Soul und Jazz angelegten Sound. Das lässt sich bei dem Konzert von Ihnen am Freitag, 31. Juli, am Abend im Zirkuszelt gut überprüfen, wenn Galliano dann live in Freiburg zu sehen sein werden. Wir freuen uns drauf. Hier sind Sie nochmal mit einem Song von dem guten bis sehr guten neuen Album Halfway Somewhere. Hier ist der Song General Rubbish vs. The Sportswear.

Album Halfway Somewhere am Freitag, 31. Juli in Freiburg auf dem Zeltmusikfestival. Einen Tag später, am Samstag, 1. August, geht's ebenfalls schweißtreibend zur Sache, wenn die großartige Hamburger Techno-Marching-Band Meute auf der Bühne im Zirkuszelt stehen wird. 2015 schlug die Geburtsstunde auf dem Hamburger Schulterblatt für Meute. Zwei Jahre später erschien mit Tumult das Debütalbum der elfköpfigen Techno-Marching-Band, die bei ihren Live-Konzerten jeden, aber wirklich jeden mitziehen mit ihrem Brass-Sound plus im Stehen gespieltem mobilem Umschlage-Drumming und Marimba-Phon, die mit repetitiven Figuren die Rhythmik vorgeben. Dazu liefern Meute ihre unglaublichen Bläserversionen von hypnotisch treibendem Techno ab, indem sie tolle Versionen von nicht unbedingt jedem geläufigen Songs aus dem elektronischen Circuit spielen. Das ist aber völlig egal, ob ihr das Original kennt oder nicht. Ein Meute-Konzert ist ein echtes Erlebnis, glaubt's mir. Das werdet ihr nie wieder vergessen. Am Samstag, 1. August, sind Meute zu Gast auf dem ZMF und vielleicht sehen wir uns da, wenn das ganze Zelt tanzt. Hier eine Jazz-angehauchte Coverversion vom ersten Meute-Album Tumult von Laurent Garniers The Man with the Red Face.

Kind of Pure State. Ein sehr gelungener Titel für das zweite Album des aus Australien stammenden, in Berlin lebenden, aus zwei Frauen und zwei Männern bestehenden Quartett namens The Dharma Chain. Es wabert, es näuselt, hat aber dank der Stimmen etwas Verträumtes, was The Dharma Chain hier auch bei dem eben gehörten Song Inside the New zeigten. Eine Mischung aus Neo-Psychedelic, Shoegazer, Post-Punk und Classic-Rock mit Reverb und Verzerrungen auf den Gitarren, toll groovenden Rhythmen und halb ätherischem Gesang. Nicht nur die Musik, auch der Weg nach Berlin erinnert des Öfteren an die ebenfalls in der Hauptstadt gestrandeten US-Amerikaner Brian Jonestown Massacre um Anton Newcomb. Doch The Dharma Chain starteten eigentlich um 2020 im australischen New South Wales mit Folk-Music auf ihrem Debütalbum Angry Young Folk, bevor sie sich der Neo-Psychedelia und dem Shoegaze verschrieben, der sich auf Some Kind of Pure State befindet. Etwas ruhiger, aber ebenfalls psychedelisch geht es zu auf Static Charge, dem mittlerweile 19. Studioalbum von The Telescopes, 1988 in Großbritannien gegründete Band. Obwohl man sie vage in der Nähe von Noise, Spacewalk, Dreampop und Psychedelic kategorisieren kann, haben The Telescopes stets Grenzen verschoben und abseits bekannter Klänge und Ideen geschlafwandelt. Die Band um Stephen Laurie setzt auf Static Charge im Gegensatz zu The Dharma Chain auf primitive Beats, tief vibrierenden Bass und minimalistischen, aber effizienten Einsatz von Gitarre und Synth-Sounds, so wie hier beim Revolutionary Blues.

So ein Marienkäferrücken kann durchaus berücken und zu einem Song inspirieren. Ladybird's Spine ist ein gleißendes, düsteres Stück Musik, das unter die Haut geht. Eine Stimme, die magnetisiert, ein dominanter Drumbeat gepaart mit einer Wand aus Gitarrennoise, gewaltig und allumfassend. Dann plötzlich der Bruch, der die Atmosphärik noch intensiviert. Anix ist der Name der in Berlin lebenden Anna Lucia Nissen, die früher Frontfrau des Trios Anchoress war. Gut nachvollziehen kann ich das Zustandekommen des Albumtitels Starlink. Mir ging es vor ein paar Jahren bei einem USA-Urlaub auf einem Campingplatz in den Badlands genauso wie Anix, als wir am Nachthimmel die Sterne anschauten und plötzlich in einer Linie gezogene Satelliten über das Firmament aufstiegen. So zerstört Elon Musk die Natur und die Romantik des In-die-Sterne-Schauens und greift aus kapitalistischen Gründen in unser aller Umgebung ein. Demnächst gibt's mehr von den dunklen Pop-Klageliedern von Anix, die sie gerne mit Harfe, Keyboard, Gitarre und Kontrabass instrumentiert. Hier in Die Welt ist eine Scheibe, vorher aber nochmal herausfordernde Musik. Bei Radio Dreiklang Freiburg von Big Brave bei dem über 7 Minuten langen Song What May Be the Kindest Way to Leave. Heute und jetzt sieht das so aus. Nach einer Stunde, die Welt ist eine Scheibe bei Radio Dreiklang Freiburg, sagt Götz Adler adieu. Wir können uns in 2 Wochen bereits wieder hören an gleicher Stelle hier bei Radio Dreiklang Freiburg, wie immer freitagabends ab 21 Uhr. Auf Wogen von Gitarrendistortion gebettete Schönheit findet sich auf dem neuen Album In Grief or in Hope von Big Brave. Sorgfältig und lautmalerisch ausgelegte Teppichlandschaften aus Verzerrung bilden den Unterbau für den oft klagenden Gesang, der sich immer wieder auch mal emotional hochschraubt und von seltsamen Zombie-Echos aus dem Hintergrund beantwortet wird. Eindrucksvoll, wie das Trio Big Brave auf seinem 10. Album aus Klanglandschaften Songs entwickelt. Das Album In Grief or in Hope bietet eine innovative Vision aus elektroakustischem Sound und emotionalem Storytelling und markiert auch eine Wende für Big Brave hin zu dichteren, gitarrenorientierteren Kompositionen, ausgestattet mit einer emotionalen Dynamik, die die komplexen und tiefen Gefühle von Kampf, Schmerz und Transzendenz beschreibt. Was der Song What May Be the Kindest Way to Leave jetzt gut wiedergibt.

Tja, willkommen zu den Chess News hier bei Radio Dreieckland. Heute unser Thema, ein Einblick in die internationale deutsche Jazzszene. Der Name ist Programm, was den Begriff Groove betrifft. Das zweite Album Dog Dance der Black Dog Groove Society. Katharina Maschmeyer, Nils Pollheide, Dirk Schad, Hardy Fischkötter knüpft mit knackigen Eigenkompositionen nahtlos an das 2023 erschienene Debüt Fetch the Stick des Quartetts an. Schad, der Keyboarder, legt mit seiner Hammond B3 den souligen Untergrund für Maschmeyers immer jatzige Soli und Pollheides beeindruckendes Gitarrenspiel. Gitarrist Nils Pollheide und Saxophonistin Katharina Maschmeyer sind schon lange ein künstlerisches Team. Mit ihren Projekten wie dem K-Ma-Quartett spielen sie ausverkaufte Clubtourneen. Mit dem Projekt Black Dog Groove Society präsentiert das Quartett Eigenkompositionen, die mit der Groove souligen, funk-modernen Jazz-Elementen auf instrumentalem Hammond-Jazz basieren. Katharina Maschmeyer sagt zur Entstehung des Projekts, Zitat, Nils und ich wollten unbedingt diesen Sound mit Hammond-Orgel haben. Dirk Schad kennen wir noch aus Studienzeiten und Nils hat sein erstes Album damals mit ihm aufgenommen. So ist das neue Projekt entstanden. Die Stücke sind beeinflusst von zeitgenössischen Jazzmusikern wie Seamus Blake, Joshua Redman, John Scofield, Larry Carlton und Larry Goldings. Andererseits finden sich auch Elemente von Blue Note-Legenden aus den 50er bis 60er Jahren wie Hank Mobley, Grant Green und Larry Young. Ja, das erste Stück, was wir gehört haben, hieß Do Your Thing. Und jetzt kommt noch ein zweites Stück, Mingo. Das erste Stück war komponiert von Dirk Schad, das zweite von Katharina Maschmeyer.

Tja, wie es zum Bandnamen kam, erklären Katharina und Nils so. Zitat: Unsere Kompositionen befassen sich mit leicht humoristischem und von Leichtigkeit getragenem Ansatz mit dem Thema Schwarzer Hund als Gegenpol zur heutigen Weltlage. Unser Black Dog trägt den Namen Vicky und war nicht nur ein Seelenretter für uns, sondern gibt auch unserem Publikum ein gutes Gefühl. Das Albumcover ziert folgerichtig Hund Vicky, hier tanzend mit seinem besten Hundefreund Max abgebildet. Und auch die Songtitel beziehen sich zum größten Teil auf das Thema Hund. Ja, Katharina Maschmeyer, Nils Bollheide, Dick Schad hatten schon das erste Album des Projekts eingespielt. Neu dabei ist bei dem Album statt Markus Müller der Schlagzeuger Hardy Fischkötter. Über die Band sagt, er bringt einen neuen Sound mit, so entsteht ein powervoller, drückender Groove, der perfekt in unsere Musik passt. Ja, drei der Band kannten sich ja schon vom Musikstudium in Arnheim in Holland.

Tja, es geht weiter. Völlig andere Musik. Wir bleiben natürlich im Jazz-Kontext. Anderer Hintergrund. Und zwar die Künstlerin Anna Margolina. Und vertont in ihrem neuen Programm und Studioalbum Song of a Girl heißt es Gedichte der Lyrikerin Anna Margolin. Die hat gelebt 1887 bis 1952, mit der sie nicht nur den Namen, sondern auch ihr Herkunftsland teilt, und zwar Belarus. Jazz verbindet sich mit Elementen aus Folk, Soul, Elektronik, gespielt von einem internationalen Kollektiv. Und das sind Arseni Rykov am Piano, Paul Kleber am Bass, er hat auch das Album produziert, und Martin Krümling am Schlagzeug und Anna Margolina, die Sängerin. Und wir hören jetzt das Stück Shadows. Zunächst noch, wer ist Anna Margolin? Die aus einer traditionellen jüdischen Familie stammende Rosa Lebensbaum emigrierte aus dem ehemaligen Belarus in das New York der 1920er Jahre und schrieb dort unter einem Pseudonym. Literaturkritiker waren überzeugt, dass derart starke Texte von einem Mann stammen müssten. Hier reflektiert die Band Margolins literarische Auseinandersetzung mit Tradition, Geschlecht, Geschichte, Religion und das allgemein menschliche Verlangen nach Liebe und Zugehörigkeit. Shadows ist der erste Titel und Dance der zweite von Anna Margolina ist die Sängerin.

Tja, Anna Margolina und ihr Album Song of a Girl. Der erste Song war übrigens in Jiddisch gesungen. Ganz anderes Thema, ganz anderer Sound. Fabian Dudek, sein jüngstes Projekt. Recent heißt es. Und da legt der Kölner Saxophonist und Komponist ein Album vor, das sich konsequent dem Moment verschreibt. Recent ist zugleich Name der Band wie des Albums und beschreibt programmatisch Dudeks Arbeitsweise. Zitat: Ich arbeite stark im Moment. Das ist Fluch und Segen zugleich. Ich sehe meine Konzerte eher als Werkstatt. Man zeigt den aktuellen Stand, nichts ist endgültig. Zitat Ende. Ja, und diese Haltung prägt auch die Entstehung des Albums, das auf einem Konzertmitschnitt des ersten gemeinsamen Auftritts der Band im Sommer 2023 im Yaki, das der Club im Stadtgarten Köln, basiert. 2 Tage Proben, keine gewachsene Bandhistorie, dafür maximale Präsenz. Zitat: Es war ein Friss- oder Stirb-Moment. Es kann funktionieren oder eben nicht. Aber genau das hat zu dieser Energie gehört. Die Besetzung vereint 4 Stimmen der deutschen und europäischen Szene. Ruth Koller am E-Bass übrigens. Früher hat er den Kontrabass bevorzugt, jetzt die E-Bass-Bassistin Ruth Koller. Felix Hauptmann am Klavier, Leif Berger am Schlagzeug und natürlich Fabian Dudek an Saxophon. Die Konstellation entstand im Kontext von Dudeks Förderung durch das NICA und markiert zugleich einen bewusst ästhetischen Schritt weg vom Kontrabass hin zum E-Bass, wie ich schon erwähnte. Diese Unmittelbarkeit durchzieht das gesamte Album. Dudeks Stücke basieren auf klaren, aber offenen Parametern. Rhythmus, Harmonie, Melodie und Form werden gesetzt, ohne die musikalische Entwicklung festzuschreiben. Zitat: Die Stücke geben eine Struktur vor, lassen aber maximalen Spielraum, beschreibt er. Statt dichter Verschachtelung entstehen fließende Rhythmen und offene harmonische Felder. Eine Ästhetik, die den Fokus auf Flow legt und kollektive Dynamiken in den Vordergrund rückt. Jetzt sind wir aber mal gespannt. Wir hören uns das Stück Against von Fabian Dudek und seinem neuen Album Recent.

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0: Herzlich willkommen zum Infomagazin bei Radio Dreieckland am 20. Juli 2026. Ihr hört zunächst einen Nachruf auf Bernd Wagner, der am 8. Juli verstorben ist. Dann, die Grünen wollen verstärkten Hitzeschutz bei der Reinhold-Schneider-Schulsanierung nicht mal prüfen lassen. Urteil nach unzähligen Verstößen gegen Näherungsverbot. Streik doch einfach mit. Der Streik beim Dumont-Konzern hat 138 Tage gedauert. Mit Cerdia und Getec zwei neue Gaskessel, mit denen der Fossilismus der Fernwärme in Freiburg auf dauernde Standbeine gestellt wird. Und mit dem rassistischen Großklimawandel ist auch der böse Blick wieder da. Ihr hört ein ausführliches Gespräch über den aktuellen Freiburger Roma-Sinti-Diskriminierungsbericht 2026. Das sind die Themen der kommenden Stunde. Doch zunächst noch eine Meldung. Am 21. September hätte hier in Freiburg der Prozess im Fall des 2023 getöteten tunesischen Geflüchteten Mahdi Ben Nasser beginnen sollen. Erst gab es nur Gerüchte um eine etwaige Verschiebung des Prozessbeginns. Jetzt herrscht mehr Klarheit, nachdem das Landgericht Waldshut-Tiengen eine Pressemitteilung veröffentlicht.
1: Mitte September hätte im Fall Rickenbach der neue Prozess beginnen sollen. Schauen wir aber erst einmal zurück. Im Dezember 2023 wurde im Südschwarzwald Mahdi Ben Nasser umgebracht. In den Kopf geschossen, der Leichnam wurde zerteilt und dann innen reingeschmissen. Nach einem umstrittenen Deal zwischen dem Angeklagten, der Staatsanwaltschaft und dem Landgericht Waldshut-Tiengen kam der Täter mit einer Strafe von knapp 7 Jahren wegen Totschlags davon. Radio Dreieckland berichtete ausführlich. Nachdem die Schwester von Mahdi Ben Nasser erfolgreich gegen das Urteil Revision eingelegt hatte, hob der Bundesgerichtshof vor einigen Monaten das Urteil des Landgerichtes auf. Das Landgericht hat dann für den 21. September den Prozessbeginn terminiert. Nun muss das Landgericht prüfen, ob Mordmerkmale vorliegen. Heute teilte der Vizepräsident des Landgerichts Waldshut-Tiengen mit, dass man erwäge, den Prozessbeginn auf die zweite Novemberhälfte und den Dezember zu vertagen. Hintergrund ist, dass der zuständige Vorsitzende der Schwurgerichtskammer, der ab dem 21. September eigentlich hätte verhandeln sollen, mittlerweile zum Direktor eines Amtsgerichts befördert wurde und den Prozess deshalb nicht mehr führen kann. Der Vorsitzendenposten ist aktuell unbesetzt und das Schwurgericht meint, es sei angemessen, dass erst wenn dieser Vorsitzendenposten erneut besetzt ist, die Verhandlung startet. Radio Dreieckland wird die weitere Entwicklung beobachten und berichten.
0: Am 8. Juli ist Bernd Wagner nach schwerer Erkrankung verstorben. Ein Nachruf.
2: Ja, da müsste man sich doch zusammentun. Wir erreichen nur etwas vereint.
3: Und das kann auch als Motto für denjenigen sein, der am 8. Juli verstorben ist. Ein Nachruf. Unser Freund, Kollege und Genosse Dr. Bernd Wagner ist am 8. Juli im Alter von 83 Jahren gestorben. Mit Bernd verlieren wir einen Mitstreiter für Frieden, Demokratie und eine gerechte Gesellschaft, der trotz seiner schweren Krankheit noch den 1. Mai mit uns und dem Stühlinger Kirch auf dem Stühlinger Kirchplatz feiern konnte. Er war als Gewerkschafter jahrzehntelang in Freiburg aktiv und hat als langjähriger DGB-Stadtverbandsvorsitzender in vielen Bündnissen und an Aktionen und Veranstaltungen mitgewirkt. Als Gründungsmitglied von Wohnen ist Menschenrecht hat er einen wesentlichen Anteil an der Verhinderung des Verkaufs der Wohnungen der Freiburger Stadtbau an Immobilienhaie vor 20 Jahren. Es gab keine Aktionen und Demonstrationen für den Frieden und für Antifaschismus ohne ihn. Für ihn war aber auch klar, dass die großen Probleme der Menschheit nur durch die Überwindung des Kapitalismus zu lösen sind. Dabei suchte er immer gern auch das Gespräch und den Kontakt zu den Menschen, die anders denken. Er suchte nach Gemeinsamkeiten, nicht nach Trennenden. Und dabei blieb er seinen marxistischen Grundeinstellungen treu. Mit Herz und Verstand war er für eine bessere Welt unterwegs. Dieser Weg hat jetzt ein Ende gefunden. Wir behalten ihn in liebevoller Erinnerung und unterzeichnet haben diesen Nachruf der DGB-Stadtverband, die DKP Freiburg, das Freiburger Friedensforum, Die Industriegewerkschaft Bau, Chemie, Energie, Bezirk Freiburg, linke Liste, VVN, BDA, Bürgerinitiative Wohnen ist Menschenrecht. Und wir machen da gleich nochmal musikalisch nochmal was drauf.
0: Nach 13 Jahren Sanierungspause soll die Sanierung der Reinhold-Schneider-Schule fortgeführt werden. Dazu gab es einen Grundsatzbeschluss. Aber inwieweit findet hier Hitzeschutz endlich Anwendung? Ein entsprechender Beschluss wurde ausgerechnet von den Grünen nicht unterstützt.
3: Im Haupt, aber auch vorher schon im Ausschuss für Schule und Weiterbildung hatte die erste Hitzewelle mit ihren 12 bis 13 intensiven Tropennächten in Folge auch alte Beschlüsse, zum Beispiel gegen Klimaanlagen nur passive Kühlungen einsetzen, auch in Schulgebäuden oder Kitas, in Frage gestellt. So war es nicht verwunderlich, dass initiiert von den Freien Wählern eine Mehrheit am Ratsplenum, dem 7., beim auf 4,5 Millionen Euro gedeckelten Grundsatzbeschluss der seit 13 Jahren unterbrochenen Sanierung der Reinhold-Schneider-Schule der Verwaltung aufgeben wollte und wird, Zitat, Maßnahmen zu prüfen und hinsichtlich ihrer Wirksamkeit, Umsetzbarkeit, Kosten sowie möglicher Fördermittel darzustellen gegen Hitze. Der Beschluss erging dann auch mit 28 gegen 13 Stimmen. Gegner? Die Grünen. Vom Fraktionsvorsitzenden war dies wie folgt begründet worden, ausschnittsweise.
4: Wir wollen ja auch gar nicht vorwerfen, dass die Intention schlecht gemeint ist, aber die ehrliche Frage muss doch sein, angesichts der größten Herausforderung, schaffen wir es? Wenn wir so reinstarten, ja, wir haben jetzt gerade eine Schule auf der TO, dann machen wir noch mal ein bisschen was. Und wenn wir wieder eine haben, dann machen wir noch mal ein bisschen was. Wir glauben, das wird dem Thema nicht gerecht. Stattdessen wäre es besser, wenn wir wirklich evidenzbasiert und transparent vorgehen, auf Basis von unserem Klimaanpassungskonzept. Und das heißt eben, bei den heißesten Schulen sehr bald, sehr stark anfangen. Und dafür gibt es zumindest in unserer Fraktion dann auch Bereitschaft, Mittel zur Verfügung zu stellen, die weit über den heutigen Antrag hinausgehen. Dankeschön.
3: Weil also der Stadtteil nicht als Hitze-Hotspot ausgewiesen ist, sei er, Zitat, eher begünstigt im Hitzeanpassungsplan ausgewiesen. Irre. Bei 13 Tropennächten der ersten Hitzewelle lieber ganz ungeprüft, denn das ging es nämlich in dem Antrag, wegen der Mitprüfung von Kühlungstechnik dagegen stimmen? Interesse oder doch irgendwie dogmatisch geleitet? Klare Kante gab da im Riere Güll von ESFA gegen diese Argumentation.
5: Begrünung und klimaangepassten Außen- sowie Innenanlagen ist deutlich größer. Hinzu kommt, die zunehmende Hitze überrascht uns nicht. Die Stadt selbst beschreibt in ihrer Klimaanpassungsstrategie seit Jahren die steigenden Belastungen durch Hitze und benennt Schulen und Kitas ausdrücklich als besonders schutzbedürftige Einrichtungen. Mit anderen Worten, wir diskutieren heute nicht über eine neue Erkenntnis. Wir diskutieren darüber, ob wir endlich die Konsequenzen aus einer Erkenntnis ziehen, die wir längst besitzen. Gerade deshalb sollten wir aufhören, so zu tun, als müssten wir zunächst noch beobachten, wie sich das Klima entwickelt. Das wissen wir bereits. Was wir jetzt brauchen, ist nicht mehr Erkenntnis, sondern mehr Umsetzung. Und diese Umsetzung beginnt nicht erst mit dem nächsten Hitzesommer. Sie beginnt bei jeder einzelnen Planungsentscheidung, die wir heute treffen. Dabei sollten wir eines nicht vergessen. Temperatur ist kein Komfortthema, Temperatur ist Gesundheitsschutz. Das haben wir bereits nach dem russischen Angriffskrieg gegen die Ukraine erlebt. Damals wurden in vielen öffentlichen Gebäuden die Raumtemperaturen abgesenkt, um Energie einzusparen. Schulen und Kindertageseinrichtungen wurden davon bewusst ausgenommen. Warum? Weil Kinder auf Temperaturbelastung empfindlicher reagieren als Erwachsene. Diese Erkenntnis gilt nicht nur für Kälte, sie gilt genauso für Hitze. Der menschliche Organismus verfügt gegen Kälte über erstaunliche Schutzmechanismen. Unter besonderen Umständen wurden sogar Menschen mit einer Körperkerntemperatur von deutlich unter 20 Grad erfolgreich wieder erwärmt. Bei extremer Hitze sieht das anders aus. Bereits bei einer Körperkerntemperatur von etwa 42 Grad beginnen lebenswichtige Eiweiße ihre Struktur zu verlieren. Stoffwechselprozesse brechen zusammen, Organe versagen. Ein Hitzschlag wird innerhalb kürzester Zeit lebensbedrohlich. Das macht deutlich, Hitzeschutz ist kein Luxus, er ist Gesundheit.
0: 10 ZeugInnen, ein Angeklagter ohne jede Spur von Reue und eine Richterin, die immer wieder grinst. Am 17. Juli stand Joachim B., der Name wurde von der Redaktion geändert, erneut vor Gericht. Er macht einer Kaffeebesitzerin im Quartier, ihrer Familie, Angestellten sowie anderen, die seinen Weg kreuzen, das Leben mehr als nur schwer. RDL war bei der Gerichtsverhandlung.
1: Um kurz vor 11:30 muss Joachim B. austreten. Kaum ist er draußen, öffnet sich die Türe zum Gerichtssaal erneut. Hereinschaut Franz Krüger, geladen als Zeuge, der draußen warten muss, bis er an der Reihe ist. Empört fragt er, wie es sein könne, dass der Angeklagte einfach so an ihm vorbeigehen könne, ohne jede Vorwarnung. Richterin ohne Mus grinst. Dann schickt sie zwei GerichtswachtmeisterInnen vor die Türe. Diese kleine Szene erzählt viel über einen Prozess, der letzte Woche von 9 Uhr morgens bis 14.22 Uhr dauern sollte. Es geht um Joachim B., 55 Jahre alt, der seit 8 Jahren in Freiburg die Betreiberin eines Cafés, deren Familie, aber auch Angestellte und weitere Personen terrorisiert. Franz Krüger ist der Sohn der Cafébetreiberin und eines der Opfer von Joachim B. Der Name des Zeugen und des Angeklagten sind geändert. 2 Anklagen wurden am 17. Juli am Amtsgericht Freiburg verhandelt. In beiden Anklagen der Staatsanwaltschaft geht es um massive Beleidigungen, Bedrohungen, Körperverletzungen und immer wieder um Verstöße gegen ein gerichtliches Näherungsverbot. Die erste, bereits 17 Monate alte, Anklage umfasst 26 Vorwürfe. Die zweite Anklage enthält 6 weitere. Und diese zweite Anklage hat eine besondere Vorgeschichte. Im Januar 2026 hatte dieselbe Richterin Joachim B. eine Bewährungsstrafe gegeben, verbunden mit der klaren Warnung, dass dies seine letzte Chance sei. Wenige Wochen später ging er wieder zu dem Café und verstieß damit gegen eine gerichtliche Anordnung, die es ihm verbot, sich dem Café oder den InhaberInnen auf weniger als 200 Meter zu nähern. 10 ZeugInnen wurden gehört. Besonders eindrücklich schilderte eine Tankstellenmitarbeiterin ihre Erlebnisse. Weil sie Joachim B. Hausverbot erteilte, nachdem er eine frisch gestrichene Fassade mit Beschimpfungen beschmiert hatte, geriet sie in seinen Fokus. Sie erwischte ihn, wie er ausgiebig in den Eingang des Cafés urinierte. Als sie die Polizei rief, beschimpfte er sie als Schlampe und Nutte, trat ihr mit dem Stiefel gegen das Bein und rotzte ihr ins Gesicht. Später verfolgte er sie und ihre 14-jährige Tochter schreiend durch die Straßen, bis beide sich in eine Straßenbahn flüchteten. Im Gerichtssaal wirkt sie sichtlich ängstlich. Sie habe, sagt sie, bis heute Angst vor Joachim B. Auch der Vater von Franz Krüger berichtete, wie er im Juni vergangenen Jahres zusammen mit seiner Schwiegertochter und Enkelin in einer Rikscha unterwegs gewesen sei. Joachim B. habe ihn angehalten, bedroht, 2-mal ins Gesicht geschlagen. Seine Schwiegertochter war zum Tatzeitpunkt sichtbar schwanger. Franz Krüger selbst schilderte 8 Jahre Beschimpfungen, Sachbeschädigungen, Morddrohungen und zigfache Verstöße gegen ein gerichtliches Näherungsverbot. Das Amtsgericht hatte eigentlich einen Abstand von 200 Meter dem Angeklagten vorgeschrieben. Die Folgen für Franz Krüger: Er gab seine Arbeitsstelle im Café auf, litt unter Angstzuständen und Schlafstörungen, wie er berichtet. Außerdem sei er zeitweise arbeitsunfähig geschrieben gewesen. Sichtlich empört sagte der Richterin, man fühle sich im Quartier alleingelassen. Seine Mutter, die ebenfalls als Zeugin auftritt, wirkt erschöpft, als sie aussagt. Sie spricht über Drohungen, die Angst vor der Rückkehr Joachim B.s, aber auch über die finanziellen Folgen. Gäste, die nicht mehr wiederkommen, Kosten für Sachbeschädigungen, die sie nur schwer tragen könne. Der zuständige Polizeibeamte machte am Ende seiner Vernehmung deutlich, die zuständigen Verstöße gegen das Näherungsverbot blieben faktisch fast immer folgenlos. Warum das so sei, könne sich auch die Polizei nicht so recht erklären. Nach einer halbstündigen Mittagspause forderte Staatsanwalt Attrott in seinem Plädoyer alle Einzeltaten zusammengerechnet 103 Monate Freiheitsstrafe, also gut 8,5 Jahre. Wegen der gesetzlichen Regeln zur Gesamtstrafenbildung beantragte er letztlich für die erste Anklage mit ihren 26 Punkten eine Gesamtstrafe von 1 Jahr und 10 Monaten. Für die zweite Anklage weitere 10 Monate. Beide Strafen, so der Staatsanwalt, dürften allerdings nicht zur Bewährung ausgesetzt werden, denn dazu sei die Sozialprognose allzu schlecht. Die Verteidigerin von Joachim B., Rechtsanwältin Angela Furmaniak, sprach dagegen von, Zitat, Faxen, die der Angeklagte vor dem Café mache, und verwies auf ein Drogen- und Alkoholproblem ihres Mandanten. Ja, er habe mehrfach gegen Näherungsverbote verstoßen und auch beleidigt und auch bedroht. Aber in der Frage der Bewährung möge es sich das Gericht bitte nicht so leicht machen wie der Herr Staatsanwalt. Joachim B. hatte das letzte Wort. Er zeigte keine Spur von Reue, stattdessen bezeichnete er 2 ZeugInnen als LügnerInnen. Zitat, sie haben gelogen, dass sich die Balken biegen. Zitat Ende. Er stilisierte sich selbst zum Opfer. 40 Jahre Sucht, der Knast helfe ihm nicht. Im Gefängnis gebe es Drogen ohne Ende. Nach knapp 30 Minuten Pause verkündete Richterin Ohnemus das Urteil. 1 Jahr und 7 Monate für die umfangreichere Anklage, dazu weitere 10 Monate. Beide Strafen ohne Bewährung. Sie erinnerte Joachim B. daran, dass sie ihm im Januar persönlich gesagt habe, das sei seine letzte Chance. Kurz danach sei er jedoch wieder straffällig geworden. Für die Familie bedeutet das Urteil jedoch keine Gewissheit. 8 Jahre Angst lassen sich nicht mit einem Richterinnenspruch auflösen. Die Frage bleibt. Es ist dieselbe Frage, die sich schon bei anderen Fällen ähnlicher Art gestellt hat. Was nützt ein Urteil, wenn die Angst bleibt und der Alltag der Betroffenen längst massiv beeinträchtigt ist?
0: 138 Tage lang wurde beim Kölner Bundesanzeiger Verlag, der zum Dumont-Konzern gehört, gestreikt. Streik doch einfach mit, ist der Titel des Buches, das die Streikenden darüber geschrieben haben und das auf den linken Buchtagen in Berlin vorgestellt wurde. Hier ein kleiner Einblick.
6: 138 Tage wurde im Kölner Bundesanzeiger Verlag, der zum Dumont-Konzern gehört, gestreikt. Streik doch einfach mit, ist der Titel des Buches, das die Streikenden darüber geschrieben haben. Einer der Autoren ist Jan Schulze-Husmann.
7: Also ich bin Jan Schulze-Husmann, ich arbeite hier in Berlin als hauptamtlicher Gewerkschaftssekretär bei Verdi und hatte das Vergnügen, muss man wirklich sagen, den Spaß, die Freude und auch die Ehre, den Streik beim Bundesanzeiger Verlag in Köln mit anderen hauptamtlichen Kolleginnen und Kollegen zu begleiten. Zum Bundesanzeiger Verlag, um den es heute geht, es handelt sich dabei nicht um eine Behörde, sondern es ist ein stinknormaler privater Konzern, der zum Dumont-Konzern gehört. In Köln ist das der bestimmende Medienkonzern. Er ist aber auch bundesweit relativ bekannt oder erkannt gewesen, weil ihm gehörte zum Beispiel mal die Frankfurter Rundschau oder auch die israelische Tageszeitung Haaretz und auch, glaube ich, die Berliner Zeitung. Ja. Genau. Ökonomisch war der Streik nicht erfolgreich. Was erreicht wurde, war, glaube ich, ein großes Maß an Miteinander, an Solidarität, an solidarischem Handeln. Und wir haben gesagt, wir wollen was Bleibendes machen zu diesem Streik. Daraus ist dann eben dieses Buch entstanden. Und es hat auch bestimmte Gründe, warum dann bestimmte Namen auf dem Cover stehen und andere nicht. Weil halt dieser Konzern relativ rigoros nach wie vor gegen Kolleginnen und Kollegen vorgeht, die am Streik teilgenommen haben.
6: Wir hören einen Beitrag des Kollegen Udo mit dem Titel »Mit schmutzigen Mitteln gegen jede Tarifbindung«.
7: Wie bereits dargelegt, war die Weigerung der Bundesanzeiger Geschäftsführung über eine Tarifbindung auch nur zu sprechen, von Beginn an fundamental und kompromisslos. In der Rückschau verwundert das heute nicht mehr. Während des Arbeitskampfes gab uns diese Haltung Rätsel auf. Hinter dieser tarifpolitischen Totalverweigerung steckt jedoch ein geradliniges und konsequentes Handeln im Interesse des Profits. Man muss die Tarifauseinandersetzung beim Bundesanzeiger immer auch im Zusammenhang mit den Ereignissen sehen, die zur Schließung der Dumont-Zeitungsdruckerei führten. Da sage ich mal vielleicht gerade kurz 2 Sätze vor zur Erklärung, nur ganz kurz. Der Streik im Bundesanzeiger begann im Februar 2024. Und im Oktober 2023, genau gesagt in der Nacht von dem Feiertag, 3. auf 4. Oktober, wurde vom Dumont-Konzern die zum Konzern gehörende Zeitungsdruckerei, was immer ein Streikbetrieb war, über Jahrzehnte und gewerkschaftlich sehr gut organisiert, einfach geschlossen. Die haben die Maschinen, haben die Laden dicht gemacht, die Maschinen über Nacht nach Koblenz in so eine tariffreie Bude verfrachtet, in einen ganz üblen Laden. Der Verleger dort von dieser Zeitung in Koblenz, der hat mit seinen privaten Mitteln das Kaiser-Wilhelm-Denkmal da am Deutschen Eck wieder aufgebaut. Mehr muss man, glaube ich, nicht sagen. Und da wurde diese Zeitungsproduktion hinverlagert und die Kolleginnen und Kollegen von der Druckerei wurden halt vor die Tür, sehr rüde und gesetzeswidrig vor die Tür gesetzt, denn weder der Betriebsrat noch der Wirtschaftsausschuss der Dumont-Druckerei wurden damals informiert. Und im Nachgang hat der Konzerngeschäftsführer, und den Konzern geht es ja auch gleich, gesagt, ja, das haben wir bewusst gemacht, auch als wir wussten, dass wir gegen Gesetze verstoßen, aber wenn wir das nicht gemacht hätten, hätten die ja gestreikt. Ja, schön. Das, offener kann man ja Gesetzesverstöße gar nicht zugeben. Und ein Satz noch, bevor ich weiterlese. Leider ist an der Stelle, das werden vielleicht auch einige wissen, das in Deutschland geltende Betriebsverfassungsgesetz viel zu zahm. Das heißt nämlich, wenn du als Unternehmen derartige Gesetzesverstöße begehst, kommst du in der Regel mit einer Geldstrafe davon. Die mag, weiß ich nicht, 10.000 Euro oder was da sagt, öffnen die einmal da die Briefmarkenkasse beim Dumont-Konzern und dann war es das. Also das vielleicht zum Hintergrund. Genau, kompromisslos. Die Zeitungsdruckerei hat war ich jetzt gerade gewesen. Die Antwort auf die Frage, warum die Zeitungsdruckerei vom einen auf den anderen Tag geschlossen wurde, erklärt vieles für den weiteren Verlauf der Tarifauseinandersetzung beim Bundesanzeiger und gibt auch Hinweise auf die wahrscheinliche Rolle der Familie Dumont in dieser Angelegenheit. Mit dem Rückzug von Altverleger Alfred Neven Dumont aus dem aktiven Verlagsgeschäft mangelte es der Familie vor allem an einem. Einem Nachfolger mit der Fähigkeit zur publizistischen Herausgeberschaft. Jemanden, der willens und auch in der Lage gewesen wäre, den Zeitungsverlag zu führen und gelegentlich in dieser Rolle auch einen Leitartikel zu verfassen. Einen solchen Menschen gab es unter der folgenden Generation offenbar nicht. Andererseits sollte auf den Verlag und die angeschlossene Gesellschaft mit ihren teils lukrativen Geschäftsmodellen, insbesondere dem Bundesanzeiger, keinesfalls verzichtet werden. So wurde die Leitung der Geschäfte einer Gruppe angeheuerter Manager übergeben. Der Dumont Verlag wurde operativ nicht mehr von der Familie Dumont geführt. Jedenfalls wurde das Verlagshaus Dumont in einen Konzern umgebaut mit einer Vielzahl teils sehr kleiner Gesellschaften. Dies war der erste einer ganzen Reihe von Angriffen auf die Interessenvertretungen der Beschäftigten. Denn der zuvor starke und vom Unternehmen respektierte Betriebsrat des Medienhauses Dumont verlor dadurch einen Großteil seiner Zuständigkeiten und war fortan im Wesentlichen nur noch für den Druckbetrieb verantwortlich. Die Redaktion, das Personalmanagement, der Einkauf, die Buchhaltung und viele weitere zuvor integrale Geschäftseinheiten fanden sich nun in eigenen Gesellschaften wieder. Man kann mutmaßen, dass durch die Konzernleitung auch darauf spekuliert wurde, dass sich in vielen der weit über 30 neu entstandenen Betrieben keine Betriebsräte mehr bilden würden. Das war zwar ein Irrtum, aber die gewerkschaftliche Organisation und vor allem die Streikfähigkeit innerhalb des Konzerns konzentrierte sich fortan auf die Druckerei und war vom restlichen Verlagsgebilde losgelöst. Die letzte logische Konsequenz traf die Drucker und Druckerinnen am 4. Oktober 2023, dem Tag, als sie nach dem Feiertag morgens ihre Arbeitsstätte betraten und nichts mehr vorfanden, außer den Stuhlreihen, die für die nun anstehende Mitarbeiterinnenversammlung aufgestellt waren. Nachdem die Konzernleitung monatelang den Wechsel der Zeitungsproduktion in die tariflose Druckerei RZ-Druckhaus der Rheinzeitung in Koblenz heimlich und hinter den Kulissen vorbereitet und man den arbeitsfreien 3. Oktober dafür benutzt hatte, alle Materialien und Beilagen in einer Nacht- und Nebelaktion von Köln nach Koblenz zu transportieren, erfuhren an diesem Morgen die rund 200 Beschäftigten der Druckerei, dass sie keine Arbeit mehr hatten, mit sofortiger Wirkung freigestellt waren und im Anschluss an diese Mitarbeiterversammlung ihre Spinde räumen sollten. Über diese Vorgänge könnte man ein eigenes Buch verfassen. Wir konzentrieren uns aber auf die Geschichte des Arbeitskampfes beim Bundesanzeiger. Mit dieser menschenverachtenden und gesetzeswidrigen Aktion wurde der Dumont-Konzern auf einen Schlag nicht nur die rund 200 Beschäftigten der Druckerei los, man glaubte auch, Gewerkschaft und Tarifbindung aus dem Haus geworfen zu haben. Einen Monat darauf forderte Verdi die Geschäftsführung des Bundesanzeigers zu Tarifverhandlungen auf. Soweit der Udo zu den damaligen Ereignissen.
6: Wie der Dumont-Konzern gegen die Tarifpflicht vorgegangen ist und dazu Streikbrecher eingesetzt hat, beschreibt Jan Husmann folgendermaßen.
7: Er hat natürlich dem Dumont-Konzern gewaltig gestunden und er hatte ja eine Vielzahl von Juristen im Einsatz und also haben sie sich überlegt, wie sie das Ganze umgehen können. Und dann haben sie eben eine Tochterfirma von einer dieser Zeitarbeitsfirmen haben sie eine Tochterfirma gegründet, die eben nicht tarifgebunden war. Und da haben sie Leute eingestellt, die hieß irgendwie Unique und so. Die haben ja immer ganz komische Fantasienamen, diese Firmen. Ja, und verschwinden oft so schnell, wie sie gegründet werden, wieder von der Bildfläche. Und dann wurden dort Leute eingestellt und die wurden als Streikbrecherinnen und Streikbrecher eingesetzt. Weil natürlich in dem Unternehmen, diese Abschlüsse müssen ja veröffentlicht werden, und da stapelten sich natürlich die Abschlüsse und die Kunden wurden unzufrieden. Das hat jetzt leider, muss man sagen, nicht zu einem ökonomischen Schaden geführt. Nichtsdestotrotz hat das Unternehmen das gestört und sie haben diesen Streikbruch mittels dieser nicht tarifgebundenen Leiharbeitsfirma begangen.
6: Wie sich die Belegschaft gegen diese Machenschaften gewehrt hat, wird für ähnliche Auseinandersetzungen in der Zukunft richtungsweisend sein.
7: Und das war uns ziemlich schnell klar, dass wir das nicht hinnehmen können. Also mit wir meine ich jetzt Verdi. Und wir haben überlegt, wir müssen dagegen juristisch vorgehen. Das war aber dann gar nicht so einfach, denn es muss haarklein belegt werden. wann, wo und durch wen dieser Streikbruch stattgefunden hat und welche Arbeiten dadurch ersetzt wurden. Und dafür musstest du erstmal Kolleginnen finden, die gestreikt haben, die bereit waren, natürlich sozusagen an Eides Stadt zu erklären, was sie gemacht haben und wer das für sie gemacht hat. Und das war ein ganz schöner Akt. Letztendlich wurde das minutiös dokumentiert, hat mehrere Wochen oder sogar Monate gedauert. Es war wohl klar, dass wir das gewonnen hätten, das Verfahren. Aber was hat Dumont gemacht? Am Tag, als das Urteil gesprochen wurde, haben sie die Leiharbeitsfirma abgezogen. Und dann gab es keinen Grund mehr, der Anlass war entfallen. Wir konnten ja nicht gegen irgendwas klagen, was nicht mehr da ist. Aber was sehr gut war, und insofern hat auch dieses Urteil, kann man glaube ich sagen, das legt der Kollege auch in dem Buch da, auch Rechtsgeschichte geschrieben für weitere Auseinandersetzungen vergleichbarer Art, dass nämlich die Richterin oder der Richter in dem Urteil schriftlich über mehrere Seiten festgehalten hat, was passiert wäre, wenn sie das weiterhin gemacht hätten. Nämlich hätten wir nämlich gewonnen. Insofern war das ein bedeutender Schritt, einmal auch im Hinblick auf ähnliche Auseinandersetzungen bei anderen Unternehmen, aber natürlich auch ein moralischer Sieg für die Kolleginnen und Kollegen selber.
0: Ist Freiburg auf dem Weg zu nachhaltigen Energieversorgung? Eher nicht. Mit zwei neuen Gaskesseln von Cerdia und Getec wird vielmehr der Fossilismus der Fernwärme auf dauernde Standbeine gestellt, meint unser kommunalpolitischer Kommentator.
8: Auf leisen Sohlen Cerdia und Getec zwei neue Gaskessel. Wird den Fossilismus der Fernwärme in Freiburg auf dauernde Standbeine stellen. Weitgehend unter dem Radar einer dem Verbrennungsfossilismus kritisch eingestellten Öffentlichkeit in Freiburg hat die Cerdia, die im Industriegebiet Nord einst Rodiaceta hieß und für die Produktion von Zigarettenfilter Zellulose produziert, ab 2022 eine Optimierung ihrer Wärmezentrale betrieben für Prozesswärme, Fernwärme und Strom. Eine direkte oder indirekte Vertragsbeziehung zu Putins Rüstungsindustrie trotz vollumfänglicher Angriffsinvasion und Zulieferung von waffenfähigen Zelluloseacetat hatte die Cerdia erst jüngst gegenüber der BZ-Ausgabe vom 29. April bestritten. Ein Werk in Russland wird aber dort weiter betrieben. Dies wurde auch eins aus Freiburg beliefert. Im Jahre 2025, 31.01.25, erhielt die Cerdia nun eine Genehmigung für den Neubau von zwei Gasmitteldruckbehältern und Kesseln mit jeweils 37 Megawatt, also 74 Megawatt Gesamtleistung. Und als grün gefärbten Zusatz auch einen 19,9 Megawatt Biomassekessel. Letzterer soll mit genehmigter Bioverbrennungsmasse von 40.000 bis 74.000 Tonnen im Jahr, wohl meist aus Alt- und Abfallholz vermischt mit Biohackseln, verfeuert werden. Ob die angebliche CO2-Reduktion der Gesamtanlage für Prozess, Fernwärme und Strom um 15% auf der in Erwartung gestellten Außerbetriebnahme des Gaskessels 6 beruht, ist der Genehmigungsbegründung nicht ausdrücklich zu entnehmen. Dazu die Seiten 66 und 67 der Genehmigung. Angesichts der Aufrechterhaltung der gedeckelten Leistungsobergrenzen des Wärmestromkraftwerks von 200 Megawatt Leistung ist dies allerdings mehr als wahrscheinlich. Die in Hannover ansässige Getec, die Planung dieser Erweiterung gemacht hat, ist auch Eigentümerin der Anlage. Sie hat eine frühere Anfrage von Radio Dreigland unbeantwortet gelassen. Die Getec Energie GmbH ist übrigens nach einer Pressemitteilung vom Januar 2024 durch die BP Deutschland übernommen worden. Da das Cerdia Getec Kraftwerk in das Freiburger Fernwärmenetz insbesondere auch für den dann neuen Stadtteil Dietenbach eingebunden sein wird, ist der Verbrennungsfossilismus, wie auch der Absatz des Gashändlers Badenova, wohl weiterhin in den 30er Jahren dieses Jahrhunderts auch auf Dauer sichergestellt. Für die Baurechtsfreigabe wie die Baurechtsabnahme war bzw. ist die Stadt Freiburg als untere Baurechtsbehörde zuständig. Die Genehmigung des Regierungspräsidiums vom 30.01.25 auf Antrag von 2022 mit Nachreichung im Jahren 23 und 24 findet ihr auf der Homepage von uns. Sinnvollerweise nennt sie sich Cerdia Biusteam.
0: Kürzlich wurde im Haus Weingarten der aktuelle Freiburger Roma- und Sinti-Diskriminierungsbericht vorgestellt. Herausgegeben wird er vom Freiburger Roma-Büro in Kooperation mit dem Sinti-Verein. Wieder einmal ist es eine beeindruckende Sammlung von erlebtem Rassismus durch die Betroffenen. So will er einerseits für Nicht-Betroffene die Diskriminierung nachfühlbar machen und andererseits die Sprachbildung über erlebte Verletzungen fördern, um so die Voraussetzung für Selbstermächtigung und Resilienz zu schaffen. Gegliedert ist der Diskriminierungsbericht in die Themenbereiche Schule, Polizei, Öffentlichkeit, Behörden, Arbeit, Wohnen und Gesundheit. Jeweils kommentiert von Thomas Wald vom Roma-Büro. Wir haben mit ihm über den aktuellen Bericht gesprochen.
9: Du leitest den Diskriminierungsbericht ein mit einem Blick auf die krisenhafte Weltlage. Warum? Welchen Einfluss hat die Weltlage auf Freiburger Roma, Freiburger Sinti und auch auf ihre Ausgrenzung?
10: Eine sehr direkte. Die Roma und Sinti haben keinen eigenen Staat, der sie vertreten würde oder ihre Interessen. Also sind sie immer direkt von dem Wind der Weltgeschichte betroffen und müssen darauf auch handeln. Und das haben sie jahrhundertelang gemacht. Ganz konkret heißt das zum Beispiel, viele von uns, unserer Community, wollen die deutsche Staatsbürgerschaft annehmen. Sollen sie ihre kosovarische, serbische, albanische aufgeben oder nicht? Meiner Meinung nach und unserer Meinung nach sollen sie sie auf keinen Fall aufgeben. Die Erfahrung von der Weimarer Republik, wo ja auch eine ganze Reihe von Sinti und Roma die deutsche Staatsangehörigkeit bekommen haben und dann gleich 33, 34, 35 wieder aberkannt bekommen haben und in der Staatenlosigkeit und in der Verfolgung standen, das ist ein Beispiel. Auf der anderen Seite auch ist es die Veränderung der gesamten Weltlage, bringt auch Chancen, Geschäftschancen, Arbitrageunterschiede in Warenpreisen, die bedeutend sind für das Überleben und Leben. Ja.
9: Heißt das, da theoretisch ein gewisser Austausch zwischen Roma, die auch vielleicht grenzüberschreitend handeln und sich bewegen, möglich ist und so auch Geschäfte möglich sind?
10: Ja, es eröffnen sich in den letzten Jahren reihenweise neue Geschäftsmöglichkeiten. Insbesondere dadurch, dass halt unsere Familien und auch bei den Sinti sehr meistens international aufgestellt sind. Also in Belgien gibt es welche, in Amsterdam, in Pristina und so weiter. Und die Großfamilien agieren in diesem Raum und ja.
9: Gehen wir auf das Thema Rassismus.
10: Daher ist das eine zentrale Frage, wie sich die Weltlage verändert.
9: Aber du hast es gesagt, es besteht auch gerade im Hinblick auf die zukünftige Entwicklung eine große Unsicherheit.
10: Ja.
9: Gehen wir auf das Thema Rassismus ein. Du hast, soweit ich weiß, auch schon öfter darauf hingewiesen, dass in Freiburg zwar der völkische Rassismus allgemein geächtet würde, der kulturelle Rassismus allerdings bis in linke Kreise hinein verbreitet sei. Wo zeigt sich dieser kulturelle Rassismus in der letzten Zeit in Freiburg? Hast du da Beispiele?
10: Die Deutungsmacht, dass man von vornherein denkt, man habe aufgrund der Herkunft, der Ausbildung, des Statuses die Deutungsmacht. Und die Deutungsmacht auch über Roma und Sinti. Auch ich empfinde auch kulturellen Rassismus darin, dass sich weiße Deutsche prekäre Intelligenzdenkstellen von Roma und Sinti einnehmen zu können und für sie zu reden, obwohl sie überhaupt keinen Kontakt haben. Also das ist zum Beispiel ein Beispiel kulturellen Rassismus.
9: Heißt das in Bereichen, wo es Jobs gibt, bei der Antidiskriminierungsarbeit, bei auch Vertretungen von Sinti und Roma, dass dort Menschen aktiv sind, die nicht der Community angehören?
10: Ja, genau. Und sie übernehmen, wir haben Situationen, die sind, wir haben vor 10, 15 Jahren oft darüber gesprochen, über die balkanischen Zustände, dass das Geld für die Roma und Sinti nicht bei den Roma und Sinti ankommt. Mittlerweile haben wir sie in Freiburg auch. Das meiste Geld versickert auf der Ebene der Weißen und es kommt nicht an.
9: Du erklärst auch, dass seit 2 Jahren ein Rückzug der Roma-Sinti-Communities aus der Öffentlichkeit auf sich selbst stattfinde. Mann, Frau sei nicht mehr Roma oder Sinti, sondern gebe sich in der weißen Öffentlichkeit als Serbe, Albaner, Sizilianer, Sizilianerin. Warum ist das so?
10: Weil sie einfach dem öffentlichen Druck auf den sogenannten Zigeunerstereotyp umgehen wollen. Sie wollen nicht permanent damit konfrontiert sein und nicht dadurch immer permanent Nachteile erleben. Und das ist eine alte Taktik, die seit Jahrhunderten geht. Und bei den meisten bulgarischen und rumänischen Roma, sie sind schon hier so hergezogen, dass sie sagen, sie sind Bulgaren. Und erst nach der Haustür merkt man, dass sie Roma sind. Das ist eine Abwehrstrategie, eine Unterlaufstrategie.
9: Du sprichst, ich weiß nicht, ob ich es jetzt ganz genau richtig zitiere, aber soweit ich weiß, auch von der Rückkehr des bösen Blicks. Was zeichnet diesen Blick aus?
10: Der zeichnet aus, dass er dich vernichten will. Er will dich inexistent machen. Das ist auf dem Balkan und dem nahen Mittleren Osten ist das eine Kulturtradition. Und hier ist es jetzt, dass gestisch und mimisch ausgedrückt wird, du gehörst ja nicht hin, du existierst nicht, geh mir aus dem Feld.
9: Und diesen Blick, der ist für Sinti und Roma auch in Freiburg verstärkt wahrnehmbar?
10: Ja, also es wird nicht mehr so oft gesagt, hau ab, scheiß Zigeuner, sondern es wird entsprechend geguckt und entsprechend mimisch sich verhalten und gestisch. Das ist etwas, was neu eingetreten ist. Und auch verstärkt von bestimmten Rollenmodellen. Ich habe es zum Beispiel letzten Sommer erleben dürfen, dass ich von heute auf morgen auf einmal von bestimmten Menschen aus der Stadt und kulturellen Leben nicht mehr gegrüßt wurde, sondern einfach durch mich durchgeguckt wurde.
9: Wie erklärst du dir das?
10: Es wurde so kolportiert und mit dem Walter kann man nicht, mit dem darf man nicht und so weiter. Und er ist unmöglich, er ist verrückt, er ist schizophren. Was er sagte, gehört vor die Staatsanwaltschaft und weiß nicht was. Aber es wurde keine öffentliche Auseinandersetzung gesucht, sondern es wurde das so wie ein Gerücht von hinten rum so lanciert. Das musste ich erleben und das haben einige von uns erlebt.
9: Gehen wir auf die konkreten Schilderungen der Betroffenen ein, die, wie gesagt, wieder in Bereiche unterteilt sind. Im letzten Jahr habt ihr den Diskriminierungsbericht komplett dem Schulbereich gewidmet. Gehen wir deshalb vielleicht diesmal auf andere Bereiche ein. Eine Schilderung betrifft zum Beispiel eine Roma-Gruppe, die wie 2023 und früher das Frühlingsfest am Dietenbachsee feiern wollte. Es gab nun wohl aber zahlreiche Schilder, die an vielen Stellen zum Beispiel das Grillen untersagt haben, die genau aufgezeigt haben, wo was erlaubt ist und wo was verboten ist. Ein Sinto wird aufgeführt, der erklärt habe, dass kaum noch Weingärtner am See seien und der Platz am See wie besetzt sei von Leuten, von Weißen von außerhalb. Ja, werden die Freiräume, an denen man die jeweils eigene Kultur ausleben kann, in Freiburg immer kleiner?
10: So pauschal kann ich das nicht sagen, aber das war ein sehr Ausrufeerlebnis. Es wird investiert in den grünen Raum, in den Zwischenraum, in Parks und so weiter. Es wird aber gleichzeitig die Funktionen getrennt. Also man darf dann nur noch da grillen und da nur noch am Strand liegen und dort darf man Musik machen. Es werden die Funktionsräume werden voneinander getrennt, sodass es nicht mehr möglich ist, ein Fest zu machen. Und es ist auch bezeichnend, dass Weingarten lebt ja eine Renaissance. Ja, das ist auf der einen Seite sehr positiv. Viele engagieren sich, die dort leben und haben ihre eigene Deutung über sich selber übernommen und versuchen, ihrem Stadtteil neues Gewicht zu geben. Gleichzeitig wird in den Stadtteil investiert und mit den Innovationen, neuen Spielplätzen und so weiter, neuem Sportplatz, kommen jetzt auf einmal Weiße aus anderen Stadtteilen und verhalten sich auch entsprechend. Und das ist über Weingarten hinweggegangen, ja. Das ist Fakt.
9: Eine weitere Schilderung kommt von einer 19-jährigen Romja, die erklärt, dass sie von einem Mann fast mit dem Auto überfahren wurde und von diesem dann, nachdem sie ihn deshalb verständlicherweise beschimpft hatte, auch noch geschlagen wurde. Abschließend sagt sie, ich habe Angst, wenn ich den Mann anzeige, dass er mich auch anzeigt wegen Beleidigung und ich somit auf Abschiebung gefährdet bin. Kommt so etwas häufiger vor, lieber nichts sagen, selbst wenn es sogar um Körperverletzungen geht, aus Angst vor negativen Konsequenzen für den Aufenthaltsstatus?
10: Ja, das ist die Regel. Das Einzige, was möglich ist, ist, einen Rechtsanwalt zu nehmen, der das klug versucht zu lancieren. Es ist alle Geschichten, die mit Behörden zu tun haben und mit der Schule insbesondere, die darauf hinausgehen, dass ich dazu stehe und öffentlich anklage, dass ich diskriminiert oder geschlagen wurde, gehen alle unter dem Fallbeil, dass das auf mich zurückschlägt. Das ist auch allgemein beschrieben in dem Bericht. Das innere Problem. Wir haben keinen einzigen Fall, wo ein Fall positiv mit dem Fehler gelöst wurde. Die Regel ist, dass derjenige, der jetzt das öffentlich macht, nachher gedemütigt sich zurückziehen muss.
9: Heißt, sehr viel Diskriminierung, die real stattfindet, wird aber aus Angst gar nicht öffentlich.
10: Ja, wird nicht öffentlich kommuniziert. Das ist bei den Roma, die in dem zwischen versuchen, den Aufenthalt zu erreichen. Und wenn sie dann in einen Prozess reinkommen, sind ihre Chancen sehr viel geringer. Und bei den Roma ist das sehr verbreitet. Bei den Sinti nicht so. Die Sinti haben in der Regel deutsche Staatsangehörigkeit und sind nicht davon betroffen.
9: Ist dann da eher die Bereitschaft die Diskriminierung auch an die Öffentlichkeit zu bringen?
10: Ja, eindeutig. Also kann man jetzt sehen an diesem Schwimmbadfall, wo die Betroffenen selber aktiv geworden sind. Das ist bei Roma meistens erst möglich mit Rechtsanwalt.
9: Über den Schwimmbadfall haben wir auch berichtet. Ein ausführliches Gespräch mit den Betroffenen könnt ihr bei uns auch nachhören. Stichwort nichts sagen aus Angst vor negativen Konsequenzen für den Aufenthaltsstatus. Dazu passt zum Beispiel auch folgender Bericht aus dem Bereich Arbeit. Arbeite in Teilzeit, Einräumen von Regalen im Supermarkt. Das Arbeitspensum ist so hoch, dass ich 1 bis 2 Stunden mehr Zeit brauche, die natürlich nicht bezahlt werden. Wenn eine Kollegin fehlt, müssen wir ihre Arbeit noch dazu machen. Kündigen kann ich praktisch nicht, verliere dann meinen Aufenthaltsstatus. So eine 31-jährige Romnia. Ja, wird gerade bei Roma von sogenannten Arbeitgebern der Aufenthaltsstatus ausgenutzt, um sie besser ausbeuten zu können?
10: Ja, ja. Einfach ja.
9: Und da gibt es auch viele Beispiele aus verschiedenen Bereichen, oder?
10: Ja, es gibt eine ganze Reihe Beispiele. Also wo offen damit gespielt wird, zwischen Duldung und Aufenthalt die Menschen zu erhöhter Arbeitsleistung, zu Überstunden, Unbezahlten und so weiter zu verpflichten, ja.
9: Und da muss man dann auch noch dazu sagen, dass ja viele in Bereichen tätig sind, Arbeiten machen, die keine weißen Deutschen machen würden.
10: Ja, eindeutig. Es gibt große Bereiche, gerade der kritischen Infrastruktur, die von Migranten zu 80-90% bewirtschaftet werden. Es würde hier kein

0: es natürlich auch Verknüpfungspunkte gibt. Die Gesundheit, du schreibst von einem Unterschied im Gesundheitszustand zwischen Roma, Sinti und deutscher Mehrheitsgesellschaft. Ein Grund dürfte dafür, denke ich, auch sein, dass Roma und Sinti oftmals eher zu unteren Schichten gehören und diese ganz generell aufgrund weniger Geld für gesunde Ernährung, mehr Stress und auch unsere Klassenmedizin in einem schlechteren Gesundheitszustand sind als Angehörige oberer Schichten. Du machst für den schlechteren Gesundheitszustand aber auch posttraumatische, transgenerationale Belastungsstörungen verantwortlich. Kannst du das ein bisschen erklären?
1: Die Verfolgung der Sinti und die der Roma ist Jahrhunderte alt. Und sie ist praktisch, jede Generation hat die eigenen Verfolgungen wieder eingepreist in ihren eigenen Körper. Wir haben bestimmte Krankheitsbilder, die offensichtlich damit was zu tun haben. Wir haben Autoimmunkrankheiten verbreitet. Wir haben Diabetes, sehr viele. Wir haben sehr viele fettleibige Menschen. Wir haben chronifizierte Stresserscheinungen. Keine einzige Studie, die das aufnehmen würde. Es liegt aber nach meiner Erfahrung und nach meinem Erleben, liegt es auf der Hand. Es ist die erste Generation bei den Sinti und bei den Roma jetzt nach dem Bürgerkrieg in Jugoslawien war noch eine Zwischenzeit von 40er Jahren bis in die 80er, in der eine relativ hohe Freiheit bestand, wo jetzt erstmalig die Menschen darüber Ruhe und Zeit haben, darüber nachzudenken, was mit ihnen passiert ist, wieso sie in so einer Situation sind. Das ist ein Gebiet wie ein schwarzer Kontinent. Es ist bisher kaum, auch die positiven Seiten, die Resilienzentwicklung durch die jahrhundertelange Verfolgung ist bis jetzt nicht überhaupt gefasst. Es ist, ich denke, dass der größte Faktor der Dynamik innerhalb der Communities ist, warum sie sich auch immer wieder abschließen nach außen und wieder, wann sie sich wieder öffnen.
0: Spielen bei diesen Traumata, werden die auch durch die aktuelle politische Lage, durch Rassismus, Antiziganismus, ein Aufleben von Rassismus und Antiziganismus, werden die vielleicht auch wieder noch verstärkt hervorgerufen, diese Traumata, mit dann den Konsequenzen auch auf die Gesundheit?
1: Ich weiß es nicht. Ich kenne bei einzelnen Menschen Panikattacken, Angstattacken. Es ist auffallend, dass bestimmte Krankheitsbilder durch die gesamte Community gehen und in einem vielfachen Maße, wie sie in der Mehrheitsgesellschaft existieren. Wir haben Verhaltensformen von Angst, dass die Kinder weggenommen werden, wenn sie in die Schule gehen. Und bis heute gibt es Familien, wo ein Familienmitglied am Schulhof die gesamte Schulzeit steht und darauf achtet und darauf aufpasst, dass dem Kind nichts passiert. Ja? Die Lehrer machen sich darüber lustig. Und wenn man sie darauf hinweist, dass das traumatische Angstzustände sind, dann lachen sie und sagen, ja, sie könnten ja endlich mal damit aufhören und das bewältigen. Das war in der vorhergehenden Lehrergeneration nicht

0: So, Sie verstanden das eher.
1: Das sind dann auch Traumata, weil eben aus Schulen Deportationen stattgefunden haben und jetziger Angst, jetzigen Umgang wird dann teilweise die Forderung von Lehrerinnenseite auch hier in Freiburg nach einem Schlussstrich quasi. Die Forderung kommt dann.
0: Ja. Es fehlt da an Empathie, das überhaupt nachvollziehen zu wollen. Es wird dann immer so benutzt, dass gesagt wird, ja, sie wollen darüber sich eine Sonderrolle in der Gesellschaft erlangen. Oder sie wollen eine besondere Behandlung haben deswegen. Aber der jemand, der aus der Familie jeden Tag an die Schule geht, weil er real die Ängste hat, das nachzuvollziehen, wird nicht getan, ja. Und es gibt auch, wir versuchen damit zu arbeiten, also dass man erkennt, wann ist Angst real und wann ist sie imaginiert, das unterscheiden zu können. Haben wir verschiedene Veranstaltungen und auch so Kreise gehabt in den letzten Jahren. Ich glaube, dass das Wesentliche halt ist, dass die Community selber, also das sind Großfamilien, die untereinander befreundet sind und miteinander Kontakt haben, dass sie selber in den Zustand der Aufarbeitung kommen, das verstehen zu können. Und dafür, denke ich, werden Geschichtsarbeiten möglich sein und die werden wir auch machen.
1: Dann abschließend wieder mal die Frage, was muss geschehen, um die Situation von Roma und Sinti in Freiburg zu verbessern und auch um ihnen zu ermöglichen, sich wirksam gegen Antiziganismus zu wehren?
0: Sie ernst zu nehmen. Also ihnen die Deutungsmacht über ihr eigenes Leben zuzugestehen und nicht zu denken, ich weiß es besser, weil ich habe Abitur und habe Sozialarbeiter studiert und der Vorgesetzte, der sagt, ich soll das so und so machen. Ihnen die Deutungsmacht über sich selber zuzugestehen und die Ressourcen, die für sie da sind, ihnen auch zu geben. Ja, und ich kann nur sagen, in den letzten 10 Jahren ist ein Fortschritt in den Communities darüber geschehen, ja. Sich selber nicht mehr als schuldig zu sehen, der aufkommende Selbsthass mit sich selber, sich als Schuldigen zu sehen für seine eigene Situation, da herauszukommen, das ist doch ein wichtiger Punkt, der passiert ist. Ja, und abschließend möchte ich, sind wir am Schluss jetzt?
1: Ja, das also.
0: Abschließend möchte ich sagen, dass ich diese Arbeit an die Coralla Reinhardt vom Sinti-Verein übergebe und dass ich diese 10 Jahre Arbeit Diskriminierung und Rassismus nicht gerne gemacht hat. Es ist aufreibend, nervlich, dauernd damit sich auseinandersetzen zu müssen und nicht einfach es abprallen zu lassen und weiterzugehen, eine kalte Schulter, okay, bitte, sei es doch, sondern sich Tag für Tag damit zu beschäftigen. Ich fühle mich befreit, davon unter diesem Druck nicht mehr stehen zu müssen. Ich weiß nicht, ob sich das einige vorstellen können. Und Geschichtsarbeit zu machen. Und da haben wir ein gutes EU-Projekt gerade bekommen und darauf freue ich mich.
1: Das sagt Thomas Wald vom Freiburger Roma-Büro. Wir haben mit ihm gesprochen über den aktuellen Roma-Sinti-Diskriminierungsbericht, der unter anderem 133 Fallbeispiele beinhaltet. Der größte Teil davon kommt aus Freiburg und ja, es sind wirklich eindrückliche Schilderungen. Wir werden den Bericht auch später auf unserer Webseite verlinken.
2: Das sagt Thomas Wald vom Roma-Büro Freiburg über den aktuellen Freiburger Roma-Sinti-Diskriminierungsbericht, der kürzlich vorgestellt wurde. Und wenn ihr den auch selbst lesen wollt, findet ihr ihn verlinkt bei diesem Beitrag auf unserer Webseite rdl.de. Und damit geht das Infomagazin bei Radio Dreieckland zu Ende mit der Ausgabe vom 20. Juli 2026. Am Mikrofon verabschiedet sich Johanna.
3: Bam.

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1: Guten Morgen alle miteinander. Es ist der 21. Juli, Dienstag, und ihr hört das Morgenradio bei Radio Dreieckland auf der 102,3 oder im Web auf rdl.de im Livestream. Wir haben heute gleich erstmal einen Beitrag über einen neuen Sammelband, der herausgekommen ist von der interventionistischen Linken gegen Militarismus, also Antimilitarismus. Davor hören wir aber erstmal einen kurzen Song zum Wachwerden, und zwar die Talking Heads mit This Must Be The Place.

0: Das waren die Talking Heads. This Must Be The Place in eurem Dienstagsmorgenradio bei Radio Dreieckland. Wir haben es kurz nach acht und es ist Zeit für unseren ersten Beitrag. Der kommt von Radio Korax aus Halle. Es geht um Antimilitarismus. Darüber hat nämlich die interventionistische Linke einen Sammelband veröffentlicht unter dem Namen Verweigert Euch. Dieser Sammelband erschien im Unrast Verlag und Carlo von Radio Korax hat uns dafür den folgenden Beitrag gemacht.
1: Ukraine, Sudan, Libanon, Iran. Manchmal weiß man bei all den Kriegen, die es momentan auf der Welt gibt, gar nicht mehr, wie weiter. Und eine breite Friedensbewegung, wie sie in den 80er Jahren existierte, ist derzeit auch nicht auszumachen. Das zu ändern, das ist eines der Ziele eines neuen Sammelbandes zum Thema Antimilitarismus. Er wurde diesen Sommer von der Frankfurter Ortsgruppe der Interventionistischen Linken, kurz IL, herausgegeben und vergangenen Freitag in Leipzig vorgestellt. Ihr hört gleich einen Beitrag mit Ausschnitten aus einem Gespräch mit Chrissy und Emmy vom HerausgeberInnenkollektiv über das Buch. Doch ganz am Anfang des Beitrages steht, genau wie auf den ersten Seiten im Buch selbst, folgendes Gedicht. Bertolt Brecht, An den Schwankenden.
2: Du sagst, es steht schlecht um unsere Sache. Die Finsternis nimmt zu, die Kräfte nehmen ab. Jetzt, nachdem wir so viele Jahre gearbeitet haben, sind wir in einer schwierigeren Lage als am Anfang. Der Feind aber steht stärker da denn jemals. Seine Kräfte scheinen gewachsen. Er hat ein unbesiegliches Aussehen angenommen. Wir haben Fehler gemacht. Es ist nicht zu leugnen. Unsere Zahl schwindet, unsere Parolen sind in Unordnung. Ein Teil unserer Wörter hat der Feind verdreht bis zur Unkenntlichkeit. Was ist jetzt falsch von dem, was wir gesagt haben? Einiges oder alles? Auf wen rechnen wir noch? Sind wir übrig gebliebene, herausgeschleudert aus dem lebendigen Fluss? Werden wir zurückbleiben? Kein mehr verstehend und von keinem verstanden? Müssen wir Glück haben? So fragst du. Erwarte keine andere Antwort als die deine.
1: Verweigert euch. So lautet der Titel des Buches, das diesen Sommer im Unrast Verlag erschienen ist. Der Band versammelt 22 Beiträge zu einer antimilitaristischen Debatte, vorangestellt die Zeilen von Brecht. Emmy von der IL Frankfurt erklärt, was es damit auf sich hat.
3: Das Gedicht An den Schwankenden, ich würde sagen, das zeigt auch ziemlich gut, wie sehr sich irgendwie der Meinungskorridor gerade verengt. Und auch, dass, naja, im Endeffekt wir irgendwie uns selber vertrauen müssen.
1: Neben analytischen Beiträgen finden sich im Buch auch essayistische Texte, Berichte und Lyrik. Mehrere Gedichte aus Gaza, unter anderem vom palästinensischen Dichter Husam Maruf, zeigen sehr eindrücklich die Gräuel des Krieges und seine vernichtende Gewalt. Tagebuchartige Einträge berichten vom Drogenkrieg in Mexiko, ein oft vergessener Schauplatz, auf dem sich in besonders erschreckender Weise zeigt, wie Krieg auf dem Körper von Frauen ausgetragen wird. Neben weiteren spannenden internationalen Einblicken, etwa in die jugoslawischen basisdemokratischen Antikriegsbewegungen, fokussieren andere Beiträge auf die Situation in Deutschland. Die Journalistin Pauline Jeckels etwa legt dar, warum man die Überzeugungsarbeit der Bundeswehr mit Fug und Recht als Propaganda bezeichnen kann. Formen des politischen und künstlerischen Protests gegen Kriege werden durch die zahlreichen fotografischen Abbildungen im Buch präsentiert.
3: Die einzelnen Beiträge stehen ja auch in Bezug zueinander und die können sich teilweise ja auch irgendwie widersprechen und stehen aber halt so in einem Buch, also sie bilden eine Diskussion ab, sind aber alle natürlich gegen Krieg. Aber ich glaube, das zeigt ziemlich gut, dass es keine eindeutigen Antworten gibt. Und das wollten wir ja, glaube ich, auch damit machen, weil wir so das Gefühl hatten, dass der Graubereich irgendwie verloren geht. Dass so diese Grautöne einfach gerade zugunsten des einfachen Freund-Feind-Schemas getilgt werden.
1: Die Beiträge waren schnell versammelt. Viele der AutorInnen empfanden eine Dringlichkeit, eine kritische Debatte über Militarisierung anzustoßen, erzählt Chrissy von der IL Frankfurt. Sie knüpfen an Diskussionen an, die emanzipatorische Bewegungen schon lange begleiten.
4: Das Buch bildet eine Auseinandersetzung ab, die wir in der Gruppe, also die einzelnen Leute darin schon auch in den 70er und 80er Jahren geführt haben, die aber in der Gruppe in Frankfurt insbesondere geführt worden ist seit Februar 2022, also seit Beginn des Ukraine-Kriegs und dann nochmal mehr seit dem 7. Oktober 2023 und allem, was sozusagen daraus folgt. Und wir genau versuchen sozusagen einen Widerspruch zu formulieren gegen Aufrüstung, gegen Militarisierung, gegen Wehrpflicht, gegen Momente der gesellschaftlichen Autoritarisierung. Und gleichzeitig ist das Buch, insbesondere der erste Teil des Buchs, naja, auch ein Versuch überhaupt zu verstehen, was eigentlich um uns herum gerade passiert. Also den Entwicklungen, die wir irgendwie beobachten, die wir fühlen können, für die wir aber teilweise noch gar keine Worte haben, die irgendwie greifbar und denkbar zu machen.
1: Ein analytischer Begriff, der die chaotische Weltlage begreifbar machen soll, ist der des Kriegsregimes. In den Texten der IL Frankfurt ist der zentral.
4: Kriegsregime ist für uns ein theoretischer Begriff, mit dem wir versuchen, das, was sozusagen gerade in der Welt passiert, zu beschreiben. Womit wir darauf abzielen, ist auf eine Veränderung von Herrschaft in der Logik des Krieges. Wir meinen damit nicht Regime in einem politischen Sinne, also nicht wie in einer Militärjunta oder so. Wir meinen auch nicht ein Akkumulationsregime im engeren Sinne. Also es geht uns nicht sozusagen darum zu sagen, wir haben jetzt überall Kriegswirtschaft, sondern was, wie ich mir das immer vorstelle, ist wie so ein Herrschaftsknäuel sozusagen, was in, im Zentrum steht und wo eben sozusagen bestimmte gesellschaftliche Prozesse irgendwie reinfließen und davon irgendwie auf eine Art und Weise strukturiert werden. Das ist sehr stark geknüpft an eine Logik in Binaritäten, in Absolutheiten, was wir eben auch schon gesagt haben, ne? Also dass sozusagen irgendwie gesellschaftliche Aushandlungsräume, Grauzonen darin verschwinden, zu sagen, das ist der Freund, das ist Feind, das ist richtig, das ist falsch, das ist Mann, das ist Frau, genau. Und die auch, würde ich sagen, gekennzeichnet ist von einer Gewöhnung an Gewalt und an Autorität und die gekennzeichnet ist, das ist auch was wir im Buch umreißen, von einer Rhetorik der Alternativlosigkeit, die sozusagen auch mit diesem Denken in Binaritäten eigentlich verbunden ist. Also es kann nur so sein, es gibt keine Alternative dazu. Und gleichzeitig, was wir damit nicht sagen wollen, ist, dass es keine Momente des Widerstands dagegen gibt. Also dass natürlich überall da ist, wo Macht sozusagen passiert, auch Widerstand ist. Und dass wir auch die These aufstellen würden, dass weil gerade sich so viel umstrukturiert global, also weil sozusagen Herrschaft gerade fragil ist, weil das irgendwie diese Bipolarität irgendwie zwischen den USA und irgendwie dem Osten nicht mehr gibt, sondern weil es eben sowas wie eine Multipolarität darin gibt, dass eigentlich darin auch Momente stecken, die man sozusagen auch als linke emanzipatorische Bewegung eigentlich produktiv nutzen könnte und müsste.
1: Ja, manche Leute würden ja jetzt sagen, ja gut, ich bin auch gegen ein Kriegsregime und ich bin auch gegen ein Freund-Feind-Denken, theoretisch. Aber wenn Putin nun mal ein Land angreift, die Ukraine oder das Baltikum oder Deutschland, dann ist es ja doch alternativlos. Dann ist ja nun mal der Feind, das haben wir uns nicht ausgesucht. Oder die Alternative ist dann, sich einem russischen Despotismus zu unterwerfen oder so. Was würdet ihr dieser Kritik entgegnen?
4: Ich finde, man kann der viel entgegnen. Ich finde, es kommt so ein bisschen darauf an, wer das sagt, auf welcher Ebene sozusagen man den Leuten darin begegnen kann. Ich finde es in einem liberalen Diskurs eine wahnsinnige Doppelmoral, von einem russischen Despotismus zu sprechen, was ja richtig ist. Also ich will überhaupt nicht negieren, dass es sozusagen ein Schreckensregime ist. Und gleichzeitig aber zu schweigen von dem, was in Israel-Palästina gerade zum Beispiel an völkerrechtswidrigen Angriffen und sozusagen genozidalen Handlungen passiert. Ich finde, man kann auch über Venezuela sprechen, das macht schon niemand mehr, obwohl es noch gar nicht so lange her ist. Aus einer linken Perspektive, finde ich, müsste man eintreten für Kriegsuntauglichkeit auf beiden Seiten. Das heißt, man sollte Desertierende unterstützen. Desertierende aus Russland zum Beispiel haben gerade keinen Asylstatus in Europa und auch in Deutschland nicht. Da könnte man sozusagen akut sagen, okay, wir nehmen dem Krieg sozusagen die Soldaten. Das Gleiche auf ukrainischer Seite, also für Kriegsuntauglichkeit auf beiden Seiten werben, anstatt immer weiter aufzurüsten. Und das Dritte und eigentlich den zentralen Punkt, auch da würde ich sagen, unterscheidet sich eine Linke von einer liberalen Perspektive, ist, dass man ja dann, indem man das sagt, also wir müssen uns sozusagen gegen Russland verteidigen und gegen das Böse darin verteidigen, ja davon ausgeht, dass man selber zu den Guten gehört und dass man selber hier sozusagen im liberalen Europa sitzt, was sich quasi gegen das faschistische Außen verteidigt. Und ich finde diese Herangehensweise falsch. Natürlich stimmt es, dass es in Europa und auch in Deutschland irgendwie bestimmte bürgerliche Freiheiten gibt. Das heißt aber nicht, dass das ein Zustand ist, der in Stein gemeißelt ist. Und wenn man sich zum Beispiel die Zustände im Europäischen Parlament oder in der Europäischen Kommission gerade anschaut, dann hat man da locker die Hälfte, die Faschoregierungen sind, so total gruselig. Also wen rüstet man denn hier auf?
1: Eine Liaison zwischen deutscher Aufrüstungspolitik und globaler Faschisierung diagnostiziert auch ein Text im Sammelband, geschrieben von Vanessa E. Thompson, Associate Professor für Black Studies in Kanada und Raul Selig, ehemaliger Professor für Politologie an der Nationaluniversität Kolumbiens. Der Zusammenhang zwischen Rechtsruck und Militarisierung wird nicht nur im Buch diskutiert. Auch in den Redaktionen freier Radios findet sich diese Debatte, etwa bei Radio Korax. Intern wurde debattiert, welchen Platz sollen antimilitaristische Themen in den Antifa-Nachrichten von Radio Korax haben. Emmy und Chrissy von der EL Frankfurt sehen eine deutliche Verbindung zwischen beiden Themen.
3: Was mir direkt auffällt, ist, dass sowohl ein militärischer als auch ein faschistischer Staat extrem viel Härte und Disziplin braucht. Und ich würde sagen, quasi so einen Volkskörper irgendwie herimaginiert und unter diesem quasi eigentlich alle uniformiert.
4: Ich würde da auch so drüber nachdenken, dass es eigentlich zwei Seiten derselben Medaille sind. Also das, was sozusagen Militarisierung nach außen ist, ist die Faschisierung, großes Wort, man könnte auch Autoritarisierung sagen, eigentlich nach innen. Und ich würde schon sagen, dass es bestimmte Dynamiken darin gibt, die sich gegenseitig verstärken, teilweise auch gegenseitig bedingen und das sozusagen nicht als zwei getrennt voneinander gesellschaftliche Phänomene irgendwie anzusehen, sondern als ja, Sachen, die irgendwie gemeinsam passieren und die entsprechend auch gemeinsam adressiert werden müssen.
1: Der Sammelband aus Frankfurt versteht sich als Widerspruch gegen eine gesellschaftliche Entwicklung, die seine AutorInnen als zunehmende Militarisierung beschreiben. In Zeiten, in denen eine Antikriegshaltung oft als weltfremd oder gar anstößig gilt, ein erfrischendes Plädoyer dafür, stärker um antimilitaristische Positionen zu ringen. Ja.

Das war ja ein wüstes Ende für diesen Beitrag von Radio Korax. Danke dafür. Radio Korax aus Halle hat einen Beitrag gemacht über den neuen Sammelband zu Antimilitarismus von der interventionistischen Linken. Und dafür sprachen sie von der interventionistischen Linken mit Chrissy und Emmy. Wir spielen jetzt nochmal ein kurzes Lied, ein bisschen passend zum Thema vom Titel her. I Ain't Marching Anymore von Phil Oaks. Und danach gibt es einen Beitrag aus Freiburg von Radio Dreieckland zu einem Gerichtsurteil, das vor kurzem stattgefunden hat. Darüber berichtet dann Thomas, aber zuerst hören wir eben noch diesen Song.

0: 10 Zeuginnen, ein Angeklagter ohne jede Spur von Reue und eine Richterin, die immer wieder grinst. Am 17. Juli stand Joachim B., der Name wurde von der Redaktion geändert, erneut vor Gericht. Er macht einer Kaffeebesitzerin im Quartier, ihrer Familie, Angestellten sowie anderen, die seinen Weg kreuzen, das Leben mehr als nur schwer. RDL war bei der Gerichtsverhandlung und brachte folgenden Beitrag.
1: Um kurz vor 11:30 muss Joachim B. austreten. Kaum ist er draußen, öffnet sich die Türe zum Gerichtssaal erneut. Hereinschaut Franz Krüger, geladen als Zeuge, der draußen warten muss, bis er an der Reihe ist. Empört fragt er, wie es sein könne, dass der Angeklagte einfach so an ihm vorbeigehen könne, ohne jede Vorwarnung. Richterin ohne Mus grinst. Dann schickt sie zwei GerichtswachtmeisterInnen vor die Türe. Diese kleine Szene erzählt viel über einen Prozess, der letzte Woche von 9 Uhr morgens bis 14.22 Uhr dauern sollte. Es geht um Joachim B., 55 Jahre alt, der seit 8 Jahren in Freiburg die Betreiberin eines Cafés, deren Familie, aber auch Angestellte und weitere Personen terrorisiert. Franz Krüger ist der Sohn der Cafébetreiberin und eines der Opfer von Joachim B. Der Name des Zeugen und des Angeklagten sind geändert. Zwei Anklagen wurden am 17. Juli am Amtsgericht Freiburg verhandelt. In beiden Anklagen der Staatsanwaltschaft geht es um massive Beleidigungen, Bedrohungen, Körperverletzungen und immer wieder um Verstöße gegen ein gerichtliches Näherungsverbot. Die erste, bereits 17 Monate alte, Anklage umfasst 26 Vorwürfe. Die zweite Anklage enthält 6 weitere. Und diese zweite Anklage hat eine besondere Vorgeschichte. Im Januar 2026 hatte dieselbe Richterin Joachim B. eine Bewährungsstrafe gegeben, verbunden mit der klaren Warnung, dass dies seine letzte Chance sei. Wenige Wochen später ging er wieder zu dem Café und verstieß damit gegen eine gerichtliche Anordnung, die es ihm verbot, sich dem Café oder den InhaberInnen auf weniger als 200 Meter zu nähern. 10 Zeuginnen wurden gehört. Besonders eindrücklich schilderte eine Tankstellenmitarbeiterin ihre Erlebnisse. Weil sie Joachim B. Hausverbot erteilte, nachdem er eine frisch gestrichene Fassade mit Beschimpfungen beschmiert hatte, geriet sie in seinen Fokus. Sie erwischte ihn, wie er ausgiebig in den Eingang des Cafés urinierte. Als sie die Polizei rief, beschimpfte er sie als Schlampe und Nutte, trat ihr mit dem Stiefel gegen das Bein und rotzte ihr ins Gesicht. Später verfolgte er sie und ihre 14-jährige Tochter schreiend durch die Straßen, bis beide sich in eine Straßenbahn flüchteten. Im Gerichtssaal wirkt sie sichtlich ängstlich. Sie habe, sagt sie, bis heute Angst vor Joachim B. Auch der Vater von Franz Krüger berichtete, wie er im Juni vergangenen Jahres zusammen mit seiner Schwiegertochter und Enkelin in einer Rikscha unterwegs gewesen sei. Joachim B. habe ihn angehalten, bedroht, zweimal ins Gesicht geschlagen. Seine Schwiegertochter war zum Tatzeitpunkt sichtbar schwanger. Franz Krüger selbst schilderte 8 Jahre Beschimpfungen, Sachbeschädigungen, Morddrohungen und zigfache Verstöße gegen ein gerichtliches Näherungsverbot. Das Amtsgericht hatte eigentlich einen Abstand von 200 Meter dem Angeklagten vorgeschrieben. Die Folgen für Franz Krüger: Er gab seine Arbeitsstelle im Café auf, litt unter Angstzuständen und Schlafstörungen, wie er berichtet. Außerdem sei er zeitweise arbeitsunfähig geschrieben gewesen. Sichtlich empört sagte der Richterin, man fühle sich im Quartier alleingelassen. Seine Mutter, die ebenfalls als Zeugin auftritt, wirkt erschöpft, als sie aussagt. Sie spricht über Drohungen, die Angst vor der Rückkehr Joachim B.'s, aber auch über die finanziellen Folgen. Gäste, die nicht mehr wiederkommen, Kosten für Sachbeschädigungen, die sie nur schwer tragen könne. Der zuständige Polizeibeamte machte am Ende seiner Vernehmung deutlich, die zuständigen Verstöße gegen das Näherungsverbot blieben faktisch fast immer folgenlos. Warum das so sei, könne sich auch die Polizei nicht so recht erklären. Nach einer halbstündigen Mittagspause forderte Staatsanwalt Attrott in seinem Plädoyer alle Einzeltaten zusammengerechnet 103 Monate Freiheitsstrafe, also gut 8,5 Jahre. Wegen der gesetzlichen Regeln zur Gesamtstrafenbildung beantragte er letztlich für die erste Anklage mit ihren 26 Punkten eine Gesamtstrafe von 1 Jahr und 10 Monaten. Für die zweite Anklage weitere 10 Monate. Beide Strafen, so der Staatsanwalt, dürften allerdings nicht zur Bewährung ausgesetzt werden, denn dazu sei die Sozialprognose allzu schlecht. Die Verteidigerin von Joachim B., Rechtsanwältin Angela Formaniak, sprach dagegen von, Zitat, Faxen, die der Angeklagte vor dem Café mache, und verwies auf ein Drogen- und Alkoholproblem ihres Mandanten. Ja, er habe mehrfach gegen Näherungsverbote verstoßen und auch beleidigt und auch bedroht. Aber in der Frage der Bewährung möge es sich das Gericht bitte nicht so leicht machen wie der Herr Staatsanwalt. Joachim B. hatte das letzte Wort. Er zeigte keine Spur von Reue, stattdessen bezeichnete er zwei ZeugInnen als LügnerInnen. Zitat, Sie haben gelogen, dass sich die Balken biegen. Zitat Ende. Er stilisierte sich selbst zum Opfer. 40 Jahre Sucht, der Knast helfe ihm nicht. Im Gefängnis gebe es Drogen ohne Ende. Nach knapp 30 Minuten Pause verkündete Richterin Ohnemus das Urteil. 1 Jahr und 7 Monate für die umfangreichere Anklage, dazu weitere 10 Monate. Beide Strafen ohne Bewährung. Sie erinnerte Joachim B. daran, dass sie ihn im Januar persönlich gesagt habe, das sei seine letzte Chance. Kurz danach sei er jedoch wieder straffällig geworden. Für die Familie bedeutet das Urteil jedoch keine Gewissheit. 8 Jahre Angst lassen sich nicht mit einem Richterinnenspruch auflösen. Die Frage bleibt. Es ist dieselbe Frage, die sich schon bei anderen Fällen ähnlicher Art gestellt hat. Was nützt ein Urteil, wenn die Angst bleibt und der Alltag der Betroffenen längst massiv beeinträchtigt ist?
0: Das war aus dem Gericht Radio Dreieckland zu diesem Fall rund um ein Kaffee, bei dem es jetzt nach 8 Jahren zum wiederholten Male zu einem Gerichtsurteil kommt. Ihr hört gleich noch mehr Neuigkeiten aus den Gerichten, aber davor gibt es noch ganz kurz Big Mouth Strikes Again von den Smiths, weil es so gut zum Wetter passt.

0: Das waren die Smiths mit Big Boss Strikes Again. Ihr hört jetzt gleich einen Bericht zu einem weiteren Prozess. Am 21. September 2026 hätte nämlich hier in Freiburg der Prozess des 2023 getöteten tunesischen Geflüchteten Mahdi Ben Nasser beginnen sollen. Es gab jetzt Gerüchte über eine etwaige Verschiebung des Prozessbeginns. Jetzt herrscht aber mehr Klarheit, nachdem das Landgericht Waldshut-Tingen eine Pressemitteilung veröffentlichte. Darüber berichtet folgender kurzer Beitrag.
1: Mitte September hätte im Fall Rickenbach der neue Prozess beginnen sollen. Schauen wir aber erst einmal zurück. Im Dezember 2023 wurde im Südschwarzwald Mahdi Ben Nasser umgebracht. In den Kopf geschossen, der Leichnam wurde zerteilt und dann innen reingeschmissen. Nach einem umstrittenen Deal zwischen dem Angeklagten, der Staatsanwaltschaft und dem Landgericht Waldshut-Tingen kam der Täter mit einer Strafe von knapp 7 Jahren wegen Totschlags davon. Radio Dreieckland berichtete ausführlich. Nachdem die Schwester von Mahdi Ben Nasser erfolgreich gegen das Urteil Revision eingelegt hatte, hob der Bundesgerichtshof vor einigen Monaten das Urteil des Landgerichtes auf. Das Landgericht hat dann für den 21. September den Prozessbeginn terminiert. Nun muss das Landgericht prüfen, ob Mordmerkmale vorliegen. Heute teilte der Vizepräsident des Landgerichts Waldshut-Tingen mit, dass man erwäge, den Prozessbeginn auf die zweite Novemberhälfte und den Dezember zu vertagen. Hintergrund ist, dass der zuständige Vorsitzende der Schwurgerichtskammer, der ab dem 21. September eigentlich hätte verhandeln sollen, mittlerweile zum Direktor eines Amtsgerichts befördert wurde und den Prozess deshalb nicht mehr führen kann. Der Vorsitzendenposten ist aktuell unbesetzt und das Schwurgericht meint, es sei angemessen, dass erst wenn dieser Vorsitzendenposten erneut besetzt ist, die Verhandlung startet. Radio Dreieckland wird die weitere Entwicklung beobachten und berichten.
0: Genau, dort seid ihr jetzt wieder angekommen, Radio Dreieckland. Ihr hört uns gerade live im Dienstagmorgenradio. Es ist 8:30 und draußen ist es relativ frisch, finde ich. Deshalb gibt es jetzt auch noch ein bisschen Musik, die etwas düsterer und ein bisschen postpunkiger auch ist. Von einer Band, die ihr am Sonntag übrigens in Freiburg live sehen könntet, Human Needs. Postpunk aus Rom oder so, könnt ihr ja gleich selber hören. Mehr dazu gibt es dann übrigens um 9 Uhr in den Veranstaltungshinweisen.

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0: klingt das dann vielleicht am Ende bei Human Needs. Dieser Track hieß Flowers. Das ist der, ich glaube, der letzte Track auf ihrem ersten und bisher einzigen Album. Human Needs findet ihr auf Bandcamp. Und den folgenden Beitrag findet ihr auf der Website der Freien Radios, freie-radios.net, weil der kommt nämlich nochmal von Radio Korax. Und zwar geht es um die Milchindustrie in Deutschland. Deutschland produziert nämlich im Jahr 30 Milliarden Liter Milch und ja, ist damit zumindest europaweit größter Produzent. Und darüber, wie es in der Industrie hinter den Kulissen aussieht, wie da mit den Tieren umgegangen wird, was für eine Art der Tiernutzung das ist, das veranschaulicht dieser Beitrag.
1: Können Sie kurz beschreiben, wie das Leben einer Milchkuh aussieht?
2: Also eine Milchkuh in Deutschland lebt kurz, weil so eine Kuh kann eigentlich richtig alt werden. Aber in der Regel ist das Leben schon nach 4 Jahren vorbei, weil diese Turborassen, die eingesetzt werden, sind dann nicht mehr lukrativ genug. Also sie geben kurze Zeit sehr viel Milch. Das geht auf Kosten des Körpers. Und dann ja, sind sie am Ende lebende Gerippe, die halt im schlimmsten Fall sogar in wirklich schrecklichen gesundheitlichen Zustand irgendwo zum Schlachter gekarrt oder gezerrt werden.
1: Kühe geben ja nur nach einer Geburt Milch. Dafür werden die Kühe künstlich besamt. Wie läuft das ab?
2: Also die künstliche Besamung ist Standard. Es gibt auch kleinere Betriebe, die das anders machen. Aber es kommt aufs Gleiche raus. Ein Kalb muss geboren werden, um den Milchfluss zu gewährleisten. Und in dem Fall wird halt das Sperma von irgendeinem eingekauften Bullen in das Tier eingeführt und dann eben dadurch die Schwangerschaft ausgelöst. Also es wird im Prinzip genau berechnet, wann der beste Zeitpunkt ist. Das Tier ist ein Instrument in dieser Branche und das muss eben liefern.
1: Wie oft werden Milchkühe künstlich besamt?
2: Also Milchkühe müssen in der Regel einmal im Jahr künstlich besamt werden. Also es ist nicht so wie bei Ziegen zum Beispiel, wo das die Laktation auch länger funktioniert ohne eine Schwangerschaft. Also eigentlich gilt die Faustformel eine Kuh, ein Kalb jedes Jahr und die Hälfte der Kälbchen sind eben männlich und die sind in der Branche eigentlich überhaupt nicht willkommen, weil sie eben keine Milch geben.
1: Was passiert mit den Kälbern nach der Geburt?
2: Also Kälber werden in industriellen Milchviehbetrieben oder auch klassisch kommerziellen den Tieren eigentlich relativ direkt weggenommen. Das ist auch eine dramatische Szene, weil die Mütter wollen bei ihren Kindern bleiben und kämpfen da auch drum. Aber was haben sie für eine Möglichkeit, wenn das Kind in der Schubkarre weggefahren wird? Es gibt andere Betriebe, die lassen auch noch kurze Zeit die Tiere da. Es geht darum, diese Biestmilch, dass die noch zugeführt wird, weil das für die Abwehrkräfte wichtig ist. Aber de facto kommen die Kälber schnell weg, werden dann isoliert in sogenannten Iglus untergebracht und die einen werden ein Leben als Milchkuh verbringen müssen, die anderen werden zu schnellen Kalbfleisch oder werden auch in ferne Länder transportiert, um da gemästet und dann geschlachtet zu werden. Also wir haben erst vor kurzem einen Tiertransport aus Bayern nach Spanien verfolgt.
1: In der Natur produzieren Kühe normalerweise nur ca. 4 Liter pro Tag. Die Milchkühe in der Massentierhaltung geben ca. 30 Liter Milch am Tag und werden ja in der Regel 2-mal täglich gemolken. Wie wirkt sich das auf die Gesundheit und Lebensqualität der Tiere aus?
2: Genau, also die natürliche Milchleistung ist auf die Bedürfnisse des Kalbes abgestimmt. Die Turbokuh ist auf die Bedürfnisse der Industrie abgestimmt. Und das saugt den Körper regelrecht leer, weil im Prinzip die vielen Ressourcen, die auf die Milch verwendet werden, fehlen im Körper. Der Knochenbau bekommt Schwächen. Das ganze Tier ist geschwächt. Dann durch das ständige industrielle Melken steigt auch das Risiko von Mastitis. Das ist Gesäugeentzündung, extrem schmerzhaft. Und die Wahrheit ist, ein Großteil der Milchkühe bei uns im Land ist krank. Das kann man auch an der sogenannten Zellzahl messen. Das ist die Zahl der Leukozyten pro Milliliter Milch und die ist ziemlich hoch und das zeigt, dass viele Tiere halt Entzündungen haben und mit diesen Folgen der Turbomilchproduktion zu kämpfen haben.
1: Mit dem Hintergrundwissen, wie hoch schätzen Sie den Aufwand ein, der hinter der künstlichen, nutzbar gemachten Schwangerschaft der Milchkühe steht?
2: Naja, die ganze industrielle Kuhmilchproduktion mit der künstlichen Befruchtung und allem drum und dran ist ein riesen Industriezweig. Also da werden Milliarden verdient, allein mit dem Samen sozusagen, der da generiert wird, um dann eben möglichst effiziente Kälber produzieren zu können. Auch die ganze Zubehörindustrie, die da benötigt wird, bis zum Seilzug, der bei den Geburten dann notwendig ist. Also es ist ein Riesengeschäft und eine Menge Leute profitieren davon, nur die Tiere nicht.
1: Haltungsstufe 1 und verschiedene Bio- und Tierschutzsiegel werben ja mit glücklichen Tieren und Tierschutz. Geht es den Tieren bei dieser Haltung wirklich besser?
2: Also alles ist Tierausbeutung, weil auch im Biobereich geht es darum, der Kuh möglichst viel Milch wegzunehmen. Vielleicht macht man gewisse Abschnitte für das Kälbchen, was länger da bleiben darf. Aber das Kälbchen wird am Ende getötet werden, die Milchkuh wird am Ende getötet werden. Sie sind eingeschränkt in ihrer Bewegungsfreiheit. Also es ist Ausbeutung und Ausbeutung geht niemals einvernehmlich. Da kann sich Haltungsstufe 1 oder wie sie sich nennen, Premium Bio, noch so sehr brüsten mit Verbesserungen. Es ist, wenn man an der Oberfläche kratzt, Ausbeutung mit den üblichen Folgen. Ich habe Biobetriebe aufgedeckt, wo auch Gewalt gegenüber den Tieren ausgeübt wurde, wo Tiere auch krank geworden sind, Antibiotika natürlich zum Einsatz kamen und die Kälber stehen dann irgendwann in der gleichen Schlange bei Tönnies, der übrigens der größte Bioschlachter Deutschlands ist. Und die Leute da nehmen keine Rücksicht drauf, ob das jetzt ein Biokalb war oder ein Premium-Biokalb oder einfach ein ganz normales Industriekalb.
1: Man hört ja immer wieder von Anbindehaltung bei Kühen. Was genau hat es damit auf sich?
2: Also Anbindehaltung ist meiner Meinung nach die schlimmste Tierquälerei, die wir in Deutschland haben. Das heißt, eine Kuh in der Milchproduktion oder auch in der Fleischmastproduktion wird im schlimmsten Fall ein Leben lang am Hals angekettet. Manchmal ist auch noch ein Strick am Schwanz, der den auch noch hochbindet, dass dann keine Gülle ans Euter kommen kann. Also das Tier kann sich nicht umdrehen, kann keine Verhaltensweisen ausüben, die üblicherweise natürlich notwendig wären und liegt auch häufig im richtigen Dreck. Die Tiere sind verkrustet mit Fäkalien. Ich komme aus einer Gegend mit dem höchsten Anbindequotenteil der Welt, also Oberbayern, ja, ist ein Hort dieser Tierquälerei. Und das ist auch der Grund, warum wir in Deutschland keine Nutztierhaltungsverordnung für Milchkühe haben. Weil wenn wir eine haben würden, und wir sind der größte Milchproduzent der Europäischen Union, dann müsste man die Anbindehaltung sofort für illegal erklären. Aber es gibt tausende Betriebe, circa 900.000 Tiere nach wie vor in Anbindehaltung. Und deswegen geht dieses Leid weiter. Teilweise bis sich die Ketten in die Tiere fressen. Auch das habe ich schon gesehen. Wenn die Kette nicht regelmäßig erneuert wird, erweitert wird, dann wächst das Tier eben schneller als die Kette und dann ist die Kette irgendwann im Fleisch.
1: In Niedersachsen wurde Anfang Juni ein Erlass vom Landwirtschaftsministerium herausgegeben, in dem festgestellt wurde, dass es bei den Tieren in der Anbindehaltung durch die andauernde Einschränkung der Bewegungsmöglichkeit zu vermeidbaren Leiden und Schäden und gegebenenfalls zu Schmerzen kommt, weshalb ein Verstoß gegen das Tierschutzgesetz gegeben ist. Was denken Sie, warum das erst jetzt kommt?
2: Massiver Druck der Lobby. Also die Milchindustrie ist in Deutschland allmächtig. Sie schafft das alles zu verbiegen. Und das ist jetzt ein mutiger Schritt. Der kommt viel zu spät. Alle Experten sind sich völlig einig, dass Anbindehaltung grausamste Tierquälerei ist. Kann sich jeder selber reinversetzen. Keiner möchte auch nur eine Minute angekettet sein. Ganz zu schweige von 4 oder 5 oder 6 oder 8 Jahren. Immer in die gleiche Richtung schauen, niemals umdrehen können. Und auch da spricht man jetzt wieder von Übergangszeiten. Wenn etwas verboten ist und illegal ist nach Tierschutzgesetz, was ja auch Verfassungsrang hat, dann darf es keine Minute länger Bestand haben. Das ist so, als würde man sagen, ja, Banküberfälle sind illegal, aber die Leute dürfen damit jetzt noch 12 Jahre weitermachen und kriegen auch noch Schadensersatz, wenn sie damit aufhören.
1: Was wünschen Sie sich für die Zukunft von der Politik?
2: Ich wünsche mir von der Politik, dass es erstmal eine Nutztierhaltungsverordnung für Rinder gibt, weil es kann nicht sein, dass diese Millionen Tiere in Deutschland einfach quasi juristisch in der Luft hängen und dadurch natürlich die mutlosen Veterinärämter erst recht keine Interesse haben, da in rechtliches Neuland einzutreten. Ich wünsche mir aber auch, dass das Tierschutzgesetz und der Verfassungsrang Tierschutz wirklich gelebt werden. Auch die modernen Laufställe, die wir jetzt in der Milchindustrie haben, sind tierquälerisch, sorgen für schreckliche Probleme bei der Klauengesundheit, Mastitis, ausgemergelte Tiere, die Turbokühe, alles, was ich angesprochen habe. Also es geht nicht nur um die Anbindehaltung. Wir müssen raus aus der Tierausbeutung, auch aus ökologischen Gründen, weil die Milchindustrie ist so ziemlich das ökologisch Fatalste, was wir diesem Planeten antun, aber natürlich auch im Sinne der Tiere.
1: Das war's schon mit meinen Fragen. Gibt's noch etwas, was Sie ergänzen möchten?
2: Ich würde gerne ergänzen, dass man natürlich mit dem Finger auf die Bauern zeigen kann oder auf die Politik, aber dass das Beste immer noch ist, sich selber im Spiegel mal zu betrachten und zu überlegen, was habe ich damit zu tun? Fahren meine Kälber auch irgendwie nach Algerien? Oder steht meine Milchkuh an der Kette? Oder hat mein Tier gerade Höllenschmerzen durch Mastitis? Und ich kann diese Frage mit Nein beantworten, da ich rein pflanzlich lebe. Es gibt genug Alternativen zu Kuhmilch. Man braucht das nicht trinken. Kuhmilch ist für Kälber. Menschenmilch ist für Menschen und für Säuglinge. Abgestillte Erwachsene sollten Pflanzenmilch trinken.
0: Das sagt Friedrich Mühlen vom Tierschutzverein Soko Tierschutz. Vielen Dank für diesen Beitrag von Radio Korax aus Halle. Wir machen in Kürze, in 10 Minuten weiter mit unseren Veranstaltungshinweisen für diese Woche oder für die nächsten Tage. Davor gibt es nochmal ein bisschen Musik bis auf 9 Uhr. Wir spielen einmal was von Silvio Rodriguez und einmal von den einstürzenden Neubauten. Das sind 2 ziemlich verschiedene Sachen, damit euch bis um 9, bis wir uns wieder hören, nicht langweilig wird.

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So, es ist jetzt kurz vor 9 und wir fangen trotzdem schon mal kurz an, euch darüber zu informieren, was ihr diese Woche so machen könnt, was ihr heute Morgen, wie ihr euch die Abende vertreiben könnt, wie ihr euch vielleicht bei verschiedenen Vorträgen informieren könnt. Und zwar fangen wir an mit etwas, was heute um 18.30 Uhr beginnt. Und zwar gibt es derzeit eine Ausstellung mit dem Titel Klimaflucht im EWS-Dorf Freiburg. Der liegt in der Bismarckstraße 10. Und zwar werden heute Abend im Rahmen dieser Ausstellung bei einem Vortrag ein Vortrag mit Claudio Moser, dem ehemaligen Leiter des Referats Lateinamerika Europa bei der Caritas International. Mit ihm wird diskutiert über die Zusammenhänge zwischen Klimawandel, Migration, internationaler Klimapolitik und Flucht. Das sind ja Zusammenhänge, die global und äußerst komplex sind und die sich aber lohnen, nachgezeichnet zu werden für alle, die es interessiert und die sowieso das Gefühl haben, mit der Komplexität all dieser zusammenwirkenden Dinge etwas überfordert zu sein. Es geht auch um extreme Wetterereignisse beispielsweise, die Menschen in die Flucht schlagen, auch die systematische Ausbeutung natürlicher Ressourcen wie des Regenwaldes für den Sojaanbau, sowie in dem Rahmen auch das Verhältnis zu indigenen Völkern wird ein Thema sein. Also thematisch sehr breit angelegt. Das wird wahrscheinlich dem Thema Klimaflucht auch gerecht. Der Eintritt ist frei. Eine Anmeldung vorher ist erforderlich unter www.ews-schönau, also Schönau sowie schön nur mit dem umgeschriebenen Umlaut.de, www.ews-schönau, da könnt ihr euch anmelden für diesen Vortrag mit Claudio Moser im EWS-Dorf in der Bismarckallee 10 im Rahmen der Ausstellung zum Thema Klimaflucht.

Am Mittwoch, dem 22. Juli, könnt ihr dann an der Uni im Hörsaal 1010, das ist im KG1 im Erdgeschoss, dort könnt ihr einen Vortrag und eine Diskussion mit Charlotte Eichler, Juristin und Mitglied der Gesellschaft für Freiheitsrechte, sowie mit Konstantin Pawlowski und Volker Finke von Freiburger Appell und Konstantin Pawlowski von Studie gegen Rechts. Die geben gemeinsam einen Vortrag und eine Diskussionsrunde. Das Podium wird geleitet von der Vorsitzenden der republikanischen Anwältinnen und Anwälte, Angela Fomanjak. Und es geht um ein AfD-Verbotsverfahren. Jetzt kommen wir endlich zum Thema. Das Gutachten der Gesellschaft für Freiheitsrechte hat ja auf wahnsinnig vielen Seiten dargelegt, was die AfD so alles zu einem rechtsextremen Fall macht und damit auch zu einem Fall, bei dem ein Verbotsverfahren vielleicht gar nicht so aussichtslos ist, wie das vielleicht noch in der Vergangenheit irgendwie für die meisten gewirkt hat. Darum geht es heute bei, darum geht es morgen, am Mittwoch, dem 22. Juli, an der Uni Freiburg. Wie erfolgreich wäre ein AfD-Verbotsverfahren, das GFF, Gesellschaft für Freiheitsrechte, Gutachten und die Folgen. Das gibt es dann morgen 22 Uhr. Es geht los um 19:30 Uhr in Hörsaal 1010.

dann gibt es noch am Donnerstag, dem 23. Juli um 17 Uhr, ab 17 Uhr, die lautstark gegen Ruhestörung-Demo zum 6. Mal in Folge. Genau, am kommenden Donnerstag, dem 23. wird auf verschiedenen Stationen mal wieder mit viel Humor auf die auf das Sterben des Freiburger Clublebens letzten Endes aufmerksam gemacht. Eine der Stationen wird der Eimer hier im Sedanviertel sein, der ja auch erst vor kurzem dann wirklich zugemacht hat. Musikalisch wird's richtig cool. Da gibt es einmal das Gutachten, Wit und Geschmacklos. Das sind alles, soweit ich weiß, solide Freiburger Punkmusikgruppen. Und genau, organisiert wird das Ganze von der Partei. Und genau, lautstark gegen Ruhestörung Freiburg scheißt rein ist am Donnerstag, dem 23. Juli um 17 Uhr. Los geht's am Lederleplatz. Der ist im Stühlinger und dann geht es einmal auf die andere Seite der Bahngleise. Ich glaube, gegen 9 soll das Ganze dann enden.

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1: Das waren jetzt einmal die Veranstaltungshinweise für euch. Ihr hört Radio Dreieckland auf der 102,3 FM oder live im Webstream auf rdl.de. Dort findet ihr alle Beiträge, die euch interessieren, aus dieser Sendung, aus diesem Morgenmagazin. Und falls ihr sie dort nicht findet, dann findet ihr sie auf der Website der Freien Radios, freie-radios.net. Wir hören jetzt gleich noch ein etwas längeren Beitrag aus unserer Kulturredaktion, und zwar von Dave. Dave war bei einer Pop-Up-Ausstellung und hat dort alles Mögliche

0: Von den Kapazitäten hat nicht ganz hingehauen. Die Anlage kriegen wir morgen Mittag. Das heißt aber, nächste Woche haben wir auf jeden Fall dann auch einen guten Sound hier im Laden. Und dann können wir nächste Woche Freitag wirklich dann auch so mit Parkplatz-Rave dann auch ein bisschen so elektronische Musik ein bisschen tanzen.
1: Das wird es hier geben, elektronische Musik und Parkplatz-Rave.
0: Ja, also hier direkt vom Laden haben wir so drei Stellplätze.
1: Dreikönigstraße 2.
0: Genau, direkt da beim Dreikönigstreff gegenüber, Brauerei Gante Haltestelle an der Ecke.
1: Schräg gegenüber vom Essenstreff.
0: Genau.
1: Ja.
0: Da, auf der anderen Seite. Große Ladenfront, großes Fenster. Wie gesagt, dann sind auch die ganzen Parkplätze sind auch frei nächste Woche. Wollen wir auch da ein paar Sitzmöbel noch hinstellen, dass wir dann auch nächste Woche Freitag richtig cool draußen chillen können.
1: Und das ist mit Rave.
0: Ja, was heißt Rave? Wir beschallen ein bisschen die Nachbarschaft. Ich meine, der Verkehr fährt eh durch und macht Krach und wir machen ein bisschen Anti. Wir bassen die ein bisschen weg, die Autos. Aber wir wollen jetzt auch nicht irgendwie jetzt mit den Nachbarn da irgendwie jetzt groß Krawall machen, auf jeden Fall. Da bleiben wir schon human.
1: Nee, ist klar. Und wie ist die Idee entstanden zur Pop-Up-Artig-Galerie?
0: Ja, so halb. Also gab ein paar verschiedene Sachen. Grundsätzlich habe ich selber vor 3 Jahren Burnout gehabt und wollte einfach selbstständig, also in die Selbstständigkeit, war 10 Jahre Angestellter. Und genau, und das ist, sage ich mal, das Pop-Up ist jetzt auch einmal für mich nochmal ausprobieren, so für mich komplett alleine, wie ich das so als Haupt, sage ich mal, Verantwortlicher tragende Person umsetzen würde, so ein Konzept, so ein Laden. Genau, und so hat sich jetzt ergeben, da hier war in dem Laden war früher der Dragon Shelter e.V. drin, der ist jetzt in Opfingen. Die kümmern sich da jetzt um exotische Tiere.
1: Das waren die mit der Python, wo wir hier noch dieses riesige Terrarium entsorgt haben, oder?
0: Genau, der Werner, der 5 Meter Netzpython oder so ist das, ne?
1: Nicht schlecht.
0: Ja, ja.
1: Und wie habt ihr den rausbekommen?
0: Ja, das waren die noch selber. Die haben da tatsächlich dann die ganzen Tiere vor 2 Monaten schon hier rausgeholt und hatten dann den Laden so halb leer geräumt. Und da sind wir dann eben jetzt am Freitag, haben wir dann gesagt, jetzt machen wir es. Irgendwie, weil halt wir jetzt irgendwie den Monat Zeit haben, deswegen können wir's, sind wir auch ein bisschen, sage ich mal, von dem Zeitraum ein bisschen flexibel von der Nutzung. Haben den ganzen Monat theoretisch. Ja, und da haben wir gesagt, Freitag gehen wir rein. Haben erstmal noch dann, sage ich mal, so den Restladen erstmal noch zusammengetragen. Da kam der Dragon Shelter auch nochmal rum, hat nochmal ihr Zeug abgeholt. Und dann konnten wir eigentlich jetzt so in die Gestaltung und Einrichtung der Räume dann auch gehen, so, ne?
1: Schön. Und kannst du für uns nochmal zusammenfassen, was jetzt Programm ist für kommende Woche?
0: Ja, Dienstag, also grundsätzlich haben wir von 16 bis 23 Uhr regulär geöffnet. Meistens drumherum um die Zeit auch noch jemand da im Laden. Man kann auch einfach mal so vorbeischauen. Aber wenn man sicher in den Laden will, dann ab zwischen 16 und 23 Uhr. Und wir haben dann eben abends dann jeweils so, sage ich mal, ab 20 Uhr oder so, wollen wir dann nächste Woche Dienstag mit offener Poesie beginnen, wo einfach Leute ihre Gedichte vortragen können, zwanglos, einfach nur, es geht einfach um die Poesie zu teilen. Mittwoch machen wir Erzählungen und Lesungen, da haben wir eventuell auch schon eine Künstlerin, die muss noch aber zusagen, aber da haben wir schon eine Künstlerin, die auch eine Erzählung aufführen möchte. Die macht das auch so, genau. Und ich kann entweder auch über Reiseberichte was erzählen oder würde auch eventuell aus Heinrich Böll Ansichten eines Clowns vorlesen. Dann. Das wäre Mittwoch.
1: Cool.
0: Donnerstag machen wir eine Jam-Session, also für alle MusikerInnen mit akustischen Instrumenten können sie mitbringen. Können wir ein bisschen jammen. Wir werden sicherlich 1-2 Acts auch nochmal, die ein bisschen Konzert spielen werden, auch haben. Aber ansonsten machen wir Jam-Session am Donnerstag. Und dann haben wir den Freitag eben mit dem Parkplatz-Rave.
1: Das hört sich doch noch einiges an. Einiges geplant. Hier in der Dreikönigstraße 2 in der Pop-Up-Artig-Galerie.
0: Ganz genau.
2: Das ist, was man checken muss. Das ist, was wir hier gerade machen. Eigentlich genau das am
1: nächsten. Also wir haben hier die Realsatire am Start.
2: Womit ich mich auch mit der Natur vorbereiten will, um diesen Job besser auszuführen, verstehst du?
1: Hey, Taki.
2: Was wir hier gerade machen, ist genau das, was ich eigentlich machen will in meinem Leben.
3: Was ist mein Purpose,
4: verstehst du? Das ist mein Purpose. Was ist ein Purpose?
2: Ja, einfach dieses, dass diese Räume zu
4: gestalten. Hey, ich habe noch nicht einen Zucker.
3: Dann rauch mal und schwätze zu viel.
2: Und hier bin ich halt mittendrin und ich bin sogar verantwortlich gewissermaßen. Das ist schon, weißt du, so, ich kann so
1: im Workflow sind wir hier in der Pop-Up-Artig-Galerie in der Dreikönigstraße 2 Vorglühen mit Inbegriffen.
4: Aber ich meine, grundsätzlich,
1: das ist Kunst mit vollem Körpereinsatz.

0: grundsätzlich haben wir doch genau über das immer geredet.
1: Möchten Sie
0: und weil wir es beide wollten, haben wir
2: immer. Bin schon dabei, merkst du nicht.
1: Der Pressesprecher von dem Ganzen.
2: Du hast dich selber ernannt als Pressesprecher, ja. Ja, bitte dann.
1: Also, Richter, mein Name, wir.
2: Ich will das.
1: Also, das, was Sie hier hören, ist ein Vorgespräch einer laufenden Renovierungsmaßnahme, genau. Und zwar ist vor kurzem ein Reptilien-Geschäft umgezogen nach Opfing und die alten Räumlichkeiten haben wir angefangen zu renovieren.
0: Valhalla! Genau. Ja, du hast ja nichts mehr.
3: Alter. Aber was ist mit dir hier? Fettbau und nicht
2: stecken. Also dann stecke ich mir halt jetzt einen Knopf ins Ohr.
3: Einmal ein Wort.
2: Während der Disput im Rahmen des Workflow.
3: Dann mach das mal.
0: Okay.
2: Als permanenter Bestandteil der Installation nachher noch mit uniformierten Fensterscheibe putzen angesagt ist, sitzen wir hier und Taki ist am Start und du hast auch hier ein Werk gestaltet mit diesen Echsen drauf. Du hast das beschriftet, ein bisschen so
4: das
2: mit.
4: Das sind, glaube ich, wie heißt die nochmal? Ich habe vergessen. Kragenechsen oder so, ich weiß nicht genau. Ich glaube, das ist ein bisschen anders, aber jedenfalls, was du gerade erwähnt hast mit dieser Streitkultur sozusagen, ist Teil des Konzepts, wenn man so will. Der Initiator oder der Hauptinitiator, sage ich mal, davon, war oder ist nach wie vor in einer gewissermaßen konfliktreichen Lage, wo er einfach, wo sich viele Menschen in den Rücken zugekehrt haben, sage ich mal. Und deswegen vielleicht auch, kleiner Hinweis, auf dem Plakat steht Galerie mit Doppel-L. Das war wahrscheinlich das Unterbewusstsein, was die Galle zum Vorschein bringen wollte, die ihn da hochkommen, wenn er darüber nachdenkt, was die Leute mit ihm abgezogen haben. Aber es ging gar nicht darum, die Leute schlecht zu machen. Es darum,
2: das ist eine Galerie mit Doppel-L.
4: Galerie mit Doppel-L.
2: Galerie.
4: Wie die Galle.
2: Okay. Check one, two.
4: Das passt, ja, irgendwie, das passt irgendwie in den Kontext, sag ich mal. Ne? Mm-hmm. Also, wir sind keine Wutbürger. Wir sind nur Menschen, die einfach die Schnauze voll davon haben, sich immer zusammenzureißen, wenn der Kragen bis zum Himmel steht und eigentlich sie nur kotzen könnten, sozusagen. Und die zusammenhalten, auch wenn sie sich immer wieder anbrüllen zwischenzeitlich, weil sie wissen, dass sie das nicht persönlich nehmen müssen. Das ist einfach wichtig, dass es mal rauskommt, diese ganze Energie, weil die staut sich und riecht sich
2: einfach. Wir werden ja auch nicht handgreiflich dabei.
4: Genau, und die riecht sich einfach im Endeffekt sonst gegen sich selbst, wenn du sie immer staust und immer deckelst sozusagen. Die braucht ein Ventil und wir haben einfach keine besseren Alternativen als Ventile, als Kunst zu machen, Poesie zu machen und ab und zu mal ein bisschen Dampf abzulassen so und trotzdem mit der wieder in die Arme zu fallen. Nicht, weil Pack schlägt sich, Pack verträgt sich, sondern einfach nur, weil wir alles Menschen sind und Fehlerkultur großgeschrieben werden sollte. Und Konfliktkultur ist auch ein Stichwort, aber das ist ein anderes Thema. Was ich sagen wollte, ist, ich bin sehr froh, hier dabei zu sein. Das ist eigentlich genau das, was ich mir seit Jahren wünsche. Vielleicht nicht exakt das vom Konzept her, was ich mir selbst ausgemalt hätte, aber es geht am ehesten in die Richtung davon und ich bin mittendrin. Das heißt einfach konsumzwangfreie urbane Begegnungsräume und ja, auch irgendwo Integrationszentren, die mehr sein wollen als Verwaltungsapparate. Im Sinne von vielleicht Jugendzentren für diverse Generationen, die in Zukunft dringendstens gebraucht werden, wenn dann immer weniger Menschen noch eine gescheite Arbeit haben, von der sie leben können und das Grundeinkommen vielleicht kein wirklich besseres Bürgergeld ist im Endeffekt und dann wesentlich mehr Leute mit 2 Euro im Monat auskommen müssen für Bildungszwecke und 14,60 Euro für Gastrozwecke, wo sie sich einen Jufkorn, 2 Kaffee leisten können und 2 Bildzeitungen im Monat.
2: Konsumzwangfreier Raum, aber auch hier trinken wir Coke und Rotwein.
4: Kein konsumfreier, genau, kein konsumfreier Raum
2: erworben haben.
4: Konsum, savoir vivre, Genuss ist wichtig, aber nicht als Selbstzweck, sondern sozusagen, um die Stimmung aufrechtzuerhalten und nicht, weil man sich damit in Unkosten stürzen muss, sondern weil wir einfach alle miteinander teilen können, wenn wir was mitbringen. Die Leute können sind eingeladen, sie auch Sachen mitzubringen, auch zu essen oder auch, was sie immer auch dann teilen mögen. Auch gerne, also die müssen es gar nicht als Kunst bezeichnen, es ist einfach irgendein Gedicht ist und sie halten sich für nicht besonders begabt, wenn sie es einfach teilen möchten und das mal auf Feedback dafür holen möchten, können sie einfach das mitbringen. Es spielt keine Rolle. Also Künstler ist so ein aufgeladener Begriff irgendwie. Ich habe auch von diesem Kunstzirkus eigentlich die Schnauze voll, diesen White Cubes und diesen ganzen affektierten Getue auf der Art Basel und so. Deswegen gibt es ja auch die Liste Basel, die ein bisschen cooler ist. Weiß nicht, ob es immer noch ist, lass mich dabei, war es noch ganz cool. Jedenfalls diese ganze elitäre Gehabe von so Noobs, die einfach. Die meisten von denen können nicht von ihrer Kunst leben, die allermeisten. Das heißt, ist man dann erst Künstler, wenn man davon leben kann, oder lebt man durch die Kunst, weil die Kunst dann quasi am Leben hält und nicht das, was man damit verdient?
2: Vielleicht, wenn man seinen Erstlingswerk dem Mäzen für Unsummen verkaufen konnte, kann man sich dann als solcher erfolgreicher
4: Künstler mit der Marke wird angekurbelt
2: beschreiben. Kunst geschieht ja auch im Moment. Und
4: Der Wert von Kunst besteht nicht in dem Preis, sondern darin, was es für eine Wirkung bei den Betrachtern hinterlässt und was es auch kommunizieren kann, was ja, da auch rüberkommt. Und wie es auch wirklich schafft, jemanden durchzudringen und wirklich sein Herz zu berühren und wirklich auch vielleicht auch die Welt sich ein bisschen zu erweitern, sage ich mal.
0: Darf ich rauchen?
4: Das heißt, damit habe ich jetzt mein Gespräch beendet. Ich habe, glaube ich, alles gesagt, was ich in so kürzester Zeit sagen konnte. Ich muss mich jetzt gleich wieder weiter.
2: Alles fit.
4: Aber vielen Dank für die Aufnahme.
2: Gerne. Kann man das mal zeigen? 16 bis 23 Uhr, auch kommende Woche. Hier, Dreikönigstraße 2.
1: Kann mir jemand mit dem Gürtel helfen, bitte? Ich komme damit gerade gar nicht klar.
2: Soll ich?
1: Ja, bitte.
4: Ich muss los.
2: So sind wir hier in der Dreikönigstraße 2 in Freiburg, kurz vor der Performance in Uniform, Scheibe putzen in Uniform und sonst nicht viel an. Der Statist begibt sich in seine Rolle.
1: Der zieht nie Einsatzgürtel, immer nur mit Hosenträger und es sieht halt so behindert geil aus.
2: So, ja, ich wollte noch mal aufnehmen. Du ziehst.
1: Darf ich jetzt noch einen Zug?
2: Jetzt warte doch mal.
1: Konfisziert.
2: Jetzt warte doch mal.
1: Dieser Joint wird nun konfisziert. Ich verspreche jetzt diese Konfiszierung. Danke.
2: Konfiszier dir. Merlin, du ziehst praktisch jetzt hier die Hosenträger an. Und.
0: Bildlich gesprochen.
2: Du hast also nicht nur die originale NVA-Jacke dabei, sondern auch...
1: Stasi!
0: Nein, das ist Grenzpolizisten eigentlich.
1: Volkspolizei.
0: Ja, Volkspolizei, Grenzschutz.
2: Ja, okay, und du hast auch eine Hose und ein Hemd, wo genau dazu passt. Und
0: nein, das habe ich von meinem Vater geklaut, aber es passt halt farblich.
2: Passt wie Arsch auf Eimer. Also.
0: Ja, okay, und, ja,
1: aber das ist auch das Gegenteil, was ich als modernen Polizisten...
0: Aber ich weiß nicht,
2: ich... Du ja auch so... Eine schusssichere Weste an.
1: Genau, das ist eine Schutzwestenhülle von Etzel. Die habe ich mir vor kurzem aus zweiter Hand erwerben dürfen. Und genau dazu noch ein taktisches Pistolenholster, was in der Hinsicht, genau. Ansonsten ganz normal, klassisch Einsatzgürtel, grauer Hemd. Und
2: ihr startet Hose. Hier nachher die Performance.
0: Auf jeden Fall.
2: Mit den Fensterputzen.
0: Hier wird richtig geputzt, wird hier.
1: Nein!
2: In Uniform.
0: Nein, wir putzen hier, also wir machen keine Performance, weil wir sind
2: der Laden. Ist zu heiß.
0: Deswegen müssen wir waschen, damit wir ein bisschen abkühlen können.
2: Ja.
0: Und also wir haben den Laden ja übernommen und wir haben ein schönes Schaufenster und das darf man auf jeden Fall nochmal schön ordentlich schrubben.
2: Und da ist auch jeder zu eingeladen, ja, vorbei.
0: Zum Schrubben.
2: Schrubben in Uniform, aber nur in Uniform, nein, oder?
0: Wir machen es jetzt halt in Uniform, weil man braucht ja Arbeitsklamotte.
2: Also wir sind jetzt hier gerade bei dem advanceden IKEA-Display-Regal.
0: Ja.
2: Kunst.
0: Display. Auf jeden Fall haben wir hier schon die mitarbeitenden Fächer, schon auch, hier ganz oben, oberste und unterste Reihe sind jeweils den Mitarbeitenden zugeordnet. Deswegen hier angefangen bei meinem Richter, Sam, Merlin oder sowas und Susanne.
2: Und wir fragen uns nur noch, wie rum wir dieses Katzenbildnis, das nicht ganz reinpasst, in dieses, ja, das passt, aber da kannst du echt rausfallen auch.
0: Nee, es klemmt.
2: Es klemmt gut, ja.
0: Ja, sitzt, wackelt in der Luft.
2: Das Katzenbildnis ist gerettet.
0: Ja, hinten drauf ist der Hase.
2: Hinten drauf ist der halbe Hase. Wer war das? Die Katze?
0: Hase? Halbhase.
2: Also die Performance ist in vollem Gang. Fünf Eimer mit Putzwasser.
0: Noch nicht ganz. In sellere Leere machen wir noch so Konzentrat rein.
2: Was für Konzentrat?
0: Ja, hat die Mutti mitgebracht. So was Gelbes.
2: Und das taugt für eure Scheibe?
0: Ja, ja.
2: An dem Laden in der Dreikönigstraße 2.
0: Schaufenster.
2: Das Schaufenster in Uniform geputzt, gleich als kollektive Performance. Letzte Vorbereitung für die Performance. Luca frudet sich noch eine Brezel. So, und jetzt hast du hier noch einen Lappen gebracht und einen richtig harten Kram zum Putzen des Schaufensters.
0: Yellow Stuff.
2: Ja. Scheiben. Er hat das schon reingemacht.
3: Ich habe das für das benutzt.
0: Ja, wir nehmen uns einfach noch hier als Konzentrator.
3: Ja, Frage.
2: Siehst du die Offiziersjacke jetzt an?
0: Ja, mach ich mal.
2: Das muss ja, oder? Safe. Du zelebrierst jetzt die NVA Grenzsoldatenjacke anzuziehen. Wischmopp gefunden.
0: Überhaupt nicht. Das Ding ist viel zu heiß. Also ich schwitze mega da drin, ey. Eigentlich ist es total unpraktisch, aber naja, was machen wir hier? Das macht für dich hier, was?
2: Für die gute Kunst.
0: Wahrscheinlich.
3: Was soll ich sagen mit meiner Weste? Und mit meinen zwei Oberteilen? Ich habe ja ein T-Shirt, Hemd und eine ballistische Westenhülle drüber. Ich schwitze auch nicht wenig.
0: Wir haben auf hohem Niveau.
2: Also, Luca, als Teil der Performance, wischt in voller Uniform die Fensterscheibe in der Dreikönigstraße 2 bei der Pop-Up Gallery. Bringt das was? Ich glaube, das ist Jahrzehnte alter Dreck, oder? Den kriegst du so gar nicht runter.
3: Ich muss sagen, der geht ganz schön gut weg.
2: Ja.
3: Ja, das Gras hat einiger. Macht seinen Job ordentlich.
2: Du musst halt aufpassen, dass du nicht in einen der 6 Putzeimer trittst, ne? Die hier noch so rumstehen.
3: Da pass ich schon drauf auf.
2: Bloß Merlin in der NVA Grenzsoldatenuniform.
3: Immer noch Stasi-Uniform, mein Lieber.
2: Such, such den Wischaufsatz für den geilen Mob.
0: Diese Uniform habe ich mir eigentlich nur gekauft.
2: Hat aber einen Rotwein gefunden stattdessen.
0: Also die Uniform habe ich mir eigentlich nur gekauft, weil ich hier im Schlepprock in Freiburg mal so hinterm Tresen irgendwie mal so, da waren so ein paar schöne Hüte aufgehangen. Und da war halt dann so eine Stasi-Kappe, nee, so eine Polizeikappe von der aller Grenztruppen. Stand da auch dann noch so drauf, 6 dann noch. Alter, halt, also richtig schockiert das war. Aber eben, irgendwie dachte ich dann, und dann war ich in Dresden gewesen, im Second-Hand-Shop, und dann habe ich da einfach mal durchgeguckt und dann waren das so, sagen wir, Theaterrequisiten. Und da war diese Uniform für 80 Euro drin. Das ist eine Originaluniform für 80 Euro, Alter. Das musste ich einfach mitnehmen im Moment. So, ne? Und aber das ist halt echt unpraktisch, weil man schwitzt nur da drin.
2: Also du gehst jetzt hier gleich mit dem Schrubber bei. Hast du das?
0: Ja, schon. Also,
2: Wischteil gefunden für
0: nee, leider
2: den
0: nicht ganz. Noch nicht ganz. So ach einer hier, die sind den Mobschwamm.
2: Ja, aber kannst du nicht ohne das auch putzen?
0: Ja, weißt du, dann kannst du, wir können Lappen drumherum machen, auf jeden Fall. Safe.
2: Ein Feudel.
0: Safe.
2: Safe. So. Zum Beweis. Das Geräusch aus der Fiss-Spritzflasche. Ja, von außen müsst ihr das auch sauber machen noch, oder?
3: Das ist aber
4: auf jeden Fall.
3: Von Frosch. Das ist von Frosch, das selber Leute, gell?
2: Ach, Frosch. Ja, dann gibt's ja auch noch.
0: Nur nicht küsse bitte, nur nicht küsse, wäre übergriffig.
3: Ey, das ist fürs Radio, hör auf mit dem Scheiß.
0: Aber bei der Disziplin. Kunst, bei der Kunst.
5: Das war mal wieder ein abruptes Finish für den Beitrag von Dave J. aus der Fokus Kultur Redaktion. Fokus Kultur läuft übrigens heute ebenfalls live, eine Stunde zwischen 18 und 19 Uhr. Dort werdet ihr mit allerhöchster Wahrscheinlichkeit auch nochmal in den Genuss diesen Beitrages kommen. Dieses Beitrags, meine ich. Ihr hört, falls ihr es nach diesen 20 Minuten, beinahe 20 Minuten wieder vergessen habt oder gerade erst reingeschaltet habt, Radio Dreieckland auf der 102,3 im Dienstagsmorgenradio, das zwischen 8 und 10 läuft. Und wir bringen jetzt noch euch zwei Beiträge. Und zwar erstmal etwas zum aktuellen Jahresbericht der Nationalen Stelle zur Verhütung von Folter. Darüber hat RDL ein Interview mit Maximilian Acosta-Schulze von der Nationalen Stelle zur Verhütung von Folter gesprochen. Und dann geht es noch etwas lokaljournalistisch weiter um ein paar Entwicklungen auf der Freiburger Sternwaldwiese. Jetzt gibt's aber erstmal wieder etwas ältere Musik, und zwar von Georges Moustaki, Ma Liberté. Und zwar live.

0: Das war Georges Moustaki live mit La Liberté. Abschiebungshaft, Polizeigewahrsam, Gefängnisse, psychiatrische Einrichtungen, aber auch Alten- und Pflegeheime. Überall dort, wo Menschen ihrer Freiheit beraubt werden, soll die nationale Stelle zur Verhütung von Folter kontrollieren, ob deren Rechte gewahrt bleiben. Der aktuelle Jahresbericht von der nationalen Stelle zur Verhütung von Folter zeigt erhebliche Defizite auf, gerade auch im Bereich der Abschiebehaft. Gleichzeitig arbeitet die Kontrollstelle unter Bedingungen, die im internationalen Vergleich als völlig unzureichend zu bezeichnen sind. Darüber sprach Radio Dreieckland mit Maximilian Acosta Schulze von der Nationalen Stelle zur Verhütung von Folter mit Sitz als Wiesbaden. Maximilian Acosta Schulze ist dort als wissenschaftlicher Mitarbeiter tätig. Pardon, das war nicht Maximilian Acosta Schulze.
1: Viele Menschen denken beim Begriff Folter an autoritäre Staaten. Warum braucht es eine nationale Stelle zur Verhütung von Folter überhaupt in einem sich als demokratischen Rechtsstaat verstehenden Deutschland?
2: Es gibt im Jahr 2002 wurde von der UN ein Fakultativprotokoll zum Übereinkommen gegen Folter und andere grausame, unmenschliche Behandlung verabschiedet. Und jedes Land, welches dieses Fakultativprotokoll sozusagen unterschrieben hat, hat sich somit bereit erklärt, einen nationalen Präventionsmechanismus einzurichten, der an Orten, an denen die Freiheit entzogen werden kann oder wo Maßnahmen stattfinden können, wo Menschen die Freiheit entzogen werden kann, dass es dort sozusagen so einen Mechanismus gibt in jedem Land. Und wir als nationale Stelle zur Verhütung von Folter sind das quasi in Deutschland oder für Deutschland. Den Namen, dass dort Folter mit drin steht, das ist quasi eine Entscheidung, die wurde damals von den Leuten getroffen, die diese nationale Stelle gegründet haben. Das waren die jeweiligen Justizminister und Ministerinnen der Länder. Denn sozusagen in diesem Fakultativprotokoll steht dieser Name auf Englisch, dann National Preventive Mechanism Against Torture, und der wurde quasi nahezu 1:1 einfach ins Deutsche übersetzt.
1: Lassen Sie uns mal auf den Jahresbericht 2025 schauen. Das war jetzt dann eher so der theoretische Hintergrund. Lassen Sie uns doch mal praktisch werden. Welche Beobachtungen hat Sie persönlich besonders beschäftigt? Weil Sie sind ja, wenn ich es richtig verstanden habe, auch bei Besuchen vor Ort.
2: Genau. Wir waren in vielen verschiedenen Bereichen des Freiheitsentzugs sozusagen tätig im letzten Jahr. Am meisten hat mich einerseits beschäftigt in Hamburg, bei der Landespolizei dort, und zwar in Hamburg, werden noch Personen, die dort ins Polizeigewahrsam genommen werden, fixiert. Das heißt, sie werden quasi an allen Körpergliedmaßen sozusagen gefesselt. Und normalerweise findet das im Liegen statt. In Hamburg jedoch ist es anders. Dort finden diese Fixierungen in Bauchlage statt. Und zwar auf so eine Art Holzpritsche, das sieht von außen aus wie ein Tisch, und auf diesen werden dann diese Personen sozusagen bäuchlings hingelegt und dann dort an allen Gliedmaßen gefesselt, und das fanden wir sehr, sehr problematisch. Generell, dass man fixiert erstmal bei der Polizei, fanden wir sehr problematisch, und dann auch in Bauchlage, weil das einfach ein großes Erstickungsrisiko mit sich bringt.
1: Was Sie auch in dem Jahresbericht stark machen, ist ja das Thema Abschiebungshaft. Denn gerade hier geht es ja um Menschen, die nicht wegen einer Straftat inhaftiert sind, sondern es soll die Abschiebung durchgeführt und sichergestellt werden.
2: Genau.
1: Welche Form, genau, warum stellt sich gerade diese Form des Freiheitsentzuges aus menschenrechtlicher Sicht besonders problematisch dar, was die Anforderungen an den Staat angeht, was die Unterbringungsmöglichkeiten betrifft?
2: Ja. Also es gibt ja eine klare Vorgabe vom Gerichtshof der Europäischen Union, dass sich Abschiebehafteinrichtungen deutlich von Einrichtungen der Strafhaft, also Gefängnissen, unterscheiden müssen, weil der Großteil der Leute, die in diesen Abschiebehafteinrichtungen untergebracht werden, sind ja keine Personen, die Straftaten begangen haben, sondern es sind einfach Menschen, bei denen verhindert werden soll, dass die irgendwie abhauen, sagen wir so lapidar, um sich der Abschiebung zu entziehen. Und wir finden leider in den Einrichtungen, die wir dort besucht haben, gerade auch im letzten Jahr in Sachsen und in Thüringen, sehen die Einrichtungen halt sehr, sehr ähnlich wie Gefängnisse aus.
1: So. Können Sie das unseren Hörerinnen und Hörern ganz kurz beschreiben, was Sie da vorgefunden haben?
2: Also beispielsweise, die haben sehr hohe Mauern oder es sind sehr viel Stacheldraht sozusagen an den Mauern sozusagen, die diese Einrichtungen umgeben. In Dresden beispielsweise gab es sozusagen konnte man die Fenster nicht aufmachen und vor den Fenstern waren dann nochmal so Lochblechgitter. Das heißt also, es war eigentlich unmöglich sozusagen da das Fenster aufzumachen oder zu lüften oder auch ins Freie zu sehen. Dann vergitterte Fenster haben wir auch sehr oft. Ja, und sozusagen, das ist aus unserer Sicht, ist das halt nicht rechtmäßig, weil es halt nicht der Rechtsprechung des Europäischen Gerichtshofs sozusagen gerecht wird. Und das haben wir auch den Aufsichtsbehörden dementsprechend zurückgemeldet.
1: Um solche Missstände überhaupt feststellen zu können, braucht es ja regelmäßige, unabhängige Kontrollen. Und genau da stößt die nationale Stelle aber immer wieder an ihre Grenzen. Schauen wir das mal auf ihre Arbeitsbedingungen. Sie sollen ja unabhängig kontrollieren. Gleichzeitig verfügt die nationale Stelle hier in Deutschland gerade mal über ein Budget von ungefähr 640.000 Euro. Frankreich zum Vergleich stellt einer vergleichbaren Kontrollinstitution fast 6,3 Millionen Euro zur Verfügung, das Zehnfache. Was bedeutet schon alleine dieser pekuniäre Unterschied ganz konkret für Ihre Arbeit?
2: Also einmal, um Unterschiede zu erklären, wie ich auf Ihre erste Frage da erklärt hatte, jedes Land quasi, was unterschrieben hat, muss so einen Mechanismus einrichten. Wie dieser Mechanismus aber ausgestattet ist, entscheidet jedes Land für sich selbst. Und in Deutschland haben wir einfach das Phänomen, dass obwohl wir hier in Deutschland im Vergleich zu anderen europäischen Ländern deutlich mehr Einrichtungen des Freiheitsentzugs unter anderem haben, sind wir schlechter ausgestattet, was dazu führt, dass wir im Gegensatz zu anderen Ländern wie beispielsweise Frankreich wir können halt weniger Besuche machen, weil wir einfach weniger Leute sind. Weil die in Frankreich beispielsweise haben deutlich mehr Personal sozusagen, was Besuche durchführen kann so. Und die in Frankreich oder auch in anderen Ländern, Österreich auch unter anderem, sind natürlich, da sie auch Hauptmitarbeitende Personen haben bei sich, bei uns ist es eine zum Teil größtenteils ehrenamtliche Struktur, können die auch beispielsweise Besuche durchführen von Einrichtungen, die sich über mehrere Tage erstrecken. Bei uns geht es in der Regel so nicht, weil diese Personen, die ehrenamtlich arbeiten, natürlich auch noch andere Dinge machen müssen und sich nicht vollends darauf konzentrieren können.
1: Was könnten Sie in Deutschland mit einer vergleichbaren personellen Ausstattung, wie sie zum Beispiel Frankreich hat, konkret tun, was heute nicht möglich ist? Sie haben ja schon angesprochen, mehrtägige Besuche gehen nicht. Fällt Ihnen noch etwas anderes ein?
2: Ein großes Problem ist, was halt auch mit der Anzahl der Besuche sehr eng verknüpft ist, wir haben eine sehr große Bandbreite an Einrichtungen, in die wir besuchen müssten. Wir besuchen beispielsweise nicht nur die Gefängnisse oder Polizeigewahrsamseinrichtungen, sondern wir sind theoretisch halt auch für Alten- und Pflegeheime zuständig, weil dort auch freiheitsentziehende Maßnahmen durchgeführt werden können.
1: Inwiefern freiheitsentziehende Maßnahmen in einem Pflege- oder Altenheim?
2: Zum Teil sind nur weniger, aber es gibt auch geschlossene Alten- und Pflegeheime. Das sind vor allem Alten- und Pflegeheime, die Stationen haben für Demente oder sehr stark demente Personen, die dann sozusagen geschlossen sind, damit diese Leute quasi dort nicht abhauen oder entweichen. Und dann gibt es in Alten- und Pflegeheimen die sogenannten Bettgitter. Das sind sozusagen Gitter, die kennt man auch aus Krankenhäusern beispielsweise, die sind so an allen Seiten des Betts dran und die kann man hochklappen. Und wenn man quasi alle Bettgitter auf jeder Seite hochklappt, dann ist es für eine Person, die ein höheres Alter hat und eine eingeschränkte Mobilität hat, nicht möglich oder eigentlich quasi unmöglich, aus diesem Bett sozusagen herauszukommen. Das ist ebenfalls eine freiheitsentziehende Maßnahme. Zudem können in Alten- und Pflegeheimen auch fixiert werden. Und es ist leider so bei den Alten- und Pflegeheimen, dass es oft so Dinge gibt, die so ein bisschen zwielichtiger sind. Das sind so verdeckte Freiheitsentziehungen, die ist auch sehr kompliziert.
1: Zum Beispiel?
2: Wenn Sie beispielsweise bei Stationen, wo vor allem demente Personen untergebracht sind, Dort gibt es dann für diese Personen oft keine richterliche Anordnung sozusagen. Denn man braucht eine richterliche Anordnung sozusagen, wenn man die Tür von der Station quasi verschließt, damit diese Personen sozusagen nicht raus können, braucht man eine richterliche Anordnung so. Die haben aber nicht alle oder holen sich nicht alle Alten- und Pflegeheime ein, weshalb man quasi dort sozusagen, um sozusagen zu verhindern, dass die Personen dort sozusagen entweichen aus dieser Station, beispielsweise die Türen, die sozusagen hinausführen, tarnt, indem man beispielsweise eine Tapete drüber klebt, damit es so wirkt, also optisch wirkt, als wäre es beispielsweise ein Regal. Oder es gibt so, wenn man die Tür öffnet, dann ertönt ein Alarm quasi, und dann werden die Personen wieder zurückgezogen sozusagen in die Station rein. Oder man muss einen Zahlencode eingeben bei der Tür, damit sich diese öffnet. Und solche Dinge, die wir immer kritisieren, wenn wir sie sehen, weil die aus unserer Sicht, das ist halt ein verdeckter Freiheitsentzug und ohne richterliche Anordnung ist das nicht rechtens.
1: Kontrollen alleine verändern allerdings noch nichts. Entscheidend ist ja, ob die festgestellten Mängel anschließend auch behoben werden. Wenn Sie nach einer Kontrolle Empfehlungen aussprechen, nehmen wir Ihr Beispiel aus Hamburg mit der Fixierung in der Bauchlage. Wie verbindlich sind Ihre Empfehlungen und was passiert, wenn Behörden die Empfehlungen einfach ignorieren?
2: Diese sind nicht verbindlich, wie Sie richtig gesagt haben. Die Ministerien, an die diese Berichte gehen, quasi entscheiden selbst darüber, ob sie unsere Empfehlungen annehmen oder nicht. Oftmals, wie in Hamburg beispielsweise, ist das so der Fall, dass diese nicht angenommen werden. Und das Einzige, was uns übrig bleibt, ist halt, das so oft zu thematisieren und zu empfehlen, bis irgendwann mal dann sozusagen ein Umdenken stattfindet und diese Praxis eingestellt wird.
1: Hätten Sie noch mal ein Beispiel aus dem Alltag?
2: Ein häufiges Problem und wo auch das Bundesverfassungsgericht gesagt hat, dass das nicht geht, ist, dass es in Hafträumen, wo mehr als ein Gefangener untergebracht sind, sagen wir also einen Dreierhaftraum beispielsweise, wo drei Gefangene drin untergebracht sind, dass die Toilette dort nicht baulich abgetrennt ist. Das müssen Sie sich so vorstellen, die Toilette steht dann im Raum drin, sozusagen hat keine Wände oder sowas drumherum, sondern meistens dann irgendwie einen Vorhang und eine Lüftung gibt es nicht. Und das ist einfach menschenunwürdig, was auch das Bundesverfassungsgericht so gesehen hat. Und das ist zum Beispiel eine Sache, die wir schon seit sehr, sehr langer Zeit sozusagen kritisieren, aber dennoch oftmals noch vorfinden. Andere Probleme sind gerade im Justizvollzug, da gibt es einen Raum, der heißt der besonders gesicherte Haftraum. Das ist quasi der Raum mit der höchsten Sicherheitsstufe innerhalb eines Gefängnisses, wo sozusagen die schwierigsten Gefangenen sozusagen untergebracht werden. Und da ist es leider oft der Fall, dass diese Räume im Keller sind und kein Fenster haben beispielsweise. Das heißt, es ist alles komplett dunkel. Und im letzten Jahr hatten wir da auch einen Fall, wo der Raum dann auch nur 4,7 Quadratmeter groß war. Das heißt, wenn man sich da quasi hingelegt hat als Gefangener, dann lag man mit dem Kopf direkt neben der Toilette quasi sozusagen. Und es gab halt keine Fenster. Es war halt komplett düster. Und da müssen Sie sich vorstellen, manche Personen sind dort über mehrere Tage, wenn nicht Wochen untergebracht.
1: Zum Schluss gefragt, Herr Acosta-Schulze, was wünschen Sie sich, dass Menschen aus diesem Interview und vielleicht auch nach der Lektüre des Jahresberichts mitnehmen?
2: Ich denke, für den Großteil der Gesellschaft sind Orte der Freiheitsentziehung wie beispielsweise Gefängnisse Orte, mit denen sie in ihrem Alltag so gut wie nichts zu tun haben, was ja gut ist. Wichtig vor Augen oder ist es sich vor Augen zu führen, dass halt in diesen Orten sozusagen halt auch Menschen untergebracht sind, die ebenfalls einen Anspruch haben auf einen menschenwürdigen Umgang und eine menschenwürdige Unterbringung und dass es deshalb wichtig ist, dass es halt jemanden gibt und sich für sie einsetzt, dass ihre Menschenwürde gewahrt werden kann. Und das kann die nationale Stelle nicht alleine, vor allem daher, dass wir halt nur Empfehlungen abgeben können. Und deshalb ist es umso schöner, wenn je mehr Menschen sich sozusagen dieser Problematik bewusst werden und vielleicht auch ein bisschen mehr darüber nachdenken und unsere Arbeit unterstützen, damit wir einfach mehr Erfolg haben können, sozusagen unsere Arbeit erfolgreich umzusetzen.
0: Das war ein Interview mit der Nationalen Stelle zur Überwachung von Folter. und von der Nationalen Stelle zur Verhütung von Folter natürlich. Das war ein Gespräch mit Maximilian Acosta-Schulze und genau, den aktuellen Jahresbericht, falls ihr euch da interessiert, der ist auch verlinkt auf der Website von Radio Dreieckland auf rdl.de unter dem Beschreibungstext für diesen Beitrag. Jetzt gibt es erstmal einen Track von Malaka Hostel, die haben vor kurzem hier in Freiburg auf dem ZMF gespielt. Und ich glaube, es ist ihr neuestes Musikvideo. Der Track heißt Vogelfrei. Und jetzt schauen wir einfach mal, wie der so klingt.

0: Das war Malaka Hostel mit dem Track Vogelfrei. Übrigens auch der Hinweis, die spielen auf dem Black Forest on Fire 2026. Das ist ein Festival. Das findet vom 31. Juli bis zum 2. August statt. Und zwar in Berghaupten. Das ist weiter nördlich in der Nähe von Offenburg. Genau, für alle, denen der Track gefallen hat oder die generell mehr Interesse an
1: einem Reggae-Festival.
0: Black Forest on Fire 2026 haben, soweit ich weiß, ist es auch ein ziemlich selbstorganisiertes Festival. Zum nächsten Thema, kurz mal was zur Sternwaldwiese. Das ist ein Waldstück hier in der Umgebung von Freiburg. Auf der Sternwaldwiese übernachten eigentlich schon seit den 1990er Jahren immer wieder AussteigerInnen, Obdachlose und Punks, also übernachten oder campieren, je nach Dauer des, der individuellen Person, die dort eben Lager aufschlägt. Dieses Jahr gab es da aber etwas Unruhe, dass die BewohnerInnen der Sternwaldwiese bekamen nämlich im April, Ende April, einen Besuch von Leuten von der Stadt mit der Aufforderung, den Wald bald zu räumen, beziehungsweise es hieß dann außerdem, dass da auch ein Stadtverbot erlassen worden ist. Die Gespräche verlaufen jetzt mittlerweile sehr gut, so wie die Stimmung zumindest von den ein, zwei Leuten, mit denen ich darüber gesprochen habe, mir vermittelt wurde. Kontaktnetz ist gerade dabei, mit dem Förster und der Stadt und den Bewohnerinnen der Sternwaldwiesen bzw. des Sternwaldes zu vermitteln. Ich habe mich mit einer Kollegin auch auf die Suche gemacht am vergangenen Sonntag im Sternwald, um mit den, wie es kurzzeitig dann mal hieß, potenziell von einer Räumung Betroffenen zu sprechen. Leicht aufzufinden sind sie nicht und das sollte man wahrscheinlich auch nicht unbedingt probieren. Es handelt sich ja nichtsdestotrotz noch um Leute, die dort wohnen, campieren und die sich ja auch nicht einfach so in den Wald zurückziehen, um dort dann die ganze Zeit von Leuten besucht zu werden, sondern die dort auch meistens gerne ihre Ruhe haben. Ich bin gestern dann zum Platz der alten Synagoge gegangen und habe mich dort mit ein paar der Leute dort unterhalten. Und zwar mit einem Menschen, der Tiki heißt und der selbst seit 2 Jahren immer wieder auch im Sternwald übernachtet. Und wir haben ein bisschen darüber geredet, wie das Leben dort so vonstatten geht, was da in letzter Zeit passiert ist und wie man die Situation vielleicht für alle, also sowohl für die BewohnerInnen

0: Wenn man guckt, dass es relativ sauber bleibt und man keinen Lärm macht oder irgendwas anzündet, passt das eigentlich. Der Förster ist korrekt und er weiß auch, wie oft die Punks, vielleicht wie oft halt Außenseite da waren und einfach mal ein bisschen klarkommen mussten. Deswegen an sich ist die Situation relativ ruhig. Die Anwohner sind nur ein bisschen genervt von den Umständen. Aber ja, mit ein bisschen Kommunikationsversuchen funktioniert das bestimmt. Irgendein Beschwerdebrett oder so.
1: Also du würdest dir mehr wünschen, dass die, oder erstmal um auf einen anderen Punkt zurückzukommen, so, also allgemein ist die Situation im Sternwald so, dass dort eine Reihe unterschiedlicher Menschen kampiert, schon seitdem du da bist auf jeden Fall, und du bist seit ungefähr anderthalb Jahren dort auf Platte, hast du gesagt.
0: Also du hast ein unterschiedliches Milieu an Leuten, die da aufkreuzen. Du hast Leute, die kurzfristig einen Schlafplatz suchen, du hast Leute, die aus Wohnungen rausflüchten, weil sie vor ihren Familien und ihren Mitmenschen Angst haben oder vor sich selber. Du hast Menschen, die einfach ein bisschen Ruhe suchen, Menschen, die Sicherheit suchen, alles Mögliche. Du hast halt ein buntes Milieu an Leuten, die halt ein bisschen Auszeit von der Gesellschaft brauchen und ein bisschen auf sich selber achten müssen. Deswegen ist es halt unterschiedlich, was da so rumläuft. Auch unterschiedliche Art und Weise, wie die Leute damit im Wald umgehen oder wie sie kampieren, weil manche haben viel Zeug und breiten sich aus und manche haben nur ein Zelt und sonst nichts.
1: Was sind die Probleme, die die Anwohnerinnen damit so haben, also deiner Wahrnehmung nach?
0: Das ist existiert. Es ist nicht das normale Waldbild. Und es stört erstmal und man weiß nicht, wie man das einbauen soll.
1: Meinst du, das hat auch was mit Vorurteilen zu tun?
0: Sehr wahrscheinlich.
1: Was sind diese Vorurteile?
0: Keine Ahnung, ich hatte solche Eltern nicht.
1: Und du hast jetzt vorhin angesprochen, dass mehr Kommunikation auch mit den Anwohnerinnen oder mit den Leuten, die halt den Wald auch nutzen, dass das hilfreich wäre. Also so eine Art Kommunikationsbrett hast du gerade vorgeschlagen.
0: Ja, keine Ahnung, das wäre eine witzige Idee auf jeden Fall, weil dann würde man vielleicht den Wald ein bisschen kollektiver machen, aber da würde man auch viel Scheiße einladen. Also Beschwerdebriefkasten oder so, das wäre auch geil, aber ich glaube, es ist eher unmöglich, weil warum sollte man das machen? Es ist noch eine relativ kleine Gemeinschaft Menschen, die das will. Aber wäre mal witzig, auf jeden Fall. Zu den Vorurteilen nochmal, mir ist eins eingefallen, Hippies zum Beispiel. Leute, die den Wald einfach vermüllt haben und nicht drauf geachtet haben, was tun. Menschen.
1: Sind es dann vor allem Leute, die dort vorübergehend oder dauerhaft kampieren?
0: Keine Ahnung, ich war zur Zeit nicht da. Ich habe wieder Geschichten gehört und ich sehe den Müll im Boden, wenn ich durch den Wald laufe. Ich meine, auf der Standardstrecke, die ich da so teilweise laufe, habe ich Messer, Gabeln gefunden, ich habe verschiedenste Kleinzeugs gefunden, ich habe Schaumstoff gefunden. Also in jeder Art und Weise von Baumaterial zu Alltagsgegenstand kannst du alles noch im wunderschönen Boden finden. Ein Grund, wieso ich eigentlich noch auch da oben bleibe, weil wenn ich das irgendwann mal schaffe, nebenbei kann man das schön sauber machen auch so und man kann durchlaufen und ich hoffe, ich schaffe es jetzt ein bisschen aktiver zu sein, aber das braucht Mut. Also es ist halt einfach schön da oben, weil du hast sehr viele neue Bäume auch, sehr viel Totholz und du kannst sehr leicht sehr viel sehr schön machen. Ja. Auch sehr feste Bäume, also große und relativ freundlich zum Kampieren. Also nicht kampieren, aber halt, wenn man Zuflucht sucht.
1: Kannst du vielleicht kurz zusammenfassen, was so die Ereignisse jetzt im letzten halben Jahr waren um den Sternwald rum?
0: Zu Neujahr hat die Stadt halt wieder versucht, beziehungsweise haben sich viele Leute beschwert, dass wir da waren. Dann wurden wir von der Stadt gebeten, zu gehen, weil das Kampieren in Wäldern verboten ist. Dann hatten sie noch die Frechheit, uns zu sagen, dass wir ja nicht in der Stadt irgendwie aufschlagen sollen. Und ich habe die Räume Bescheid auch gleich zerrissen, weil das war nicht laminiert, also hat es nicht zu gelten. Und dann gab es Gespräche mit dem Förster, beziehungsweise das hat versucht, mit dem Förster zu arbeiten, weil der Kontakt jetzt ja mit der Stadt zusammenarbeitet. Und dadurch haben wir es dann erstmal halt alles aufräumen müssen, Müll weg und gucken müssen, dass halt die Leute sich an sich nicht beschweren können.
1: Ja. Und das hat funktioniert?
0: Ja. Ja, schon.
1: Warst du auch bei den Müllaktionen dabei?
0: Also jeder hat seine eigene Platte aufgeräumt. Ja.
1: Wie war da dann die Kommunikation mit den Kontaktleuten? Also wie habt ihr überhaupt mitbekommen, dass ihr den Müll da hinbringen müsst?
0: Wunderbar. Es ist nur witzig zu bemerken, wenn du

0: Müll wegräumst, ist noch viel mehr Müll unter den Blättern, den du davor nicht mal hingeräumt hast. Aber ja, es ist trotzdem dann dein Müll, weil du da in der Nähe bist.
1: Ist ja auch schon seit den 1990er Jahren anscheinend bewohnt, wie Carsten von Freie Bürger berichtet hat. Aber das weißt du.
0: Keine Ahnung, weiß ich nicht. Ich bin nicht Freiburger, ich bin Nürnberger.
1: Was wäre in deinen Augen gerade so eine wichtige Veränderung, die sich vielleicht irgendwie durchsetzen müsste um den Sternwald? Oder was würdest du dir vielleicht wünschen von den Anwohnerinnen? Was würdest du dir wünschen von den anderen Bewohnerinnen? Wie könntest du dir vorstellen, die Situation dort gerade für alle so cool wie möglich zu machen?
0: Engere und offenere Zusammenarbeit mit den Leuten, die da versuchen zu wohnen, weil da man akzeptieren muss, dass sie sich dazu entscheiden, außerhalb der Gesellschaft zu leben und außerhalb von Renten zu leben. Und wenn die Kommunikation entsteht und auch die Basis da ist, das Verständnis ist, dass man da lebt und nicht in einem minimalistischen Lebensstil ist, dann, dass man vielleicht sich gegenseitig auf die Hilfe findet. Also ich meine, ich habe kein Problem damit, in dem Garten zu leben, genauso wie im Wald. Ich habe kein Problem damit, im Garten zu leben, genauso wie im Wald. Also wenn eines der Leute, die hier dazuhören und sagen, ich habe keinen Bock, dass ihr da im Wald seid, dann gibt mir einen Garten, den ich pachten kann und ich werde mich da verziehen können. Ja. Aber es geht halt darum, dass wir auch den Wald nutzen und die Leute ihre Ruhe zu lassen und sich selber für sich aufpassen zu lassen in dem Sinne. Da ist halt, da muss man auch irgendwo Diskussionen oder ähnliches anfangen. Am besten Feuer machen irgendwo am Sternwaldeck und die Leute zu Diskussionen Besäufnis einladen. Vielleicht die APPD mit reinziehen. Ich meine, Politik war immer schon witzig.
1: Also du würdest dazu auffordern, dass einmal so ein paar Network-mäßige Partys auf dem Sternwald stattfinden für auch die Anwohnerinnen?
0: Nicht direkt, dass einfach die Leute dazu bereit sind, eher zu networken. Ja. Man muss nichts Offizielles starten, sondern dass die Leute auch bereit sind, einfach mal einen Brief oder ein laminiertes Blatt zu hinterlassen, wenn sie sich über was beschweren. Oder wenn sie sagen, okay, ich will mit dir kommunizieren, hier, ich gebe dir meine Nummer oder so. Einfach zu versuchen, dass man den Wald akzeptiert, also die gemeinsame Nutzung, und auch das Leben im Wald akzeptiert, weil dann ist der Wald wenigstens irgendwo sauber.
1: Das heißt, man sollte auch die Privatsphäre der Bewohnerinnen respektieren?
0: Definitiv. Aber dann muss dann auch vielleicht Markierungen her, also quasi akzeptieren, dass irgendwie einfach eine kleine Barrikade oder sowas aufgebaut wird. Also nicht Barrikade, 3-4 Hölzer zusammen.
1: Einfach so ein Sichtschutz.
0: Flechten, genau, so, dass halt es klar getrennt wird. Dass es auch wie ein Wohngebiet akzeptiert wird, aber eher wie ein entwickelndes Wohngebiet, was immer in diesem Entwicklungsstatus bleibt, weil es sich immer verändern wird. Und wenn wir irgendwelche Jugendliche haben, die Sozialstunden oder sowas machen müssen, können wir sie auch durch den Sternwald jagen. Also durch das Laub können sie sich für Jahre wühlen. Es ist eigentlich gar nicht mal so blöd. Wir wollen den Wald zum Friedwald machen, aber wir müssen den Wald irgendwie Frieden schaffen. Und das ist nur durch die Nutzung des Waldes, in dem der Wald keinen Frieden bekommt von dem, was in dem Mal passiert ist.
1: Hast du das Gefühl, das wäre ein Konsens, den auch alle Bewohnerinnen vom Wald irgendwie so mittragen würden?
0: Einen Konsens werden wir nie bekommen, aber ich glaube, das, was wir uns am wenigsten runterbröckeln können, ist, dass Wald entspannt und Waldsicherheit gibt. Es bietet Auslauf und es bietet ein bisschen Freilauf im Kopf. Deswegen müssen wir den Wald gemeinsam nutzen und den Wald friedlich halten.
1: Das war zum Sternwald, Tiki. Am Montagabend auf dem Platz der alten Synagoge. Danke.
0: Kein Problem, immer gerne. Politik. Wow.
1: Das war Tiki vom Platz der alten Synagoge zur Situation im Sternwald. Die Sendung geht noch 3 Sekunden. Viel Spaß bei ZipFM. Das war euer Morgenradio. Ciao, ciao.
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9: Willkommen zu einer halben Stunde ZipFM. Heute zusammengestellt von der Radiokampagne Berlin mit folgenden Themen. Als erstes einen weiteren Gesichtspunkt aus dem Spanischen Bürgerkrieg. Der Aufbruch, der bewaffnete Kampf und das neue Selbstbewusstsein von Frauen. Aber auch das Zurückdrängen in traditionelle Geschlechterklischees und die Niederlage. Im nächsten Beitrag wird auf das G8-Treffen in St. Petersburg zurückgeschaut. Weiter geht es damit, dass die EU an ihren Außengrenzen weiter aufrüstet Und zum Schluss eine kurze Betrachtung der HIAG, der Hilfsgemeinschaft auf Gegenseitigkeit.
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9: Ich bin nicht an die Front gekommen, um mit dem Putzlumpen in der Hand zu krepieren. Dieser Satz einer Frau, die mit der Waffe in der Hand im Spanischen Bürgerkrieg kämpfte, verrät viel. Der Kampf gegen den Frankismus veränderte das Leben vieler Frauen ab 1936. Frauen gingen auf die Barrikaden, griffen zur Waffe und arbeiteten in sogenannten Männerberufen. Sie organisierten antifaschistische Agitation und den mühsamen Alltag in Kriegszeiten. Für viele Frauen war die Zeit des Spanischen Bürgerkriegs nicht nur mühevoller Kampf, der Leiden und Opfer forderte, sondern auch Befreiung und Ausbruch. Frauenorganisationen und Zeitschriften wurden gegründet und erhielten starken Zulauf. Doch die soziale Revolution und der Aufbruch der ersten Tage war schnell vorüber. Das Bild der selbstständigen, gleichberechtigten Frau verschwand. Ihr Platz war nun wieder in der Etappe zur Unterstützung der Kämpfenden. Aber nicht alle Frauen ließen sich ihre neu erstrittenen Freiheiten nehmen und in traditionelle Rollen zurückdrängen. Ein Beitrag von Radio Z aus Nürnberg.
3: Es gab viele Frauen, die in den ersten Tagen und ersten Wochen die Waffe ergriffen haben, an die Front gezogen sind, in diesen sehr, sehr spontanen Volksaufständen auch auf den Barrikaden gekämpft haben. Dann gab es natürlich sehr, sehr viele Frauen, die in verschiedenen Organisationen sehr viel geprägt haben, die auch versucht haben, so ein Alltagsleben aufrechtzuerhalten, die um die Versorgung sich gekümmert haben, die Zeitschriften gemacht haben, die in der Agitation und Propaganda tätig waren.
10: Es war auch so, dass Frauen schon gleichberechtigt am Anfang im Widerstand integriert waren. Das lief aber nur eine gewisse Zeitspanne so.
3: Das waren tatsächlich die ersten Wochen und Monate des Bürgerkriegs. In verschiedenen Städten gab es Straßenkämpfe, wo nicht drauf geguckt wurde, ist es jetzt eine Frau und hat sie militärischen Titel, sondern das war sehr spontan alles. Diese traditionellen Rollenschemata gab es nach wie vor. In den Städten vielleicht ein bisschen weniger mittlerweile, aber die patriarchalen Strukturen waren 1936 natürlich noch sehr, sehr stark. Waren sicherlich ein bisschen ausgehebelt in diesen ziemlich konfusen Situationen, wo irgendwie alle Hände gebraucht wurden und wo auch plötzlich die Selbstbewusstsein bewusste Frau mit der Waffe in der Hand ja natürlich hochwillkommen war. Es war sicherlich nicht ein völliger Aufbruch, der was gespielt hat, was in der Gesellschaft so da war, sondern ich würde es eher sagen, so ein zeitliches Phänomen.
10: Greifst du auch auf einzelne Vitas zurück von einzelnen Aktivistinnen?
3: Ja, so die bekannteren Frauen ist zum einen mal Dolores Ibaruri, La Passionaria. Sie ist so ja ein Symbol des Widerstands geworden in Spanien. Sie hat diesen Spruch "No pasarán", also sie werden nicht durchkommen, geprägt und war eine begnadete Rednerin. War in der kommunistischen Partei aktiv. Dann gibt es eine Frau, Federica Montseny, das ist die erste Ministerin Spaniens. Und es gibt Rosario Sánchez, eine Frau, die fast zu einem Mythos geworden ist. Sie wird auch La Dinamitera genannt. Das geht darauf zurück, dass sie an die Front gegangen ist und dann zu einer Spezialeinheit versetzt wurde, wo es darum ging, Handgranaten zu basteln. Und zwar hat man da irgendwelche alten Dosen genommen, Dynamit reingestopft, eine Lunte, und das war dann eine Handgranate. Und bei einer Übung hat sie ihre rechte Hand verloren. Da ist ihr die Hand abgerissen worden, sie hat es knapp überlebt. Und ein bekannter spanischer Schriftsteller, Miguel Hernández, er hat ein Gedicht auf sie geschrieben, Rosario Dinamitera.
10: Gibt es bei ihren Rollenverteilungen Unterschiede, zum Beispiel bei den Kommunisten, bei den Anarchisten?
3: Also zum einen mal kann man es auch sehen an den Frauenorganisationen, die es gab. Die zwei größten waren die Mujeres Antifascistas. Die waren eher kommunistisch geprägt und dort ging es eigentlich wirklich darum, das Wichtigste ist der antifaschistische Kampf. Und wenn der gewonnen ist und man eben den Kommunismus hat, dann ist damit auch die Frau befreit. Also das waren keine sehr revolutionären Frauenleitbilder, die sie da ins Feld geführt haben. Die Frau als Mutter war da sehr, sehr stark präsent. Aber sicherlich haben die auch eine große Rolle gespielt und sehr, sehr, sehr viele Frauen in ihren Reihen versammelt. Dann gab es die anarchistische Frauenorganisation, die Mujeres Libres. Die hatten für uns fast modern anmutendes Frauenbild. Deren Leitlinien waren der doble lucha, also der doppelte Kampf. Zum einen mal die Befreiung vom Faschismus und aber auch die Befreiung der Frau.
10: Du gehst auch darauf ein, wie sich das Bild verändert hat nach 36.
3: Am Anfang hieß es noch, die heldenhafte Kämpferin. Ja, gegen Ende des Spanischen Bürgerkriegs hieß es dann, die Heldin der Etappe. Ihr Platz war ganz klar oder wurde ganz klar angesehen in der Etappe, im Hinterland. Sie sollte viel arbeiten in den Munitionsfabriken. Sie sollte Kinder hüten, Kriegsweisen versorgen. Krankenschwestern waren natürlich gefragt. Das hat sicher zu tun. Zum einen mal tatsächlich dadurch, dass die soziale Revolution, die am Anfang gerade von anarchistischer Seite so sehr in den Vordergrund gerückt wurde, dass die immer weniger wurde. Die kommunistische Partei hatte ein deutlich, ich sag mal, konservativeres Frauenbild. Zum anderen hieß es dann, wurden auch so Fragen gestellt wie, ja, kannst du überhaupt mit dem Gewehr umgehen? Und das wurde natürlich keinem Mann gestellt. Also massenweise Männer sind dahin und hatten noch nie so ein Ding gesehen gehabt. Aber bei Frauen wurde es gefragt. Und ihnen wurde auch gesagt, ja, aber du bist doch so wichtig in der Etappe, du kannst doch so toll nähen. Zum anderen wurde auch geschaut auf eine internationale Anerkennung. Das heißt, es wurde ein wirkliches Heer gebildet, es gab plötzlich Dienstgrade. Und Frauen kamen da drin nicht mehr vor. Und wenn man eine internationale Unterstützung haben will von irgendeiner konservativen Regierung sonst woher, dann ist natürlich sowas auch hinderlich.
10: Gab es trotzdem Frauen, die bei den Milizionären geblieben sind?
3: Es gab einige. Michael Chebert, das ist dann Hauptmann geworden. Es gab vereinzelte Frauen, die geblieben sind. Der Titel des Vortrags heißt ja auch, ich bin hier an die Front gekommen, um mit den Putzlumpen in der Hand zu krepieren. Das hat eine Frau gesagt, die ist von einer Einheit zu einer anderen gekommen und hat gemeint, ja, bei denen, da musste ich immer nur kochen, schrubben, Verletzte versorgen. Weshalb bin ich dann hier? Also es gab sicherlich Frauen, die da ja ziemlichen Widerstand gezeigt haben, aber es waren nicht sehr viele, muss man auch sagen. Natürlich war die Arbeit in der Etappe auch sehr, sehr wichtig. Und man muss auch sagen, das war natürlich alles darüber hinaus, dass man irgendwie vielleicht eine Familie, Kinder oder was auch immer zu versorgen hatte, das eigene Leben organisieren musste, ausgebombt war, Schlange stehen musste, nächtelang, um einfach nur irgendwie Lebensmittel zu kriegen. Ja gut, manche Frauen konnten sich sicherlich das besser vorstellen, wahrscheinlich die meisten. Aber es wurde ihnen eben gerade gegen Ende des Bürgerkriegs nicht mal mehr die freie Auswahl gelassen.
10: Mit der Machtübernahme der Faschisten, mit der Machtübernahme von Franco mussten sicher viele Frauen aus dem Widerstand in Exil gehen oder sind sie in den Untergrund gegangen oder wohin sind sie geflüchtet?
3: Es gab einen wirklich großen Exodus an republikanischen Leuten, vor allem nach Frankreich erstmal, solange die Grenzen da noch offen waren. Einige haben versucht, ja, auf Schiffe zu gelangen und dann ganz weit weg nach Mexiko zu fliehen zum Beispiel. Andere sind geblieben, wussten auch nicht so recht wohin. Haben natürlich auch die ganzen Genossinnen, Verwandtschaft, alles quer über das Land verstreut gehabt. Das war ja alles abgeschnitten. Und viele sind natürlich dann auch im Gefängnis gewesen. Also es gab wirklich nicht wenige Frauen, die Jahrzehnte im Gefängnis geblieben sind. Also sie wurden nicht aufgrund ihres Geschlechts da anders behandelt. Es wurden auch hinterher noch Frauen erschossen, umgebracht, wie natürlich auch sehr, sehr viele Männer. Von dem her die Rache Frankos an der republikanischen Seite war sehr, sehr groß. Einige sind auch in den Untergrund gegangen, haben das zumindest versucht. Es gab vereinzelte Gruppen in den Bergen, gerade jetzt im Norden. Einige sind dann auch Jahrzehnte später nochmal wieder illegal nach Spanien gegangen und haben versucht, dort irgendwelche Strukturen aufzubauen, Informationen reinzubringen. Weil man darf nicht vergessen, bis 1975 war Spanien eine Diktatur. Und das heißt, es war natürlich eine lange Zeit. Viele Frauen sind im Exil gestorben oder auch im Gefängnis gestorben oder sind dann wieder zurück nach Spanien.
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9: Die EU-Außengrenzen sollen mit einer schnellen Eingreiftruppe noch effektiver vor sogenannter illegaler Einwanderung geschützt werden. Bis zu 300 Grenzpolizistinnen und Polizisten sollen zu dieser Eingreiftruppe gehören, die nach dem Willen der EU in 10 Tagen einsatzbereit sein soll. Zum Einsatz kommen soll diese Taskforce, wenn sich ein EU-Mitgliedstaat wieder einmal dem Ansturm von Flüchtlingen gegenübersieht. Deutschland macht Dampf und hat bereits 300 sogenannte Expertinnen für diese Truppe bereitgestellt. Die EU setzt gegen Migration auf die militärische Lösung. Welche Rolle diese schnelle Eingreiftruppe in diesem Zusammenhang erfüllt, darüber sprach Radio Z mit dem Europareferenten Karl Kopp von Pro Asyl.
11: Bei der Konferenz von fast 60 afrikanischen und europäischen Staaten über die sogenannte illegale Einwanderung in die EU vor einer Woche war von einem Geist von Rabat die Rede, der eine Wende in die Flüchtlingsdramen vor den kanadischen Inseln und Italien bringen könnte. Hilfsorganisationen sprachen allerdings eher von einem Ungeist. Jetzt schlägt die EU-Kommission eine schnelle Eingreiftruppe für die EU-Außengrenzen vor. Sind die Hilfsorganisationen mit ihrer Einschätzung da bestätigt worden?
12: In der Tat. Das Paket der Kommission ist sozusagen nochmal in viel Papier gegossen, der Geist der Abschottung und der Abwehr. Natürlich taucht da drin immer auch ein bisschen Europa und ein bisschen Menschenrechte auf. Aber im Kern wird eigentlich versucht, mit verschiedenen gemeinsamen Grenzpatrouillen vor Westafrika demnächst die Grenze weit vorgelagert noch effizienter abzusichern und Flüchtlinge und Migranten abzuwehren. Und im Kern gibt die EU überhaupt keine Antwort darauf, wie das Sterben an den Außengrenzen beendet wird. Rabat hat kein Gramm daran geändert, das Sterben geht weiter. Nur werden wir vielleicht nach Rabat und im Zuge dieser vorgelagerten Abwehr das Sterben nicht mehr mitbekommen, weil es noch weiter vor den Küsten Europas geschieht.
11: Nach dem Einsatz von Marine und von Grenztruppen nun auch noch eine sogenannte Taskforce gegen Migrantinnen. Die EU setzt bei der Flüchtlingsproblematik offenbar nur noch auf die militärische Lösung.
12: Die Sache ist militärisch und die Maßnahmen sind auch zunehmend militarisiert. Das hat ja so eine ähnliche Logik, diese Taskforce, wie man auch in der Außenpolitik und in der Militärpolitik solche Einsatztruppen kreiert. Ne? Und es ist jetzt eigentlich so, dass wir haben unheimlich wenig europäische gemeinsame Standards beim Asylrecht. Wir haben keine gemeinsame Einwanderungspolitik der Europäischen Union. Das heißt nämlich auch legale Einwanderungspolitik, dass die Menschen gar nicht solche gefährlichen und tödlichen Wege gehen müssen. Das haben wir alles nicht. Und jetzt doktert die Kommission mit vielen Papieren eigentlich an dem Repressionskonzept rum.
11: Die BRD soll ja dabei eine führende Rolle spielen, erklärte der EU-Justizkommissar Frattini. Was ist denn so das Interesse der BRD, das hier wieder vorzupreschen?
12: In der bundesdeutschen EU-Agenda ist sozusagen der repressive Bereich sicher vorrangig. Also Deutschland hat kaum Interesse an einem mehr gemeinsamen Standard von Asylrecht oder Einwanderungsrecht, sondern Deutschland hat ein Interesse, dass nach dem Modell der 90er Jahre die Außengrenzen ähnlich hermetisch abgeriegelt werden. Und da drückt Deutschland auf die Tube. Ich meine, das war der Vorgängerminister Schily, der mit seinen Lagern in Nordafrika sicher die Ouvertüre eingeleitet hat, dass man viel stärker zurückweist in den Maghreb, nach Libyen, nach Marokko. Also diese ganzen Menschenrechtsverletzungen, die in Folge stattgefunden haben, wurden darüber auch erleichtert. Und ein deutscher Innenminister hat sozusagen den Fokus gelegt. Heute reden wir nicht mehr über Flüchtlingsschutz in Europa, sondern wir reden über einen vermeintlichen Flüchtlingsschutz in Afrika. Und das ist sicherlich die neue Dimension.
11: Die BRD hat ja schon 300 Experten vorgeschlagen, die in dieser Truppe zum Einsatz kommen sollen. Wissen Sie, was das für Experten sein sollen?
12: Also wir werden im Kern Verbindungsbeamte aus den verschiedenen Grenzschutzabteilungen Europas haben. Man muss immer nochmal sich vergegenwärtigen, wir haben keinen europäischen Grenzschutz, ne? Also das eine europäische Uniform sozusagen an den Außengrenzen ist, sondern es sind die Nationalstaaten, die bestimmen über Zurückweisung, Zurückschiebung und so weiter. Und von daher wird es über die EU wird es ein Gremium von Verbindungsbeamten sein, die in vermeintlichen Krisensituationen dort nach Absprache mit dem Mitgliedstaat zum Einsatz kommen. So gibt es so Solidaritätsmaßnahmen innerhalb der Mitgliedstaaten. Und dafür wird ein Forum geschaffen und eine Form geschaffen und ein Ablauf, weil natürlich auch gemeinsame Patrouillen, gemeinsames Aufbringen von Schiffen auf hoher See ganz viele Rechtsfragen hinterlassen und viele Grauzonen produzieren. Und in dem Zusammenhang versucht die Kommission mit einigen Papieren diese Grauzonen ein bisschen zu beleuchten. Aber wie gesagt, im Kern sind die Hauptaktivitäten immer der Fluchtabwehr und der Migrationsabwehr geschuldet. Alles, was innenpolitisch innerhalb Europas passiert, ist ein Mehr an gemeinsamen Abschiebungen, ein Mehr an Überwachung, ein Mehr an restriktiver Visapolitik etc. Also es ist wirklich so nochmal Ausdruck, die Festung Europa in der Form auszubauen. Heute ist Realität, die, die lebend das europäische Territorium erreichen, werden irgendwo in Europa ausgebeutet als sogenannte Illegale. Wir wollen den anderen Weg, legale Einwanderungsmöglichkeiten, menschenwürdige Perspektive. Der ganze Bereich Entwicklungspolitik, fairer Handel, diese Portokasse, die da immer mal ausgeschüttet wird im Rahmen der Entwicklungshilfe, ist keine Lösung. Was die afrikanischen Staaten brauchen, ist ein fairer Handel. Das heißt natürlich, dass Agrarsubventionen, Baumwollsubventionen, die verfehlte Fischereipolitik, dass die beendet werden muss von Seiten Europas, weil sie jeden Tag aufs Neue Menschen, beispielsweise in Westafrika, im Senegal, die Lebensgrundlage erziehen. Durch das Leerfischen, durch europäische Boote an der Westküste, führt es dazu, dass die Leute nicht mehr überleben können und zum Teil ganze Fischereidörfer nach Spanien versuchen umzusiedeln, wenn sie es überhaupt lebend schaffen.
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9: Egal wie groß oder wichtig Weltereignisse sind, wenn sie gelaufen und vorbei sind, tauchen sie in den Medien auch nicht mehr auf. Das gleiche Schicksal teilen auch die Gegnerinnen und Gegner des Petersburger G8-Gipfels. Kaum noch eine Randnotiz in den Tageszeitungen erinnert an die Proteste am vergangenen Wochenende. Radio Korax sprach mit Peter Wahl von Attac Deutschland.
13: Gibt es grundlegende Änderungen zu den G8-Treffen bezüglich der Vorjahre? Hat sich irgendwas geändert?
14: Bei diesem Gipfel haben sich einige Grundtendenzen gezeigt, die einen deutlichen Gestalt- und Funktionswandel der G8 signalisieren. So ist es zum Beispiel sichtbar geworden, dass die Widersprüche zwischen den einzelnen G8-Ländern ein Ausmaß angenommen haben wie selten zuvor. Da sind zum einen die Widersprüche zwischen den alten Mitgliedern im Westen, etwa in der Nahostfrage, die ja auch diesen Gipfel sehr stark mitbestimmt hat, wo Frankreich und Russland andere Positionen vertreten als die USA. Und es ist nochmal sehr deutlich geworden, dass die Mitgliedschaft von Russland ebenfalls die Heterogenität dieses Gremiums vergrößert hat. Die Interessen gehen da immer weiter auseinander. Hinzu kommt als dritte Komponente schließlich, dass wichtige Entscheidungen, wie zum Beispiel die Blockade in der WTO aufzuheben, von der G8 nicht mehr gefällt werden konnte, sondern dass im Verein geschehen muss mit wichtigen aufstrebenden Entwicklungsländern wie China, Indien und Brasilien. Auch da zeigt sich, dass die Grenzen dieser Institution G8 doch enger geworden zu sein scheinen.
13: Heißt das, dass der G8 immer arbeitsunfähiger wird?
14: Er hat sicherlich noch einzelne Bereiche, wo ein Konsens möglich gewesen ist, aber das war sicherlich nicht in den wichtigen Punkten. Es gab eine Erklärung zum Thema Bildung, es gab eine Erklärung zum Thema Energiesicherheit, aber auch da gab es eher Kompromissformeln, als dass da eine wirklich starke gemeinsame Position formuliert wurde. Es ist zum Beispiel so, dass die Bundesrepublik und Italien ja gegen Atomkraftwerke sind, während die anderen zum Teil mit Vehemenz den starken Ausbau der Atomkraft fordern. Also auch da eher ein sehr schwacher Kompromiss, der diese Probleme ausgeklammert hat.
13: Glauben Sie, dass das G8-Treffen von den Ereignissen im Nahen Osten überschattet wird?
14: Ja, es ist sehr deutlich gewesen, dass die Aufmerksamkeit der Medien viel geringer war für den Gipfel als früher. Und das hängt sicherlich an zwei Dingen. Zum einen wollte Putin natürlich den ersten Gipfel in Russland zu einer großen Selbstdarstellungsshow machen. Das mochten die anderen ganz und gar nicht und haben deswegen vor allem mit dem Demokratieargument im Vorfeld ja auch schon ein bisschen daran gekratzt. Bush hat sich mit kritischen NGOs getroffen. Die anderen, die westlichen G7, haben ein Treffen gemacht mit dem ehemaligen Weltmeister im Schachspielen Kasparov, der als Putin-Gegner gilt. Also da gab es schon am Anfang eine gewisse Tendenz vom Westen aus, das Ding nicht allzu hoch zu hängen. Und zweitens kam dann natürlich dazu der unvorhergesehene Ausbruch des Krieges im Libanon. Und des israelisch-palästinensischen Konflikts hat das tatsächlich etwas in den Hintergrund gedrängt.
13: Glauben Sie, dass der G8 auf diesen Konflikt reagieren kann oder reagieren wird?
14: Es hat eine Erklärung gegeben, die aber ihrerseits wiederum nur Kompromissformeln sind. Ich habe bereits erwähnt, Frankreich und Russland sind für eine Position, die auch stärker Israel am Zügel nehmen will, während die USA und vor allem auch die Bundesrepublik und Großbritannien eher eine stark pro-israelische Position vertreten. Das ist so ein bisschen überdeckt worden in den diplomatischen Formulierungen, aber eine Lösung wird von den G8 für diesen Konflikt nicht ausgehen.
13: Man hat in den Medien relativ viel über die Repressionen von Russland gegen Gegenaktionen gehört. Glauben Sie, dass die internationalen Gegenmaßnahmen trotzdem erfolgreich waren?
14: Ja, ich meine, die russischen Behörden haben im Vorfeld alles getan, um alternative und kritische Positionen, die ihnen nicht genehm sind, von vornherein das Wasser abzugraben. Das ist ihnen einerseits bis zu einem gewissen Grade gelungen. Es hat viele Verhaftungen gegeben. Die Alternativveranstaltungen waren nicht so gut besucht, wie erwartet gewesen. Andererseits hat aber auch genau das dazu geführt, dass die Medienöffentlichkeit genau für diesen Punkt ziemlich groß war, sodass Putin da im Grunde ein Eigentor geschossen hat.
13: Wenn man aus Sicht von Attac sich auf den G8 vorbereitet, welche Erwartungen darf man da überhaupt haben?
14: Der G8 ist ein Symbol für eine bestimmte Form von Globalisierung, die neoliberal kapitalistisch dominierte Globalisierung. Und als dieses Symbol wird sie bei uns in der Bundesrepublik natürlich von vielen Menschen abgelehnt, stößt auf große Kritik. Und deswegen mobilisieren wir stark dafür, dass in Heiligendamm die Gegenöffentlichkeit, die Kritiker dieser Gipfel sehr weit sichtbar und in großen Mengen sich dort artikulieren.
13: Kämpft Attac dabei gegen Windmühlen?
14: Nein, das würde ich nicht sagen. Ich glaube, dass wir ja als Ziel vor allem haben, in der Bevölkerung Aufklärung zu schaffen, Bewusstsein dafür zu schaffen, wie diese Welt funktioniert. Und das lässt sich selbstverständlich jetzt nicht daran messen, immer unmittelbar, ob ein solcher Gipfel stattfindet oder nicht stattfindet, sondern das zahlt sich aus, indem einfach immer mehr Leute begreifen, wie dieses System funktioniert.
13: Vielleicht als Abschlussfrage, was kann man im Hinblick auf den G8 in Deutschland tun?
14: Ja, man kann sich an den Vorbereitungen beteiligen. Es wird sehr viele Informations- und Aufklärungsveranstaltungen geben von NGOs, von Attac, von sozialen Bewegungen. Und es wird einige zentrale Veranstaltungen im Vorfeld geben. Und dann kann man selbstverständlich für den Gipfel selbst teilnehmen, an einer großen Demonstration, die es in Rostock geben wird. Dann wird es einen Alternativkongress geben, wo es mehr um inhaltliche Debatte, Diskussion und die Formulierung von Alternativen geht. Und dann wird es als dritte Komponente sicherlich geben, während des Gipfels Aktionen des zivilen Ungehorsams auf den Straßen um Heiligendamm.
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9: Für den kommenden Sonntag hat eigentlich die HIAC ein Treffen bei Freiburg geplant. Wegen angekündigter Proteste von antifaschistischen Gruppen kommt das Treffen wahrscheinlich nicht zustande. Doch was sich hinter dem Namen Hilfsgemeinschaft auf Gegenseitigkeit, kurz HIAC, verbirgt, erfahrt ihr im nächsten Beitrag von Radio Dreieckland Freiburg.
15: Wir kämpften schon in mancher Schlacht in Nord, Süd, Ost und West und stehen nun zum Kampf bereit gegen die rote Pest. SS wird nicht ruhen, wir vernichten, bis niemand mehr stört Deutschlands Glück. Und wenn sich die Reihen auch lichten, für uns gibt es nie ein Zurück.
16: Diese Zeilen des berühmt-berüchtigten SS-Liedes »SS marschiert im Feindesland« sind mehr als bloße Worte. Die Schutzstaffel unter dem Befehl von Reichsführer SS Heinrich Himmler zeichnete sich bereits seit ihrer Gründung 1925 durch besondere Rücksichtslosigkeit, besonderen Fanatismus und absolutem Gehorsam gegenüber dem Nationalsozialismus aus. Nicht umsonst wählte sich die Waffen-SS als ihre Parole den Satz »Unsere Ehre heißt Treue«. Anfangs noch integriert in die SA, entwickelte sich die SS rasch zu der zentralen Eliteeinheit im nationalsozialistischen Staat. Entsprechend war der SS nicht nur die Aufgabe zugedacht, besondere Aktionen durchzuführen, Auch sollte das 1944 900.000 Mann starke SS-Korps die Keimzelle der nordischen Rassendominanz bilden, so die Idee. Aber auch im Krieg kam die SS zum Einsatz. Bereits am Überfall auf Polen 1939 beteiligten sich SS-Soldaten. Während des ganzen Zweiten Weltkriegs sollte die Waffen-SS dann im Alleingang oder an der Seite der Wehrmacht an Kampfhandlungen beteiligt sein. Die Erwartungen, die Himmler, Hitler und Co. in ihre Schutzstaffel setzten, erfüllte diese dabei prächtig. Unzählige Kriegsverbrechen, Folterungen und Massenerschießungen gehen auf das Konto der Waffen-SS. Oradour-sur-Glane in Westfrankreich ist nur einer der vielen Ortsnamen, die noch lange Zeit im Bewusstsein eng mit der Waffen-SS verbunden bleiben werden. Noch im Juni 1944 erschoss hier die Waffen-SS-Panzerdivision das Reich unter dem Befehl von Obersturmbannführer Adolf Diekmann als Vergeltungsmaßnahme gegen Partisanenangriffe mehr als 600 Zivilisten, darunter über 200 Kinder. Und auch die Aufgabe der Säuberung neu eroberter Gebiete wurde teilweise durch die Herrenmenschen der Waffen-SS besorgt. In Polen etwa zogen SS-Verbände direkt nach der Wehrmacht in die neu besetzten Gebiete ein und begannen hier systematisch mit dem Ausrotten von Jüdinnen und Juden. Beim Einmarsch nach Kiew in der Ukraine gelang es der Waffen-SS innerhalb von nur 2 Tagen im September 1941 über 33.000 Menschen zu ermorden. Aber auch hinter der Front kannte der Heldenmut der Waffen-SS keine Grenzen. Die SS-Totenkopfverbände sind Teil der Waffen-SS. Sie stellten einen Großteil des Wachpersonals der deutschen Konzentrationslager. In einer einmaligen Verklärung der Wirklichkeit stilisierte sich die Waffen-SS dabei zu einem besonders ehrvollen und heldenhaften Element der deutschen Geschichte. Bis heute. Denn ihrer Losung »Unsere Ehre heißt Treue«, die Tausenden von Menschen auch in den letzten Kriegstagen noch das Leben kostete, blieben viele ehemalige Angehörige der Waffen-SS treu. 1951, gerade einmal 6 Jahre nach der totalen Niederlage Deutschlands, gründeten sie die Hilfsgemeinschaft auf Gegenseitigkeit der ehemaligen Angehörigen der Waffen-SS e.V., kurz HIAG. Deren erstes Ziel bestand zunächst darin, eine rechtliche Gleichstellung der SS-Kameraden mit anderen Wehrmachtsangehörigen zu erlangen. Zur Erreichung dieses Ziels unterhielt die HIAG, die in den 1960er Jahren zwischen 20.000 und 40.000 Mitgliedern zählte, umfangreiche Kontakte zu Bundestagsabgeordneten aller großen Parteien. Und auch eine eigene Zeitung gibt die HIAG heraus. Der Freiwillige erscheint seit 1956 im Munin Verlag, zeitweise mit einer Auflage von über 10.000 Exemplaren. Zwar ist die Auflage mittlerweile zurückgegangen, den Freiwilligen gibt es aber auch heute noch. Erst mit dem Unvereinbarkeitsbeschluss durch die SPD in den 1980er Jahren begann der politische Einfluss der HIAG zu bröckeln. Anfang der 1990er Jahre erfolgte dann die Auflösung des HIAG-Dachverbandes, seiner 12 Landesverbände und deren Untergruppen. Doch einige von ihnen bestehen auch heute noch, so etwa auch die Freiburger Ortsgruppe der HIAG. Neben der Gleichstellung von SS- und Wehrmachtssoldaten und dem Aufspüren gefallener SS-Soldaten war es immer auch das Ziel der HIAG, die Kameradschaft unter den ehemaligen Soldaten der Waffen-SS zu stärken. Regelmäßige Treffen sollten für einen engeren Zusammenhalt sorgen. Und wo der politische Einfluss geschwunden war, da bemühte man sich zunehmend auch darum, zumindest in der Interpretation der deutschen Geschichte, die Oberhoheit zu bewahren. So veranstalten auch heute noch viele HIAG-Ortsgruppen regelmäßige Treffen und auch Führungen, etwa über Schlachtfelder und Friedhöfe, stehen auf ihrem Programm. In welche Richtung Geschichte bei solchen Anlässen gebogen wird, dafür gab vor einem Jahr Franz Schmitz, Landessprecher der HIAG Hamburg, bei einer Jubiläumsveranstaltung ein deutliches Beispiel.
15: Wir waren es, die dem Überfall der Roten Armee zuvorkamen und dadurch Europa vor dem Bolschewismus bewahrten,
16: äußerte Schmitz gegenüber Journalisten im Jahr 2005. Bei solch einem Geschichtsbild wundert es nicht, dass viele weiterhin bestehende Landesverbände und Ortsgruppen der HIAG auch intensive Kontakte zu Burschenschaften und rechtsextremen Kameradschaften pflegen.
9: Das war es mal wieder mit einer halben Stunde ZIP FM. Die einzelnen Beiträge könnt ihr unter www.zip-fm.net nachhören. Und ich wünsche euch noch einen schönen Tag.
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0: some of residents there also said that why this happened, this is for us, why they burned the radio station.
1: In der Nacht vom 1. auf den 2. Juli wurde Radio Cagayano von maskierten Männern abgebrannt. Radio Cagayano ist ein Gemeinschaftsradio, das von einer Bäuerinnen- und Bauernorganisation im Norden der Philippinen betrieben wird. Radio Cagayano ist ein ganz junges Projekt. Sie befanden sich noch in der Testphase. Ihre erste Sendung strahlten sie einen Monat vorher Ende Mai aus. Ich sprach mit Susan Mappa, die Geschäftsführerin des Radios. Als erstes wollte ich von ihr wissen, was genau in der Nacht geschah, als das Radio abgebrannt wurde.
0: Early morning yesterday, we were shocked because 8 perpetrators just entered the station.
1: Um 2 Uhr morgens wurden wir von 8 Männern, die ins Radio kamen, aufgeschreckt. Zu diesem Zeitpunkt schlief ich und 5 andere Personen im Radio. Sie nahmen unsere Mobiltelefone. Dann fesselten sie die Hände von einigen von uns und führten uns eine nach dem anderen hinaus. Sie ließen uns an einem Ort in der Nähe des Radios.
0: Then after maybe just a minute, we're just shocked that the station.
1: Zu unserem Entsetzen brannte das Radio nach wenigen Momenten lichterloh. Meine Kollegen und Kolleginnen sahen die Täter. Einer trug Militärhosen und 2 hatten M16-Gewehre. Die anderen hatten 45er-Kaliber-Pistolen. Als das Radio abgebrannt wurde, richtete einer die Pistole auf einen meiner Kollegen. Dann gingen wir zur Kirche und baten den Pfarrer um Hilfe. Wir warteten dort, bis die Polizei um 5.30 Uhr am Morgen kam. Es schmerzte, dass die Polizei nicht sofort reagierte, als das Radio angezündet wurde. Auch die Feuerwehr kam nicht, obwohl sich der Feuerwehrposten ganz in der Nähe des Radios befindet. Es macht mich wirklich wütend.
0: Department, they did not respond immediately. I feel anger because they did not help us, even the station. It's very near their post. They just go to the way back of the station.
1: Die Täter verschwanden hinter dem Radio. Einige der Leute in der Nachbarschaft sahen, dass die Spuren der Täter zum Militärcamp der 17. Infanteriedivision führen, das sich nur einige hundert Meter vom Radio entfernt befindet.
0: This is maybe 100 meters away from the station. A lot of equipments of the radio stations. This is very hard to accept.
1: Alle Geräte des Radios wurden beim Brandanschlag zerstört. Das ist hart zu akzeptieren. Der Sender, der sehr teuer war, der Computer, der Verstärker, das Mischpult, der Ventilator und vieles mehr. Papiere, unsere persönlichen Sachen. Einfach alle Sachen, die im Radio waren, CDs, Kassetten, Büromaterial, Werkzeuge, einfach alles.
0: Supplies, tools, everything. It's very clear, the military.
1: Es ist völlig klar, dass die Täter vom Militär kommen. Ihre Spuren kommen vom Militärlager und gehen dorthin zurück. Außerdem erinnern wir uns noch sehr gut daran, was geschah, als wir mit einer Zeremonie den ersten Stein für Radio Cagayano legten. Sie verübten einen Mordanschlag auf Jovi Javier, den Präsidenten der lokalen, legalen Bäuerinnen- und Bauernorganisation. Zum Glück überlebte er. Und während der Zeremonie kamen viele Militärs und Geheimdienstagenten mit ihren langen Gewehren. Sie kamen sogar in unser Wohnhaus.
0: Near the stations, even in our boarding house.
1: Das Radio wurde mit der Unterstützung der Leute des Dorfes aufgebaut. Jemand stellte das Land zur Verfügung, andere spendeten Baumaterial wie Nägel, Bretter, Farbe etc. Radio Cagayano sendete erst seit einem Monat, seit Ende Mai, und war immer noch in der Testphase. Ich wollte von Susan Mappa wissen, welche Ziele das Radio verfolgt.
0: The objective of the Radio Cagayano is to serve as the voice of the people of Bagao.
1: Radio Cagayano soll die Stimme der Leute von Bacao und den umliegenden Gemeinden sein und für die Rechte der Frauen, der Kinder, der Jugendlichen und der anderen gesellschaftlichen Sektoren der Gemeinschaft einstehen.
0: It's mainly music programs.
1: Wir haben hauptsächlich Musiksendungen mit Nachrichten und Gesundheitsspots ausgestrahlt. Wir haben dreimal täglich 2 Stunden gesendet. Die Hörerinnen und Hörer wünschten sich vor allem Lieder in der lokalen Sprache Ilocano. Wir erhielten viele SMS und viele Leute kamen ins Radio, um Grußbotschaften live über den Äther zu senden und sich Lieder zu wünschen. Die Leute hatten wirklich Freude am Radio. Die Nachricht über den Brandanschlag schockierte die Leute, vor allem die Studentinnen und Studenten und die Kinder. Als sie uns weinen sahen, weinten sie auch. Einige der Leute im Dorf fragten, warum wurde das angerichtet? Dieses Radio ist für uns. Warum haben sie das Radio abgebrannt?
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0: Radio Cagayan wurde in der Nacht vom 1. auf den 2. Juli vom Militär abgebrannt. Cagayan Valley, wo sich das Radio befindet, ist ein Tal rund 500 Kilometer nördlich von Manila, in der Provinz Isabela. Die ganze Region ist sehr militarisiert. Am 9. Juni wurde ein Führer der indigenen Basisorganisation im Bus von vermummten Männern vor den Augen seines Sohnes erschossen. Als eine Frau im Bus aufschrie, wurde sie auch kurzerhand erschossen. Cagayan Valley hat eine lange Geschichte von Militärrepression und Menschenrechtsverletzungen. Auch Susan hat Belästigungen durch das Militär und den Geheimdienst erlebt. Es gibt viele Menschenrechtsverletzungen in unserer Region, speziell gegen die Führerinnen und Führer der Bäuerinnen- und Bauernorganisationen und der Jugendbewegung. Auch ich bin davon betroffen. Das Militär hat meine Mobiltelefonnummer ausfindig gemacht und mich immer wieder angerufen. Sie sagten, sie wollen sich mit mir treffen. Sie wollen mir einen anderen Job geben, der gut für mein Leben sei. Ich weiß, wer die Anrufe machte, denn einmal sah ich den Mann, den ich als den Belästiger verdächtigte, in der Nähe des Radios. Und ich habe die Nummer angerufen, von der die anonymen Telefone kamen. Und er beantwortete den Anruf. Er ist ein Agent des Militärgeheimdienstes. Ich wollte von Susan Mappa, der Direktorin von Radio Cagayano, wissen, warum das Militär das Radio zerstören will.
1: Because they know that the radio station is the only voice for the people. They don't like that.
0: Weil sie wissen, das Radio ist die einzige Stimme der Leute. Das gefällt ihnen nicht. Sie wissen, dass es das Radio der legalen Bäuerinnen- und Bauernorganisation ist. Und das ist die einzige Organisation, die sich für die Rechte der Bäuerinnen und Bauern einsetzt. Wie zum Beispiel die Vermarktung der landwirtschaftlichen Produkte, Wucherzinsen, Zinserlass bei Unwetterschäden und natürlich die ganze Militarisierung und die Menschenrechtsverletzungen.
1: Corn and rice.
0: Die Bäuerinnen und Bauern produzieren vor allem Mais, Reis, einige bauen auch Gemüse an. Einige haben ihr eigenes Land, aber die meisten sind Pächter und Landarbeiterinnen.
1: Some of them have a land, but they don't have their own land.
0: Zum Schluss wollte ich von Susan Mappa wissen, ob sie Pläne haben, das Radio wieder aufzubauen, welches ihre Zukunftsperspektiven sind.
1: Of course, very hard what it happened to the radio station.
0: Es ist natürlich eine Katastrophe, was passiert ist. Aber ich weiß, die Leute von Bagao wollen das Radio zurück. Deshalb möchte ich die freien Radios im Ausland um Unterstützung bitten, damit wir Radio Cagayano wieder aufbauen können.
1: Other country, maybe you can help us to put again a community radio here in the Cagayan Valley.
0: Soweit das Interview mit Susan Mappa, der Direktorin von Radio Cagayano, einen Tag nachdem der Brandanschlag auf das Radio verübt wurde. Nach ein paar Takten Musik gebe ich das Konto für Spenden zum Wiederaufbau von Radio Cagayano durch, ebenso die Webseite, wo ihr Informationen für Protestschreiben an die philippinische Regierung findet und die E-Mail-Adresse von Balita ng Filipinas, wenn ihr direkt mit Radio Cagayano in Kontakt treten möchtet.
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Beispiele und Adressen für Protestbriefe findet ihr auf der Webseite von AMARC Asia Pazifik. Die URL lautet www.amarc.org. Wer direkt mit Radio Cagayano in Verbindung treten möchte, kann dies über die E-Mail-Adresse dieser Berichteserie Balita ng Filipinas tun. Die E-Mail-Adresse lautet bnplora@gmail.com. bnplora@gmail.com. Das war ein Bericht von Bianca direkt aus Manila.

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0: Guben Hauptbahnhof. Es ist Montag, 12.20 Uhr.
1: Kein Mensch weit und breit. Und der Zug ist gerade mal abgefahren.
0: Ah, da drüben macht noch einer sauber. Guck mal. Eine Frage, und sagen Sie mal, zur Touristeninformation, gibt es sowas überhaupt in Guben? Ja. Wie kommt man da hin?
2: Hier, Bauernberg hoch und rechts runter, wenn es ausgestellt hat.
0: Rechts?
2: Hier, Bauernberg hoch und dann links runter.
0: Ach, links runter. Okay.
2: Und dann wieder rechts, wenn es ausgestellt
0: hat. Aha, gut, danke.
1: Die kopfsteingepflasterte Posthofstraße am Oder-Neiße-Ufer führt uns also direkt ins Zentrum. Leerstandsromantik zu beiden Seiten. Unsanierter Altbau wechselt sich ab mit gigantischen Backsteinfabriken. Stumme Zeugen einer vergangenen Ära der Hut- und Textilproduktion.
0: Oh, guck mal da drüben in dem grünen Haus. Die zwei Altner, siehst du die im ersten Stock?
1: Oh Mann, ich glaube, das sind die Einzigen, die hier noch wohnen.
0: Ja, ist schon echt schräg, oder? Ah, da ist ja die Touristeninformation. Ich geh da mal rein. Können Sie mir sagen, was man sich so in Guben angucken kann?
3: So sehr anzugucken im Moment. Heute ist Montag, heute kann ich Sie nicht mal ins Heimatmuseum schicken. Das ist montags zu. Das Hutmuseum gibt es zurzeit noch nicht. Das gibt es erst ab nächsten Monat wieder. Sie können sich hier in der Altstadt die beiden Kirchen, hier die Kirche des Guten Hirten, hier die Klosterkirche anschauen. Sie können gerne nach Polen gehen, sich das den alten Stadtkern mit anschauen und die Bürgerhäuser hier rechts und links der Stadt. Das neue Stadtzentrum entsteht hier, wo Sie die ganzen Buddeleien sehen. Ansonsten ist im Moment nicht so doll viel hier los.
4: Guben, eine der ältesten Städte der Niederlausitz im Land Brandenburg. Durch ihre bevorzugte Lage am Knotenpunkt wichtiger Handelsstraßen entwickelte sich Guben in seiner Geschichte zu einer international beachteten Industriestadt. Hervorgetan hat sich hier vor allem die Tuch- und Hutindustrie.
5: Also die Gubener Wolle, das war ja Wahnsinn, ja.
4: Rasch wuchs Guben zu einer Metropole im Bereich Textilproduktion heran. Immer mehr Wohnraum musste für die arbeitende Bevölkerung geschaffen werden. 1981 lebten rund 36.000 Gubener in der Stadt. Heute kann Guben nur noch 21.000 Einwohner zählen.
5: Ja, in den letzten Jahren von 35.000, die wir waren, jetzt immer noch 22. Dann ist mehr los hier. Kurz vorm Zukacken.
4: Anders gesagt, im Bürgerinformationsblatt 2005 zur Stadtentwicklung in Guben liest sich die Situation folgendermaßen.
0: Akazienstraße 1 bis 9, Gebäude Abriss. Hugo-Jentz-Straße 1 bis 12, Geschossrückbau. Kita, Spielhaus, Teilabriss. Kiefernweg, Rückbau, Erschließungsanlagen. Ahornstraße, Teilrückbau, Erschließungsanlagen und so weiter und so weiter.
4: Die Lage ist alarmierend und die allgemeine Stimmung dementsprechend. Unzählige Gebäude bleiben als leere Gehäuse zurück. Fiebrig wird nach jedem noch so fragwürdigen Strohhalm gegriffen, der sich als Retter in der Not darzustellen weiß. Als Ritter der Stunde betritt Professor Gunther von Hagens die Bühne, auch bekannt unter seinem reißerischen Titel der Plastikologie.

0: noch lange nicht, dass man direkt dann an diesen Körperscheiben arbeitet.
1: Die Hoffnung auf Arbeit lässt etwaige Zweifel an der Herstellungsweise der Exponate verstummen.
2: Es gibt Länder, wo was los ist. Es gibt Länder, wo richtig was los ist. Und es gibt Brandenburg.

0: Lassen Sie mich durch, ich bin Chirurg, ich muss nach Brandenburg. Nimm dir Essen mit, wir fahren nach Brandenburg. Wenn man zur Ostsee will, muss man durch Brandenburg.
1: Die Stadt Gum ist dabei kein Einzelfall. Im Land Brandenburg, aber auch in zahlreichen Regionen Ostdeutschlands ist die Stimmung nicht viel besser. Nach offiziellen Angaben stehen in ganz Ostdeutschland zwischen 1 und 1,5 Millionen Wohnungen leer. Davon im Land Brandenburg ca. 165.000. Planer und Architekten sind sich über die Ursachen des Leerstandes weitgehend einig. Schuld ist die miserable Lage auf dem Arbeitsmarkt. Menschen verlassen die Städte und Regionen vornehmlich Richtung Westen und zurückbleiben die, die entweder schon zu alt sind oder sich trotz der widrigen Umstände dennoch durchbeißen. Die Abwanderung indes wird weitergehen, meint unter anderem Wolfgang Kiel, Architekt aus Berlin.
2: Demografen in Leipzig haben ausgerechnet, dass wenn dieser Prozess, der

0: jetzt läuft, ohne Abstriche sich einfach fortsetzt. In den nächsten Jahrzehnten werden wir etwa im Jahr 2050 in Ostdeutschland die Hälfte der Bevölkerung haben, die dort 1990 gelebt hat. Also eine Halbierung einer Bevölkerung in etwa einem halben Jahrhundert. So etwas hat es in Friedenszeiten noch nie gegeben. Und das ist, muss ich jetzt auch mal so sagen, als Architekt und als Stadttheoretiker, das sind Verhältnisse, für die haben wir gar keine Vorstellung. Wir haben gar keine Bilder, was das heißt, wenn plötzlich nur noch die Hälfte der Leute da sind. Also jeder zweite Nachbar ist weg, jeder zweite Schulplatz ist leer, jeder zweite Platz im Bus bleibt leer, aber es kommt auch nur noch jeder zweite Bus. Also die totale Halbierung einer Bevölkerung ist etwas, was wir uns gar nicht richtig praktisch vorstellen können.
1: Damit sind die Konsequenzen des Schrumpfungsprozesses grob angedeutet. Bis zum heutigen Tag existieren seitens der Kommunen keine griffigen Konzepte, um mit diesen neuen gesellschaftlichen Realitäten umzugehen. Der bundesrepublikanischen Doktrin des Aufbauens wird nun die Realität des Abbauens entgegengesetzt. Berührungsängste und Vorbehalte gegen eine solche Politik sind vorprogrammiert.
2: Neben dem allseits stark diskutierten Problem des Wohnungsleerstandes wird der Schrumpfungsprozess aber noch zahlreiche weitere Facetten aufweisen. Zu erwähnen sind da die mittelfristig absehbaren Reduzierungen staatlicher Dienstleistungen. Bildung, Gesundheitsdienstleistungen, aber auch polizeiliche Aufgaben werden nicht mehr im heutigen Umfang realisierbar sein. Einerseits bedeutet dies natürlich eine drastische Reduktion der Lebensqualität für die Dableiber. Andererseits kann aber gerade dieser Rückzug des Staates aus den entlegenen Regionen ganz neue Perspektiven eröffnen.

0: Das sind zum Beispiel die Grundstückskosten. Schon heute stehen Grundstücksmärkte in vielen peripheren Städten und Gemeinden Ostdeutschlands vor dem Kollaps. Alle wollen verkaufen, niemand will kaufen. Ergebnis? Grundstücke und Häuser in zentraler Lage zu Spottpreisen. Und weniger attraktive Lagen sind nahezu unverkäuflich. Dieser Trend wird sich weiter verstärken, so viel ist sicher. Momentan ergibt sich in vielen Orten eine Art ökonomische Pattsituation. Da derzeit niemand bereit ist, seinen Besitz zu verschenken, werden Preise verlangt, die der Grundstücksmarkt schon längst nicht mehr hergibt.
1: Aus anderer Perspektive ergeben sich allerdings interessante Optionen. Wenn Immobilien wirklich wertlos sind, ergeben sich ganz neue Möglichkeiten für ein freies und selbstbestimmtes Leben, über die sich nachzudenken lohnt. Bisher forcieren nur progressive Planer diesen Diskurs und kommen zu ganz neuen Erkenntnissen und Fragestellungen. Denn wenn die Vergabe und Verteilung von Grund und Boden über das Tauschmittelgeld nicht mehr funktioniert, werden sich zwangsläufig andere Verteilungsmechanismen etablieren müssen.
0: Eine derartige Variante wäre, den Zugang zu brachgefallenen Flächen über die Nutzung zu regulieren. In der Praxis würde dies bedeuten, dass Kommunen und Eigentümer, die noch ein Interesse an der Nutzung ihrer Flächen haben, Wettbewerbe ausrufen. Den Zuschlag erhält der oder die

0: Hallo und herzlich willkommen. Die heutige Sendung wird von der Autorengruppe Die Literaturoffensive gestaltet. Die Literaturoffensive, kurz LitOff genannt, gibt es seit 1989. Sie hat ihren Sitz in Heidelberg. Die Gruppe will Anlaufstelle für Autorinnen und Autoren sein, bietet offene Lesungen und literarische Salons an und unterstützt bei Publikationen, darunter auch bei Hörspielen. Außerdem beteiligt sich die LitOff bei Rahmenprogrammen. So findet alle 2 Jahre der Literatursommer Baden-Württemberg statt. Eine Veranstaltungsreihe mit vielen tollen Lesungen, Schreibwettbewerben und Ausstellungen für Kinder und Erwachsene. Mehr unter www.literatursommer.de. In diesem Rahmen wird auch das Hörspiel Gedichte einer Ausstellung in verschiedenen freien Radios gesendet, unter anderem auch hier. Mein Name ist Annette Butzmann und bei mir sitzt die Autorin des Hörspielmanuskripts selbst. Hallo Olga Mani.
1: Ja, hallo.
0: Bevor wir zum Hörspiel kommen, erzähl doch mal ein bisschen über dich. Wer bist du und was treibt dich um?
1: Ja gut, ich komme aus Mannheim. Und ich verstehe mich als Autorin zunehmend auch so ein bisschen als Philosophin. Ja. Ich habe ein vielseitiges Oeuvre. Ich schreibe Lyrik, Short Story, Hörspiel, Essay, Novelle und bin auch illustratorisch oder fotografisch unterwegs. Von den vielen Büchern, die ich schon geschrieben habe, will ich 2 aus der Reihe des Kurpfalzer Dekamerons hervorheben. Ansonsten, ich habe Volkswirtschaftslehre studiert und war beruflich viele Jahre in der Unternehmenskommunikation, aber auch im Controlling tätig. Und im Moment arbeite ich literarisch an einem langen Essay über das Individuum des 21. Jahrhunderts. Und dazu sind meine Gedanken so ein bisschen abgefahren, denn ich habe ein 3-dimensionales Papiermodell entworfen und erläutere anhand von diesem Papiermodell unser Ich. Und dieses Modell blitzt jetzt zum ersten Mal im Rahmen einer Veröffentlichung 2026 auf. Da habe ich zusammen mit einer tollen Grafikerin ein Buch veröffentlicht, das heißt Natur, ein Garten zum Verweilen. Und da erzähle ich in poetischer Weise über dieses Modell. Und es ist dann gekoppelt mit wunderschönen Aufnahmen von Blumen, von Bäumen, also Naturbildern.
0: Du hattest vor einigen Jahren ja schon mal ein schönes Hörspiel umgesetzt mit der Literaturoffensive, damals eben auch für den Literatursommer Baden-Württemberg. Und das hieß Weiberworte mit Quotenmann. Vielleicht erinnert sich auch noch jemand dran. Dabei ging es um eine Zukunftsvision, bei der eine künstliche Intelligenz die Geschichte herumgedreht hat. Plötzlich waren dadurch die Männer die Unterdrückten in der Gesellschaft. Also übrigens ein sehr humorvolles Hörspiel, das es noch auf YouTube zu hören gibt. Gab es damals Reaktionen drauf?
1: Also ja, beim Leipziger Hörspielsommer gab es eine Nominierung und auch eine Aufführung und am Ende dann auch eine besondere Erwähnung.
0: Die Gestaltung der Zukunft scheint ja ein wichtiges Thema für dich zu sein. Diesmal hast du dich mit einem virtuellen Museumsbesuch in der Zukunft beschäftigt. Bei Zukunftsvisionen bist du ja in guter Gesellschaft. Viele andere Autoren beschäftigen sich und beschäftigten sich damit. Wir denken nur an den ganzen Science-Fiction-Marktplatz, der aktuelle Film Project Hail Mary. Der basiert ja auch auf einem Buch, das ist aus dem Englischen übersetzt, ne? aber auch an Klassiker wie George Orwells 1984, das haben wir ja schon lange hinter uns gelassen, aber ist immer noch aktuell. Oder in jüngerer Zeit, was auch in Schulen gern gelesen wird, Dave Eggers mit The Circle. Liest du selbst gern solche Bücher?
1: Nein, eigentlich überhaupt nicht. Ja, ich interessiere mich für Forschung, für Physik, für Gesellschaftspolitik, für Sozialgeschichte, klassisches Yoga, Neurobiologie, Kommunikationswissenschaften. Und auf diesen Gebieten höre ich Podcasts und lese Sachbücher. So literarisch interessieren mich allenfalls fiktionale Gedankenexperimente, wie beim Stanislaw Lem oder die poetische und etwas tranceartigen Fantasiegebilde von Haruki Murakami, besonders zum Beispiel die Stadt und ihre ungewisse Mauer.
0: Kommen wir jetzt nochmal zurück auf das Hörspiel Gedichte einer Ausstellung. Du hältst bei dem Stück konsequent in der Schwebe, was du von diesem virtuellen Museumsbesuch in der Zukunft eigentlich hältst. Warum hast du das so geschrieben? Bist du dir selbst nicht so ganz sicher, wie du dazu stehst?
1: Ja, das ist ein bisschen anders gewesen als bei den Weiberworten mit Quotenmann, wo die Story durch das Hörspiel trägt. Hier sind es mehr so die Eindrücke und das Gesamte. Es geht um virtuelle Realität. Ja, und von daher bleibt das Ganze meines Erachtens nach jetzt nicht in der Schwebe, weil ich nicht gewusst hätte, auf was ich raus will, sondern diese Schwebe war sozusagen Programm.
0: Wir wünschen jetzt viel Spaß mit Gedichte einer Ausstellung.
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0: Prolog.
1: Der Inhalt hat keine Bedeutung. Die Form hat keine Bedeutung. Selbst das Gefühl wird konstruiert. Es lebe das Paradoxe, denn seine Form, sein Inhalt und die Energie dafür existieren. Das ist witzig, eventuell aber witzig.
0: Das Museum der Gedichte. Von außen.

Offen, transparent, modern, kahlweiß, glattweiß, quadratisch weiß in Kalk geschlemmt, exakt im rechten Winkel erbaut, mit einem Nagel in der Außenwand. Daran ein Plakat im goldenen Schnitt gesetzt. Ein Plakat mit einem Gedicht von unendlicher Betroffenheit. Das Fassadengedicht. Es ist unverständlich. Von Sinn keine Spur. Keine Spur vor sich, keine hinter sich, keine in sich. Etwa so.

0: Weil Zukunft. Limes gegen Null.
1: Das Publikum schweigt, das Publikum starrt. Ein bisschen Publikum ist immerhin vorhanden. Der Dichter hatte sich entleibt. Der Dichter verstarb, so mit 50, von der Hermetik seiner Verse stranguliert. Sein Wunsch war immerhin erfüllt. Er baumelt an einem Nagel der Außenwand und prangt samt seiner Zeilen in Richtung Meer. Weithin sichtbar als der Eingangsdichter.
0: Herein, meine Damen und Herren, meine Hamen und Derren, meine Hemen und Darren, spazieren Sie herein, verehrtes Publikum. Hier erleben Sie exorbitante Dinge, exorbitante Gefühle, die Zukunft der Imagination. Hereinspaziert!
1: Das Publikum schreitet durchs Portal ins Museumsinnere und ich stelle mir vor, da draußen hinge auch einmal eine Dichterin mit grauem Haar.
0: Das Museum ist mehr als ein Traum, in dem Farben zerfließen. Mit Tönen betupft durch Flure wandeln, durch Wiesen und Weiden wehen im Herbst. So strahlt die Wirklichkeit in Schwarz-Weiß. Abgehangen in den Treibhäusern der Sommer.
2: Die Gänge der Promenade.
1: Die Gänge sind schief und krumm. Ich gehe voran, umgeben von Publikum, inmitten des Publikums, selbst Publikum. Bei den ersten Schritten unserer Promenade durch das Verlies einer Burg kommen uns die Gänge abhanden.
0: Also läuft das Publikum in einige leere Zwischenräume, gerät in Kammern, weit und offen bis zu den Horizonten. Jedoch der Schein trügt, denn hier wachsen unsichtbare Bäume. Weshalb die Menschen staunen, warum sie nicht weiter können? Die durchsichtigen Hürden gilt es mit Händen zu bestaunen. Mit den Füßen vorwärts tastend lenkt jeder seine Schritte. Die Arme schützend über dem Kopf. Dämonisches Raunen, denn man stößt sich und schafft es nur verbeult zur Kammermitte. Jeder scheitert auf eigene Weise an den harten Widerständen. Während einer die Geisterbäume durchschreitet, als seien sie nicht da, entkommt ein anderer nur mit Kraft den ihn erdrückenden Wänden. Mir selbst, mich windend um ein Nichts, sträubt sich das Nackenhaar. Könnte ich aus dieser Kunstwelt in die Freiheit schwimmen? Oder auf ein astrales Podest wie Hilde Domin springen?

0: Das Publikum flog soeben durch das Angstloch der Burg zur nächsten Mauer.
1: Dieser Ritt reiner Illusion beschert uns einen Schrecken für die Dauer.
2: Das erste Gedicht.
1: Endlich ist das Publikum in einem Ausstellungsraum auf Verse eingestimmt. Da steht Gedicht Nummer 1 in Achat und Brokat. Ein Glanz auf einem Sockel, um den die Überschrift kreiselt.
3: Vier,
1: immer ich
3: drei,
1: und immer die.
3: 2, 1. Der immer und immer Schimmer in Matt. Die Skulptur des immer hinaus durch Scheiben. Immer und immer durch Hausglasscherben. Brechen durch Erhabenes immer, im Flammenregen scheinberstender Flammenschübe. Feuerrote Dimmer im Immer des Strahlenlochs.
1: Das Gedicht hat sich vom Sockel erhoben und das Glasdach durchbrochen. Verschwunden ist es. Zurück bleibt Sand, der über die Glasscherben weht.

0: Das Zeitgedicht.
1: Das Publikum und ich promenieren weiter. Wir kommen auf einen Gang im Großkreis eines Kugelraums mit Blick durch die Wände in die Zeit. Hier herrscht Nacht. Lautlos fliegt eine Gangway herbei, befördert das Publikum auf einen dunkelblauen Teppich, der inmitten des schallgedämpften Kugeluniversums schwebt. In der unteren Hälfte des Alls erlischt eine Galaxie, auf der ein gebrochenes Dichterlicht als matter Leinwandnebel geflackert hat. Aus der Ohnmacht der runden Mattscheibe ragt jetzt ein allerletzter Aufschrei. Ein nicht mehr entzifferbares Lichteffekte-Gedicht, das wegtropft, als eine tieffliegende Männerstimme donnert.
2: Was ist Liebe? Weiß das jemand? Will das jemand wissen? Die Antwort ist Gott.
3: Nein, Göttin.
2: Nein, Sex.
3: Nein, Selbstbetrug.
2: Nein, Selbstbehauptung.
3: Nein, sozialer Kitt.
2: Nein, ein limbischer Affekt.
3: Nein, ein warmes Gefühl.
2: Nein, eine Energie.
3: Nur ein Wort?
2: Nein, einfach nur Brutpflege.
3: Muss hier einer Recht behalten?
1: Der Kugelraum war in meditative Zeitlosigkeit gefallen. Die schwarz glänzende Gegenwart ist jetzt ein Dark Room der Schwerelosigkeit. In den Schwingungswellen des pechschwarzen Kugellochs entsteht ein diamantener Lichtpunkt.
4: In den Schwingungswellen des schwarzen Kugellochs entsteht ein diamantener Lichtpunkt, der sich einem Schweißgerät zugehörig erweist. Der schweißende Handwerker verabschiedet sich voller Unbehagen mit
3: Mahlzeit!

0: Lyrics.
1: Hinaus, hinaus in schnellem Lauf, hinaus als wollt's einen holen. Das Tor ist verschlossen, der Code ist vergessen. Und dann erscheint das Schneckenhaus ausgeschildert als Notausgang.
2: Das Publikum tastet sich ins Weichtiergehäuse. In einem Raum spiraler Zimmerfluchten liegt ein Buch im Schlamm. Der Lyrikband schlechthin, überzogen mit silbrigem Schneckenglibber. Aus den Schleimblasen blubbert ein Lied.

0: Der Gesang verebbt. Ein Frosch platscht durch den Matsch. Die Oper ist tot, tremoliert das Publikum im Chor und ruft: Konflikt und Dramatik verlangt das Libretto.
1: Tod, Tod, Tod, Tod, Tod, Tod.
0: Mit Zyklon und vergewaltigtem Eselchen hätten die Zeilen mehr Drive. Die Oper lebt, schmettert der weibliche Admin verärgert aus dem Off.
2: Wir erkennen doch klar, was ihr wollt. Wir erkennen doch klar, was ihr wollt. Was ihr wollt.
3: Das Schneckengehäuse stürzt ein, verdampft laut krachend zu bunten Kondensstreifen am hohen Himmel. Aus ihnen fallen Gedichte, an Bindfäden regnend hernieder. Ein Griff in die Realität und ich fange einige rote Fäden in der Hand. Ich wähle das blaue Banner mit dem gelben Sternenkranz. Es ist mir vertraut. Eine sonore Stimme hüpft jetzt streng getaktet bei jeder Silbe von Stern zu Stern auf dem Karussell herum.
4: Das Plenarsaalgedicht.
5: Demokratie benötigt den verantwortungsvollen Bürger. Einen, der sich nicht von jedem Gipskopf, Ganoven oder Geheimdienst hintergehen lässt.
3: Ein Gerät wählt eine gewaltige Schallplatte aus und legt sie auf einen 12 Meter großen Plattenspieler. Der Tonarm senkt sich in die Rillen.

0: Ein Gesetz macht noch keinen Frühling. Im neonverwaisten Reichstag fressen Tische die Sessel auf. Computerfahnenchips schlafen in Glaskuppelgängen. Nacktbettengeier erfinden das Fußballomelett. Pässe und Brücken mit Hungerohren. Antragsteller durchhüpfen Bananenberge, scharf wie Affen im Teig. Täglich eine Tablette, aufgelöst im Zins. Kein Grund zur Panik. Die Tage zerbrechen in Stücke, doch die Jahre bleiben ganz.
1: Die Worte vertonen sich zu Lavaströmen. Der heiße Rhythmus pulsierenden Plasmas spuckt Gestank aus. Das Publikum schrumpft beim Einatmen des Gases. Als Ameisenpublikum verlassen wir die ozeanischen Wellen der Hitze und flüchten in ein kühles Gewölbe, den Hohlraum eines leeren Schädels.
2: Der arme Poet.
1: Rauch steigt aus dem Rollladenkasten, in dem ein nicht-weiblicher Körper geborgen unter dem Dach seines eigenen Gehirns schnarcht. Ein armer Poet, stammelt das Publikum und bemerkt im gleichen Atemzug, wie sich das Hirngewölbe in eine bemalte Steinzeithöhle verformt. Wir steigen durch ein riesiges Büffelgraffiti in einer Nische der Höhle durch die Wand. Inmitten der Felswand fällt eine Pauke von der Decke und rollt lieblich torkelnd in einen märchenhaften Brunnen. Anstelle eines Plumpses in der Tiefe setzt eine bekannte Melodie ein. Der blassrosa Liedertext mit dreckigen Einsprengseln reißt Mauern und Schranken entzwei. Jetzt sind meine Gedanken frei. Das Publikum ist Rolling Stone und fährt Schlittschuh auf einem bezaubernden Eissee in der winterlichen Weite schneebedeckter Himalaya-Berge. Ich würde das immer wieder tun.
2: Links wie rechts.
1: Hüpfen einige Quanten aus der Zeit. Ich habe ein Déjà-vu-Erlebnis. Die himmelhohen Berge werden planiert. Jetzt ist eine weite Ebene mit Feldern und Äckern zu sehen, von einem Feldweg durchzogen. Beiderseits des Wegs dehnt sich eine gigantische Strophe zum Horizont in die weite Ferne.

0: Die ausgepackten Feldstecher gehen von Hand zu Hand. Man liest auf der einen Seite:
1: Wer beherrscht den Menschen? Andere Menschen. Wer beherrscht die anderen Menschen? Andere Menschen. Wer beherrscht die anderen Menschen? Andere Menschen. Wer beherrscht die anderen Menschen? Andere Menschen.
0: Gegenüberliegend steht in schwebenden Buchstaben zu lesen:
2: Wer hilft den Menschen?
1: Andere Menschen. Wer hilft den anderen Menschen? Andere Menschen. Wer hilft den anderen Menschen? Andere Menschen. Wer hilft den anderen Menschen? Andere Menschen.
0: Das Publikum spaltet sich auf dem Weg zum Ziel fortlaufend. Eine Partei glaubt, das gute Gedicht sei rechter Hand und das schlechte Gedicht linker Hand. Die andere Partei schwört, das gute stehe links und das schlechte rechts. Ich halte mich raus. Palavernd nähert man sich dem philosophischen Pavillon.

0: Der Abgrund.
1: Ein wild gewordener Dichter steht im Atrium des Pavillons und kreischt in den Sturmwind, den er sich selbst erschaffen hat.
2: Ich bin der Meister zur Nachtzeit und der Meister zur Nachtzeit scheißt auf sein Publikum.
1: Hexameter und Alexandrina schwirren in Böen um ihn herum. Ein Nibelungenliedgeschwader sirrt aus seinem Hinterteil und an die Decke speit er die Freude als brummenden Killerbienenschwarm.
3: Die Bienen schwirren aus ins Publikum, um es zu stechen.
1: Der Kurator kommt herbei, weil die Alarmanlage anschlägt.
3: Schnell breitet der Kurator den Schutzkäfig aus Wittgensteins Vakuum über dem Dichter aus. Einen Glaskasten, hochsicherheitstauglich. Er verhindert damit, dass der Unsinn des Dichters über die anderen Dichtungen herfällt und sie vernichtet.
1: Der Kurator bittet die Leitzentrale, den aufgedrehten Dichter herunterzuregeln in den Normbereich, wo seine Explosionsgefahr gebannt sei.
4: Die Zuschauer sehen in dem Ernstfall eine Inszenierung und denken sich die schmerzenden Bienenstiche weg.
1: Angestachelt durch die nicht hörbaren Rufe des Dichters in seinem Wasserglaskäfig, klatscht die Hälfte des Publikums Beifall.
4: Der abgedrehte Dichter rotiert im Wirbelwind, zückt ein Mikrofon aus dem Nichts.
1: Vor dem Publikum fahren Lautsprecherpilze aus dem Boden. Der Dichter breitet seine Arme aus, holt Luft und intoniert.
4: Auf Wortflussflügeln wunderbar zeigt sich der bleiche Humpapa. Und triffst du nicht das Zauberwort, laufen die Verleger fort.
1: Peng! Es dröhnt ein Knall, den der Dichter aus seiner selbst erfundenen Pistole in seinen Bauch abgibt.

Ein geisterhafter Theatervorhang kommt angeflogen und schwebt über dem toten Dichter. Der Vorhang fällt.

Das Publikum applaudiert irritiert. Ich auch. Beflissen tritt der Kurator hervor und verspricht, das wäre der letzte Tote für dieses Mal. Die Kultur würde das Gemüt des Publikums sofort wieder erbauen. Er winkt das ewige Fräulein herbei.

0: Das Abschiedsgedicht.
1: Eine vollbusige Maid erscheint und wirft Buchstaben als seines Blütenblätter aus einem Körbchen in die Luft. In der Luft verpuppen sich die Lettern in Planeten aus Marzipan, die ihr sanft vor die Füße kullern. Mit einem lippenschönen Lächeln bildet sie schwebende Wortblasen. Diese zerplatzen und sprechen damit klimpernd das Abschlussgedicht.
2: Regensonnen tanzen in der Balsamblütenzeit. Pfingstrosenduft aus den Augen meines Sohnes, der mich zart butterweich betört. Die Welt ist befriedigt, befriedet, zufrieden. Mein Buddha ist Brei im warmen Sonnenregen.
1: Das Publikum blinzelt durch ein Fenster in den Garten eines klaren Frühlingstags und klatscht zum Abschluss Beifall. Wohlgestimmt verlässt das Publikum ohne weitere Vorkommnisse das Haus in Richtung Verabschiedungsplattform. Man landet in einem Gartencafé mit freundlichen Hinweisschildern. Jeder hat eine Marzipanwelt ergattert. Man erfreut sich daran und verweilt.
2: Sobald die Ersten gehen, ergibt sich ein Zwist zwischen Damen und Herren, Hamen und Derren, Hemen und Darren, wegen des Wetters im Abschlussgedicht. Die Frauen gehen mit aufgespanntem Schirm durch den Sonnenregen, während die Männer dieses Gehabe lächerlich finden, denn die Regensonne scheine doch.
1: Dieser Disput ist mir zu Gender. Ich trete aus dem Publikum aus. Etwas unvorsichtig, denn die Marzipan-Erdkugel fällt mir aus der Hand und rollt hinunter in den Kellereingang eines klebrigen Hauses, einem Gebäude in Form einer Erdbeersahnetorte.
0: Das Eingehen.
1: Ich dringe als ein Taucher in den Tortenteig, meinen Erdball zu suchen. Von Riesenkuchenporen getragen, tauche ich zwischen bunten Bergen aus Schachteln, als seien sie Korallenriffe. Ich umschwimme antike Videospiele in Kästen. Mich schleudert die Strömung durch das Wasser und ich finde den Titel »Gedichte einer Ausstellung« auf dem Deckel eines wolkenkratzerhohen Stapels. Im Moment, als ich das lese, zerfallen alle bunten Schachtelriffe in Pixel. Erschrocken tauche ich über der Torte auf, entkomme den Kuchenporen und hüpfe auf dem federnden Biskuitboden zum Rand. Ich springe hinunter. Unheimlich, rufe ich.
3: Der Zerfall verheißt Game Over.
1: Bevor das Museum mich zu meiner eigenen Sicherheit durch einen Schleuderschlitz auswirft, kann ich noch erkennen, dass eine männliche Quasselspinne mir freundlich zuwinkt. Bei leisen Hintergrundtrompeten sitzt sie ruhig in ihrem Netz. Sie betätigt den sinnvollen Knopf und schickt mir die letzten Fetzen des virtuellen Schauspiels als exorbitante Endlosschleife hinterher.
0: Süßholz, Geistesblitz, Raspelschleuder.
2: Diese Gedichte sind eine virtuell animierte 3D-Performance-Installation der fiktionalen Süßholz, Geistesblitz, Raspelschleuder. Diese Gedichte sind eine virtuell animierte Performance der Süßholz, fiktional, Raspel, 3D. Diese Gedichte sind eine Holz-Schleuder-Installation. Gedichte sind eine. Diese Gedichte Blitz sind virtuell. Diese Gedichte sind 3D. Diese Gedichte sind fiktional. Diese Gedichte sind ein Geistesblitz.

0: Intro. Intro. Intro?
1: Gedichte zum Leben erweckt. Sie husten, purzeln und stinken wie eine grobe Ladung Galgenmoor. Vertraue der Verfahrenskraft, der endlosen Intelligenz.
2: Sind das wieder meine eigenen Hände und Ohren? Wo bin ich? Noch drinnen oder schon draußen?
0: Instruktionen. Wenn du das Museum und seine Gedichte auf weiteren Levels ergründen möchtest oder die Unendlichkeit suchst, dann warte. Oder gehe bitte gleich zurück zum Button Start. Sollte dir die Annäherung an das Ende hinreichend gelungen sein, gehe zu Schließen des Programms auf den Button Exit.
2: Wo sind denn jetzt diese Knöpfe? Ich sehe weit und breit keine. Wie komme ich hier raus?
0: Das Museum der Gedichte. Von außen.
3: Offen, transparent, modern, kahlweiß, glattweiß, quadratisch weiß in Kalk geschlemmt.
0: Instruktionen.
3: Winkel erbaut.
0: Wenn du das Museum und seine Gedichte auf weiteren Levels ergründen möchtest oder die Unendlichkeit suchst, dann warte. Oder gehe bitte gleich zurück zum Button Start. Sollte dir die Annäherung an das Ende hinreichend gelungen sein, gehe zu Schließen des Programms auf den Button Exit.
3: Etwa so.
2: Wie komme ich hier raus?

Hier, endlich. Endlich sehe ich den Button Exit. Zu meinen Füßen liegen Pflastersteine mit Aufschriften. Ich springe mit beiden Beinen auf den Exitstein. Er blinkt jetzt wie ein Blaulicht.

0: Der Dichter steigt auf einer goldenen Leiter von einem Plakat, steigt herunter, wieder und wieder. Zittrig, durchsichtig, offensichtlich mit dem letzten Süßholzstrom der untergehenden Sonne. Das Publikum schweigt, das Publikum starrt. Irgendwann verlöscht es dabei.
1: Auch das Museum verschwindet aus der Musik der Ausstellung. Ich bin erleichtert. Ich bin froh und schalte meinen Chip ab. Ich bin tatsächlich ausgeworfen.

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4: Und schon sind wir wieder zurück beim Interview mit der Autorin von dem eben gehörten Hörspiel. Gedichte einer Ausstellung von Olga Mani. Olga, dein Hörspiel basiert ja auf dem gleichnamigen Buch, das du sogar selbst illustriert hast. Übrigens sehr schön, muss ich dazu sagen.
5: Ja, vielen Dank.
4: Das Buch ist im Lothar Seidler Verlag mitten in der Corona-Zeit erschienen, unglücklicherweise. Und alle Veranstaltungen rund um die Buchpräsentation, alles, was geplant war, wurde abgesagt. Wie war das für dich?
5: Das war einfach nur schrecklich. Wir hatten das zu dritt einstudiert. Ich hatte das Buch umgeschrieben als Dramaturgie, damit es so als eine Art Theateraufführung funktioniert. Mhm. Ein guter Freund, der Cellist, ist der Nils Ehlert.
4: Den wir auch gehört haben im Hörspiel, genau.
5: Ja, der auch im Hörspiel das Cello spielt. Ja, der hat Bilder einer Ausstellung von Mussorgsky auf Cello umgeschrieben und performt. Mhm. Ja. Und am 13. März 2020, das war Freitag der 13., war der letzte freie Tag, samstags drauf, ging der Lockdown los. Mhm. Und wir hatten da unsere Uraufführung im Verlagshaus vom Lothar Seidler in Heidelberg. Und ungefähr die Hälfte der Geladenen und des Publikums hat abgesagt wegen Corona, weil in den Nachrichtensendungen war nicht klar, ob man überhaupt mit dem Zug den nächsten Tag wieder heimfahren kann oder so. Und dann wurden alle Lesungen, die anberaumt waren, abgesagt. Mhm. Und ein einziger Lichtblick war der Kultur, der Tag der Literatur in Hessen.
4: Ja.
5: Der wurde virtuell durchgeführt und da konnte ich dann im Rahmen von einer Lesung der Litroff, die ja auch in Hessen Leute hat, ich stamme ja aus Hessen gebürtig. Ja, da konnte man das nochmal präsentieren. Ja, das war dann das erste Mal, wo die Gedichte einer Ausstellung dann einem größeren Publikum vorgeführt werden konnten. Mhm. Aber dann halt nur als Lesung wieder.
4: Ja, aber immerhin gab es die Möglichkeit und ja, seit Corona wird ja viel mehr mit Webmeetings gemacht. Selbst die Litoff macht viel mit Webmeetings jetzt, auch offene Lesungen und so. Also irgendwas bleibt immer, was noch positiven Effekt hatte, gell? Aber für dein Buch war es wirklich traurig, ne? Umso schöner, dass es jetzt nochmal wieder belebt wird.
5: Jetzt ist es also nochmal in einer ganz neuen Form wieder belebt worden. Und ich finde auch, dass das Auditive dem Ganzen sehr stark entgegenkommt.
4: Ja. Viele Leute haben ja Angst vor der Zukunft. Wie ist es eigentlich bei dir?
5: Also Angst vor der Zukunft habe ich eigentlich nicht. Ich bin dafür schon ein bisschen zu alt. Ich habe schon sehr viel Erfahrung mit der sogenannten Zukunft gemacht, die immer wieder vor mir liegt, ja. Etliche persönliche und halt eben auch historische Zukünfte liegen schon hinter mir. Zum Beispiel das Waldsterben. Ja. Und ich habe gemerkt, wenn man in der sogenannten Zukunft ankommt, dann stellt sich raus, dass sie sich immer wieder anfühlt wie die Gegenwart. Und auch wenn man erst 18 Jahre alt ist, blickt man ja schon auf 18 Jahre der bewältigten Zukunft zurück und hat schon viele üble Sachen abgewendet. Und gerade das Abwenden, das unterschätzt man dann im Hier und Heute, ja, denn there is no glory in prevention. Das haben wir ja auch gehört und gelernt bei Corona. Und am besten, man hat halt eben einfach einen Plan, um sich in die Zukunft hineinzubewegen. Und auch wenn der Plan scheitert, dann hat man wenigstens eine gewisse Zeit lang eine Orientierung gehabt. Von daher, Angst vor der Zukunft sollte man eigentlich nicht haben, weil die einem lähmt.
4: Ja, Offenheit, ja. Das ist schon wichtig, Flexibilität und eben nicht glauben, dass jeder Plan klappt, ja.
5: Ja. Aber jetzt im Hinblick auf das Hörspiel gesehen, gibt es vielleicht halt eben in Richtung Virtual Reality dann doch das ein oder andere, was mir ein kleines bisschen zu bedenken gibt. Und zwar wären das, wenn nicht nur die virtuelle Realität durch das Absetzen einer 3D-Brille verschwindet, sondern wenn die sich neurobiologisch als Gehirnmanipulation im Gehirn befindet.
4: Also zum Beispiel als Chip oder verbauter Chip im Gehirn oder sowas.
5: Genau, ja. Chips, die jetzt nicht nur die Hände steuern, sondern auch Gedanken steuern könnten. Mhm. Ja, und das wäre halt eben, finde ich, schon ein bisschen schwierig, geht aber letztendlich auch erst so mal ein bisschen mehr in Richtung von Trance und so weiter, weil im Zustand unter Drogen macht das Gehirn ja auch so ein bisschen, was es will und nicht unbedingt das, was man als bewusster Mensch so
4: steuern kann,
5: ja. Mhm.
4: Aber da muss doch auch ein bisschen Hoffnung sein. Es sind nämlich einige lustige Szenen im Hörspiel verbaut. Ich denke nur an den überdrehten Dichter, der heruntergeregelt werden muss. Da kommt ja dann der, wie heißt er?
5: Der Kurator.
4: Ach genau, der Kurator kommt und dreht den überdrehten Dichter wieder runter. Erzählst du dir beim Schreiben selbst gern Witze?
5: Eigentlich überhaupt nicht. die Witze, die passieren eigentlich so en passant, ja. Und ich habe auch eine große Hochachtung vor Kabarettisten und Comedians, die da Witze am laufenden Band hinkriegen, ja.
4: Das Lustige ist schon eine Herausforderung, ne? kann man sagen.
5: Ja, genau. Das ergibt sich so einfach beim Schreiben und manchmal schmunzle ich dann über das, was ich da geschrieben habe. Das kann schon mal sein, ja. Man lässt ja seiner Fantasie freien Lauf.
4: Sozusagen der Humor erlaubt sich manchmal, die Autorin zu überraschen. Das finde ich doch sehr schön. Also uns als Produzenten hat das Hörspiel auch sehr viel Spaß gemacht. Die ganzen ungewöhnlichen Geräusche, die dort eingeflossen sind, die du auch so grob beschrieben hattest, die wir dann natürlich dann erst finden mussten. Und auch die tolle Zusammenarbeit mit der Sopranistin, die sehr professionell arbeitet normalerweise und uns bei dem Hörspiel sehr gern geholfen hat. Es war eine wirklich nette Zusammenarbeit. Konntest du dir eigentlich dieses Zusammenspiel von Gesang, Geräuschen, Textebene vorher geistig vorstellen? Und wie ist es denn jetzt für dich so geworden?
5: Ja, das Verrückte ist, dass ich gar nicht von den Tönen und von

0: Ja, gesehen, ja. Und erst wo dann die Vertonung anstand, habe ich mir Gedanken um die Geräusche gemacht und dann ein ganz neues Potenzial entdeckt, ja. Und habe mich dann so vom Comichaften, vom Zeichentrickfilm her beeinflussen lassen und dann daraus meine Ideen bezogen und auch Nils Ehlert hat wohl so gedacht und wir haben uns auch ein bisschen abgesprochen gehabt, was also da miteinander in Kommunikation gestanden und als er auch in diese Richtung gedacht hat, dann war das für mich eigentlich so die richtige Spur.
1: Ah ja. Ja, zum Schluss, was möchtest du Hörerinnen und Hörern dieses Senders mitgeben?
0: Ja gut, die einen steigen auf Berge, weil sie da sind, ja. Die anderen stehen auf Klamotten und fahren aufs Shopping ab. Ja, und es gibt halt eben auch Leute, die begeistern sich für Podcast und für Hörspiele und fürs Radio. Und ich finde, das sind tolle Hobbys oder Interessen, die man pflegen sollte.
1: Und zwar alle davon. Ja, vielen Dank für das Interview, Olga.
0: Ja, sehr gerne.
1: Ja, das war eine Ausstrahlung im Rahmen des Literatursommers Baden-Württemberg 2026 mit der Autorengruppe Litoff und dem Hörspiel von Olga Mani, Gedichte einer Ausstellung. Das Hörspiel ist nachzuhören bei YouTube. Die musikalischen Beiträge zur Sendung stammen von Johannes Santos. Im Übrigen, die offenen Lesungen der Litoff finden regelmäßig und meist hybrid, das heißt sowohl in Präsenz als auch über Webmeeting statt. Man kann daher auch von außerhalb teilnehmen, eigene Texte bis 10 Minuten vorstellen und dann zusammen darüber diskutieren. Der nächste Termin hierfür ist Dienstag, der 23. Juni um 19.30 Uhr. Eine vorherige Anmeldung über büro@litoff.de ist erforderlich. Hinweise zu Lesungen der Litoff findet ihr immer auf www.litoff.de, Litoff geschrieben. Ich wiederhole www.litoff.de. Ich hoffe, die Sendung hat euch gefallen. Wir hören uns im Radio. Auf bald und tschüss.
0: Tschüss.

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Heute am Dienstag, den 21. Juli. Beim Käpsele Innovation Festival auf der Freiburger Messe hat am Donnerstag ausgerechnet das US-Unternehmen Palantir einen Platz auf dem Podium erhalten. Palantir entwickelt Software, mit der Polizei, Geheimdienste und Militär riesige Datenbestände zusammenführen und auswerten können. Kritikerinnen sehen darin eine zentrale Infrastruktur für Überwachung, staatliche Kontrolle und Verfolgung. Am vergangenen Donnerstag fand auf dem Messegelände deswegen eine Kundgebung gegen den Auftritt von Palantir statt. Dazu hören wir in unserem ersten Beitrag mehr.

Abschiebungshaft, Polizeigewahrsam, Gefängnisse, psychiatrische Einrichtungen. Überall dort, wo Menschen ihrer Freiheit beraubt werden, soll die nationale Stelle zur Verhütung von Folter kontrollieren, ob deren Rechte gewahrt bleiben. Ihr aktueller Bericht zeigt erhebliche Defizite auf. Gerade auch im Bereich der Abschiebungshaft. Gleichzeitig arbeitet die Kontrollstelle unter Bedingungen, die im internationalen Vergleich als völlig unzureichend zu bezeichnen sind. Dazu hören wir als zweiten Beitrag ein Interview mit Maximilian Acosta-Schulze von der Nationalen Stelle zur Verhütung von Folter.

Vor kurzem wurde der aktuelle Freiburger Roma und Sinti-Diskriminierungsbericht vorgestellt. Herausgegeben wird er vom Freiburger Roma-Büro in Kooperation mit dem Sinti-Verein. Er will einerseits für Nicht-Betroffene die Diskriminierung nachfühlbar machen und andererseits die Sprachbildung über erlebte Verletzungen fördern, um so die Voraussetzung für Selbstermächtigung und Resilienz zu schaffen. Gegliedert ist er in die Themenbereiche Schule, Polizei, Öffentlichkeit, Behörden, Arbeit und Wohnen und Gesundheit. Im dritten Beitrag hören wir ein Interview mit Thomas Wald vom Roma-Büro.

0: Erst einmal zum Capsule Innovation Festival. Was war dein Eindruck von diesem Festival?
1: Ja, das Ganze ist so ein bisschen eine Art Versuch, Republika in Berlin ohne Zivilgesellschaft und ohne einen Veranstaltungsort, der Atmosphäre hat, nachzubauen oder nachzumachen. Anwesend waren sehr viele Menschen aus Wirtschaft, Start-up, IHK, Badenova, Stadtverwaltung, die, ich hatte den Eindruck, häufig auch die Tickets gar nicht selber bezahlt haben, sondern von ihren Arbeitgebern bezahlt bekommen haben. Es gab verschiedene Bühnen, die so ein bisschen daran krankten, dass dann auf der Hauptbühne was los war und die auch das mit Ton gemacht haben auf der Hauptbühne. Man das dann überall hörte. Es gab so eine Art labyrinthartige Vorstellung von verschiedenen Startups. Vielleicht spannend hervorzuheben ist da ein Startup, das eine ganze Hausarztpraxis in so eine Art Arztkoffer oder Arztrucksack gepackt hat, damit der unterwegs sein kann da und alle Diagnostikmöglichkeiten hat und das vorstellte. Es gab ein Startup, das irgendwie aus Zellen, also Milch nicht aus einer Kuh macht, sondern aus Zellen im Labor. Das Thema Drohnen schien relativ wichtig zu sein. Generell scheint man irgendwie die Meinung zu sein, dass Drohnen irgendwie für Modernität stehen. Das schlug sich auch so ein bisschen im Design wieder. Das war so eine Mischung aus Schwarzwald-Motiven. Man könnte fast sagen Schwarzwald-Kitsch. Also Frau mit Bollenhut, die dann eine VR-Brille trägt, um Drohnen zu steuern oder so ähnlich. Das war ein häufig verbreitetes Motiv.
0: Die schöne neue Schwarzwaldwelt. Und dazu scheint auch Palantir oder solche Überwachungssoftware zu gehören. Und weil ein Palantir-Vertreter eingeladen war, gab es auch draußen vor der Messe Protestveranstaltungen. 60, 70 Menschen sollen dort protestiert haben.
1: Genau, da gab es zwei Gegendemos. Das muss man auch erstmal schaffen, dass man für ein Startup-Festival zwei Gegendemos bekommt. Die eine war aus der eine anarchistische Szene oder anarchistische Gruppe. Die andere waren aus diesem Umfeld Palästina spricht, Tadamum. Als ich da davor stand und mir das angeguckt habe, kam die Freiburger Landtagsabgeordnete Nadine Senkast vorbei, hat allerdings mit keinem der Protestierenden irgendwie gesprochen, sondern nur die Polizei gefragt, warum denn die da Palästina-Flaggen dabei hätten, was denn das mit Palantir oder sonst wie zu tun hätte.
0: Hat auf jeden Fall insofern zu tun, als die israelische Armee ja durchaus Palantir, die Software von Palantir nutzt, um vermeintliche Hamas-Aktive zu finden und dann diese Häuser zu beschießen mit einer nicht allzu niedrigen Fehlerquote, zumindest was dann auch betroffene Zivilisten angeht. Insofern gibt es zumindest diesmal natürlich durchaus eine gewisse Verbindung zum Palästina-Thema.
1: Genau, die Fehlerquote ist übrigens so, dass es eine bewusste, auch politische Entscheidung ist, nicht nur Ziele zu treffen, wo man sagt, man ist sich sehr, sehr nahezu absolut sicher, sondern man ist da, es ist einem da, glaube ich, relativ egal, sobald es da hinreichend in irgendeine Richtung geht, macht man da die Häuser kaputt.
0: Ja, soweit zum Protest draußen. Genau. Und wie hat sich denn jetzt drinnen der Palantir-Vertreter gegeben?
1: Ja, der Vortrag fand abend oder nachmittags statt. Das war sozusagen der letzte, nachdem es dann zur Party überging. Da war schon irgendwie das Festival für die meisten Leute halb vorbei. Das war nur noch halb voll. Auch dieser Vortragssaal war halb voll. Auf dem Podium waren eine Vertreterin von Schwarz Digits, jemand von AWS, von einem deutschen Startup noch jemand und der Herr Bowman von Palantir. Was zunächst mal heraussprach, war, dass der Herr Bowman gar nicht viel sagte. Also so die Haupt, es war jetzt auch kein besonders gut moderiertes Panel, es waren da vier Leute drauf. Da gab es eine Moderatorin, die selber sagte, sie hätte keine Ahnung von dem Thema inhaltlich und auch so ein bisschen überfordert war dadurch, dass zum Beispiel, als der Herr Bowman auf die Bühne kam, das war so eine Szene, wo Leute, die auf die Bühne kommen, angeklatscht werden. Und ich saß relativ weit vorne und ich habe ihn halt nicht angeklatscht, sondern angebuht. Und dann guckte sie ganz böse ins Publikum und sagte, also es dürfe doch hier, sei ja wohl völlig dass das überhaupt nicht ginge, dass man jetzt ja buht und sollte doch hier jeder die Möglichkeit haben, sich auszudrücken. Das sehr lustig war, weil bei keinem der Panels, die es in dem zusammen, also die es da gab es ja ganz viele, war irgendwie vorgesehen, dass es danach oder währenddessen irgendwie Fragen aus dem Publikum gab, sondern es war immer nur so, die Menschen tragen vor und dann ist das Ganze vorbei. Sie stellte dann, versuchte dann so vier Fragenkomplexe zu stellen, wobei es dann nie eine konkrete Frage gab, sondern sie immer relativ, das die Moderatorin immer relativ Dinge sagte. Es war auch auf Englisch, das schien auch für einige so ein bisschen ein Problem zu sein, die da sprachen, also außerdem Herrn Bowman, glaube ich, kamen alle aus Deutschland. Und der bekam dann schon deutliche Widerworte von der Frau von Schwarz-Digits zu hören. Jetzt ist es so, Schwarz-Digits ist natürlich ökonomisch genau auf der Gegenseite aufgestellt. Das Panel ging ja darum, um digitale Souveränität. Und da kann man natürlich als Schwarz-Digits schon relativ deutlich sagen, dass zum Beispiel 70% des Cloud-Markts von drei großen US-amerikanischen Firmen beherrscht wird, was ein Problem wäre. Da sagt natürlich der von AWS und Palantir, also US Cloud Act zum Beispiel, das ist überhaupt kein Thema. Wir haben ja alles Datenzentren, also Rechenzentren in Europa, da arbeiten nur Europäer, da ist das alles GDPR, das ist ja diese europäische Datenschutzverordnung, compliant, da kann auch gar keiner gegen verstoßen und so. Und da hat die Frau von Schwarz-Digits schon sehr auf so einer wirtschaftlichen Ebene, auf so einer Business-Ebene schon sehr deutlich dagegen gehalten, sehr fachlich, sehr sachlich auch und immer mal wieder auch gesagt, dass da alles nicht so stimmt. Der Herr Bowman sagte dann irgendwann, redete, das fand ich sehr lustig, von Palantir-related provocations, die er da jetzt mal richtigstellen müsste. War dann aber auch nicht sehr effizient. Das war dann, er sagte dann auch nicht super viel auf diesem Podium. Am Ende gab es dann noch so eine Nachfrage, auf der er dann Palantir darstellte als sozusagen ein Unternehmen, das für Betterment of Humanity arbeitete und irgendwie erklärte, was die alles Tolles und Ethisches machen. Und da habe ich dann einfach aus dem Publikum heraus nochmal gesagt, dass ich das für eine Lüge halte und dass sie zum Beispiel ja auch für ICE, die Software, also ICE ist die amerikanische Einwanderungsbehörde, ja Software erstellt haben, die ganz konkret dazu sorgt, um eben Menschen, dass man Menschen deportieren kann. Das war dann, da war dann weniger eher irgendwie verstört, sondern die Moderatorin, die also das überhaupt nicht gut fand, dass er da mit sowas konfrontiert wird. Es gab dann aber auch für diese Intervention Szenenapplaus. Das war übrigens das einzige Mal, dass da Leute geklatscht haben.
0: Also man hat jetzt von der FETM nicht dafür gesorgt, dass das jetzt eine gut moderierte Veranstaltung war, wo dann auch wirklich Kritik vorgesehen war.
1: Nee, das glaube ich war bei keinem der Themen.
0: Weil du das jetzt gerade genannt hast, vielleicht auch eine Nachfrage noch, Schwarz-Digis, das ist vielleicht jetzt nicht jedem bekannt. Was ist das für ein Unternehmen?
1: Schwarz-Digits ist im Grunde, das gehört zur Lidl-Gruppe, also denen gehört DM, Lidl und ich glaube noch irgendein Markt und die haben vor einigen Jahren einen Teil aufgemacht, der sich sehr stark mit Cloud-Themen beschäftigt. Die sind auch im Gespräch quasi die baden-württembergische Palantir-Alternative zu programmieren, zu konstruieren. Interessanterweise war Nadine Senkars dann auch im Publikum und hat sich genau das angehört. Es war auch das einzige Panel, was sie wohl an diesem Tag irgendwie besucht hat. Genau, also das ist ein sehr großes Unternehmen, kennt man gar nicht unbedingt so sehr, aber macht, ist, glaube ich, einer der größeren europäischen Anbieter auch auf dem Cloud-Markt. Genauso wie also Amazon, die haben auch eine große Cloud Computing Abteilung. Hat bei beiden damit zu tun, dass scheinbar, wenn man große Retail-Unternehmen, also so Supermärkte oder solche Dinge betreibt, man dann immer groß auch Bedarf an Computern hat und man kann sich das einkaufen, man kann sich es aber auch selber aufbauen und selbst betreiben.
0: Hast du mit anderen Personen aus dem Publikum nach dem Panel gesprochen, wie sie jetzt diese Veranstaltung mit Palantir fanden?
1: Ja, es war zum einen Grünstadtrat Timothy Sims da, der das jetzt auch nicht so besonders spannend fand. Dann gab es noch eine Frau, die meinte, sie sei Software-Ingenieurin und die den Chaos Computer Club dann kritisierte, warum er nichts gegen das KI in den Rheinmetall-Panzern täte. Und zwei junge Menschen aus einem Start-up, das die Batterien von Scootern, also diesen E-Scootern, recycelt. Ich muss sagen, ich fand diesen einen Vorwurf etwas seltsam. Es gab durchaus auch ein Panel zu Defense Technology, also ja, am Vormittag. Das war jetzt aber auch nicht so, dass da wurde zwar diskutiert, was kleine und mittlere Unternehmen und Startups, die für Verteidigung Waren produzieren wollen, für Probleme haben und wie sich das verändert hat. Das war jetzt aber nicht irgendwie so, dass das, also ich glaube, jeder, der da reingeht, weiß, um was es sich tut und da wurden jetzt auch keine krassen neuen Sachen gesagt. Ich war am Nachmittag nochmal in einem Panel, da ging es um Cybersecurity und Resilience. Da wurden auch von den vortragenden Unternehmen ganz Dinge gesagt, die auch alle stimmten, sehr okay waren, für Open-Source-Software geworben. Also das, sagen wir mal, wäre ein relativ langweiliges Festival, auf dem sich Unternehmensvertreter gegenseitig Vorträge halten und vernetzen, wenn man nicht diesen komischen Ausrutscher gemacht hätte und ein Panel mit dem Herrn Bowman von Palantir hat, das dann auch noch so ein bisschen am Thema vorbeiging, weil da hatte auch die Frau von SchwarzDigis richtig recht. Das Thema Palantir ist ja nicht primär eins der digitalen Souveränität, sondern ist ja eins, was ist das eigentlich für ein Unternehmen, für was wird diese Software gemacht und bewusst gemacht und was ermöglicht sie auch und was hat eigentlich auch das Unternehmen für einen, ich will fast sagen, verfassungsfeindlichen Hintergrund. Und dann, glaube ich, hier in der zweiten Reihe das Thema, dass natürlich, wenn ich Palantir-Software verwende, ich selber nicht digital souverän bin.
0: Dann abschließend, was wären deine Forderungen für die Zukunft bei einem solchen Festival in Richtung FETM und IAK?
1: Ja, ich glaube, die Angst, die man auch so ein bisschen ab und zu überhörte, wenn da so Leute von den Veranstaltern an einem vorbeiliefen, diese große Angst, in irgendwie kontrovers und politisch zu sein, die hat jetzt genau das erreicht, was man vermeiden wollte, nämlich, dass man hochkontrovers und politisch ist und dass in der Medienberichterstattung des SWR, nicht des der Badischen Zeitung, die scheinen ja mit Festivalveranstalter gewesen zu sein und haben einen Artikel, der sich fast schon wie die Pressemitteilung des Veranstalters lief, veröffentlicht, dass man jetzt ein Festival hatte, bei dem es nur darum ging, dass man Palantir eingeladen hat in der ganzen Berichterstattung. Und da würde es mich doch freuen, wenn man vielleicht in Zukunft mal überlegt, ob es nicht interessanter, spannender und vielleicht auch zielführender wäre, wenn man auch die Zivilgesellschaft in solche Festivals einbezieht und auch in die Panels einbezieht und vielleicht auch auf Panels diskutiert und Fragen aus dem Publikum zulässt.
0: Das sagt der ehemalige Stadtrat Sebastian Müller, der unter anderem auch eine Petition gegen die Nutzung der Software Gotham von Palantir durch die baden-württembergische Polizei in der Vergangenheit initiiert hatte. Wir haben mit ihm gesprochen über das Capsule Innovation Festival, bei dem ein führender Vertreter von Palantir eingeladen war.

0: Menschen denken beim Begriff Folter an autoritäre Staaten. Warum braucht es eine nationale Stelle zur Verhütung von Folter überhaupt in einem sich als demokratischen Rechtsstaat verstehenden Deutschland?
1: Es gibt im Jahr 2002 wurde von der UN ein Fakultativprotokoll zum Übereinkommen gegen Folter und andere grausame, unmenschliche Behandlung verabschiedet. Und jedes Land, welches dieses Fakultativprotokoll

0: Protokoll sozusagen unterschrieben hat, hat sich somit bereit erklärt, einen nationalen Präventionsmechanismus einzurichten, der an Orten, an denen die Freiheit entzogen werden kann oder wo Maßnahmen stattfinden können, wo Menschen die Freiheit entzogen werden kann, dass es dort sozusagen so einen Mechanismus gibt in jedem Land. Und wir als nationale Stelle zur Verhütung von Folter sind das quasi in Deutschland oder für Deutschland. Den Namen, dass dort Folter mit drin steht, das ist quasi eine Entscheidung, die wurde damals von den Leuten getroffen, die diese nationale Stelle gegründet haben. Das waren die jeweiligen Justizminister und Ministerinnen der Länder. Denn sozusagen in diesem Fakultativprotokoll steht dieser Name auf Englisch, dann National Preventive Mechanism Against Torture, und der wurde quasi nahezu eins zu eins einfach ins Deutsche übersetzt.
1: Lassen Sie uns mal auf den Jahresbericht 2025 schauen. Das war jetzt dann eher so der theoretische Hintergrund. Lassen Sie uns doch mal praktisch werden. Welche Beobachtungen hat Sie persönlich besonders beschäftigt? Weil Sie sind ja, wenn ich es richtig verstanden habe, auch bei Besuchen vor Ort.
0: Genau. Wir waren in vielen verschiedenen Bereichen des Freiheitsentzugs sozusagen tätig im letzten Jahr. Am meisten hat mich einerseits beschäftigt in Hamburg, bei der Landespolizei dort. Und zwar in Hamburg werden noch Personen, die dort ins Polizeigewahrsam genommen werden, fixiert. Das heißt, sie werden quasi an allen Körpergliedmaßen sozusagen gefesselt. Und normalerweise findet das im Liegen statt. In Hamburg jedoch ist das anders. Dort finden diese Fixierungen in Bauchlage statt. Und zwar auf so eine Art Holzpritsche. Das sieht von außen aus wie ein Tisch. Und auf diesen werden dann diese Personen sozusagen bäuchlings hingelegt und dann dort an allen Gliedmaßen gefesselt. Und das fanden wir sehr, sehr problematisch. Generell, dass man fixiert erstmal bei der Polizei, fanden wir sehr problematisch. Und dann auch in Bauchlage, weil das einfach ein großes Erstickungsrisiko mit sich bringt.
1: Was Sie auch in dem Jahresbericht stark machen, ist ja das Thema Abschiebungshaft. Denn gerade hier geht es ja um Menschen, die nicht wegen einer Straftat inhaftiert sind, sondern es soll die Abschiebung durchgeführt und Sicherheit sichergestellt werden.
0: Genau.
1: Welche Form, genau, warum stellt sich gerade diese Form des Freiheitsentzuges aus menschenrechtlicher Sicht besonders problematisch dar, was die Anforderungen an den Staat angeht, was die Unterbringungsmöglichkeiten betrifft?
0: Ja, also es gibt ja eine klare Vorgabe vom Gerichtshof der Europäischen Union, dass sich Abschiebehafteinrichtungen deutlich von Einrichtungen der Strafhaft, also Gefängnissen, unterscheiden müssen, weil der Großteil der Leute, die in diesen Abschiebehafteinrichtungen untergebracht werden, sind ja keine Personen, die Straftaten begangen haben, sondern es sind einfach Menschen, bei denen verhindert werden soll, dass die irgendwie abhauen, sagen wir so lapidar, um sich der Abschiebung zu entziehen. Und wir finden leider in den Einrichtungen, die wir dort besucht haben, gerade auch im letzten Jahr in Sachsen und in Thüringen, sehen die Einrichtungen halt sehr, sehr ähnlich wie Gefängnisse aus.
1: So. Können Sie das unseren Hörerinnen und Hörern ganz kurz beschreiben, was Sie da vorgefunden haben?
0: Also beispielsweise, die haben sehr hohe Mauern oder es sind sehr viel Stacheldraht sozusagen an den Mauern, sozusagen, die diese Einrichtungen umgeben. In Dresden beispielsweise gab es sozusagen konnte man die Fenster nicht aufmachen und vor den Fenstern waren dann nochmal so Lochblechgitter. Das heißt also, es war eigentlich unmöglich sozusagen da das Fenster aufzumachen oder zu lüften oder auch ins Freie zu sehen. Dann vergitterte Fenster haben wir auch sehr oft. Und sozusagen, das ist aus unserer Sicht, ist das halt nicht rechtmäßig, weil es halt nicht der Rechtsprechung des Europäischen Gerichtshofs sozusagen gerecht wird. Und das haben wir auch den Aufsichtsbehörden dementsprechend zurückgemeldet.
1: Um solche Missstände überhaupt feststellen zu können, braucht es ja regelmäßige, unabhängige Kontrollen. Und genau da stößt die nationale Stelle aber immer wieder an ihre Grenzen. Schauen wir das mal auf ihre Arbeitsbedingungen. Sie sollen ja unabhängig kontrollieren. Gleichzeitig verfügt die nationale Stelle hier in Deutschland gerade mal über ein Budget von ungefähr 650.000 40.000 Euro. Frankreich zum Vergleich stellt einer vergleichbaren Kontrollinstitution fast 6,3 Millionen Euro zur Verfügung, das Zehnfache. Was bedeutet schon alleine dieser pekuniäre Unterschied ganz konkret für Ihre Arbeit?
0: Also einmal, um Unterschiede zu erklären, wie ich auf Ihre erste Frage da erklärt hatte, jedes Land quasi, was unterschrieben hat, muss so einen Mechanismus einrichten. Wie dieser Mechanismus aber ausgestattet ist, entscheidet jedes Land für sich selbst. Und in Deutschland haben wir einfach das Phänomen, dass obwohl wir hier in Deutschland im Vergleich zu anderen europäischen Ländern deutlich mehr Einrichtungen des Freiheitsentzugs unter anderem haben, sind wir schlechter ausgestattet, was dazu führt, dass wir im Gegensatz zu anderen Ländern wie beispielsweise Frankreich eindeutig, also wir können halt weniger Besuche machen, weil wir einfach weniger Leute sind, weil die in Frankreich beispielsweise haben deutlich mehr Personal sozusagen, was Besuche durchführen kann so. Und die in Frankreich oder auch in anderen Ländern, Österreich auch unter anderem, sind natürlich, da sie auch Hauptmitarbeitende Personen haben bei sich, bei uns ist es eine zum Teil größtenteils ehrenamtliche Struktur, können die auch beispielsweise Besuche durchführen von Einrichtungen, die sich über mehrere Tage erstrecken. Bei uns geht es in der Regel so nicht, weil diese Personen, die ehrenamtlich arbeiten, natürlich auch noch andere Dinge machen müssen und sich nicht vollends darauf konzentrieren können.
1: Was könnten Sie in Deutschland mit einer vergleichbaren personellen Ausstattung, wie sie zum Beispiel Frankreich hat, konkret tun, was heute nicht möglich ist? Sie haben ja schon angesprochen, mehrtägige Besuche gehen nicht. Fällt Ihnen noch etwas anderes ein?
0: Ein großes Problem ist, was halt auch mit der Anzahl der Besuche sehr eng verknüpft ist, ist, wir haben eine sehr große Bandbreite an Einrichtungen, die wir besuchen müssten. Wir besuchen beispielsweise nicht nur die Gefängnisse oder Polizeigewahrsamseinrichtungen, sondern wir sind theoretisch halt auch für Alten- und Pflegeheime zuständig, weil dort auch freiheitsentziehende Maßnahmen durchgeführt werden können.
1: Inwiefern freiheitsentziehende Maßnahmen in einem Pflege- oder Altenheim?
0: Zum Teil sind nur wenige, aber es gibt auch geschlossene Alten- und Pflegeheime. Das sind vor allem Alten- und Pflegeheime, die Stationen haben für Demente oder sehr stark demente Personen, die dann sozusagen geschlossen sind, damit diese Leute quasi dort nicht abhauen oder entweichen. Und dann gibt es in Alten- und Pflegeheimen die sogenannten Bettgitter. Das sind sozusagen Gitter, die kennt man auch aus Krankenhäusern beispielsweise, die sind so an allen Seiten des Betts dran und die kann man hochklappen. Und wenn man quasi alle Bettgitter auf jeder Seite hochklappt, dann ist es für eine Person, die ein höheres Alter hat und eine eingeschränkte Mobilität hat, nicht möglich oder eigentlich quasi unmöglich, aus diesem Bett sozusagen herauszukommen. Das ist ebenfalls eine freiheitsentziehende Maßnahme. Zudem können in Alten- und Pflegeheimen auch fixiert werden. Und es ist leider so bei den Alten- und Pflegeheimen, dass es oft so Dinge gibt, die so ein bisschen zwielichtiger sind. Das sind so verdeckte Freiheitsentziehungen, die ist auch sehr kompliziert.
1: Zum Beispiel?
0: Wenn Sie beispielsweise bei Stationen, wo vor allem demente Personen untergebracht sind, dort gibt es dann für diese Personen oft keine richterliche Anordnung sozusagen, denn man braucht eine richterliche Anordnung sozusagen, wenn man die Tür von der Station quasi verschließt, damit diese Personen sozusagen nicht raus können, braucht man eine richterliche Anordnung so. Die haben aber nicht alle oder holen sich nicht alle Alten- und Pflegeheime ein, weshalb man quasi dort sozusagen, um sozusagen zu verhindern, dass die Personen dort sozusagen entweichen aus dieser Station, beispielsweise die Türen, die sozusagen hinausführen, tarnt, indem man beispielsweise eine Tapete drüber klebt, damit es so wirkt, als optisch wirkt, als wäre es beispielsweise ein Regal. Oder es gibt so, wenn man die Tür öffnet, dann ertönt ein Alarm quasi und dann werden die Personen wieder zurückgezogen sozusagen in die Station rein. Oder man muss einen Zahlencode eingeben bei der Tür, damit sich diese öffnet und solche Dinge, die wir immer kritisieren, wenn wir sie sehen, weil sie aus unserer Sicht ist es halt ein verdeckter Freiheitsentzug und ohne richterliche Anordnung ist das nicht rechtens.
1: Kontrollen alleine verändern allerdings noch nichts. Entscheidend ist ja, ob die festgestellten Mängel anschließend auch behoben werden. Wenn Sie nach einer Kontrolle Empfehlungen aussprechen, nehmen wir Ihr Beispiel aus Hamburg mit der Fixierung in der Bauchlage. Wie verbindlich sind Ihre Empfehlungen und was passiert, wenn Behörden die Empfehlungen einfach ignorieren?
0: Diese sind nicht verbindlich, wie Sie richtig gesagt haben. Die Ministerien, an die diese Berichte gehen quasi entscheiden selbst darüber, ob sie unsere Empfehlungen annehmen oder nicht. Oftmals, wie in Hamburg beispielsweise, ist das so der Fall, dass diese nicht angenommen werden. Und das Einzige, was uns übrig bleibt, ist halt, das so oft zu thematisieren und zu empfehlen, bis irgendwann mal dann sozusagen ein Umdenken stattfindet und diese Praxis eingestellt wird.
1: Hätten Sie noch mal ein Beispiel aus dem Alltag?
0: Ein häufiges Problem und wo auch das Bundesverfassungsgericht gesagt hat, dass das nicht geht, ist, dass es in Hafträumen, wo mehr als ein Gefangener untergebracht sind, sagen wir also ein Dreierhaftraum beispielsweise, wo drei Gefangene drin untergebracht sind, dass die Toilette dort nicht baulich abgetrennt ist. Das müssen Sie sich so vorstellen, die Toilette steht dann im Raum drin, sozusagen hat keine Wände oder sowas drumherum, sondern meistens dann irgendwie einen Vorhang und eine Lüftung gibt es nicht. Und das ist einfach menschenunwürdig, was auch das Bundesverfassungsgericht so gesehen hat. Und das ist zum Beispiel eine Sache, die wir schon seit sehr, sehr langer Zeit sozusagen kritisieren, aber dennoch oftmals noch vorfinden. Andere Probleme sind gerade im Justizvollzug, da gibt es einen Raum, der heißt der besonders gesicherte Haftraum. Das ist quasi der Raum mit der höchsten Sicherheitsstufe innerhalb eines Gefängnisses, wo sozusagen die schwierigsten Gefangenen sozusagen untergebracht werden. Und da ist es leider oft der Fall, dass diese Räume im Keller sind und kein Fenster haben beispielsweise. Das heißt, es ist alles komplett dunkel. Und im letzten Jahr hatten wir da auch einen Fall, wo der Raum dann auch nur 4,7 Quadratmeter groß war. Das heißt, wenn man sich da quasi hingelegt hat als Gefangener, dann lag man mit dem Kopf direkt neben der Toilette quasi sozusagen. Und es gab halt keine Fenster. Es war halt komplett düster. Und da müssen Sie sich vorstellen, manche Personen sind dort über mehrere Tage, wenn nicht Wochen untergebracht.
1: Zum Schluss gefragt, Herr Acosta-Schulze, was wünschen Sie sich, dass Menschen aus diesem Interview und vielleicht auch nach der Lektüre des Jahresberichts mitnehmen?
0: Ich denke, für den Großteil der Gesellschaft sind Orte der Freiheitsentziehung, wie beispielsweise Gefängnisse, Orte, mit denen sie in ihrem Alltag so gut wie nichts zu tun haben, was ja gut ist. Wichtig vor Augen oder ist es sich vor Augen zu führen, dass halt in diesen Orten sozusagen halt auch Menschen untergebracht sind, die ebenfalls einen Anspruch haben auf einen menschenwürdigen Umgang und eine menschenwürdige Unterbringung und dass es deshalb wichtig ist, dass es halt jemanden gibt und sich für sie einsetzt, dass ihre Menschenwürde gewahrt werden kann. Und das kann die nationale Stelle nicht alleine, vor allem daher, dass wir halt nur Empfehlungen abgeben können. Und deshalb ist es umso schöner, wenn je mehr Menschen sich sozusagen dieser Problematik bewusst werden und vielleicht auch ein bisschen mehr darüber nachdenken und unsere Arbeit unterstützen, damit wir einfach mehr Erfolg haben können, sozusagen unsere Arbeit erfolgreich umzusetzen.
2: Wir haben ein Interview mit Maximilian Acosta-Schulze von der Nationalen Stelle zur Verhütung von Folter gehört.

0: Das war Cesaria Avora mit Mar Azul. Im Anschluss hören wir Thomas Wald vom Freiburger Roma und Sinti Büro zum aktuellen Roma und Sinti Diskriminierungsbericht.
1: Du leitest den Diskriminierungsbericht ein mit einem Blick auf die krisenhafte Weltlage. Warum? Welchen Einfluss hat die Weltlage auf Freiburger Roma, Freiburger Sinti und auch auf ihre Ausgrenzung?
2: Eine sehr direkte. Die Roma und Sinti haben keinen eigenen Staat, der sie vertreten würde oder ihre Interessen. Also sind sie immer direkt von dem Wind der Weltgeschichte betroffen und müssen darauf auch handeln. Und das haben sie jahrhundertelang gemacht. Ganz konkret heißt das zum Beispiel, viele von uns, unserer Community, wollen die deutsche Staatsbürgerschaft annehmen. Sollen sie ihre kosovarische, serbische, albanische aufgeben oder nicht? Meiner Meinung nach und unserer Meinung nach sollen sie sie auf keinen Fall aufgeben. Die Erfahrung von der Weimarer Republik, wo ja auch eine ganze Reihe von Sinti und Roma die deutsche Staatsangehörigkeit bekommen haben und dann gleich 33, 34, 35 wieder aberkannt bekommen haben und in der Staatenlosigkeit und in der Verfolgung standen, das ist ein Beispiel. Auf der anderen Seite auch ist es die Veränderung der gesamten Weltlage, bringt auch Chancen, Geschäftschancen, Arbitrage, Unterschiede in Warenpreisen, die bedeutend sind für das Überleben und Leben. Ja.
1: Heißt das, da theoretisch ein gewisser Austausch zwischen Roma, die auch vielleicht grenzüberschreitend handeln und sich bewegen, möglich ist und so auch Geschäfte möglich sind?
2: Ja, es eröffnen sich in den letzten Jahren reihenweise neue Geschäftsmöglichkeiten. Insbesondere dadurch, dass halt unsere Familien und auch bei den Sinti sie ja meistens international aufgestellt sind. Also in Belgien gibt es welche, in Amsterdam, in Pristina und so weiter. Und die Großfamilien agieren in diesem Raum. Und ja.
1: Gehen wir auf das Thema Rassismus.
2: Daher ist das eine zentrale Frage, wie sich die Weltlage verändert.
1: Aber du hast es gesagt, es besteht auch gerade im Hinblick auf die zukünftige Entwicklung eine große Unsicherheit.
2: Ja.
1: Gehen wir auf das Thema Rassismus ein. Du hast, soweit ich weiß, auch schon öfter darauf hingewiesen, dass in Freiburg zwar der völkische Rassismus allgemein geächtet würde, der kulturelle Rassismus allerdings bis in linke Kreise hinein verbreitet sei. Wo zeigt sich dieser kulturelle Rassismus in der letzten Zeit in Freiburg? Hast du da Beispiele?
2: Die Deutungsmacht, dass man von vornherein denkt, man habe aufgrund der Herkunft, der Ausbildung, des Statuses, die Deutungsmacht und die Deutungsmacht auch über Roma und Sinti. Auch ich empfinde auch kulturellen Rassismus darin, dass sich weiße Deutsche prekäre Intelligenzdenkstellen von Roma und Sinti einnehmen zu können und für sie zu reden, obwohl sie überhaupt keinen Kontakt haben. Also das ist zum Beispiel ein Beispiel kulturellen Rassismus.
1: Heißt das in Bereichen, wo es Jobs gibt, bei der Antidiskriminierungsarbeit, bei auch Vertretungen von Sinti und Roma, dass dort Menschen aktiv sind, die nicht der Community angehören.
2: Ja, genau. Und sie übernehmen, wir haben Situationen, die sind, wir haben vor 10, 15 Jahren oft darüber gesprochen, über die balkanischen Zustände, dass das Geld für die Roma und Sinti nicht bei den Roma und Sinti ankommt. Mittlerweile haben wir sie in Freiburg auch. Das meiste Geld versickert auf der Ebene der Weißen. Und es kommt nicht an.
1: Du erklärst auch, dass seit 2 Jahren ein Rückzug der Roma-Sinti-Communities aus der Öffentlichkeit auf sich selbst stattfinde. Mann, Frau sei nicht mehr Roma oder Sinti, sondern gebe sich in der weißen Öffentlichkeit als Serbe, Albaner, Sizilianer, Sizilianerin. Warum ist das so?
2: Weil sie einfach dem öffentlichen Druck auf den sogenannten Zigeunerstereotyp umgehen wollen. Sie wollen nicht permanent damit konfrontiert sein und nicht dadurch immer permanent Nachteile erleben. Und das ist eine alte Taktik, die seit Jahrhunderten geht. Und bei den meisten bulgarischen und rumänischen Roma, sie sind schon hier so hergezogen, dass sie sagen, sie sind Bulgaren. Und erst nach der Haustür merkt man, dass sie Roma sind. Das ist eine Abwehrstrategie, eine Unterlaufstrategie.
1: Du sprichst, ich weiß nicht, ob ich es jetzt ganz genau richtig zitiere, aber soweit ich weiß auch von der Rückkehr des bösen Blicks. Was zeichnet diesen Blick aus?
2: Der zeichnet aus, dass er dich vernichten will. Er will dich inexistent machen. Das ist auf dem Balkan und dem nahen Mittleren Osten ist das eine Kulturtradition. Und hier ist es jetzt, dass gestisch und mimisch ausgedrückt wird, du gehörst ja nicht hin, du existierst nicht, geh mir aus dem Feld.
1: Und diesen Blick, der ist für Sinti und Roma auch in Freiburg verstärkt wahrnehmbar?
2: Ja. Also es wird nicht mehr so oft gesagt, hau ab, scheiß Zigeuner, sondern es wird entsprechend geguckt und entsprechend mimisch sich verhalten und gestisch. Das ist etwas, was neu eingetreten ist. Und auch verstärkt von bestimmten Rollenmodellen. Ich habe es zum Beispiel letzten Sommer erleben dürfen, dass ich von heute auf morgen auf einmal von bestimmten Menschen aus der Stadt und kulturellen Leben nicht mehr gegrüßt wurde, sondern einfach durch mich durchgeguckt wurde.
1: Wie erklärst du dir das?
2: Es wurde so korportiert und mit dem Walter kann man nicht, mit dem darf man nicht und so weiter. Und er ist unmöglich, er ist verrückt, er ist schizophren. Was er sagte, gehört vor die Staatsanwaltschaft und weiß nicht was. Aber es wurde keine öffentliche Auseinandersetzung gesucht, sondern es wurde das so wie ein Gerücht von hinten rum so lanciert. Das musste ich erleben und das haben einige von uns erlebt.
1: Gehen wir auf die konkreten Schilderungen der Betroffenen ein, die, wie gesagt, wieder in Bereiche unterteilt sind. Im letzten Jahr habt ihr den Diskriminierungsbericht komplett dem Schulbereich gewidmet. Gehen wir deshalb vielleicht diesmal auf andere Bereiche ein. Eine Schilderung betrifft zum Beispiel eine Roma-Gruppe, die wie 2023 und früher das Frühlingsfest am Dietenbachsee feiern wollte. Es gab nun wohl aber zahlreiche Schilder, die an vielen Stellen zum Beispiel das Grillen untersagt haben, die genau aufgezeigt haben, wo was erlaubt ist und wo was verboten ist. Ein Sinto wird aufgeführt, der erklärt habe, dass kaum noch Weingärtner am See seien und der Platz am See wie besetzt sei von Leuten, von Weißen von außerhalb. Werden die Freiräume an denen man die jeweils eigene Kultur ausleben kann in Freiburg immer kleiner?
2: So pauschal kann ich das nicht sagen, aber das war ein sehr Ausrufeerlebnis. Es wird investiert in den grünen Raum, in den Zwischenraum, in Parks und so weiter. Es wird aber gleichzeitig die Funktionen getrennt. Also man darf dann nur noch da grillen und da nur noch am Strand liegen und dort darf man Musik machen. Es werden die Funktionsräume werden voneinander getrennt, sodass es nicht mehr möglich ist, ein Fest zu machen. Und es ist auch bezeichnend, dass Weingarten hat ja erlebt ja eine Renaissance, ja. Das ist auf der einen Seite sehr positiv. Viele engagieren sich, die dort leben und haben ihre eigene Deutung über sich selber übernommen und versuchen, ihrem Stadtteil neues Gewicht zu geben. Gleichzeitig wird in den Stadtteil investiert und mit den Innovationen, neuen Spielplätzen und so weiter, neuem Sportplatz, kommen jetzt auf einmal Weiße aus anderen Stadtteilen und verhalten sich auch entsprechend. Und das ist über Weingarten hinweggegangen, ja. Das ist toll.
0: Ja, aus Zeitgründen können wir leider nicht das ganze Interview mit Thomas Wald zum Freiburger Roma- und Sinti-Diskriminierungsbericht abspielen. Ihr könnt ihn auf der Website von Radio Dreieckland, also unter www.rdl.de, jederzeit nachhören. Weiter geht's mit Aziza Brahim und Lage.

Kommen wir zu den Veranstaltungshinweisen für heute Dienstag, den 21. Juli. Um 18.30 Uhr gibt es im EWS-Store in der Bismarckallee 10 einen Vortrag mit dem Titel »Wenn nichts als Flucht bleibt, wie Klimawandel, Migration und globale Gerechtigkeit zusammenhängen«. Dazu schreiben die Veranstaltenden. Im Rahmen der Ausstellung Klimaflucht laden wir Sie herzlich zu einem interaktiven Abend mit Claudia Moser ein. Er ist der ehemalige Leiter des Referats Lateinamerika-Europa von Caritas International. Gemeinsam mit ihm möchten wir die komplexen Zusammenhänge zwischen Klimawandel, Migration und internationaler Klimapolitik ergründen. Wenn klimatische Veränderungen dazu führen, dass Ernten ausbleiben, Stürme oder Dürren zunehmen, der Meeresspiegel steigt und Ökosysteme sich verändern, sehen sich immer mehr Menschen dazu gezwungen, ihre Heimat dauerhaft zu verlassen. Die Länder des globalen Südens sind besonders davon betroffen. Auch die systematische Ausbeutung natürlicher Ressourcen spielt eine zentrale Rolle. Beispielsweise hat die Ausbeutung des Regenwalds durch Abholzung und Sojaanbau für viele indigene Völker Vertreibung zur Folge. International verbindliche Schutzrechte für Klimaflüchtlinge existieren bis heute nicht. Der Klimawandel betrifft uns alle und erfordert uns heraus, neue Wege zu denken und hoffentlich gemeinsam zu gehen. Der Eintritt der Veranstaltung ist frei, eine vorherige Anmeldung ist erforderlich. Und den Veranstaltungslink der Veranstaltung findet ihr online unter www.trecker.fr/termine. Ja, heute um 18.30 Uhr im EWR-Store in der Bismarckallee 10 gegenüber des Hauptbahnhofs.

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Juli. Tschüss, bis nächste Woche.

Liebe Zuhörerinnen und Zuhörer, mit der folgenden 17-Grad-Sendung beschließen wir unsere dreiteilige Reihe über das Verhältnis der Vereinten Nationen und deren Gliederungen zum Staat Israel. In der vorherigen Folge hatte sich der Autor Florian Markel mit dem sogenannten UN-Menschenrechtsrat beschäftigt. An dieser Stelle setzen wir also die Geschichte dieser globalpolitischen Absonderlichkeiten fort.

0: Die ständige Tagesordnung des UN-Menschenrechtsrats umfasst 10 Punkte. 9 davon sind allgemein gehalten und auf kein bestimmtes Land bezogen. Die einzige Ausnahme stellt Item 7 dar. Bei ihm geht es um die Menschenrechtslage in Palästina und anderen besetzten arabischen Gebieten. Nicht darunter fallen Menschenrechtsverletzungen, die Palästinenser gegen andere Palästinenser oder gegen Israelis begehen. Behandelt werden ausschließlich vermutete israelische Vergehen gegen Palästinenser und das obligatorisch auf jeder der 3 jährlich stattfindenden regulären Sitzungen des Menschenrechtsrats.
1: Es gibt nichts Vergleichbares für ein anderes Land oder einen anderen Konflikt auf der Welt. Menschenrechtsverstöße in sämtlichen anderen Ländern werden unter Tagesordnungspunkt 4 gemeinsam behandelt. Einzig israelische Verstöße verdienen für den Menschenrechtsrat gesonderte Aufmerksamkeit. Der Rat setzt immer wieder spezielle Untersuchungskommissionen ein, um Israel noch weiter unter Druck zu setzen. So geschehen nach dem Gaza-Krieg zum Jahreswechsel 2008-2009, als der Rat eine Fact-Finding-Mission unter Vorsitz des südafrikanischen Richters und ehemaligen Chefanklägers der UN-Kriegsverbrechertribunale für das ehemalige Jugoslawien und Ruanda, Richard Goldstone, einsetzte.
2: Diese legte im September 2009 den sogenannten Goldstone Report vor, ein höchst einseitiger Bericht, in dem Israel zahlreiche Kriegsverbrechen vorgeworfen wurden, während tatsächliche Verbrechen der Hamas in Abrede gestellt wurden. 1,5 Jahre später und nachdem der Bericht von Israelfeinden begeistert begrüßt worden war, nahm Goldstone zentrale Vorwürfe gegen Israel wieder zurück. Den Verfassern des Reports hätten wesentliche Informationen gefehlt. Wenn ich damals gewusst hätte, was ich heute weiß, wäre der Goldstone-Bericht ein anderes Dokument geworden, schrieb er in der Washington Post.

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1: Unter den vom Menschenrechtsrat eingesetzten anti-israelischen Untersuchungskommissionen sticht die im Mai 2021 ins Leben gerufene sogenannte Unabhängige Internationale Untersuchungskommission für die besetzten palästinensischen Gebiete einschließlich Ost-Jerusalem und Israel hervor. Im Gegensatz zu allen anderen Kommissionen, die anlassbezogen und zeitlich begrenzt arbeiten, soll dieses Gremium unbefristet gegen den jüdischen Staat ermitteln, um, wie es heißt, alle zugrunde liegenden Ursachen für die wiederkehrende Spannung, Instabilität und die Fortdauer des Konflikts zwischen Israel und den Palästinensern zu untersuchen. Einschließlich systematischer Diskriminierung und Unterdrückung aufgrund der nationalen, ethnischen, rassischen oder religiösen Identität.
2: Dass dabei nicht einmal der Anschein von Unabhängigkeit, Ausgewogenheit und Objektivität aufkommt, stellten sowohl die höchst einseitige und klar vorverurteilende Resolution, mit der die Kommission gegründet wurde, als auch die Personalauswahl sicher. Als Leiterin wurde die Südafrikanerin Navanethe Pillay eingesetzt, die in ihrer Zeit als Hohe Kommissarin für Menschenrechte bei den Vereinten Nationen von 2008 bis 2014 ihre anti-israelische Voreingenommenheit unter Beweis gestellt hatte. Ihr zur Seite steht mit dem Inder Milon Kothari, ein Mann, der die palästinensischen Selbstmordattentate während der zweiten Intifada einst als Akte des Widerstands verklärte und Israel ethnische Säuberungen vorwarf. Nach seiner Berufung in die Ständige Untersuchungskommission fragte er, warum das Land noch Mitglied der Vereinten Nationen sein dürfe. Sehr enttäuscht zeigte er sich, Zitat, über die sozialen Medien, die größtenteils von der jüdischen Lobby oder bestimmten Nichtregierungsorganisationen kontrolliert werden. Zitat Ende.
3: Selbst der damalige Präsident des Rats musste eingestehen, dass Kotharis Äußerungen als Stigmatisierung des jüdischen Volkes interpretiert werden könne. Pillay dagegen hatte mit dem antisemitischen Geraune ihres Kommissionskollegen kein Problem. Seine Aussagen seien bewusst aus dem Kontext gerissen worden, auch wenn der Tonbandmitschnitt des Interviews das Gegenteil beweist. Kothari verweilt in Amt und Würden und die Kommission tut, was ihr inoffizieller Auftrag ist, einen anti-israelischen Bericht nach dem anderen veröffentlichen.
4: Personalien wie jene Pillays, Kotharis oder jene der 2022 eingesetzten Sonderberichterstatterin für die seit 1967 besetzten palästinensischen Gebiete, der Italienerin Francesca Albanese, die sich vor und nach dem 7. Oktober durch ihre anti-israelischen Ausfälle hervorgetan hat, verdeutlichen ein immer wiederkehrendes Muster. Während überall sonst offensichtliche Voreingenommenheit und Befangenheit bei Jobbewerbungen einen Ausschließungsgrund darstellen, ist bei den Vereinten Nationen das Gegenteil der Fall, sobald es um Israel geht. Hier sind offensichtlich Voreingenommenheit und Befangenheit die Voraussetzung dafür, Jobs wie jene Pillays, Kotharis oder Albaneses zu bekommen. 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

0: Die Liste an möglichen Beispielen für die absurde Art und Weise, wie Israel bei den Vereinten Nationen ausgesondert oder an den Pranger gestellt wird, ist nahezu endlos. Aber sie wäre die stets gleiche Wiederholung ein und desselben Befundes. Bei der UNO herrscht eine institutionelle Diskriminierung und Dämonisierung Israels, die weit mehr ist als bloß die Summe israelfeindlicher Resolutionen einer quasi automatischen anti-israelischen Mehrheit unter den Mitgliedstaaten. Diese Diskriminierung wird auch von den europäischen Staaten oft mitgetragen oder zumindest geduldet, sei es um des Appeasements gegenüber Israels Feinden willen, sei es aus originär antizionistischem Antrieb, sei es aus ökonomischem Interesse oder anderen Gründen.
1: Klar ist aber, Israel wird bei den Vereinten Nationen tatsächlich als der kollektive Jude der Nationen behandelt, wie Jacob Talman es bereits in den 1970er Jahren konstatierte. Eine Entscheidung wie der Teilungsvorschlag von 1947, der einer der Grundlagen für die spätere Ausrufung des Staates Israel war, wäre heute jedenfalls nicht mehr denkbar. Heute wird die UNO vor allem dazu beansprucht, den jüdischen Staat zu dämonisieren und zu delegitimieren, seine Selbstverteidigung zu kriminalisieren und ihn politisch zu isolieren. Dank den USA fasst der Sicherheitsrat zwar normalerweise keine rechtsverbindlichen Beschlüsse gegen die Interessen des jüdischen Staates, aber in vielen anderen Gremien sorgen die permanenten, absurden Verurteilungen dafür, dass Israel zum Paria geworden ist. Und zwar unabhängig von der jeweiligen israelischen Politik bzw. von israelischem Regierungshandeln.

0: Das Verhalten der Vereinten Nationen und ihrer Vertreter nach dem Hamas-Massaker am 7. Oktober 2023 in Israel mag vielen die groteske Einseitigkeit der Organisation vor Augen geführt haben, wie nie zuvor. Sie war aber alles andere als neu und sie folgte jahrzehntealten, bestens eingespielten Mustern. Den Anfang machte UNO-Generalsekretär Antonio Guterres, der am 24. Oktober 2023 vor dem Sicherheitsrat zunächst den Hamas-Terror gegen Israel verurteilte. Zitat: Nichts kann die vorsätzliche Tötung, Verletzung und Entführung von Zivilisten rechtfertigen oder den Abschuss von Raketen auf zivile Ziele. Darüber hinaus forderte Guterres auch die Freilassung der israelischen Geiseln, die in den Gazastreifen verschleppt worden waren.
1: Doch dann tat er genau das, was nahe an das herankam, was er gerade eben noch für unmöglich erklärt hatte. Es ist wichtig zu erkennen, setzte er fort, dass die Angriffe der Hamas nicht in einem Vakuum stattfanden. Das palästinensische Volk hat 56 Jahre lang unter einer erdrückenden Besatzung gelitten. Abgesehen davon, dass die Rede von 56 Jahren Besatzung in Bezug auf den Gazastreifen nicht der Realität entsprach, weil Israel sich 2005 komplett aus dem Küstengebiet zurückgezogen hatte, mochte Guterres mit dieser Aussage den Hamas-Terror vielleicht nicht direkt legitimiert haben, aber er stellte ihn in eine klare Abfolge von Grund und Folge, indem der Terror als Antwort auf angebliche erdrückende Besatzung dargestellt wurde.
2: Immerhin erwähnte der Generalsekretär in seinem Statement die Hamas namentlich. Das war deutlich mehr als etliche andere UNO-Vertreter und Institutionen seit dem 7. Oktober hinbekommen haben. Die Generalversammlung und der Sicherheitsrat haben bis heute in nicht einer einzigen Resolution die Hamas namentlich verurteilt. UNO-Vertreter und Organisationen übernahmen in öffentlichen Äußerungen immer wieder unhinterfragt Behauptungen und Darstellungen der Hamas, so etwa in zahlreichen Stellungnahmen und Veröffentlichungen über die Opferzahlen im Gazastreifen, die direkt vom dortigen sogenannten Gesundheitsministerium übernommen wurden, obwohl dieses kaum etwas anderes war als ein Organ der Hamas und in den Zahlen zwischen zivilen Opfern und getöteten Kombattanten nicht unterschieden wurde.
3: Offensichtliche Propagandalügen der Hamas wurden von UNO-Vertretern verbreitet. So etwa, als sich am 17. Oktober 2023 eine Explosion beim Al-Aliya-Krankenhaus im Norden des Gazastreifens ereignete. Sofort verbreitete das Hamas-Gesundheitsministerium die Behauptung, eine israelische Rakete sei

0: Am 30. Dezember 2024 kritisierte Tedros Adhanom Ghebreyesus, der Chef der Weltgesundheitsorganisation WHO, israelische Einsätze bei zwei Krankenhäusern und forderte: Wir wiederholen, stoppt die Angriffe auf Krankenhäuser. Tatsächlich hatte Israel nicht Krankenhäuser an sich angegriffen, sondern war gegen Hamas-Terroristen vorgegangen, die diese medizinischen Einrichtungen für militärische Zwecke missbrauchten, so wie sie den ganzen Krieg über schon Krankenhäuser als Waffenlager verwendeten, Einsatzzentralen darin einrichteten und israelische Geiseln darin festhielten.
1: Diese nach internationalem Recht klaren Kriegsverbrechen der Hamas, mit denen sie die Krankenhäuser zu legitimen militärischen Zielen machte, wurde vom WHO-Chef nie explizit verurteilt. Während er und andere UNO-Vertreter über den verbrecherischen Missbrauch von Gesundheitseinrichtungen durch die Hamas schwiegen, prangerten sie Israel an, wenn es gegen Terroristen und deren Infrastruktur in den Krankenhäusern vorging.

0: Ein eigenes Kapitel müsste der UNRWA gewidmet werden, der mit 30.000 Mitarbeitern größten Teilorganisation der Vereinten Nationen, die schon vor dem 7. Oktober 2023 wegen ihrer Durchsetzung mit Hamas-Mitgliedern, ihrer Duldung von israelfeindlicher und terrorverherrlichender Hetze und dem Umstand in der Kritik war, dass ihre Existenz nicht etwa der Überwindung, sondern ganz im Gegenteil der Aufrechterhaltung des palästinensischen Flüchtlingsproblems dient. Als die unmittelbare Beteiligung von UNRWA-Mitarbeitern an dem Hamas-Massaker in Israel und die Verwendung von UNRWA-Einrichtungen durch Hamas-Terroristen nicht mehr zu übersehen waren, beschloss rund ein Dutzend Länder, die Finanzierung der Organisation zu suspendieren. Die UNRWA reagierte mit einem zweistufigen Reinwaschungsprozess, dessen erste Stufe die Einsetzung einer angeblich unabhängigen Untersuchungskommission war, die einen Bericht vorlegte, welcher der UNRWA bis auf kleine Details im Großen und Ganzen einen Persilschein ausstellte.
1: Angesichts der Auswahl der Mitglieder der Kommission und dem eingeschränkten Arbeitsauftrag, den sie erhielt, bestanden an diesem Ausgang von Anfang an keine Zweifel. Die ganze Sache war eine PR-Aktion, deren einziger Zweck die Besänftigung der internationalen Geldgeber war. Dieses Ziel wurde mit der zweiten Stufe des Reinwaschungsprozesses erreicht, der Entlassung von 9 UNRWA-Mitarbeitern, bei denen die Beweislast für ihre unmittelbare Mitwirkung am Blutvergießen des 7. Oktober so erdrückend war, dass sie nicht mehr zu halten waren. Die 9 Entlassungen, die nur die sprichwörtliche Spitze des Eisbergs sichtbar gemacht haben, erfüllten ihren Zweck. Bis auf die Schweiz und die USA haben alle übrigen Länder die Finanzierung der UNRWA wieder aufgenommen.
2: Kaum jemand repräsentiert die Voreingenommenheit und Parteilichkeit der Vereinten Nationen deutlicher als die 2022 vom UNO-Menschenrechtsrat zur Sonderberichterstatterin zur Menschenrechtssituation in den seit 1967 besetzten palästinensischen Gebieten ernannte Francesca Albanese, bei der von regelrechter Feindschaft zum jüdischen Staat gesprochen werden muss. 2014, schon Jahre vor ihrer Bestellung zur Sonderberichterstatterin, behauptete sie, die USA seien von der jüdischen Lobby unterjocht worden, wie sie es ausdrückte. Im Zusammenhang mit den tausendfachen terroristischen Raketenangriffen auf Israel aus dem Gazastreifen durch die Hamas und anderen Terrorgruppen erklärte sie, die Unterdrückten würden sich mit den einzigen Mitteln verteidigen, die sie haben.
3: Gleich zu Beginn ihrer Arbeit als Sonderberichterstatterin legitimierte Albanese anti-israelischen Terror mit den Worten: Die palästinensische Gewalt, die wir erleben, ist unvermeidlich, denn seit 55 Jahren, also seit fast 3 Generationen, wird einem Volk das Existenzrecht verweigert. Auf einer im November 2022 ausgerechnet von der Hamas organisierten Konferenz bestätigte sie den Anwesenden, sie haben das Recht, sich dieser Besetzung zu widersetzen. Nach dem Hamas-Massaker vom 7. Oktober bestritt sie, dass die Bluttaten etwas mit dem notorischen Antisemitismus der Hamas zu tun gehabt hätten. Als Frankreichs Präsident Emmanuel Macron den 7. Oktober als größtes antisemitisches Massaker unseres Jahrhunderts bezeichnete, antwortete Albanese ihm: Das größte antisemitische Massaker unseres Jahrhunderts? Nein, Herr Emmanuel Macron. Die Opfer des 7.10. wurden nicht wegen ihres Judentums getötet, sondern als Reaktion auf die Unterdrückung durch Israel.
4: Das deutsche Außenministerium verurteilte diese Äußerungen in außergewöhnlich undiplomatischen Worten. Den Hamas-Terror zu rechtfertigen und ihren antisemitischen Charakter zu leugnen, ist entsetzlich. Solche Erklärungen in einer UN-Funktion abzugeben, ist eine Schande und widerspricht allem, wofür die Vereinten Nationen stehen. In den Tagen nach dem Massaker warnte Albanese davor, unbestätigte Informationen über Vergewaltigungen durch Hamas-Terroristen zu verbreiten. Nachdem sie auch in den folgenden Monaten keine klaren Worte über die zahlreichen Akte sexualisierter Gewalt der Hamas gefunden hatte, erklärte sie anlässlich des Weltfrauentages am 8. März 2024, ihre Gedanken seien bei den Frauen und jungen Mädchen in Gaza. Und dann setzte sie fort: Meine Gedanken sind auch bei den israelischen Frauen, insbesondere bei den Soldatinnen. Was habt ihr getan? Was ist aus euch geworden? Ihr Lieben, wenn ihr das begreift, wird euch das für immer verfolgen.
5: Gleichsetzungen Israels mit dem Nationalsozialismus gehören seit langem zum Standardrepertoire von Albaneses israelfeindlichen Agitationen. Daher war es kaum überraschend, dass sie nach dem Hamas-Massaker vom 7. Oktober 2023 immer wieder auf dieses klassische Argumentationsmuster des israelbezogenen Antisemitismus zurückgriff. So schrieb sie im Dezember 2023 auf X, Zitat: Liebe Europäer, Italiener, Deutsche, nach dem Holocaust sollten wir instinktiv wissen, dass Völkermord mit der Entmenschlichung des anderen beginnt. Wenn Israels aktueller Angriff auf die Palästinenser nicht unsere starke Reaktion hervorruft, hat uns die dunkelste Seite unserer jüngsten Geschichte nichts gelehrt. Zitat Ende.

0: Im Sommer 2024 war Israels Premier Benjamin Netanyahu zu Gast in Washington. Ein User postete in Bezug darauf auf X zwei Bilder. Eines zeigte Hitler kurz vor seiner Ernennung zum Reichskanzler, auf dem anderen war Netanyahu bei seiner Rede im US-Kongress zu sehen. Überschrieben waren die beiden Fotos mit »Die Geschichte schaut immer zu«. Francesca Albanese antwortete auf dieses Hitler und Netanyahu gleichsetzende Posting mit den Worten, das ist genau das, was ich heute gedacht habe. Im Oktober 2024 schrieb sie, gerade von den Deutschen und Italienern hätte man erwarten müssen, dass sie an vorderster Front der Opposition gegen den Netanyahu geführten Angriff auf den Gazastreifen stünden. Und fuhr fort, unsere kollektive Vergesslichkeit gegenüber dem, was vor 100 Jahren zum Expansionsdrang des Dritten Reiches und zum Völkermord an Menschen führte, die nicht der reinen Ethnie entsprachen, ist irrsinnig. Und sie führt dazu, dass ein weiterer Völkermord verübt wird.
1: Nachdem israelische Truppen im Juli 2024 vier Geiseln befreien konnten, wobei es zu heftigen Gefechten mit palästinensischen Terroristen kam, attestierte Albanese Israel, nicht etwa einen Krieg gegen eine Terrororganisation zu führen, sondern einen Völkermord an den Palästinensern in Gaza begehen zu wollen. Sie schrieb, Israel weigerte sich, einen Waffenstillstand zu schließen, um die Zerstörung des Gazastreifens und der Palästinenser als Volk fortzusetzen. Dies ist die Umsetzung einer völkermörderischen Absicht in die Tat. Glasklar. Zusammen mit anderen UNO-Menschenrechtsexperten warf sie dem jüdischen Staat neben Völkermord auch noch Domizid, Urbizid, Medizid, kulturellen Völkermord und neuerdings auch Ökozid vor.
2: Einen Tag nach Weihnachten 2024 verbreitete Francesca Albanese erneut eine Gräuelgeschichte über angeblich von der israelischen Armee begangene Verbrechen, um hinzuzufügen, diese sei durch und durch verdorben. Ein Follower konnte Albaneses Hinweis nur zustimmen und schrieb, es ist nicht überraschend, dass das von den Juden kommt. Ihre Grausamkeit kennt keine Grenzen. Und er fügte hinzu, Juden sind in der Lage, Menschenfleisch zu essen. Wer erwartet hätte, dass Albanese diese offen antisemitische Hetze verurteilt, wurde von ihr eines Besseren belehrt. Anstatt den Mann unzweideutig zurechtzuweisen, antwortete sie ihm, bitte schreiben Sie nicht allen Juden zu, was Israel tut.
3: Für Albanese essen also nicht alle Juden Menschenfleisch, sondern nur die Israelis. Das amerikanische Commentary Magazine verlieh ihr daraufhin den Titel Global Antisemitism's Leading Lady. Dass Albaneses israelfeindliche Agitation selbst für UNO-Maßstäbe ungeheuerlich ist, dürfte im Laufe der Zeit sogar Generalsekretär Guterres klar geworden sein. Gegenüber der damaligen Sonderbeauftragten der Vereinigten Staaten für die Überwachung und Bekämpfung von Antisemitismus, Deborah Lipstadt, die ihn auf die Vielzahl skandalöser und antisemitischer Statements Albaneses angesprochen hatte, soll Guterres diese mehrfach als furchtbare Person bezeichnet haben. Konsequenzen hatte sie bisher aber keine zu fürchten.

0: Ein letztes Beispiel mag verdeutlichen, wo die Vereinten Nationen im Umgang mit Israel heute angekommen sind. Nach der erwähnten israelischen Operation gegen tausende Mitglieder des bewaffneten Flügels der Hisbollah im Libanon veröffentlichten UNO-Menschenrechtsexperten, darunter Francesca Albanese, eine Stellungnahme, in der sie Israels Aktion als erschreckenden Verstoß gegen das Völkerrecht verurteilten und erklärten: Wir drücken den Opfern dieser Anschläge unsere tiefste Solidarität aus. Hochrangige Vertreter der Vereinten Nationen versicherten also den Mitgliedern einer vom Iran unterhaltenen islamistischen Terrororganisation, die sich das Ziel der Vernichtung Israels auf die Fahne geschrieben hat, ihre tiefste Solidarität.
1: Muss noch extra erwähnt werden, dass bei den Vereinten Nationen selbstverständlich nicht ein Wort der Kritik an diesem Statement aufkam? Die Vereinten Nationen haben, wie Hillel Neuer, der Geschäftsführer von UN Watch, bei einem Vortrag in Wien feststellte, nach dem 7. Oktober komplett versagt. Aber wie nach dem in diesen drei Sendungen präsentierten Streifzug durch die Geschichte des Verhältnisses zwischen den Vereinten Nationen und Israel deutlich geworden sein sollte, all das war nicht überraschend, sondern das Ergebnis eines israelfeindlichen Ungeistes, der bei den Vereinten Nationen seit spätestens Mitte der 1970er Jahre gang und gäbe ist. Deshalb ist es leider keine Übertreibung, den Vereinten Nationen 80 Jahre nach ihrer Gründung zu attestieren, dass sie mit all ihren Unter- und Nebenorganisationen die mit Abstand größte israelfeindliche Organisation der Welt sind.

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1: Herzlich willkommen zu O-Ton Playback bei Radio Dreieckland. Am 27. Januar 2022 jährte sich die Befreiung des Vernichtungslagers Auschwitz zum 77. Mal. Der Tag ist dem Gedenken an die Opfer des Nationalsozialismus gewidmet. Im Jahr 2022 lag in Baden-Württemberg ein Schwerpunkt auf der Erinnerung an die Verfolgung der Sintize und Romnia, so auch in Freiburg. Hier verknüpften Thomas Wald vom Roma-Büro Freiburg und der Historiker Heiko Haumann die Themen der NS-Verfolgung und Vernichtung von Sinti und Roma sowie die von Gatsche, also von Nicht-Sinti oder Roma, als Asoziale. Zwei Kategorien der Verfolgung, die eng miteinander verwoben waren. Ihre Verknüpfung wirft auch ein Licht auf die spezifischen Strukturen des Antiziganismus. Wir senden die beiden Vorträge aus der Veranstaltung in Freiburg am 27. Januar 2022 im Bürgerhaus Seepark in zwei Folgen in O-Ton Playback. Heute hört ihr den Vortrag von Thomas Wald vom Roma-Büro über die Vernichtung der in Anführungszeichen asozialen Deutschen.
2: Sehr geehrte Damen und Herren, liebe Freundinnen und Freunde, heute Abend werden Heiko und ich uns das Thema teilen. Heiko wird sprechen über die sogenannten Zigeuner und ich über die sogenannten asozialen Weißen. Sozusagen ein Rollentausch, die Perspektiven sich gegenseitig schneiden können. Die letzten Monate verbrachte ich vor allem damit, Fakten aus den Archiven zu heben für Freiburg, überhaupt Kenntnisse zu gewinnen, worüber bislang ja kaum und nichts bekannt ist. Insbesondere habe ich die erste Etappe zwischen 33 und 38 mir vorgenommen und werde mich auf diese Etappe konzentrieren. Mein Beitrag ist im Wesentlichen ein Werkstattbericht und versucht aus vielen einzelnen Splittern eine Tatsachenwahrheit für Freiburg zu heben. Dies tue ich entlang Wohnen, Arbeit und Gesundheit. Die Problematik fängt mit der Quellenlage an und hört mit dem Begriffsfeld asozial auf. Zum Thema asozial im NS ist heute die Vergangenheit noch Gegenwart, sodass es kaum bis keine Quellen der Betroffenen gibt. Bei den Sinti wohl, seitdem sie Anerkennung in den 80er Jahren erfahren.

Und als letztes die Doppelbiografie »Du hattest es besser als ich« von Frank Nonnenmacher. Er beschreibt in der Biografie die Geschichte seines Onkels, der aus Stuttgart kommt, ein Korbmacher war und in den Jahren seiner Wanderschaft, seiner Wanderarbeiterschaft systematisch zu einem asozialen und Gewohnheitsverbrecher gemacht worden ist. Er war über 7 Jahre im Gefängnis und im KZ und nach der Befreiung wurde er als Opfer des Faschismus nicht anerkannt. Nonnenmacher war derjenige, der die Petition lanciert hat zur Anerkennung der vom Nationalsozialisten als asoziale und Berufsverbrecher Verfolgten im Bundestag. Im Februar 2020 wurden beide Opfergruppen durch Beschluss des Bundestages 75 Jahre nach dem NS anerkannt. Nun zum Begriff. Asozial. Dies ist global als Begriff ziemlich einmalig. In den anderen Ländern wird der Begriff antisozial benutzt. Er beinhaltet ebenfalls das Wirken der Reichen als antisozial, während asozial ein anderes Begriffsfeld hat. Es geht darauf hinaus auf arm, Unterschicht, ungebildet. Der Begriff taucht in Deutschland erst im Beginn des 20. Jahrhunderts auf. Freud war der Erste, als er davon schrieb, das Kind käme asozial zur Welt und müsse sich erst sozialisieren oder der Traum sei asozial, weil man ihn nur für sich hätte. Im Zusammenhang der aufkommenden Sozialarbeit um die Jahrhundertwende ist dieser Begriff verwandt worden für Unterschicht, für Fürsorgeempfänger. In den 20ern kam der Bericht asozial überhaupt erst in die Wörterbücher. Der NS erweiterte den Begriff schlagartig 1933, um alle in ihren Augen auszumerzenden Personengruppen. Herr von Kirchbach hat sie gerade schon beschrieben, deswegen brauche ich das nicht. Sie schließen mit dieser Beschreibung der sehr vielen Opfergruppen, Verfolgungsgruppen, schließt der NS direkt an die jahrhundertelangen Edikte, Fahndungsaufrufe seit dem 16. Jahrhundert, die in diesem Zeitraum immer den Begriff hatten, herrenloses Gesindel. Diese hohe Gruppenunterschiedlichkeit bewirkt, dass dies keine Selbstidentifikation und kein Miteinander erzeugt und entstehen kann, sondern jede und jeder individuell sich schuldig fühlt für die sozialen Missstände und es auch bleibt. Das erzeugt einen Bodensatz von Individualisierung sozialer Verhältnisse, die bis heute trägt und bis heute Wirkkraft hat. Nach 1945 wurde die asozialen Verfolgung der Nazis weitgehend bis heute nicht als NS-spezifisch verstanden. Die diese Verfolgung führenden Behördenapparate der Polizei und Verwaltungen arbeiteten in der Regel ungebrochen weiter. Und dies in beiden Deutschlands. 1968 als im Westen angesichts der Gammler wieder KZs imaginiert wurden, wurde in der DDR der asozialen Paragraph ins Strafgesetzbuch geschrieben. 2 Jahre Haft für asoziales Verhalten, zum Beispiel Arbeitsverweigerung und bei Wiederholungsfall 5 Jahre. Heute ist auf den Schulhöfen und auf der Straße Du Assi das meistgebrauchte diskriminierende Schimpfwort. Gewaltangriffe, Übergriffe in aller Öffentlichkeit haben hier einen eigenen Slogan. Assi klatschen gehen. Diese Diskriminierungen und gewalttätigen Übergriffe bis Morden, vor allem an Wohnungslosen, sind in keinem Diskriminierungsbericht, weder vom Bund, vom Land noch in den Städten. Es ist kein Thema. Warum?

0: weil diese Stellen besetzt sind, Entschuldigung, von weißdeutschen Akademikern, die meilenweit von diesen Verhältnissen dieser Menschen leben und von deren Wirklichkeit und sich auch denen gar nicht zuwenden wollen, aber auf ihre Deutungsmacht hartnäckig beharren. Fangen wir an mit der Arbeit, der zentralen Kategorie und einem Mythos des NS. Autobahn, arbeitsscheu. Arbeit macht frei, Vernichtung durch Arbeit. Wir behandeln hier die wohnungslosen Wanderer und die Bettelrazzia-Wochen 1933, die Zwangs- und Pflichtarbeit in Arbeitslagern in Freiburg und das badische Arbeits- und KZ Kislau. Wohnungslose Wanderer, sie wurden in den 50er, 60er Jahren dann als Fahrende bezeichnet, hatten nach der Wirtschaftskrise sprunghaft zugenommen. Es war eine Art Strategie, Überlebensstrategie. Rund Zahlen für Freiburg 1932 konnte ich herausfiltern, rund 8000 in der Wanderherberge der Stadt registrierte. 16.500 wandernde Jugendliche in Stadt und Kreis. Den ersten Hinweis, dass 1933 in Freiburg geschah, war, dass in der Statistik der Wanderherberge es jetzt eine Rubrik polizeilich vorgeführt gibt, was es in den vorhergehenden Jahren nicht gab. 1933 wurden 25% und etwa 2000 dieser Wanderer aus der Wanderherberge der Polizei zugeführt. Was mit ihnen dort geschah, ist offen. Die Polizeiakten konnte ich dazu bisher nicht finden. Wahrscheinlich sind Verurteilungen durch das Amtsgericht und Abschiebungen der Ausländer. Meine Quellen sind ab jetzt der Schriftverkehr zwischen dem Wohlfahrtsamt und dem Oberbürgermeister Kerber. Interne Akten des Wohlfahrtsamtes sind im November 1944 verbrannt. In einem der Behördenbriefe vom Juni 1933 steht, die Zahl der Wanderer habe erheblich abgenommen. Und man gedenke nun, das städtische Männerheim in der Turmstraße mit 80 Betten, der Ort, wo Wanderer, Ort der Wanderer zu schließen und dafür 50 Wohlfahrtserwerbslose dort unterzubringen. Ein Verwaltungsangestellter schlägt dazu vor, ich zitiere: In jeder Stube werde ich durch einen zuverlässigen SS- und SA-Mann als Stubenältesten für Ordnung und Disziplin sorgen lassen. Dem liegt die Erwägung zugrunde, Freiburg im Interesse des fremden Verkehrs gerade in den Abend- und Nachtstunden zu einer sauberen Stadt zu machen. Die Schließung wurde zum Beschluss, was aber an sich die Zahlen nicht hergaben. Nach ihrer eigenen Statistik sind die Wanderer um etwa 15% gesunken, die übernachtenden Wanderer in dieser Herberge. Zum 1.10. übergab die Stadt die sogenannte Wandererfürsorge an die Caritas. Jetzt mit dem Namen Wandererarbeitsstätte an einem neuen Ort in der Karlstraße, allerdings mit neuer Hausordnung. Als Wanderer gilt nunmehr nur, wer ein gültiges Wanderbuch hat. Übernachten ist nur möglich, jeweils für eine Nacht und nur einmal im Vierteljahr. Wanderer unter 18 Jahren und ohne gültigen Papiere werden der Polizei zugeführt. Für die Verpflegung und die Übernachtung muss entsprechende Arbeit geleistet werden. Eine Übernachtung, 3 Stunden Arbeit. Der Vorfahrtsamtsleiter schreibt im letzten Satz, dem Fürsorgeamt entstehen für alles keine Kosten. Der OB segnete das am 9. Oktober ab. Zu diesem Zeitpunkt war die reichsweite Bettler-Razzia-Woche als Polizeiverhaftungsaktion gerade vorbei. Goebbels hatte sie im August ausgerufen, zur Befreiung von dieser Landplage Bettelunwesen, damit umso großzügiger für die von Parteienstaat organisierte Winterhilfe gespendet wird. Weder im Alemannen, der örtlichen NS-Zeitung noch in der bürgerlichen, aber gleichgeschalteten Freiburger Zeitung gibt es eine Erwähnung zu der Bettelrazzia. Auch nichts in der Aktenlage der Stadtverwaltung. Auch in der Presse der badischen Hauptstadt Karlsruhe, Badische Presse und der Führer kaum ein Thema. Überbordendes Thema Öffentliches hingegen war in dem Herbst 33 die Grenzlandgau-Feiern und Inszenierungen mit einem deutlichen Auge aufs Elsass, Lothringen und das Burgund, Westraum-Ambitionen. Zur Bettler-Razzia habe ich ausgewertet die vier Zeitungen. Für 1933, für die Woche dieser Razzia, und zwar die Polizeiberichte. Das Ergebnis ist, in Baden sind knapp 2800 in dieser Woche festgenommen worden. Im Bezirk Lahr 8, in der Stadt Offenburg 100, in Stadt Freiburg 81, in Stuttgart 115. Es sind nicht nur Bettler, auch Musiker, Hausierer, Obdachlose. Öfters wird vermerkt, junge Wanderer und Ausländer. In der badischen Presse Ende September der einzige zusammenfassende Begriff, ich zitiere, Polizeiaktion gegen Bettlerunwesen, das Ende des Tippelbruders. Die im ganzen Land durchgeführte Polizeiaktion hat im Nu alle Gefängnisse gefüllt. Die Zahl der dabei verhafteten Bettler ist so groß, dass sogar die vor Jahren stillgelegten Bezirksgefängnisse wie Ettlingen wieder geöffnet werden mussten. In Singen hat man den früheren sozialistischen Sportplatz als Gefangenlager einrichten müssen. Zu Freiburg gibt es nur zwei kleine Episoden. Kurznotiz. Kreis Freiburg. Zitat. Zur Abwendung des Bettlerunwesens wurden gestern eine Gruppe von über 40 jungen Leuten von der Landstraße weg von Gendarmerie und SS nach Karlsruhe verbracht. Ein Erlass des badischen Innenministeriums eine Zeit später lässt dahinter mehr ahnen. Darin heißt es, in zunehmendem Maß insbesondere Jugendliche und auch weibliche ganze Gruppen Wanderer wandern nur in Badekleidung, dem sofort Abhilfe schaffen, erforderlichenfalls verhaften. Und ein Artikel, Überfall auf Polizeibeamten. Beim Versuch, einen flüchtigen Bettler festzunehmen, ging ein zweiter Bettler und Landstreicher dazwischen und schlug den Polizisten auf den Kopf. Wieder ein Beispiel, wie unter der heuchlerischen Maske bedürftiger Mildtätigkeit der Bevölkerung ausgenützt wird. Die Ausrottung dieser Elemente wird mit aller Schärfe betrieben, so der Alemanne. Es wird suggeriert, Bettelei sei ein organisiert profitables Gewerbe. Im Sommer 1934 inspizierte das Wohlfahrtsamt die Wanderarbeitsstätte der Caritas. Eine Baracke im Hinterhof, völlig ungeeignet. Die Zahl der Beherbergten nehme rasant ab, heißt es. Ein Jahr später, seit Wochen täglich nur noch 3 bis 4 Wanderer. Das Wohlfahrtsamt schreibt dazu, wir verweisen seit der Errichtung des Arbeitslagers in Günterstal nur noch selten alleinstehende Wanderer bei der Caritas ein. Die Caritas steigt darauf aus der Wandererfürsorge aus und kündigt die Vereinbarung mit der Stadt. Arbeitslager. 28 entschied das Wohlfahrtsamt, dass alle Fürsorgeempfänger, Kleinrentner und Sozialrentner ihre Unterstützung mit Pflichtarbeit ableisten müssen. Die Gewerkschaft protestierte und war erfolgreich. Bis 1933 war dies ein dauerndes kommunales Thema. 1933 nutzte das Wohlfahrtsamt sofort die veränderte Situation. Pflichtarbeit wurde jetzt in straffster Form praktiziert. Das Wohlfahrtsamt errichtete 3 Arbeitslager ab Mai 1933. Im Mooswald, Mundenhof und Ravenna. Die beiden ersten waren offene sowie geschlossene Lager mit Arbeiten für das Garten- und Tiefbauamt. Ravenna ein geschlossenes Lager in Höllsteig in einem früheren Bauernhaus. Arbeit für das staatliche Forstamt. 4 Uhr aufstehen, 5 Uhr Abmarsch, abends 8 Uhr zurück. Andererseits wurde verfügt, dass die SS und die SA mit ihren Wach- und Arbeitsdiensten diese als Pflichtarbeit anerkannt wird. Wir haben nun Quellen, Jahresberichte 33 bis 35 und die Denkschrift für öffentliche Fürsorge in Freiburg vom Wohlfahrtsamt, maßgeblich geschrieben von Dr. Flamm, dem im Nachkrieg langjährigen Leiter des Amtes. Es ist der, der den Paradigmenwechsel im Umgang mit den Sinti in den 60er Jahren in der Stadtverwaltung durchsetzte. Andererseits haben aber Flamms Nachfolger im Amt Ende der 70er Jahre die entscheidenden Akten für die NS-Zeit, Bettelunwesen und Zigeunerplage, aus dem Stadtarchiv nach Verfassen ihres Aufsatzes die Freiburger Zigeuner nicht mehr zurückgegeben. Und in ihrem Aufsatz gibt es keine Quellenangaben. Der NS endet 1936. Zurück zu den Jahresberichten. Eine Zusammenfassung in Zitaten. Der Kampf gegen die Schwarzarbeit ist in Freiburg erfolgreich geführt worden. Das Bettlerunwesen und die Landstreicherei ist beseitigt. Unterstützungsbetrüger wurden rücksichtslos ausgemerzt und an der öffentlichen Tafel für Volksschädlinge, angebracht am Eingang der Karlskaserne, gebrandmarkt. Ohne Arbeitsleistung wurde grundsätzlich bei allen arbeitsfähigen Hilfsbedürftigen keine Unterstützung mehr gewährt. So konnten viele Volksschädlinge aus dem Unterstützungsbetrieb entfernt werden. Der Zunahme körperlicher und geistiger Minderwertigkeit wurde durch das Reichsgesetz durch Verhütung erbkranken Nachwuchses Einhalt geboten. Die vom Wohlfahrtsamt unterstützten Wohlfahrtserwerbslosen sind von 3.500 im Jahr 32 auf 300 1935 zurückgegangen. Im Rechnungsjahr 32 auf 35 sind die Wohlfahrtsausgaben um 31% gesunken. Die jährliche Ersparnis ist 1,2 bis 1,3 Millionen Mark. Freiburg wird darauf Vorbild. Im Januar 35 ein Brief an den OB vom Gemeindetag. Da gerade Freiburg besonders interessante und erfolgreiche Maßnahmen durchgeführt hat, erbitte ich, mir geeignetes Material für mein Referat auf dem Gemeindetag zur Verfügung zu stellen. Dann viele Briefe an den OB umliegender Orte bis hin nach Pforzheim mit der Bitte um nähere Informationen. Schließlich das Lob von der NS-Führung in Berlin für das Freiburger Arbeitsprogramm. Und 36 wird der OB Kerber Gauamtsleiter für Kommunalpolitik in Karlsruhe. Arbeitshaus Kissler. Das Arbeitshaus lag in der Schlossanlage Kislau, nördlich von Karlsruhe. Arbeitshäuser haben eine lange Tradition. Das erste war hier in Breisach ab 1770, in Freiburg in der ersten Hälfte des 19. Jahrhunderts im Breisacher Tor. Im für Vorderösterreich zuständigen Breisacher Arbeitshaus an der Kupfertorstraße Galeerengasse saßen ein Verurteilte, eingefangene Bettlerinnen, Zigeuner und Landstreicher ab 8 Jahre und Militärwaisenkinder. Sie mussten in der angrenzenden Florettseiden- und Leinwandfabrik arbeiten. Kislau stand in der Weimarer Republik halb leer und 33 schnell überfüllt. Ab April 33 wurde im Arbeitshaus ein KZ für Politische eingerichtet. KZ- und Arbeitshausinsassen mussten Zwangsarbeit verrichten, aber es war eine badische Institution, das dem badischen Landesinnenministerium unterstand. Dachau, Buchenwald, Sachsenhausen waren Institutionen der NS, also einmalig. Das Freiburger Wohlfahrtsamt stellte kontinuierlich Anträge auf Arbeitshauseinweisungen. So im November 32, 15 Anträge, wo nur einer kam auf 3 Monate nach Kislau. Ab 33 auch renitente Dirnen und Frauen mit wiederholten Geschlechtskrankheit. Das Amtsgericht war die Entscheidungsinstanz. Das Wohlfahrtsamt drängte darauf, selber oder über die Polizei einweisen zu können und verwies regelmäßig auf die besondere Schwierigkeit der Bekämpfung asozialer Elemente. Das Amt schätzt in diesem Zusammenhang ein, dass etwa ein Viertel aller Fürsorgeempfänger asoziale Elemente seien, besonderer Behandlung bedürften. Im März 1934 ermächtigte das badische Innenministerium das Landeskriminalpolizeiamt, asoziale und arbeitsscheue Personen direkt ohne Amtsgerichtsbeschluss ins Arbeitshaus einweisen zu können. Damit war Baden der erste GAU, der nächste war Mecklenburg 1935. Federführend war Paul Werner, der Leiter des badischen Landeskriminalamts. Reichsweit tritt dies Gesetz, vorbeugende Verbrechensbekämpfung durch die Polizei, 1938 in Kraft. Federführend auch hier Werner, nun der stellvertretende Leiter des Reichskriminalpolizeiamtes und SS-Oberführer. Werner, in Appenweier geboren, war vielfach Freiburg und Südbaden verbunden. Anfang der 50er arbeitete er als Ministerialrat im badischen Innenministerium in Freiburg. Mit Gründung von Baden-Württemberg wechselte er ins Innenministerium nach Stuttgart bis zu seiner Pensionierung. Bei Gründung des BKA wurde er als möglicher Leiter gehandelt. Gefangenenakten für Kislau gibt es. Daraus eine Subanalyse für die Zeit von 33 bis 39 im Arbeitshaus. Es gab 152 Treffer von Insassen, die in Freiburg geboren oder in Freiburg wohnhaft waren. Die Auswertung von 20% der Akten ergab für die Gründung der Inhaftierung. 10-mal Betten, 8-mal Weigerung der Pflichtarbeit, 6-mal Vorbeugehaft, 1-3-mal staatsfeindlich Arbeitsverweigerung, Arbeitsvertragsbruch, auch Müßiggang und darüber eine Reihe von Sterilisierung von Inhaftierten. Aus diesem Aktenkonvolut nun die Geschichte zweier Sinti aus dem Raum Freiburg, die wahrscheinlich im Zusammenhang, einer wahrscheinlich im Zusammenhang mit der Bettler-Razzia-Woche. Maracelsus Reinhardt, Arbeiter. Das Arbeitsgericht Freiburg hatte 1932 ihn wegen Landstreicherei zu einer Haftstrafe von 4 Wochen und danach anschließender 12-monatiger Unterbringung im Arbeitshaus Kislau verurteilt. Dagegen legte er Berufung beim badischen Innenministerium ein. Das Landgericht Freiburg wies die Berufung zurück, stellte fest, dass er nicht weniger als 49 Mal meist wegen Bettels, Landstreichereien, reisenden Horden, aber auch wegen Diebstahls vorbestraft sei. Der Einwand, er sei gesundheitlich nicht für die Aufnahme in ein Arbeitshaus geeignet, sei unbeachtlich, da es Sache der Verwaltungsbehörde sei, in eigener Zuständigkeit über die Art des Vollzugs der Überweisung Entscheidungen zu treffen. Das ärztliche Gutachten beschrieb den Betroffenen als einen geistig beschränkten, leicht erregbaren, nörgelsüchtigen Menschen, der aber ohne größere Schwierigkeiten im Strafvollzug bisher zu halten war. Daraufhin kommt er ins Arbeitshaus. Die Gefängnisse Amberg und Hohenasberg erteilten der Kislauer Arbeitshausleistung Auskünfte über ihn, die im Grunde genommen dem ärztlichen Gutachten ähnelten, aber einen verschärften Ton anschlugen. Er sei ein hoffnungsloser Fall, bei dem eine Umerziehung und Disziplinierung keine Früchte mehr tragen könnte. Die Beurteilung des Freiburger Bezirksarztes sowie die Anstalten schienen auch ein weiteres Gutachten des Kislauer Anstaltarztes beeinflusst zu haben. Dieser beschrieb ihn, dass er eine Zigeunernatur sei, die sich nicht zum Zusammenhang mit gewöhnlichen Leuten eignen würde. Anfang 1933 verstarb Herr Reinhardt im Arbeitshaus. Er war keine 40 Jahre alt. Karl Reinhardt, Musiker, kam 1934 wegen Bettelei und Landstreicherei nach Kislau. In einer Beurteilung durch das Bruchsaler Gefängnis, in dem er 1930 war, wurde sein Verhalten als ordnungsgemäß bezeichnet. Die Gefängnisleitung stellte folgende Prognose auf. Er nimmt draußen mit einem Mitzigeuner seine Beschäftigung als Musiker wieder auf. Eine gefährliche Geschichte, die nicht gut gehen könne. Musiker sei keine richtige Arbeit. Ein Einblick in den Innenbetrieb des Arbeitshauses geben Aktennotizen wegen seiner sogenannten Verstöße. Er bekam wegen frechen Benehmens eine Anzeige. Er hatte beim Putzarbeiten sehr laut mit anderen Gefangenen herumgestritten, die Aufsicht verbal angegriffen. Die Anstaltsleitung verhängte 2 Tage Hungerkost und 2 Nächte Bettentzug. Bei seinem nächsten dokumentierten Verstoß gegen die Hausordnung kam er wegen Diebstahl zur Meldung. Der Gefangene kommt zur Anzeige, weil er in einem Kasten mit Stoffabfall Tabak versteckt hatte. Daher wurde er zu 7 Tagen Arrest verurteilt. Interessant ist, dass der Diebstahl von Tabak explizit in der Hausordnung von Kislau erwähnt wurde. Es heißt, wer Tabak stiehlt, zeigt, dass er einer Versuchung nicht widerstehen kann und damit, dass der Zweck seiner Einweisung in das Arbeitshaus nicht erreicht ist. Die meisten hauspolizeilichen Strafen in Kislau wurden wegen Tabakdiebstählen ausgesprochen. Karl Reinhardt war bis Ende 36 im Arbeitshaus. Sein weiteres Schicksal ist unbekannt. Wohnen. Freiburg wurde 1933 zur jüngsten Großstadt Deutschlands und wuchs kontinuierlich. Wohnungsnot und hohe Mietpreise waren alltäglich. In der Freiburger Zeitung 33 gibt es eine Reihe von Artikeln, Mietsenkung erwünscht. So hohe Mieten wie in dieser hiesigen Stadt trifft man selten. Freiburg, eine Rentiers- und Wohnstadt des Mittelstandes. 1933 wurde ein Bauprogramm aufgelegt. Es entstanden gefördert bis 37 rund 600 Wohnungen jährlich. 1938 nur noch etwas über 200. Die Westwahlkriegsbauten hatten Priorität. 1939 ein Aufkleber in der Stadt. Wir brauchen keinen Theaterbau, sondern Volkswohnungen. Es fehlten mehr als 3000 Wohnungen. Die Wohnungsnot war größer als 33. Zu dieser Zeit wurde die Hanglage in Herdern erschlossen mit der Straße Sonnenhalde. Dr. Mengele und Frau mieteten sich in der Sonnenhalde 81 in eine der ersten Villen im Hang ein. Mit der Annektierung des Elsass erfuhr Freiburg einen Boom, auch im Zuzug. Die Einwohnerzahl stieg, an Studenten zum Beispiel von 2.539 auf über 4.000 1944. Die Wohnfrage war in der Stadtverwaltung Dauerthema. Die Mietrückstände nahmen zu, ebenso die Zwangsräumungen und die Obdachlosen. Ende 35 gab der OB die Order heraus, vorübergehende Unterkunft für Zwangsgeräumte und für sogenannte asoziale Elemente in Baracken zu schaffen. Diese Wohnungen dürfen keinerlei Bequemlichkeit enthalten, weder Gas noch Licht noch Abort und Wasser im Haus und an einer Stelle, wo sie am wenigsten stören, im Weichbild der Stadt. Beschlossen wurde ein Platz auf der grünen Wiese an der Opfinger Straße, weit im Westen. Es ist der Raum, der sind die Wohnwagenplätze. 1935 wurden sie hier von diesen Plätzen vertrieben unter der Drohung, ansonsten ins Arbeitslager Günterstal zu müssen. Nach 1945 kamen die meisten Großfamilien an diese Plätze zurück. Heute steht an dieser Stelle, wo die asozialen Barackensiedlung war, die Sinti-Siedlung Augener Weg. Februar 36 war Baubeginn von 2 Baracken. Im Mai waren sie fertig und Einzug trotz noch feucht, was die Mieter in Kauf nehmen müssen. Weniger Monate später, im September 36, war die Krätze ausgebrochen. Die meisten mussten in die Hautklinik. Negative kamen das Obdachlosenheim, die Kinder ins Waisenhaus. Darauf Desinfektion durch die Polizei. Das Wohlfahrtsamt fragt den OB, wer übernimmt die Kosten? Anfang 37 antwortete das Stadtrentamt, was heute das Liegenschaftsamt ist, als Vermieter. Ich zitiere: Ungezieferbildung infolge körperlicher Unreinigkeit. Diese Mieter sind einer Normalwohnung unwürdig. Normalerweise hätten wir sie deshalb überhaupt in keine städtische Wohnung aufnehmen dürfen. Die Schaffung Einfachstwohnungen und die Aufnahme dieser Familien in diese Wohnung erfolgte aber ausschließlich im Interesse der Fürsorgekasse, die bei Obdachlosigkeit der Familien eine erhebliche Belastung erfahren würde. Wenn diese Mieter nicht asozial veranlagt wären und ein Reinlichkeitsbedürfnis hätten, wäre es unmöglich zu dieser Ausbreitung der Krätze gekommen. Als Vermieter hätten wir eigentlich die Pflicht, die schmutzigsten Familien aus diesen Wohnungen zwangsweise zu entfernen. Auf keinen Fall übernehmen wir die Kosten. Rund 150 Menschen hatten mit diesen beiden Baracken 2 Außenplumpsaborte und 1 Pumpbrunnen. Soweit die Hygienebedingungen. Bis 1938 wurde die Siedlung erweitert auf 9 Baracken mit rund 700 Einwohnern, davon 2/3 Kindern. Weil zum Beispiel die alte Artilleriekaserne in der Stadt für die Wehrmacht geräumt werden musste. Diese Zusammenfassung basiert auf Splittern aus den Akten des Hochbauamtes, der Gesundheitspolizei und der OB-Akten. Über die innere Verfassung der Siedlung gibt es keine Dokumente, außer einem kleinen Filmausschnitt aus den 70er Jahren, der SWR-Produktion Barackenputzer, einer Dokumentation von Walter Mossmann und Klaus Teweleit. Bitte.
1: Auf ein Problem, das jahrzehntelang erfolgreich verdrängt worden war, die Siedlung in der Opfinger Straße. Die Barackensiedlung wurde 1936 von der nationalsozialistischen Stadtverwaltung gegründet, um unliebsame Familien abzuschieben. Damals nannte man sie Asoziale, im Volksmund Barackenputzer. Nach 1945 gab es immer noch Familien zum Abschieben. Heute nennt man sie Problemfamilien. Die Siedlung wurde etappenweise vergrößert. Zurzeit leben hier 357 Menschen, davon 214 Kinder und Jugendliche. Seit 1959 gibt es elektrisches Licht, nachdem sich die Ärzte weigerten, Krankenbesuche im Dunkeln zu machen. Erst 1962 wurden Wasseranschlüsse in die Baracken gelegt.
2: Seit einiger Zeit geht das Sozialamt mit einem Plan schwanger, der das Problem der Problemfamilien nicht mehr hinterm Wald, sondern hinter den glatten Fassaden des sozialen Wohnungsbaus verstecken soll. Dieser Plan, der Normalwohnungen für die unterste Einkommensgrenze und sozialpädagogische Betreuung vorsieht, stößt auf zahlreiche Widerstände der Nachbarn, von den 2 Familienhausbesitzern bis zur Filiale eines US-amerikanischen Rüstungskonzerns. An der Spitze der Kampagne gegen das Zentrum steht ein Anzeigenblatt, das Sprachrohr der Geschäftswelt, herausgegeben vom ehemaligen Nazi-Schriftsteller Gerhard Dahl.
3: Das Zentrum, heißt es dort, soll gebaut werden für 10 Millionen Mark Steuergelder, die jene zahlen, die arbeiten, anstatt sich im bequemen, verantwortungsfreien Sessel der Problemfamilien niederzulassen.
2: Woher kommen Problemfamilien? Herr R., der inzwischen aus der Siedlung in eine Kleinstwohnung im angrenzenden Wohngebiet Lindenwäldle aufgestiegen ist, hat die erste Zeit der Siedlung unter der Nazi-Herrschaft noch miterlebt.
4: Es war so, dass verschiedene Gruppen hier eingezogen sind. Meistens waren es sehr minderbemittelte Arbeiter in der stärkeren Tendenz. Was unsere Gruppe anbetrifft, trifft das erstmal zu. Mein Vater war nur Arbeiter und in der damaligen Zeit war schon sehr viel arbeitslos, also auch die Kategorie minder bemittelt, finanziell schwach und politisch angehaucht. Also das muss man erwähnen, es sind sehr viele Leute, Familien runtergekommen, die dem damaligen Regime eben nicht ganz gelegen kamen. Und das hat auch hier wahrscheinlich eine Rolle gespielt, damit wir darunter verpflanzbar sind, die sogenannten Baracke-Siedlungen. Eines schönen Tages wurde mein Vater verhaftet und kam ins KZ. Es stellte sich dann heraus, dass der Hauptgrund politisch war. Mein Vater war Kommunist. Und das war meines Erachtens nach der Urgrund. Wir haben versucht, wo wir empfehlt waren, mit Gesuchen unser Vater wieder aus dem KZ rauszubekommen, was nicht der Fall war. Eines schönen Tages haben wir erfahren, dass er im KZ umgekommen ist.
0: Seit 1877 lag hinter der Escholzstraße kaum sichtbar in der Tradition der Siechenhäuser ein geschlossenes Armenhaus für chronische Kranke, die sogenannte Kreispflegeanstalt. Die Insassen, rund 600, durften das Anstaltsgelände nicht verlassen, aber arbeiten. Die überwiegende Mehrzahl waren ehemalige Tagelöhner, Wanderer und Dienstmädchen. Ab Frühjahr 1934 wurden Sterilisationen hier durchgeführt. Das katholische Strafpfarramt protestierte gegen diese geplanten Massensterilisierungen und gegen die behördliche Begründung, dass nämlich die Bewohnerinnen durch die Sterilisierung vor den Folgen einer Vergewaltigung geschützt werden sollen, so das Schreiben an den Erzbischof. Der Gebäudekomplex wurde 1940 zu einem Militärlazarett für die Westfront. Im August und Oktober wurden rund 150 deportiert und gezielt getötet im Rahmen der Euthanasieaktion T4. Die übrigen geräumt auf Heime in der Region verteilt und zum Teil weiter getötet. Dies geht aus den Monatsstatistiken des Wohlfahrtsamtes hervor. Sie führen bei der Zahl derjenigen, die in geschlossenen Anstalten sind, Statistik. Die Zahlen sagen, dass von 1939 auf 43 in Freiburg die Zahl um 2/3 gesunken ist, von 429 auf 150 Personen, also 275 wahrscheinliche Tötungen. Eine Oberin berichtet von den Deportationen. Einzelne Patienten in ihrer Verzweiflung sich an mich klammerten, sodass sie mir förmlich vom Leibe gerissen werden mussten, wobei auch meine Kleider zerrissen. Damit sind wir schon im Thema Gesundheit. Die erste und maßgebliche Euthanasie-Schrift in Freiburg unter dem Titel Die Freigabe der Vernichtung lebensunwerten Lebens entstand hier. Autoren sind Professor Binding, Jurist und Hoche, Professor und Direktor der Psychiatrischen Universitätsklinik Freiburg in der Hauptstraße. Binding starb im Jahr der Veröffentlichung 1920 und liegt auf dem Hauptfriedhof. Hoche, ein vehementer Gegner Freuds, war bis 1933 Professor und Direktor der Klinik. Heidegger entließ ihn. In dieser Schrift entwickelte Hocke zum ersten Mal die Begrifflichkeiten leere Menschenhöhlen, geistig Tote und Ballastexistenzen. Bei Gesundheit haben wir nicht eine Radikalisierung kämpferischer Verwaltung auf tradierten Wegen, wie im Bereich Arbeit und Wohnen, zum Zweck der Kostenersparnis und Disziplinierung der Klientel inklusive Erfassung der minderwertigen auszutilgenden Gruppen, sondern wir haben bei Gesundheit 1933 einen Paradigmenwechsel. Nicht mehr das Individuum, sondern der deutsche Volkskörper wird zum Angelpunkt und Zentrum. Die Ärzte wurden zu Ärzten am Volkskörper, die Medizin zur Leitwissenschaft beim Kampf um Aufartung des deutschen Volkes. Im ethnischen Rassismus galt es das Artfremde, Juden, Zigeuner und Farbige aus dem deutschen Blut zu tilgen, vollzogen als Teil der Front des Zweiten Weltkriegs. Die Endlösung der Rassenfrage. Eugenischer Rassismus hingegen betraf den deutschen Volkskörper selber, die minderwertigen und asozialen Elemente zu erfassen und zu eliminieren. Als Endlösung der sozialen Frage? Das Erbgesundheitsgesetz kam sofort 1933, das Zwangssterilisierung für bestimmte Krankheitsbilder festlegte, wie angeborener Schwachsinn, Schizophrenie, Epilepsie, Alkoholismus, erbliche Taubheit, Fallsucht und körperliche Missbildung. Im Januar 1934 trat dieses Gesetz in Kraft, worin der Arzt die Zentralfigur war, der Amtsarzt, fungierte dabei als Staatsanwalt und als Vollstreckungsbehörde. Walter Füßlin, der Freiburger Bezirksarzt, war 1934 auch Teil des Gesundheitsgerichts, also Staatsanwalt, Richter und Vollstreckungsbehörde, wie Dokumente aus den Akten des Staatsarchivs Freiburg, auf die ich mich ab jetzt stütze, zeigen. Wenige Wochen nach Inkrafttreten des Gesetzes macht er in seinem Schreiben an den badischen Innenminister Vorschläge zur Effektivierung des Gesetzes. Erst beklagt er sich, dass ihm von den niedergelassenen praktischen Ärzten in seinem Bezirk bislang erst eine Einzeige zugeleitet worden sei, obwohl der Bezirk nur so von Erbkranken wimmeln würde. Um dann vorzuschlagen, die Schwachsinnsformen und den Kreis der Anzeigepflichtigen auszuweiten, sowie die Bürgermeister und Lehrer mitsamt deren Schulakten, insbesondere auf den Dörfern, aktiv mit einzubeziehen. Füßlin war bis in die 70er Jahre Amts-, Bezirksarzt-, Medizinalrat. Er war der Erste, der den OB von 33 bis 45 Kerber nach wahrscheinlicher Hinrichtung im Herbst 45 obduzierte. Im Februar 71 veröffentlichte er sein Schauspiel Lebensunwert in drei Akten im Ärzteblatt, in dem neben ihm auch die Professoren Hoche und Binding auftreten. Zurück in 34. Das Wohlfahrts- und Gesundheitsamt der Stadt leitete alle Akten der bekannten erbkranken Familien der letzten 10 Jahre an den Bezirksarzt. Neufälle zu finden war Aufgabe des NSV über ihre Blockwarte und ihre Zellensysteme. Für 1934 sind in Baden 6.183 Anträge auf Sterilisierung bei den Gerichten gestellt worden. Absolut der Rang 3 der Gaue. Relativ, was aussagekräftiger ist, bezogen auf die Einwohner, aber Platz 1 mit knapp 3 Anträgen auf 1.000 Einwohner. Es folgte Hamburg mit 2 Anträgen auf 1.000 Einwohner. Die Pressestelle des badischen Innenministeriums mit diesen Zahlen der Anträge sowie der durchgeführten Unfruchtbarkeitmachung dürfte Baden zweifellos an der Spitze der deutschen Länder in der Durchführung dieses Gesetzes für die Gesamtheit des Volkes so wichtigen Gesetze stehen. Erzbischof Gröber von Freiburg kritisierte die besondere Strenge der badischen Sterilisationspolitik, wo die Sterilisationsziffern 3-mal so hoch wären wie in Berlin. Der Widerstand der badischen Bevölkerung, insbesondere Südbadens, gegen dieses Gesetz nahm 34 stark zu, meldet der Badische dem Reichsinnenminister. 1934 lag in Baden die Anzahl der Beschwerden mit über 1.000 reichsweit absolut am höchsten. Und Baden hat die höchste Quote an zwangsweiser polizeilicher Zuführung zur Operation gehabt. 1934 sind 12% aller Operationen durch die Polizei zugeführt und kontrolliert worden. Im Reichsdurchschnitt waren das 7%. 1935 wurden die Gesundheitsämter staatlich, mit dem Schwerpunkt Erb- und Rassenpflege. Es wurde Geheimhaltungspflicht angeordnet bei Übertretung Gefängnis. Aus der Fürsorgerin wurde die Gesundheitspflegerin. Ihre Hauptaufgaben: Sterilisationsprüfungen, Ehetauglichkeitszeugnisse. Wer kein Ehetauglichkeitszeugnis bekam und trotzdem zusammenlebte, galt als asozial und wurde festgenommen, was in den Polizeiberichten dokumentiert ist. Die Erbgesundheitsakten liegen im Staatsarchiv Freiburg. Es sind 2.617 Personenakten für Freiburg, Stadt und Bezirk. 95% wurden sterilisiert. Aber die Akten gingen nur bis 37, 38, wenige bis 43. Insgesamt sind mir viererlei Sachen aufgefallen. Auffallend ist bei den Erbgesundheitsakten, dass so viele regionale Namen, und zwar in Kohorten, vorhanden sind, wie Winterhalter im Schwarzwald, gleich 10, Wassmar in Kollnau, Ruf im Schwarzwald, Spiegelhalter. Zweitens ist mir aufgefallen, dass bei diesen Akten nur eine Sintessa dabei ist, obwohl wir von einer ganzen Reihe von Sinti wissen, dass sie sterilisiert worden sind. Aber diese Sterilisierungen sind im Rahmen des Krieges passiert. Mit Kriegsbeginn wurden sie in den Lagern durchgeführt und diejenigen, die Zwangsarbeit machen mussten, wurden vor die Alternative gestellt, entweder Sterilisierung oder nach Auschwitz. Drittens ist mir aufgefallen, dass bei den Ämtern in den ersten Jahren allgemein Berichte gegeben werden. Und dann um 36, 37 sind es auf einmal nur noch Statistiken. Die Kategorien waren definiert und quantifiziert. Ab nun wurde sozialtechnisch agiert, mit neuester IBM-Technik, dem Lochkartensystem. Und viertens, was mir aufgefallen ist, ist die Rolle der Stadtverwaltung und deren Handlungsspielraum im NS, der bis heute vollkommen unterschätzt wird. Es gibt eine Reihe von örtlichen Maßnahmen, die den reichsweiten Bestimmungen zum Teil um Jahre vorauseilen. Und darin ist sehr interessant die Koordination über den Deutschen Gemeindetag. Da war die höchste Koordinationsart und Weise, gar nicht über die Partei. Und spielte darin große Rolle. Zum Abschluss noch eine subjektive Stimme, die einer 29-jährigen Arbeiterin von nahe Emding. Ich zitiere: Ich erhielt den Beschluss, wonach ich unfruchtbar gemacht werden soll. Gegen diesen Beschluss erhebe ich Einspruch und lege Beschwerde ein unter folgenden Begründung. Ich war vor längerer Zeit in meinem Nerven so überreizt, dass ich ins ärztliche Behandlung mich begeben musste und in die Nervenklinik Freiburg kam. Ich wurde bald wieder aus der Klinik entlassen, da sich mein Zustand gebessert hatte. Ich nahm die Arbeit in der Zigarrenfabrik wieder auf und arbeitete seitdem ununterbrochen dort bis auf den heutigen Tag. Ich bin in der Fabrik fast die höchste Lohnverdienerin und mit meiner Arbeit ist der Arbeitgeber stets zufrieden. Ich stelle den Antrag, dass der Werkmeister über meine Tätigkeit und meinen Geisteszustand gehört werden soll. Meine Nerven haben sich wieder beruhigt und ich bin schon lange wieder geistesnormal, wie jeder andere gesunde Mensch auch. Ich kann es nicht verstehen, dass man mich jetzt unfruchtbar machen will. Ich habe mir doch nicht sittlich oder geschlechtlich etwas zu Schulden kommen lassen. Jeder Mensch kann einmal einen solchen krankhaften Geisteszustand bekommen. Dies ist eine Krankheit meines Erachtens genauso wie jeder andere auch. Jeder Mensch ist wieder anders wie der andere, ebenso auch jeder Fall. Ich richte daher an das Erbgesundheitsgericht den Antrag, den Beschluss der Unfruchtbarmachung gegen mich aufzuheben. Das Obergericht wies ihre Beschwerde als unbegründet zurück. Für die Beschlussbegründung wurde ein Vordruck verwandt, der die Erblogik formelhaft festhielt. Ich zitiere: Bei den Krankheitserscheinungen handelt es sich keineswegs nur um einen Nervenzusammenbruch infolge Überanstrengung, sondern ohne jeden Zweifel um einen regelrecht schizophrenen Schub. Es genügt, wenn die Krankheit auch nur vorübergehend aus einer verborgenen Anlage sichtbar geworden ist. Zitat Ende. Bald darauf wurde sie sterilisiert. Danke.
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Das war das Trio La Cantiga de la Serena, auch aus Apulien, aber mit einem musikalischen Ansatz, der die gesamte Musik des Mittelmeers einbezieht, auch die Musik der sephardischen Juden. Zwei der vier Stücke, die ich gespielt habe, stammten von Barockkomponisten, auch das letzte eben. Diese Komponisten haben sich eben auch an traditioneller Musik bedient.

dient, wollen die Musiker zeigen. Das Album heißt La Novia, die Braut. Die Band heißt La Cantiga de la Serena. Ihr hört Keine Heimat, die Folksendung von Radio Dreikland, heute mit neuen Folk-CDs aus Italien. Und jetzt kommt Senduki, eine fünfköpfige Band aus Kalabrien, auch eher aus dem Süden. Sie orientieren sich aber weniger an Barockmusik, sondern mehr an Elektronik. Senduki.

Das war die Band Senducci aus Kalabrien. Sie ist damit die einzige Band, die ich heute spiele, die nicht aus Apulien kommt. Aber beide Regionen liegen im Süden Italiens, also nah beieinander. Apulien ist der Absatz des Stiefels und Kalabrien ist die Stiefelspitze. Als ich den Bandnamen Senducci das erste Mal hörte, da dachte ich, die Band kommt aus Polen. Aber das war natürlich ein Irrtum. Das Debütalbum von Senducci heißt Strania, seltsam. Und die Band heißt, wie gesagt, Senducci. Jetzt kommt Farovalla, ein Vokalquartett aus vier Frauen. 1995 gegründet in Bari in Apulien. Ihr Album heißt Culla e Tempesta, Wiege und Sturm. Soll also ein Album der Gegensätze sein, was sich hier wohl auf das Meer bezieht, das mal ruhig, mal stürmisch ist. Farawalla.

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3: Kafkas Werk zwingt uns ständig zu neuen Interpretationen, denn es sagt etwas unermesslich Wesentliches und Grundsätzliches über den Menschen von heute und über die Welt von heute aus. Er warnt uns vor allen bisher nicht beseitigten Deformationen der sozialistischen gesellschaftlichen Beziehungen, die das Schicksal des Menschen nach irgendwelchen mystischen, durch

0: Verstand oder menschliche Erkenntnis unbeherrschbaren Kräften ausliefern.
1: Vielleicht könnte man zugespitzt sagen, Kafka ist so eine Art Prüfstein. Prüfstein für Liberalität oder Repressalität eines Systems. Und global gesprochen könnte man sagen, Ende der 50er Jahre erscheint Kafka in der sozialistischen Welt. Da wird er herausgegeben, da wird er gelesen. Diese Globalaussage ist aber, wenn man näher heranzoomt, dann wiederum zu differenzieren.
2: Anlässlich des 80. Geburtstages von Franz Kafka fand am 27. und 28. Mai 1963 im Schloss Lieblitze bei Prag eine internationale Kafka-Konferenz statt. Unter dem Titel »Franz Kafka aus Prager Sicht« hatte der tschechoslowakische Schriftstellerverband zu einer internationalen Tagung eingeladen. An dieser Tagung nahmen Literaturwissenschaftlerinnen und Literaturwissenschaftler aus der Tschechoslowakei, aus Österreich, der DDR, Frankreich, Ungarn, Polen und aus Jugoslawien teil. Es wurde gestritten um die Deutung und um den Gehalt der Texte jenes deutsch-tschechischen Schriftstellers, dessen traumartige Erzählungen bis heute als Inbegriff einer Entfremdungserfahrung gelten.
0: Die Kafka-Konferenz wurde im Rückblick als ein einschneidendes Ereignis innerhalb der Geschichte des Ostblocks gedeutet. Es ging darum, Franz Kafka in einen sozialistischen Kanon wieder aufzunehmen und innerhalb einer marxistischen Literaturwissenschaft neue Diskussionen über Kafka anzustoßen. Die Bedeutung der Kafka-Konferenz geht aber über literaturwissenschaftliche Debatten hinaus. Immer wieder wurde eine Verbindung zwischen Lieblitze 1963 und dem Prager Frühling 1968 gezogen. Es geht also um nicht weniger als das Verhältnis von Literatur und Politik.
2: Die vor euch liegende Sendung will von der Kafka-Konferenz 1963 in Lieblitze erzählen. Dabei geht es uns nicht so sehr um eine literaturwissenschaftliche Deutung Kafkas und um eine Behandlung seiner Erzählung und Romane selbst. Vielmehr geht es um ein Stück Geschichte des Realsozialismus. Die Kafka-Konferenz ist Teil von Entwicklungen in den 1950er und 1960er Jahren, in denen innerhalb des Ostblocks neue Wege als gangbar erschienen sind. Sie ist Teil von Versuchen, die gescheitert sind. Ob sie scheitern mussten, ist eine offene Frage. Dies ist eine Radiosendung von Lilly Helmbold und Lukas Hohlfeld. Herzlich willkommen zu einer Ausgabe der Sendereihe Wutpilger Streifzüge.

0: Am 28. Februar 2026 fand in der Translib in Leipzig ein Tagesseminar statt, das den Titel trug »Kafka lesen im Sozialismus – Entfremdung und Revolution«. Marie Spindler, Frieder Stange und Maximilian Huschke hatten dazu eingeladen, sich gemeinsam mit der Kafka-Konferenz von 1963 auseinanderzusetzen. Im Nachgang des Seminars haben wir uns mit Frieda und Max getroffen, um mit den beiden noch einmal über die Inhalte des Seminars zu sprechen. Frieda Stange hat Deutsch und Geschichte auf Lehramt studiert und ist wissenschaftlicher Mitarbeiter am Leipziger Institut für Germanistik. Er hat sich Franz Kafka über das Werk von Peter Weiß angenähert. Ihn haben wir zum Eingang der Sendung bereits gehört.
1: Maximilian Huschke ist aktiv in der Translib Leipzig und promovierte über den Begriff der gesellschaftlichen Totalität in der kritischen Theorie. Er beschäftigt sich auch mit der Geschichte des Realsozialismus und mit Modellen eines demokratischen Sozialismus. In diesem Kontext ist er auch auf die Kafka-Konferenz von 1963 aufmerksam geworden. Er erzählt, welche Fragestellungen eine Auseinandersetzung mit Lieblitze heute noch relevant machen.
2: Was kann eigentlich Literatur zu einem bestimmten politischen Projekt beitragen? Oder andersrum gefragt, welches politische Potenzial steckt eben auch in Literatur? Und die Frage wird ja in Lieblitze sehr ausgiebig traktiert und man sich dann schon die Frage stellen kann, eben eher konservative Positionen, die Kafka eben genau aus dem Grund zurückweisen, dass sie sagen, er kann eben unmittelbar nichts dazu beitragen zu der politischen Entwicklung, die wir gehen wollen. Das heißt, es ist eigentlich eine Instrumentalisierung von Kunst, aber den Gedanken, der dahinter steckt, der hat ja schon eine gewisse Relevanz, wenn man politisch interessiert an Literatur herangeht, nämlich was steckt da eigentlich drin? Und insofern bieten die Kafka-Konferenz, genauso wie die Expressionismus-Debatte oder dieser Allunionskongress der Schriftsteller in der Sowjetunion Anfang der 30er Jahre, ja schon Orte, an denen genau diese Auseinandersetzung geführt wurde.
0: Aber von Anfang an. Die Kafka-Konferenz fällt in eine Zeit, in der die weitere Entwicklung des gesamten Ostblocks keineswegs als zwangsläufig erschien. 1953 war Stalin gestorben, ein Umstand, der für manche ein Grund zur Hoffnung gewesen ist.
2: Auf der einen Seite eine Liberalisierungstendenz, ausgehend von der Geheimrede Khrushchev, 20. Parteitag, Tod Stalins, quasi setzt so ein gewisser Entstalinisierung ein, aber auf der anderen Seite dann halt sofort dieses Umschlagen in Repression, wofür dann halt wiederum der Ungarnaufstand eigentlich steht, dass der niedergeschlagen wird und dass die Leute schon merken, okay, irgendwas verschiebt sich hier. Das heißt, man hat in den 50ern irgendwie so Schlag auf Schlag. Auf der einen Seite scheint irgendwie was möglich zu sein, eine Liberalisierung, eine Öffnung, eine Diskussion von Demokratie im Sozialismus oder ein Gestaltwandel des Sozialismus, ein Aufbrechen von alten Doktrinen und auf der anderen Seite dann ja schon auch letztlich eine politisch-militärische Durchsetzung besagter Doktrin und auch einer Hegemonie.
1: Dass die Kafka-Konferenz in Lieblitze zu einem politischen Ereignis werden konnte, ist nicht zu verstehen, ohne einen Blick auf die Rezeption Kafkas zu werfen. In der westlich-kapitalistischen Welt und in der staatssozialistischen Welt entwickeln sich entgegengesetzte Interpretationen von Kafkas Werk. Doch das war nicht von Anfang an eine ausgemachte Sache. Und der Streit um Kafkas Erbe beginnt schon lange vor der Blockkonfrontation.
3: In der Tschechoslowakei wird Kafka in den Jahren, in denen er lebt und kurz nach seinem Tod 1924, man könnte sagen, kommunistisch rezipiert. Der Heizer erscheint in einer Zeitschrift, die vom Gründer der Kommunistischen Partei der Tschechoslowakei herausgegeben wird. Und dann setzt sich nach und nach eine theologische Deutung von Kafkas Texten durch und man könnte sagen, die gesellschaftskritisch interessierte Deutung zieht sich zurück. Das Feld Kafka ist nicht mehr für Gesellschaftskritik irgendwie besetzbar. Das ist erobert von Deutungen, die das, wenn nicht stillstellen, so aber doch hintanstellen. Und Kafka wird aus dem Nachlass ediert und die bürgerliche Wissenschaft, vor allem in theologischer Hinsicht, geprägt durch Auffassungen von Max Brod, befasst sich mit diesen Texten bis zum Zweiten Weltkrieg so ungefähr. Und während des Zweiten Weltkriegs etabliert sich vor allem in Frankreich eine existenzialistische Deutung von Texten, die jetzt nicht mehr das theologische Motiv so stark in den Vordergrund drängt, aber die existenzielle Ausgeliefertheit des Menschen in den Blick nimmt und man könnte sagen, der Hilflosigkeit, die den Protagonisten, zumindest den Hauptfiguren, ob sie richtig immer handlungsfähig sind, ist ja undeutlich, der Texte Kafkas zur besonderen Aufmerksamkeit verhilft. Und das ist die Rezeptionsweise, die nach dem Zweiten Weltkrieg die bestimmende ist für die Texte Kafkas und die sich verbindet mit zwei Namen, Albert Camus und Jean-Paul Sartre, die unterschiedliche Ausprägungen existenzialistischer Herangehensweise darstellen, die aber für die Rezeption Franz Kafkas in der westlichen Welt, die, man könnte sagen, Leitfiguren werden. Und Kafka ist einerseits tschechoslowakischer Staatsbürger gewesen, andererseits schreibt er auf Deutsch. Und zum Dritten könnte man sagen, ist er jetzt besonders rezipiert von Personen und Strömungen der westlichen Welt. Die östliche Welt nimmt an ihm zunächst nicht teil und rezipiert ihn auch nicht in irgendeiner Weise für sich brauchbar. Und das hat sicherlich zu tun damit, dass er Fallbeispiel und Exemplum ist in Diskussionen, die du mit den Begriffen Dekadenz, Formalismus, Subjektivismus angesprochen hast. Er tritt auf als Kronzeuge dekadenter Literatur. Dekadenter Literatur, also Literatur, die nicht den Ansprüchen des sozialistischen Realismus genügt, zunächst mal negativ gesprochen. Die Literatur ist, die einer verfallenden, spätbürgerlichen, spätkapitalistischen Welt entspringt, die notwendigerweise, weil sie dieser Welt entspringt, eine Literatur des Verfalls, der Dekadenz sein muss.
0: Seit 1932 galt der sozialistische Realismus in der Sowjetunion als verbindliche künstlerische Methode. Als Gegenspieler zum sozialistischen Realismus fungierte der sogenannte Formalismus, der mit den Attributen von Dekadenz und Subjektivismus belegt wurde. Dem waren Debatten in den 1920er und 30er Jahren vorangegangen, in denen innerhalb der internationalen kommunistischen Bewegung der einhellige Bezug auf den Realismus noch keineswegs feststand.
1: Innerhalb dieser Debatten um Modernismus, Avantgarde und Realismus war Georg Lukács eine der herausragendsten Figuren. Auch wenn das Realismusverständnis von Lukács nicht unbedingt in eins zu setzen ist mit der stalinistischen Doktrin vom sozialistischen Realismus, so hat er doch die zentralen Stichworte geliefert, auch für die realsozialistische Verdammung eines Franz Kafka in der Nachkriegszeit. Noch im Jahr 1955 stellte Lukács das Publikum vor eine Entscheidung. Franz Kafka oder Thomas Mann?
2: Ich finde den Text von Lukács, Franz Kafka oder Thomas Mann, der Untertitel da ist eigentlich extrem sprechend, weil er so alles ganz gut fasst. Auf der einen Seite, also der Untertitel lautet artistisch interessante Dekadenz oder lebenswahrer kritischer Realismus. Und da weiß man schon sehr gut, wofür Lukács sich dann entscheidet. Ja. Und man kann diesen Vorwurf eigentlich sehr gut raushören. Also Kafka ist interessant, aber er ist eben artistisch interessante Dekadenz und nicht mehr. Er trägt halt zum Realismus nichts bei. Und bei diesem Realismus, das hattest du ja auch im Vorfeld jetzt nochmal herausgesucht, dass es darum geht, irgendwie wahrheitsgetreu und historisch konkret die Wirklichkeit darzustellen in ihrem revolutionären Potenzial. Und das heißt quasi an dieser Bestimmung, also das ist die Bestimmung, die 1934 der Verband der Sowjetschriftsteller festlegt, das ist quasi sozialistischer Realismus. Und dieser Forderung kommen halt Kafkas Texte überhaupt nicht nach. Also es ist halt weder, wird quasi eine wahrheitsgetreue, historisch konkrete Darstellung der Wirklichkeit vorgenommen, noch wird die in ihrer revolutionären Umgestaltbarkeit gefasst, sondern eigentlich als eine, die man nur erleiden kann, in der man irgendwie Ohnmacht und Hilflosigkeit unterworfen ist und nicht als revolutionäre Arbeiterklasse tätig werden kann.

0: Kafka, ein Gegenspieler des sozialistischen Realismus, ein beispielhaftes Exemplar eines abzulehnenden Formalismus. So ließe sich die offizielle realsozialistische Position zu Kafka zusammenfassen. Ein zentrales Anliegen der Kafka-Konferenz von 1963 in Lieblitze ist nun die Rehabilitierung von Franz Kafka. Es geht darum, Kafka im Rahmen einer marxistischen Literaturwissenschaft fruchtbar zu machen. Obwohl sich die Teilnehmer der Konferenz keineswegs im Urteil über Kafka einig sind, ist bereits der Umstand, dass diese Diskussion stattfinden kann, Anzeichen für eine Verschiebung.
1: Wichtig ist halt nur, dass der Ausgangspunkt die Tschechoslowakische Akademie der Wissenschaften ist und die Philosophische Fakultät der Prager Karls-Universität und der Tschechoslowakische Schriftstellerverband. Also man sieht irgendwie, das sind jetzt nicht mehr nur Einzelpersonen, sondern die haben es irgendwie geschafft, auch größere Institutionen mit ins Boot zu holen, um es jetzt irgendwie sehr bildlich zu fassen. Und dann als Teil zu den Teilnehmenden vielleicht so viel. Es gab wohl 50 tschechoslowakische Wissenschaftlerinnen, SchriftstellerInnen und internationale Gäste. Wobei man sagen muss, internationale Gäste insbesondere aus dem realsozialistischen Ausland. Und dann gibt es so ein paar Ausnahmen wie Ernst Fischer aus Österreich oder Roger Garaudy aus Frankreich. Aber das ist schon eigentlich eine Veranstaltung des Ostblocks plus Jugoslawien. Ja, also und auch die externen Gäste aus dem kapitalistischen Ausland, das sind alles Kommunistinnen. Also, und das hat auch, wenn ich mich nicht täusche, hat es Ernst Fischer auch geprägt, dass man da als Genossin untereinander, miteinander gestritten hat.
2: Versuchen wir nicht gerade jetzt aus Texten Kafkas doch irgendetwas Revolutionäres herauszufinden? Das könnte man sagen, ist so eine Art untergründige Linie, die sich dann durch einige der Beiträge von Lieblitze zieht, dass man Kafka gewissermaßen was Revolutionäres entwinden möchte. Ihm abgewinnen, dass er doch nicht nur die Hoffnungslosigkeit, nur den Pessimismus, nur das Stillstehen, nur das Leiden der Arbeiterklasse, sondern auch das Aufbegehren, sondern auch das eigene Schicksal in die Hände nehmen, dass das auch dargestellt sei. Und für die Zeitgenossen ist er, man könnte sagen, in bestimmtem Maße auch Vehikel, sich über Gesellschaftlichkeit zu verständigen, indem man zunächst über ein Drittes spricht, nämlich über einen literarischen Text. Und an dem dann bestimmte Kategorien in Anschlag bringt, die prominenteste Entfremdung. Und diskutiert, ob die auch für die sozialistische Welt gilt, für die Welt, die einen selber umgibt. Und daran dann, man könnte sagen, auch eine die West-Rezeption von Kafka nachholende Ost-Rezeption durchführt, die zugleich auch Gesellschaftskritik wird.
1: Und dann ist diese Konferenz durchaus ein Versuch quasi der demokratischen oder Demokratisierungstendenzen dieser Akteure irgendwie einerseits wissenschaftlich ein Thema zu setzen, quasi über Kafka zu sprechen, und auf der anderen Seite natürlich auch einen politischen Punkt zu machen. Und ich glaube, da ist die Zentralfigur einer der Organisatoren, Eduard Goldstücker, indem man das so ein bisschen komprimiert findet, weil Goldstücker relativ früh in den 20er Jahren schon Teil der kommunistischen Bewegung ist, im weitesten Sinne, aber gleichzeitig halt auch einer jüdischen Organisation, Jugendorganisation. Und kurz nach dem Zweiten Weltkrieg wird er beispielsweise dann der erste tschechoslowakische Botschafter in Israel. Die Tschechoslowakei hatte auch eine ganz interessante Stellung, weil sie beispielsweise an Israel Waffen liefert und Kämpfer ausbildet, sogar aktiv. Und Goldstücker wird dann aber im Rahmen des Slansky-Prozesses, also das ist quasi das zentrale Ereignis in den 50er Jahren, quasi der Reststalinismus, der dann auch auftritt, die Repression, die man in der Tschechoslowakei hat, Anfang der 50er Jahre, dem fällt er mit zum Opfer, wird ins Arbeitslager, also erst ins Gefängnis und dann kommt er ins Arbeitslager, wird dann aber begnadigt und kommt an die Universität, an die Prager Universität zurück und an die Tschechoslowakische Akademie der Wissenschaften. Und das ist dann quasi Ende der 50er Jahre. Und da kann man eigentlich dann wieder so eine Art Liberalisierung sehen, würde ich sagen, zumindest in diesen intellektuellen Kreisen. Und das kulminiert meines Erachtens in dieser ersten Konferenz zu Kafka. Und auf die folgt ja dann 1965 eine Konferenz zur Prager deutschen Literatur. Und man sieht schon auch, dass der da politisch verschiedene Punkte machen will. Also er will quasi einerseits irgendwie die Diskussion für eine Kritik am Realsozialismus öffnen. Und andererseits beispielsweise ist auch in Goldstückers Beitrag auch das Jüdische von Franz Kafka ein wesentlicher Teil. Also das, was während der Konferenz zum Beispiel relativ wenig wieder aufgegriffen wird, ist für Goldstücker schon zentral für das Argument, was er machen will. Das ist auch ein Gedanke, der dann eben 1968 bei ihm wieder auftaucht, weil er dann einer der Akteure ist, der ganz offen in der Öffentlichkeit, erst in der wissenschaftlichen, dann in der breiteren Öffentlichkeit, den Antisemitismus in der Tschechoslowakei kritisiert. Da sieht man irgendwie so eine, wie sich

0: Auf der Kafka-Konferenz von 1963 standen durchaus unterschiedliche Kafka-Deutungen zur Diskussion. Während die sowjetischen Literaturwissenschaftler Leibnize fernblieben, standen die Vertreter der DDR einer Rehabilitierung Kafkas eher kritisch gegenüber. Auch im Nachgang der Konferenz wurde in der DDR ausschließlich negativ über die Tagung berichtet. Ein Ansatz, Kafka in ein positives Licht zu stellen, bestand zunächst darin, seine Texte im Kontext der sozialen Verhältnisse seiner Gegenwart zu betrachten. Dafür steht der bereits erwähnte Eduard Goldstücker. Im Sammelband, der im Nachgang der Konferenz erschienen ist, schreibt er:
1: Die Spezifik der Prager deutschen Literatur ist eng verknüpft mit der Erkenntnis oder der Ahnung der Prager deutschen Schriftsteller, dass die Epoche des bürgerlichen Liberalismus sich unaufhaltsam ihrem Ende nähert. Wie wir wissen, löste der Übergang zum Imperialismus scharfe ideologische Kämpfe im bürgerlichen Lager selbst aus. Ein beträchtlicher Teil der bürgerlichen Intelligenz war nicht fähig oder nicht willens, das humanistische Geisteserbe, das wertvollste Vermächtnis der fortschrittlichen Entwicklungsphase ihrer Klasse, über Bord zu werfen und durch die antihumanistischen Prinzipien des Imperialismus zu ersetzen. Es ist deshalb in der gesamten bürgerlichen Welt von damals eine gesetzmäßige Erscheinung, dass gleichzeitig mit dem Aufstieg des Imperialismus viele bürgerliche Künstler sich gegen ihn zur Wehr setzen und die humanistische Tradition bewahren wollen.
0: Nach Goldstücker war die deutschsprachige Literatur in Prag am Anfang des 20. Jahrhunderts von einer dreifachen Isolation geprägt. Der Isolation der deutschen Minderheit, der Isolation des jüdischen Ghettos und der Isolation eines Bürgertums, das zunehmend seine Handlungsfähigkeit verliert. Gerade in dieser Isolation sei diese Literatur aber in der Lage gewesen, kommende Entwicklungen sensibel zu antizipieren und in der Literatur zu verarbeiten. Goldstücker schreibt weiter:
1: Das Ende des Kapitalismus, der freien Konkurrenz und auf ideologischer Ebene das Ende der bürgerlich-liberalen Illusionen hatten noch eine weitere, für die Entwicklung vor allem der Prager deutschen Literatur wichtige Auswirkung. Das Ende des Liberalismus bedeutete nämlich eine Gefährdung der gesamten bisherigen Lebensweise der Juden, denn der deutsche Imperialismus trat von Anfang an militant antisemitisch auf. Der unteren und mittleren jüdischen Schicht des Bürgertums musste sich der Eindruck aufdrängen, dass ihr Schicksal an das des Liberalismus gebunden sei. Nur wenn wir diesen Umstand berücksichtigen, können wir ganz verstehen, warum die Juden einen so aktiven Anteil an der spätbürgerlichen deutschen und vor allem der Prager deutschen Kultur aufzuweisen haben.
0: Es ging auf der Kafka-Konferenz aber nicht nur um eine literatursoziologische Einordnung Kafkas. Andere Beiträge haben versucht, den Gegensatz zwischen Kafka auf der einen Seite und dem Realismus auf der anderen Seite zurückzuweisen. Kafka könne in seiner pedantischen Treue zum Detail als eine Art erweiterter Realismus gelten, ein Realismus ohne Ufer. Demgegenüber wies der deutsche Theaterwissenschaftler Ernst Schumacher darauf hin, dass die zentrale Form in Kafkas Werk die Parabel gewesen sei. Kafka versuche, das Gewöhnliche so darzustellen, dass es als ungewöhnlich erscheint, womit er eine Parallele zum berühmten Verfremdungseffekt von Bertolt Brecht herstellt. In seinem Beitrag im Sammelband schreibt Schumann:
1: Kafka bevorzugt aber nicht die einfache, sondern die doppelte Verfremdung. Diese besteht darin, dass nicht so sehr ein Abbild, als vielmehr ein Sinnbild dieser Welt gegeben werden soll. Kafka geht nicht den Weg vom Besonderen zum Allgemeinen, sondern sucht das Allgemeine so abstrakt, so frei vom Besonderen wie möglich zu gestalten. Er schildert nicht einfach, was er sieht, sondern gestaltet das Gesehene so, dass von der Realität nur mehr das Symbol übrig bleibt. Er will das Wesen der Erscheinungen möglichst unmittelbar zur Anschauung bringen und schafft sich die adäquate Ausdrucksform, nämlich die gleichnishafte, die parabolische Erzählung. Die literarische Grundform Kafkas, auf die sich seine Werke reduzieren lassen, ist die Parabel.

0: Diejenigen Beiträge, die die Sprengkraft der Lieblitzer Kafka-Konferenz ausmachen, sind letztlich diejenigen, die versuchten, Kafka auf ihre eigene Gegenwart zu beziehen. In diesem Sinne äußerte sich etwa der tschechoslowakische KP-Politiker Jiří Hájek. Ein Zitat von ihm habt ihr ganz am Anfang der Sendung gehört. Hájek vertrat die Position, dass Kafka auch und gerade in einer sozialistischen Übergangsgesellschaft eine Aktualität habe. Denn auch und gerade im Ringen um die Vergesellschaftung der Produktionsmittel würden Konflikte, Rückschläge und Widersprüche auftreten. Und diese Widersprüche sind der Grund, so Hájek, warum sich die Menschen von sich und der Gesellschaft entfremdet fühlen. Auch im Sozialismus. In eine ähnliche Richtung ging der böhmisch-österreichische Schriftsteller Ernst Fischer. In seinem Beitrag heißt es:
1: Kafka ist ein Dichter, der uns alle angeht. Die Entfremdung des Menschen, die er mit maximaler Intensität dargestellt hat, erreicht in der kapitalistischen Welt ein schauerliches Ausmaß. Sie ist aber auch in der sozialistischen Welt keineswegs überwunden. Sie Schritt für Schritt zu überwinden, im Kampfe gegen Dogmatismus und Bürokratismus, für sozialistische Demokratie, Initiative und Verantwortung, ist ein langwieriger Prozess und eine große Aufgabe. Die Lektüre von Werken wie Der Prozess und Das Schloss ist geeignet, zur Lösung dieser Aufgabe beizutragen.

0: Mit dem eben Gehörten sind wir bei einer Kategorie angelangt, die zentral für die Kafka-Konferenz von 1963 war und die auch für die Nachwirkung dieses Ereignisses bestimmend war. Eine Kategorie, in der Literatur und Politik auf besondere Weise in eine Verbindung treten, die der Entfremdung.
1: Ich glaube, bei den Diskussionen um die Kategorie der Entfremdung im Werk von Franz Kafka ist es hilfreich, sich so zwei Komplexe vielleicht zu trennen. Das eine ist, man könnte es produktionsästhetisch nennen. Franz Kafka schreibt bis zu seinem Tod Texte und die können als Diagnosen seiner Gegenwart betrachtet werden, also als Diagnosen einer Welt bis 1924. Jetzt lesen Menschen in den 1960er Jahren Franz Kafkas Texte und sprechen darüber, dass dort Entfremdung dargestellt ist. Könnten also jetzt, man könnte sagen, Diagnosen nachvollziehen, die Franz Kafka über die Jahre bis 1924 angestellt hat, auf dem Wege literarischer Texte. Der Streitpunkt ist jetzt nun aber nicht nur festzustellen, dass dort Entfremdung dargestellt ist und damit spätbürgerliche Welt diagnostiziert ist, sondern dass diese Entfremdung, insofern sie jetzt literarisch aufgehoben ist, auch rezeptionsmäßig als Erkenntnismedium für die sozialistische Welt der 60er Jahre in Gebrauch genommen werden kann. Also Texte, die 40 Jahre zuvor geschrieben sind, werden gelesen als Texte, mit denen man etwas über die eigene Gegenwart erschließen kann. Das ist ja erstmal ein wunderbarer Effekt, wo man sagen kann, beeindruckend, wie das geht, dass dort jemand was aufschreibt an Bürokratieerfahrung, weil das sicherlich das Hauptschlagwort ist, mit dem sich irgendwie Erfahrungen verbinden. Und die scheint für die Menschen 1960 genauso zugänglich zu sein wie für die Menschen von 1918. Und die Frage ist nun, die Erfahrung würde wahrscheinlich niemand negieren, dass es auch sonderbare Bürokratieerfahrungen in der sozialistischen Welt gibt. Nur sie dann mit dem Schlagwort Entfremdung zu belegen und zu sagen, oh, da ist aber die Parallele, das ist eigentlich genau das Gleiche wie in der kapitalistischen Welt, das ist das Irritierende und auch im Nachgang der Rezeption der Konferenz auf Ablehnung, auf vehementen Widerspruch stoßende Moment.
2: Ich glaube, das muss man jeweils im konkreten Fall eigentlich prüfen, was diejenigen, die von Entfremdung sprechen, eigentlich meinen. Ich glaube, in dem Fall ist es häufig so, dass irgendwie, wenn es auf die realsozialistische Welt bezogen wird, der Terminus eigentlich in dem Sinne benutzt wird, dass man die Erfahrung einer übermächtigen Bürokratie macht. Das ist, glaube ich, die Übertragungsleistung, die da passiert. Also, dass man sagt, also jetzt ursprünglich spricht man ja eigentlich, also jetzt der Marx'sche Begriff bezieht sich ja nur auf entfremdete Arbeit. Und dann gibt es Anfang des 20. Jahrhunderts irgendwie eine Erweiterung dieses Begriffs. Und da spielt natürlich dann auch wieder Georg Lukács gesellschaftstheoretisch insofern eine Rolle, als dass man dann Geschichte und Klassenbewusstsein halt einen Verdinglichungsbegriff hat, der irgendwie da, wo es Schnittmengen gibt. Und in den literaturwissenschaftlichen Diskussionen scheint mir aber das teilweise wirklich bis ins Metaphorische hinein verwendet zu werden. Also dass man eigentlich wirklich versucht, mit Entfremdung Phänomene zu benennen, in denen uns Verhältnisse von Menschen als fremde Macht gegenübertreten. Also relativ breit gefasst, dass die eigentlich, kurz gesagt, irgendwie die Verhältnisse der Menschen keine menschlichen Verhältnisse sind, weil sie die Menschen beherrschen. Nur, dass diese Herrschaft, die dann da analysiert werden soll oder diagnostiziert werden soll, ja, unterschiedlich ist. Da kommt dann, glaube ich, auch wieder die literaturwissenschaftliche Deutung ins Spiel, weil ich glaube, einig sind die meisten sich auf dieser Konferenz insofern, als dass sie sagen, an Kafkas Texten lässt sich Entfremdung ästhetisch erfahrbar machen, aber eine Entfremdung der spätkapitalistischen, der spätbürgerlichen Welt. Und dann taucht die Frage auf, gilt diese ästhetische Darstellung auch für eine sozialistische Gesellschaft? Und da ist die Übertragungsleistung, ja okay, dann muss man das beispielsweise eben auf die Bürokratie beziehen, auf den bürokratischen Apparat, auf den Parteiapparat, auf bestimmte doktrinäre Systeme etc.
3: Personenkult.
2: Ja. Ja genau, letztlich Personenkult, das ist das Stichwort bei Goldstücke auch. Also der verhandelt dann, deutet das nur ganz grob an, spricht dann von Personenkult und sagt dann irgendwie, der Personenkult ist dafür verantwortlich, dass man Franz Kafka in unserer Welt nicht rezipiert hat, in unserem Teil der Welt. Und das ist natürlich irgendwie nur eine so eine, das ist ja eine Chiffre an der Stelle. Ja. Also das, da geht es natürlich nicht nur um Personenkult, sondern letztlich um die stalinistische Ausprägung des Realsozialismus.
4: Dass die Kategorie der Entfremdung im Jahr 1963 in der Tschechoslowakei diskutiert wird, ist deshalb bemerkenswert, weil zur gleichen Zeit auch in den westlichen Ländern innerhalb des Marxismus Strömungen stärker werden, für die Entfremdung und Verdinglichung im Zentrum der Gesellschaftskritik stehen. Dass die Kafka-Konferenz, also eine literaturwissenschaftliche Tagung, eine solche Beachtung fand, liegt aber auch an den Ereignissen in der Tschechoslowakei in den nachfolgenden Jahren. In der tschechoslowakischen Kultur setzte eine Art Tauwetter ein. Es konnte avantgardistische Musik aufgeführt werden. Im Film machte die tschechoslowakische neue Welle von sich reden. Wirtschaftliche Reformen zeigten eine Tendenz zur Dezentralisierung und kritische Intellektuelle konnten sich zunehmend in der Öffentlichkeit äußern.
0: An der Spitze der tschechoslowakischen KP konnte sich im Januar 1968 schließlich der Reformer Alexander Dubček durchsetzen. Im Laufe des Jahres wurden offiziell die Zensur abgeschafft, weitestgehende Versammlungs- und Reisefreiheit wieder eingeführt und Opfer des Stalinismus rehabilitiert. Ihrerseits wurde die neue Parteiführung von Bewegungen der Studierenden und Arbeiter unter Druck gesetzt und zu weiteren Reformen gedrängt. Doch diese Bestrebungen gingen der Führung in Moskau zu weit, die für sich beanspruchte, die Geschicke des gesamten Ostblocks zu bestimmen. Bekanntlich wurde der Prager Frühling von den Armeen der Warschauer Paktstaaten niedergeschlagen.
4: Der ostdeutsche Historiker Bernd Gerke war 1968 in Prag Augenzeuge. Und seit der Wende beschäftigt er sich mit der Geschichte der DDR und des Ostblocks, insbesondere mit der Linken und Arbeiteropposition. Er ordnet hier das Geschehen von Mitte der 1960er Jahre bis zum August 1968 in der Tschechoslowakei noch einmal ein. Ihm geht es auch zentral um das Verhältnis zwischen den Reformdebatten in der Tschechoslowakei und der neuen Linken in Westeuropa.
5: Selbst wenn Teile dieser westdeutschen neuen Linken und der radikalen Linken insbesondere kritisch fielen diesen Reformprozessen in Osteuropa gegenüberstehen, weil zum Beispiel sie haben gerade die neue Kritik an der Ware und Wertform entdeckt und diskutieren genau darüber, über die Wertform als die Wurzel allen Übels sozusagen. Das ist quasi der Diskurs der westlichen APO, insbesondere der Deutschen, aber nicht nur. Während dort auf einmal im Ostblock redet man darüber, wahre Geldbeziehungen zu verstärken. Da wird schon klar, welche Widersprüche zwischen Ost und West hier existieren. Das ist so eine Dimension, die ein bisschen erklärt, warum die nicht unbedingt zusammenfinden oder nur Teile davon zusammenfinden. Was sich aber dahinter verbirgt, ist, dass dennoch diese Entwicklung im Ostblock sich in den globalen Diskurs der Entstehung der neuen Linken sehr wohl einfügt. Ich hatte vorhin ja erwähnt schon die Kafka-Konferenz von 1963, die nicht nur ein innertschechisches und innerostblock-Ereignis war, sondern jetzt über insbesondere Vertreter von Österreich, die da waren, vor allen Dingen Franz Marek und Ernst Fischer, ein wichtiger Intellektueller, mal Chefideologe der KP Österreichs, dann aber sozusagen Oberreformer. Und beide haben eine große Rolle für die Entstehung der westeuropäischen Neuen Linken. Die sind von Anfang an mit den tschechischen Debatten sehr eng vertraut im Bunde und so weiter und funktionieren als Scharnier in die westlichen KPs hinein und ihre neuen Diskurse, aber auch die neu entstehende APO und ähnliche Bewegungen neben der KP und außerhalb der KP. Also die Diskurse, um die es geht, das sind aber die der Entfremdung, die auch den Hintergrund bilden für viele westliche Entwicklungen. Ich nehme mal allein so einen KP-Dissidenten wie Henri Lefebvre, der zu allen möglichen wichtigen politischen oder soziologischen Fragen in der Folgezeit Bücher schreibt. Und das Nämliche findet in kürzester Zeit sozusagen bei den Intellektuellen der Tschechoslowakei statt. 1966 kriegt ein Stab von intellektuellen Wissenschaftlern der Akademie der Wissenschaft die Aufgabe, die sollen mal zusammentragen, was dann jetzt eigentlich die Aufgabe der Zeit ist für eine Reform. Hintergrund ist immer, dass an der Spitze der Partei steht immer noch ein Altstalinist, Antonin Nowotny. Und aus Moskau kommt der Druck zur Reform. Das ist die Konstellation. Und vor diesem Hintergrund versuchen die Intellektuellen mal aufzuschreiben, worum es jetzt eigentlich geht. Und was sie in dem dann veröffentlichten Buch zusammengetragen haben, durch ein großes Kollektiv sozusagen von tschechischen Wissenschaftlerinnen, das ist nahtlos anschließend an die Diskurse, die parallel im Westen geführt werden, ich sag mal in der Zukunftswissenschaft, in vielen anderen Bereichen. Und die Kernaussage ist, dass wir im Ostblock bisher die Produktivkräfte des Westens und die ganze Lebensweise kopiert haben, dass aber klarer alter marxistischer Gedanke sozusagen, die Produktionsverhältnisse, doch die Entwicklungsrichtung der Produktivkräfte vorbestimmen. Das heißt, wir haben bisher bürgerliche Produktivkräfte kopiert und das führt die Welt letztendlich in den Untergang und in eine zutiefst entfremdete Gesellschaft, die alle Lebensbereiche sozusagen, wo die Entfremdung alle Lebensbereiche erfasst. Die Produktion, die Arbeit, die Kunst, die Lebensweise mit der Trennung von Wohnen und von Produzieren und. Also das ist sozusagen der ganz große Aufriss, der dann verkürzt im westlichen und westdeutschen Sprachraum auch der Richter-Reporter heißt, denn der Chef dieser Kommission heißt Radovan Richter. Und im Original heißt der Titel allerdings Zivilisation am Scheideweg. Das macht schon deutlich, dass es hier um mehr geht. Und in diesem Kontext ordnen sich letztendlich auch die Reformvorschläge von Leuten wie Ota Schick ein, der maßgebliche Vordenker der Wirtschaftsreform in der Tschechoslowakei ist, die immer, so wie andere Ökonomen, versuchen jetzt das extrem zentralistische Planungssystem zu ersetzen durch ein System, in dem quasi Produzenten auch im Eigeninteresse angehalten werden, um im gesellschaftlichen Interesse zu produzieren. Das ist sozusagen die Rubrik oder der Duktus, in dem Wirtschaftsreform gedacht wird. Was vorgeschlagen wird, ist, dass man eben diese zentralistische Befehlswirtschaft aufgibt, dass gesellschaftliche Rahmenplanung erfolgt, also von bis, ja, sozusagen mit Grenzwerten, dass man aber versucht, diese Ziele über indirekte und Programme über indirektes Steuern der Betriebe, zum Beispiel eben über die wahre Geldbeziehung, über die Beförderung durch Preise, durch Prämien und so weiter zu steuern. Das ist sehr vereinfacht. Die Vorstellung, das modifiziert sich im Laufe der Zeit noch. In der Anfangszeit allerdings sind diese Vorschläge so weit weg nicht von dem, was zum Beispiel auch in der DDR unter Ulbrich gedacht wird. Es sind eher technokratische Vorschläge von Ökonomen. Nun passiert aber Folgendes, dass nämlich mit der Übernahme der Funktion des Generalsekretärs in der KP durch Alexander Dubček, der im Dezember den Nowotny ablöst, auf einmal ein Radikalisierungsprozess einsetzt der gesamten Diskussion. Die Partei veröffentlicht am 2. April 1968 ein Aktionsprogramm der Kommunistischen Partei, in der sozusagen die gesamte Demokratisierung auf allen Lebensbereichen gefördert und gefordert wird. Sehr vereinfacht gesagt. Ja? In der Kultur, in der Politik. Die Leute, in der die Rolle der Partei neu bestimmt wird. Die Partei soll nicht mehr befehlen und eine Diktatur ausüben, sondern sie soll sozusagen im Sinne Gramscis, sage ich das jetzt mal, denn die Gramsci-Diskussionen gibt es ja über die italienische KP im westlichen Marxismus seit dem Ende der 50er Jahre im Grunde genommen. Die ist Teil so einer Debatte. Sie muss zum kulturellen Hegemonen werden, die Partei. Ja? Sie muss ideologisch führen, sie muss kulturell sozusagen die wichtigsten Fragen stellen und Lösungsvorschläge machen, aber sie soll nicht mehr diktieren. Das ist die Option. Und da springt der Funke im Nu aber auf die Bevölkerung über. Und dabei spielen nun die Gewerkschaften in der Tschechoslowakei eine enorme Rolle. Das ist etwas, was in den meisten Erzählungen über den Prager Frühling überhaupt nicht vorkommt. Da wird immer nur über die Parteireform an der Spitze geredet. Bestenfalls noch über eine Intellektuelle, das Manifest der 2000 Worte, was dann 68 entsteht, wo klar gesagt wird, wir brauchen eine Demokratisierung von unten und wir wollen nicht mehr nur im Rahmen dessen diskutieren, was die Partei uns vorgibt, sondern wir wollen selber bestimmen über uns. Sehr vereinfacht gesagt. Das passiert aber nicht nur bei Intellektuellen, sondern die Gewerkschaften machen einen Erneuerungsprozess durch. Innerhalb weniger Wochen wird der Funktionärskörper an der Spitze maßgeblich ausgetauscht. Die alten stalinistischen Säcke, die kommen weg und an die Spitze gelangt eine völlig neue, junge Generation. Und die Gewerkschaftszeitung wird zum Organ sozusagen der Demokratisierung für die einfachen Menschen, wird die zentrale Zeitung, wenn man so will, für die Reformdebatten in gewisser Hinsicht, wo sich eben auch Arbeiter aus den Betrieben beteiligen. Und in diesem Kontext entsteht nun nochmal eine Radikalisierung auch des Wirtschaftskonzeptes, weil aus den Betrieben heraus kommen jetzt Vorschläge, wir wollen selber die Betriebe nicht wieder nur im Rahmen von Partei steuert den Direktor, sondern wir wollen selber Einfluss auf die Betriebe nehmen. Und dazu muss man aber wissen, dass die Arbeiterklasse 1945 eine enorme Macht in der Tschechoslowakei hatte. Sie haben praktisch, als die Nazis vertrieben worden sind, alle großen Betriebe der Kontrolle der Betriebsausschüsse unterworfen, hatten dort quasi das Sagen in den Betrieben. Und das ist in etwa eben auch die Vorstellung, die sie haben, 68, wo die Betriebsausschüsse entscheiden sollen, maßgeblich, wie sich die Betriebe entwickeln. Also so ein Konzept, was da einerseits sagt, die Gewerkschaften sollen die, ich sag mal, Konsuminteressen der Arbeiter vertreten, aber die Betriebsausschüsse, die sollen die Produzenteninteressen der Arbeiter vertreten. Also wir wählen jetzt sozusagen unsere Leitung selber im Betrieb. Und dieser Radikalisierungsprozess, der von unten einsetzt, der verändert nochmal das Konzept dieser technokratischen Reformer, die quasi ja in den ökonomischen Apparaten des Staates und der Partei vorher gehockt haben. Dadurch kriegt das Ganze nochmal einen totalen Demokratisierungsschub von unten. Und das ist eine Geschichte, ja, die kommt nicht zu Ende, weil die Sowjets eben einmarschieren. Die Wahrscheinlichkeit, dass es in diese Richtung gegangen wäre, die ist sehr hoch. Im August soll nämlich der außerordentliche Parteitag der Kommunistischen Partei stattfinden, wo der das alles absegnen soll. Und genau einen Tag vorher oder zwei Tage vorher marschieren die Sowjets ein, um genau das zu verhindern.

0: Im Nachhinein haben sowohl Befürworter als auch Gegner des Prager Frühlings eine Verbindungslinie zwischen Lipice 1963 und Prag 1968 gezogen. Auch wenn dieses Linienziehen zu einer Mythenbildung rund um die Kafka-Konferenz geführt hat, es gibt diese Verbindungen.
1: Ich würde sagen, die wichtigste Verbindungslinie zwischen Lipice 63 und dann dem Prager Frühling 68 sind die personellen Überschneidungen. Also, dass jemand wie Eduard Goldstücker eben diese Konferenz organisiert und dann 68 schon auch eine wichtige Figur ist, das ist, glaube ich, jetzt unmittelbar quasi was Handfestes, was man als Verbindungslinie angeben kann. Andererseits eben würde ich es schon stark machen, obwohl ich auch damit vorsichtig wäre, das irgendwie zu überschätzen, dass es da natürlich auch inhaltliche Zusammenhänge gibt. Also ich würde auch sagen, dass diese Diagnose oder diese Thematik, die 63 bei der Konferenz auftaucht, nämlich wir diskutieren irgendwie ja letztlich, wenn auch nicht immer ganz ausgesprochen, die Defizite dieser sozialistischen Gesellschaft, dass das natürlich ein Gedanke ist, der irgendwie die Ereignisse 68, die politischen Ereignisse 68 ein Stück weit vorwegnimmt oder auch vorbereitet. Also das zum Beispiel fand ich so irgendwie sehr bemerkenswert. Das war mir vorher auch nicht klar, dass um diese Konferenz eigentlich ein sehr großes kulturelles Programm vorbereitet wurde und dass man quasi unterschiedliche Städte in Prag und so weiter besucht hat und unter anderem eben das Lokal Prager Frühling. Und das heißt auch, hier ist quasi auch wieder so, es gibt einen gewissen Rahmen und Vorstellung, was man bei dieser Konferenz machen sollte. Nämlich, wir diskutieren eigentlich nämlich nicht nur literaturtheoretische Fragen, sondern irgendwie gehört da noch ein soziales Umfeld und so weiter dazu. Und das wurde dann in der Rezeption, dieses Schlagwort wurde in der Rezeption auch aufgenommen. Also es ist dann quasi vom Prager Frühling in Bezug auf die Konferenz gesprochen wurde.
2: Stichwort Prager Frühling wird Aufsatztitel einer der ersten Rezensionen der Konferenz. Roger Garaudy, wenige Monate später, veröffentlichte einen Text in einer französischen Literaturzeitschrift mit dem Titel Kafka und der Prager Frühling. Und für ihn ist das nicht nur das Lokal in Prag, sondern der Beginn eines Erwachens eines marxistischen, neuen marxistischen Denkens. Also er liest als Selbstwahrnehmung die Konferenz als einen Meilenstein der Erneuerung der innermarxistischen Diskussion und erfährt dann prompt wenige Monate später vehementen Widerspruch aus der DDR. Alfred Kurella macht sich dann mehr als lustig über ihn mit einem Titel »Der Frühling, die Schwalben und Franz Kafka«, wo er dann sozusagen diese euphorische, optimistische Selbstwahrnehmung Garaudys, einer der Mitinitiatoren der Konferenz, polemisch ausstellt als Selbstüberschätzung und als auch Überschätzung der politischen, diagnostischen Fähigkeit von literarischen Texten. Und damit ist aber zumindest angezeigt, dass in der zeitgenössischen Wahrnehmung schon aufkommt, dass man es als Anfangspunkt einer Reformbewegung begreift. Also man könnte sagen, sicherlich überschätzend, aber zumindest personelle Kontinuitäten und gedankliche Kontinuitäten sind da. Wie weit das dann reicht, um die Massen auf den Straßen zu ergreifen, die dann im August 1968 demonstrieren, da ist dann sicherlich die Vermittlungsleistung sehr kleinschrittig nachzuziehen und vielleicht auch gar nicht immer so linear möglich. Aber als Schaffung eines Resonanzraums, in dem überhaupt bestimmte Dinge mal auf den Tisch kommen, als Wörter angeboten werden, mit denen man sich verständigen kann, als vielleicht auch Streitpunkte deutlich machen, dass man streiten kann darüber, ob Texte veröffentlicht werden, dass es deutlich wird, dass hier Lücken bestehen, dass Kategorien angeboten werden, mit denen man Erfahrungen artikulieren kann, schlagwortartig. Und schlagwortartig ist, glaube ich, hier immer, also ich verwende das oft, das Wort, aber ich glaube, das ist ganz wichtig, weil es nie begrifflich bis zu Ende gearbeitet ist, sondern das sind vielfach Vokabeln, die einfach in den Raum geworfen werden und dann assoziiert jeder etwas damit. Und damit sind sie aber auch anschlussfähig.

0: Eduard Goldstücker, einer der maßgeblichen Initiatoren der Kafka-Konferenz in Lieblice, musste die Tschechoslowakei nach dem Einmarsch der Truppen des Warschauer Paktes verlassen. Er und seine Mitstreiter wurden aus der KP ausgeschlossen und in einer Pressekampagne verunglimpft. 1974 wurde Goldstücker ausgebürgert. Diese Kampagne war auch antisemitisch gefärbt. Für den Prager Frühling, diesen konterrevolutionären Ausbruch, wurden vermeintlich jüdische und zionistische Strippenzieher verantwortlich gemacht, zu denen auch und gerade Eduard Goldstücker gezählt wurde.
1: Goldstücker konnte erst nach dem Zusammenbruch des Ostblocks nach Prag zurückkehren. Er blieb Zeit seines Lebens überzeugter Sozialist. Er kritisierte die politischen Transformationen in den 1990er Jahren und legte sich mit dem postsozialistischen Establishment an. Er starb im Jahr 2000 in Prag.

0: Wie in vielen Folgen der Sendereihe Wutpilgerstreifzüge muss auch an dieser Stelle gesagt werden, der Gegenstand konnte hier nicht annähernd erschöpfend behandelt werden. Manche Aspekte konnten nur angedeutet werden, viele Fragen müssen offen bleiben. Inwiefern wurden in Lieblitze tatsächlich tragbare Kafka-Deutungen entwickelt? Handelt es sich vielleicht doch um politische Deutungen, die an Kafka herangetragen wurden, anstatt sie aus dem Text selbst zu entwickeln? Welche genauen Verbindungslinien gab es zwischen der Kafka-Konferenz und dem Prager Frühling? Und welche personellen Verstrickungen gab es zwischen der Kafka-Konferenz und dem System des Stalinismus? Schließlich, was bleibt heute von der Kafka-Konferenz?
1: Eins sollte deutlich geworden sein. Im Jahr 1963 wurde in Lieblitze etwas begonnen. Dass es im August 1968 beendet wurde, ist fatal. Die Auseinandersetzung mit der Kafka-Konferenz kann etwas beitragen zu einer Aufarbeitung des Stalinismus und zur Erinnerung an eine dissident-marxistische Kritik des Stalinismus. Diese Konferenz steht für eine Tendenz, die Teil eines alternativen Geschichtsverlaufs hätte sein können. Vielleicht verhilft die Auseinandersetzung mit der Kafka-Konferenz heute dazu, das Verhältnis von Kunst und Politik denken zu lernen oder auch zu einem anderen Zugang zum Werk von Franz Kafka. Der soll an anderer Stelle eigenständig behandelt werden.
0: Ihr habt eine Ausgabe der Sendereihe Wutpilgerstreifzüge von Lilly Helmbert und Lukas Hohlfeld gehört. Zu Wort kamen Frieda Stange und Maximilian Huschke, die wir gemeinsam interviewt haben. Unter wutpilger.org findet ihr Literaturtipps zum Weiterlesen. 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
1: Am Mikrofon verabschieden sich Lilly und Lukas.

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0: Das Tanzstück mit dem Titel Horsey wurde von den Tänzerinnen Cosima Dudel und Frieda Wagner am 13. und 14. Juni im E-Werk in Freiburg aufgeführt. Carlotta Frank hatte dazu die Musik komponiert. Für das Schwarmradio war Maria del Sol Alemán dort. Zwei Wochen später haben wir uns mit Cosima in einem Freiburger Café getroffen und ihr Fragen zu ihrer Ausbildung und zur Entstehung des Stückes gestellt. Frieda hat uns die Antworten auf dieselben Fragen aus Berlin geschickt. Aber zunächst der Bericht von Maria del Sol, die es gesehen hat.
1: Was viele von uns empfanden, die Fähigkeit der Interpretinnen, Spannung und einen einzigartigen Erzählfaden von Anfang bis Ende aufrecht zu erhalten, das hat uns überwältigt, betroffen, berührt. Jeder der Tänzerinnen bemächtigt sich der Bühne auf ihre Weise. Die eine widmet sich den Wänden und der Luft, die andere dem Boden und dem Klang. Friedas Moment führt uns zur Sinnlichkeit Evas, bis man sich fast zu schämen beginnt durch eine Erschütterung, die zur unausweichlichen Reflexion zwingt. Manche lachen, um die Beklemmung widerstreitender Gefühle zu lindern. Andere versuchen noch nach dem Ende des Stücks zu begreifen. Niemand blieb unberührt.

Cosima hingegen lässt uns jede Facette ihrer Bewegungen spüren und bringt uns an einen Ort, den wir vielleicht nicht verstehen, der uns aber fühlen, hören lässt und unser Bewusstsein erfüllt. So etwas wie ein Weckruf der Sinne, Gelenke, brennende Haut, eine direkte Verbindung zum Erwachen des Körpers, das brutal und schmerzhaft sein kann, und danach in Bewegung zu kommen, auf eine eigene, einzigartige Art, wie wir alle. Diese zwei Wesen begegnen sich. Ihr Berührungspunkt ist ungewöhnlich, zentral, aus dem Inneren heraus. Er definiert die Rollen, aber nicht unumstößlich. Hier und in anderen Passagen verweist das Stück auf die Natur als Inspirationsquelle und als Erinnerung an animalische Ehrlichkeit. Wenn diese verschiedenen Wesen mit ungleichen und sich ergänzenden Körpern schwimmen zwischen zugeschriebenen Rollen und sie brechend, Mann, Frau, Schatz, Rock, gleichzeitig ja und gleichzeitig nein oder doch nicht. Die Musik hüllt uns ein und die Wirklichkeit wird uns vertraut durch Klänge, die wir kennen, erneut durch das Fremdartige, das uns daran erinnert, die Gesellschaft definiert, aber von außen betrachtet haben wir kein Recht, andere unsere Definitionen aufzuzwingen. Der Punkrock befreit uns mit seiner jugendlichen, wütenden Energie und wieder die Musik als unentbehrliches Plasma. Sich vereinen, sich verflechten, sich trennen, zurückkehren, sich schützen und auch mit Grobheit verletzen und wieder zu einer anderen Einheit werden. Denn diese Poesie in Bewegung besteht aus ungleichen Körpern. Jede Bewegung ist präzise. Es gibt Gleichgewicht, es gibt Kraft. Und ihre Kräfte und abgerundete Formen spielen mit dem Kantigen. Die Hände ergänzen die Füße. Und wir wohnen gewandt einem ebenbürtigen Spiel bei, in dem Länge sich um einen Stamm zu schlingen weiß und feste Gliedmassen sich ihrerseits mit Vertrauen der Gefährten hingeben können. In ihrer weit ausgreifenden, sehnigen Ausdehnung. Nie ist es bequem, unmöglich den Blick abzuwenden. Wir sind unmittelbare Zeugen einer Erzählung, die fremd beginnt und damit endet, das Publikum in der ersten Person einzubeziehen, zwingt zur Reflexion. Zu den eindrücklichsten Sequenzen gehören eine Phase von Bewegungen wie Primaten oder Säugetier auf alle Vieren und gleichzeitig ausgerenkte Knöchel und Handgelenke. Die Vereinigung Bauch an Bauch, bei der jeder Berührungspunkt zählt, ein Moment der Entdeckung. Es ist kein friedlicher Akt, es ist eine Suche, ein Versuch der Begreifens durch die ursprünglichste Erfahrung. Das Lösen, Finger für Finger, sich aus dem Greif des Anderen befreien. Ihre Persönlichkeiten verschmelzen nie. Das Weg endet ohne Blickkontakt mit uns. Uns direkt anzusehen wäre, als schaute man in die Sonne. Sie wechseln einander bis zum Schluss ab. Es gibt Respekt vor der Verschiedenheit. Werden wir lernen, was man uns heute gelehrt hat? Mögen viel mehr Menschen mit nach Hause nehmen, was dieser Nachmittag mir in die Seele gelegt hat. Ja.

0: Nach dem Abi habe ich nicht genau gewusst, was ich machen soll, aber ich habe immer weiter getanzt und ich hatte dann Projekte mitgemacht, wo wir auch Auftritte hatten, international, und dann dadurch habe ich rausbekommen, dass man Tanz studieren kann, was mir davor nicht bewusst war richtig. Und dann habe ich mich in Holland beworben für ein Tanzstudium, was 4 Jahre ging. Und da war besonders, dass man auch die urbanen Stile hat und Contemporary. Zu Häusle liegen unterschiedliche Erfahrungen zugrunde. Einmal auch dieser Werdegang und diese Erfahrungssammlung von, wie produziere ich eigentlich ein Stück und wie stelle ich einen Antrag, also dieses ganze Organisatorische. Und andererseits Wille, irgendwie selber sich da ausdrücken zu wollen und irgendwie die eigene Kreativität formen zu können. Und ganz großer Teil davon ist auch die Zusammenarbeit mit Frieda. Wir kennen uns seit wir 7 sind und haben schon seit da zusammen getanzt. Und dann haben wir vor 3 Jahren oder so wieder uns getroffen, angefangen zusammen zu arbeiten und irgendwie eine große Verbundenheit gefühlt, körperlich und auch was uns interessiert thematisch, was irgendwie immer auf eine sehr, ja, eine Ehrlichkeit beruht hat oder wir immer wieder eingecheckt haben, was wir eigentlich gerade interessant finden. Wir haben am Anfang sehr viel recherchiert, ohne dass wir ein Ziel hatten. Das war, glaube ich, uns ganz wichtig. Wir hatten richtig Lust, nur zu recherchieren. Und dann haben wir viel aufgeschrieben, auch danach, individuell oder zusammen besprochen und auch viel aufgenommen. Also um dann nochmal reinzuschauen, was wir gemacht haben. Und es ging eigentlich alles von Improvisation aus. Voll. Und dann versucht, die zu rekonstruieren oder auch Elemente dann gesehen von uns, was uns sehr gefallen hat, und versucht wieder reproduzieren. Manchmal hatten wir was extrem Körperliches. Da war unser Konzept zum Beispiel nur das Greifen, das Drücken. Die eine Person ist passiv und die andere führt und manipuliert die Person. Es war dann so ganz klare Verteilung. Und manchmal hatten wir aber auch zum Beispiel ein Gedicht als Inspiration, wo dann eine Thematik gegeben war, wo es darum ging, die eigenen Grenzen wieder hochzuziehen, um sich zu spüren. Also es war unterschiedlich, aber es gab auf jeden Fall immer einen Ansatz, mit dem wir das gemacht haben. Wir sind sehr von unseren persönlichen Erfahrungen und Sehnsüchten ausgegangen in der Recherche, und es war immer, ging immer auch für mich darum, mich frei zu fühlen, und diese Freiheit kam, indem ich mich als Körper wahrgenommen habe, als Wesen und nicht als gelesene Frau, auch nicht als irgendwie, ja, sexualisiert angesehene Frau. Und gerade was die Binärität angeht, ist man ja doch immer so in die Schublade gesteckt, dass wir uns beide in vielen Teilen nicht frei fühlen. Und wir wollten uns frei fühlen, wir wollten uns anfassen können ohne Intention, wo eben Geschlecht keine Rolle spielt, Gender keine Rolle spielt. Und im Endeffekt ging es darum, das alles zu brechen und aufzuzeigen, dass wir eigentlich Menschen sind und Wesen auch, die in der Natur eingebettet sind, wo das einfach ein natürlicher Verlauf ist, dass alles auch wandelbar ist.
1: Habt ihr entdeckt, welche Musik, wie wolltet ihr diese Atmosphäre bauen? Wie viel Zeit hat es gebraucht? War spontan oder war ein Nachrecherche?
0: Ja, also manche Szenen hatten wir schon davor im Jahr September kreiert gehabt. Und da hatten wir schon so eine klare Stimmung von Musik, die wir selber kreiert haben damals. Und dann kam Carlotta dazu. Und mit ihr haben wir eigentlich wirklich so Stück für Stück geteilt, was unsere Inspirationen sind und Atmosphäre und was unsere Intentionen auch sind. Und sie hat viel mit uns zusammen gleichzeitig auch die Musik kreiert. Also wir hatten getanzt und sie hat dazu improvisiert, und so langsam haben wir gefunden, was für uns beide funktioniert. Wir haben auch 2 Lieder benutzt. Das eine, Punklied, hieß Knifey, wo wir einfach die Message so halt in dem Stück haben wollten. Und es war eigentlich so eine Findung zusammen. Und für Carlotta und uns war es auch ganz wichtig, sie als Performerin noch zu integrieren. Also uns war klar, wir wollen sie auf der Bühne haben, irgendwie ein Teil von uns. Und aber nicht nur, dass sie die Musik performt, sondern auch irgendwie präsent ist als Person, als ein Individuum, was auch irgendwie mit uns in Verbindung steht und nicht nur von der Musik her eigentlich ein Vertrauen, dass wir alle da sind und wir nehmen uns alle wahr. Und das wurde musikalisch gespürt, aber auch so ein leicht dezent irgendwie performativ eingebunden. Ja.

Cosi und ich sind ja auch zusammen aufgewachsen und wir haben eigentlich immer zusammen getanzt. Nach der Schulzeit sind wir beide an unterschiedliche Orte gegangen und haben dort dann uns weitergebildet, haben studiert oder eine Ausbildung gemacht. Und danach sind wir dann wieder zusammengekommen, tänzerisch. Das war ungefähr vor 3 Jahren. Und dann haben wir zum ersten Mal ein kleines Kurzstück kreiert. Und seitdem haben wir dann eigentlich immer wieder zusammen getanzt und uns viel ausgetauscht, was uns interessiert, was uns beschäftigt. Und durch dieses, dass wir auch immer miteinander schon Sachen kreiert haben, haben wir schon herausgefunden, was uns tänzerisch so interessiert. Und das war auch, dass wir Lust hatten, einfach viel physisch mit unseren Körpern zu arbeiten und rauszufinden, was wir mit unseren Körpern machen können. Also wir hatten ja viele Unterthemen unter dem Überthema Dekonstruktion von Heteronormativität. Und diese einzelnen Themen hatten wir uns halt rausgeschrieben, haben daran individuell recherchiert oder uns aufgeschrieben, was uns daran interessiert oder beschäftigt. Und dann haben wir uns halt nach und nach Themen rausgepickt und geschaut, wie man tänzerisch daran recherchieren kann oder diese umsetzen kann. Dann gab es noch einen weiteren Ansatz, wie wir Material gesammelt haben, dass wir andere Lebewesen uns angeschaut haben, was die für Identitäten haben, was die für Beziehungen haben, wie die Beziehungen führen. Und da haben wir uns unter anderem die Seepferdchen rausgesucht. Und inspiriert von denen hatten wir dann auch eine Bewegungssequenz kreiert. Die haben wir dann schlussendlich auch wieder ein bisschen abstrahiert. Aber das war auch eine Inspiration. Im Allgemeinen haben wir uns in unserem Stück einfach mit Themen auseinandergesetzt, die uns persönlich wichtig sind oder die uns auch persönlich betreffen, weil wir das Bedürfnis hatten, unsere persönliche Meinung und Einstellung auch in unsere Kunst mit einfließen zu lassen oder Dinge, die wir erfahren haben, auch mit der Kunst darzustellen oder Erfahrungen auch somit irgendwie entgegentreten zu können oder uns einen Raum nehmen zu können, in dem wir sicher sind und in dem wir uns zeigen können, wie wir gesehen werden möchten.

0: Wir haben uns jetzt umgesetzt und sitzen im Grün und jetzt stellt Maria nochmal eine Frage.
1: Du kannst auch nochmal kurz beschreiben, was du gesehen hast mit dem Eimer.
2: Nach meinen Beobachtungen und Gefühlen, ich habe gesehen eine junge Frau, die schon erwachsen ist. No? Mhm. Sie ist in einen Eimer reingegangen, in eine spielerische Art und Weise Dinge einfach erfunden, ohne damit experimentiert. Aber es war ein Spiel zwischen super ernst und auch entdeckungsweise. Wie war das? Wie hast du das?
1: Ich hatte einen Eimer und hatte die Idee, ich passe da komplett rein. Und die Überzeugung, dass ich versucht habe, komplett in den Eimer reinzupassen, was sehr offensichtlich nicht funktioniert, aber es sich so angefühlt hat, als wäre es möglich, war irgendwie für mich einfach eine interessante Erfahrung. Ich habe das dann auf dem Video mal gesehen und dachte, wow, man sieht ja wirklich, dass ich nicht reinpasse. Der Eimer ist viel kleiner und immer als ich es gemacht habe, habe ich gedacht, dass ich schon ziemlich gut drinne bin und eigentlich schon fast weg bin. Erinnert, glaube ich, von außen schon auch an was Kindliches, was Entdecken und Erforschen. Auch im Eimer ist irgendwie eine Löffel drinne und ich konnte mit Klängen spielen und hatte da meine eigene Welt. Und gleichzeitig habe ich mich nicht gefühlt, als würde ich ein Kind irgendwie imitieren, sondern es war einfach ein Teil von mir, der so sehr echt mit der Überzeugung war, ich passe jetzt rein. Und ich habe dann entdeckt, was da noch alles ist, auch klanglich, sich ausprobiert hat. Und es war irgendwie ein Teil von mir, der dann dadurch Raum bekommen hat, auch im Erwachsenensein.
2: Wow, weil es ist bestimmt eine Verbindung zwischen dem Eimer und die Gesellschaft, oder?
1: Ja, absolut. Es kann irgendwie, es kann auch eine Vorstellung sein, so das ist mein Zuhause oder so. Oder man kommt irgendwo an, man denkt, man passt rein, man passt aber nicht rein. Ich habe mich auch immer wieder an so Einsiedlerkrebse erinnert, die so Häuser wechseln. Und die wechseln, das ist tatsächlich total spannend, wie so, die machen so eine Absprache, treffen sich alle gleichzeitig und bilden eine Reihe und wechseln dann zusammen gleichzeitig so eins nach dem anderen in die größere Muschel. Und irgendwie hat mich das oft daran erinnert, dieses, okay, das ist jetzt der Ort, wo ich hingehöre und dann, ja, ich nehme ihn an, aber gibt er mir Platz? Ich weiß es nicht.
2: Es wird immer größer.
1: Ja, es hat viel, viel Tiefe oft, also was man auch gar nicht alles verbal vielleicht erzählen kann, aber es ist alles sehr verbunden auf eine Weise.
2: Erzähl mal ein bisschen von der Bedeutung oder die Beziehung zwischen Seepferdchen, eure Bauch, die Natur, Inspiration und ja.
1: Mit den Seepferdchen haben wir uns ein bisschen mehr auseinandergesetzt. Die treffen sich immer jeden Tag und tanzen zur Begrüßung miteinander. Und dort ist es so, dass die Männer eben die Babys austragen und auch gebären. Was, ja, da habe ich mir auch ein Video angeschaut, wie ein Seepferdmännchen die Geburt hat. Und das, dadurch, dass sie auch im Wasser schwimmen und diese Kontraktionen haben, wird das richtig rumgewirbelt auch. Also es war schon so fast, ich habe richtig mitgefühlt, weil man sich, ich habe immer das Gefühl, man muss sich dann so festhalten vielleicht eher, um so Kraft zu bekommen oder Unterstützung. Und das Seepferdchen war auf jeden Fall gewirbelt, aber wir haben uns in dieser Bauch-an-Bauch-Position gefunden, nachdem wir sehr viel mit dem Körper gespielt haben, mit Klatschen und Wahrnehmen, wo überall können wir unseren Körper fühlen, indem wir ihn auf den Boden klatschen oder auch gegenseitig klatschen. Und wir sind dann zu diesem Moment gekommen, dass wir immer so Bauchklatsche aneinander gemacht haben und gesprungen sind, was uns extrem viel Spaß bereitet hat. Und gleichzeitig haben wir uns dann auch in diesem Moment gefunden, wo wir sehr vorsichtig Bauch an Bauch uns treffen. Für mich hat es ein ganz starkes Gefühl von Geborgenheit ausgelöst und in dem Moment konnte ich mich sehr wahrnehmen als Wesen und irgendwie nicht als eine Person, nicht als mich Cosima, sondern es hatte irgendwie so eine Verbindung, die einfach größer ist als das, was vielleicht auch daraus kommt, dass es irgendwie keine Umarmung ist, auch keine Ahnung, Kuss oder irgendwie so, sondern es war einfach der Bauch, der sowas extrem Natürliches hatte. Und die Natur lebt uns einfach vor, wie queer und vielfältig so Lebensformen sind und auch Beziehungsformen und wie viel Geschlechter es gibt. Und eigentlich, also für mich ist dieses Bewusstsein, dass wir in der Natur eingebettet sind, gibt mir extrem viel, also ich fühle mich sehr sinnbezogen dadurch, weil ich weiß, ich bin Teil der Natur und gleichzeitig habe ich das Gefühl, wenn man diese Verbindung mehr wahrnimmt, kann man so viel davon lernen, auch dass wir so eingeschränkt sind in dem, was wir denken, ist die Norm und die Natur lebt uns eigentlich in der größten Vielfalt vor, dass alles existieren kann und so eine große Wandelbarkeit da ist. Und so kamen wir auch immer wieder auf eben Natur, Bilder oder auch Tiere, die uns einfach ja in dem Nachspüren geholfen haben, uns selber wieder spüren zu können, wie wir uns eigentlich identifizieren. Es ist natürlich auch als Frau so der Ort die Gebärmutter und, ja, und die Geburt, und trotzdem hat es für mich in dem Sinne noch was Wesenhafteres gehabt. Mhm. Ja, also ich hatte mich nicht so sehr verbunden gefühlt als Frau, sondern eher als Mensch.
2: Ja, aber man so weit gefühlt, ne? Mhm. So habe ich gekommen, nicht von Uterus, sondern aus Center, ne? Zentriert. Alle waren super berührt. Ihr habt die Leute, hat sich Fragen gestellt. Eine nacheinander. Ja, ihr habt das super geschafft. Ihr wart die super gute Botschafterinnen von was ihr gemeint habt.
1: Ja, es war uns auch irgendwie wichtig, auf eine Weise Universelleres rüberzubringen. Also, dass wir nicht vorgeben, so es geht in die Richtung oder das soll man sehen oder. Sondern irgendwie hatten wir das Gefühl, je echter wir an uns selber dran sind und ehrlicher zu uns, desto mehr haben auch die zuschauenden Personen Raum, sehen zu können, was bei ihnen ankommt. Genauso haben wir versucht, oder halt je mehr an der Vorstellung, wie wir sein wollen, dran zu bleiben, wie wir können.
2: Ja, ich finde, dass euer Stück könnte auch genauso gut verstanden sein, hier so wie in Buenos Aires, weil es ist ein gemeinsames Gefühl. Ne?
1: Ich habe natürlich auch nach der Premiere der Aufführung mit vielen Menschen geredet, aber man ist da auch ein bisschen überschlagen oder überfahren, weil es einfach so viele Eindrücke in ganz kurzer Zeit auf einen zukommen. Aber ja, auch Männer oder männliche Freunde waren auch sehr berührt auf eine Weise. Aber ich glaube, dass sie natürlich sind auch Tänzer oder Künstler und die haben, denke ich, auch ein anderes Bewusstsein nochmal oder eine andere Auseinandersetzung mit solchen Themen und sind auch, ja, selber queere Personen. Und vielleicht war das für die sehr nahbar, aber ich weiß nicht, ich habe trotzdem jede Person, mit der ich gesprochen habe, auch männliche Personen, haben irgendwie sehr, sehr viel ihre eigenen Interpretationen mit mir auch geteilt. Und es war total spannend, weil es dann doch extrem verschieden war. Also klar, jede Person bringt ja ihre eigene Erfahrung mit und eigenes Leben. Und dann zu hören, was sie darin gesehen haben und was der Eimer für sie bedeutet hat oder das Punklied oder die Figur Louis Quatorze, war extrem spannend. Band und auch ein bisschen witzig, was sie da. Manche hatten das dann auch so als Hippie-Sachen abgetan, dieses Louis XIV-Figur oder der Eimer als so eine nicht glückliche Kindheit oder so eine misslungene Kindheit. Und dann war ich so, wow, okay, interessant. Aber es ist ja genau, dafür ist es ja da, dass es so viel Interpretationsfreiraum hat und jede Person kann da reflektieren und sich selber resonieren, spiegeln, ja.
2: Sprechen über Spiegel. Du hast Louis Quatorze gespiegelt.
1: Ich habe, ja, das stimmt, gespiegelt. Warum? Es gab genau einen Moment, wo Frieda sich auf der Bühne umgezogen hat in die Figur Louis Quatorze oder in, ja, doch schon Louis Quatorze gewesen. Und ich hatte Friedel gespiegelt es war tatsächlich so ein Moment, ein Übergang, den wir lange nicht hatten, wo wir gemerkt haben, da fehlt, irgendwie haben wir ihn noch nicht gefunden. Und dann habe ich genau Friedel sehr genau imitiert, wie sie sich umzieht. Und für mich hat sich das extrem echt angefühlt, weil ich jemand beobachtet habe, der eine Verwandlung irgendwie macht und ich selber mich dabei auch ausprobiere, diese Verwandlung mitzumachen. Man hat nicht gesehen, ich hatte nicht die Perücke, ich hatte nicht die Kostüme, aber trotzdem hat sich das sehr echt auch wieder angefühlt und auch was Imaginäres, was vielleicht jede Person haben kann, die sich irgendwie verwandeln will oder ja, also ich habe es hat irgendwie einen Freiraum gegeben, dass man auch Fantasie haben kann und auch mit dem Nachahmen sich vielleicht auch findet. Also so bin ich auch extrem geprägt. Ich sehe, was Menschen machen und probiere es auch und finde da vielleicht mehr zu mir auf eine Art, wenn ich es ausprobiere. Und es hatte was sehr Spielerisches, aber trotzdem auch irgendwie einen Raum aufgemacht, sich mitverwandeln zu können auf eine Weise. Und ja, es war auch uns ganz wichtig, dass eigentlich der Prozess von dem Kostümwechsel sichtbar ist. Also, dass man sieht, es ist was ganz Praktisches und wie man sich verwandelt. Also, wie man irgendwie durch was Äußeres, aber auch eine innere Verwandlung stattfinden kann. Oder zuerst das Innere und man passt das Äußere an oder andersrum. Genauso wichtig war es uns auch wieder danach, die Zurückverwandlung sichtbar zu machen, weil es einfach nichts war, was wir verstecken wollten, sondern eigentlich wirklich Raum geben, dass auch Dinge Zeit brauchen, dass man beobachten kann, wie sich was verändert und es auch vielleicht nicht so abstrakt ist, sondern so sehr direkt und praktisch. Es ist nicht stetig in den Sternen, aber wir sind dran, weitere Aufführungsorte zu finden und wir bewerben uns für Spielstätten, die zum Beispiel Ausschreibungen machen für Stücke als Gastspiel und gerne wollen wir es in Berlin auch zeigen, wo eben Frieda und Carlotta wohnen. Sind dabei, unsere Vernetzungen zu nutzen und herzustellen. Und uns wäre es auf jeden Fall sehr ein Anliegen, es nachhaltiger zu gestalten. Und ein Stück, was jetzt produziert wurde und auch viel Arbeit in sich getragen hat, was gefördert wurde, dass wir auch davon noch ein bisschen leben können, auch als KünstlerInnen freischaffend und genauso schon auch einen großen Wunsch, es auch teilen zu können in anderen Orten, wo wir vielleicht auch niemanden kennen und andere Resonanzen erfahren. Also der Text hat mich sehr berührt und uns fiel es sehr schwer, auch als wir den Antrag geschrieben haben, Worte zu finden für das, was wir eigentlich machen wollen. Beziehungsweise für uns sind Dinge viel sehr klar gewesen, so spürbar und irgendwie. Aber dann das in Worte zu verfassen, ist extrem schwer, auch wenn es noch gar nicht entstanden ist, das Stück beim Antrag. Und dein Text war extrem schön, von einer anderen Person, einer anderen Perspektive von außen einmal zu erfahren, was da eigentlich angekommen ist. Und ich glaube, das ist ein Riesenwunsch, der von uns in Erfüllung gegangen ist.

0: und ich werden wie Freundinnen, bevor wir richtige Freundinnen werden.
1: Genau, die Briefe sind sozusagen der Dünger für unsere Freundschaft.
0: Also ich habe alle aufgehoben, die müssen hier irgendwo sein.
2: Meine, die sind bei einem meiner vielen Umzüge verschwunden.
1: Oh, aber ein paar einzelne haben überlebt. Liebe Konradine, was ich mich schon lange gefragt habe, als was warst du eigentlich verkleidet an Fasching? Warst du ein Bär? Oder warst du ein Eichhörnchen? Ich konnte es nicht genau erkennen. Deine Effi.
0: Liebe Effi, ich war eine Wanze mit rosa Punkten. Die kenne ich aus dem Garten meiner Oma. Übrigens sammle ich Insekten. Deine Konradine. PS, als was warst du verkleidet?
1: Als Marienkäfer. Das sind meine Lieblingstiere. Und manchmal, wenn ich Nasenbluten habe, dann tupfe ich mir rote Flecken ins Gesicht und spiele Marienkäfer. Ja, aber diesmal war Schminke, weil die Flecken waren ja auch schwarz und nicht rot. Und vielleicht kann ich dich ja mal in deinem Garten besuchen. Deine Effi. PS, was sind deine Lieblingstiere?
0: Liebe Effi, okay, komm nächsten Sonntag zu mir um 17 Uhr in den Garten. Deine Konradine. PS, Spinnen. Spinnen sind meine Lieblingstiere. Weil mit Spinnen ist es ja so, man ist zusammen mit ihnen in einem Raum und beobachtet sich. Und dann ist die Spinne weg. Ja, aber die ist ja gar nicht weg. Ich kann sie ja nur nicht mehr sehen.

0: Stunden, 50 Minuten sind es noch bis zur Premiere von Konradine und Effi. Wie geht's euch?
1: ja, also ich bin aufgeregt.
0: Sagt Nickt, Hauptdarstellerin.
1: Ja, ich spiele die Konradine in dem Stück. Also ich schwanke so ein bisschen zwischen totaler Erschöpfung und aufgeregt sein. Also das ist ein sehr merkwürdiger Zustand, in dem ich mich gerade befinde.
0: Ist das normal?
1: Ich meine, ich glaube, das ist schon normal.
0: Profis, ja. Ihr habt das regelmäßig?
1: Also ja, ja, das ist ein ganz normaler Zustand, besonders. Also ich würde sagen, das ist ein normaler Zustand, ja. Oder was würdet ihr sagen?
2: Ja. Leider ja.
1: Ja, das ist,
3: Ich bin noch nicht aufgeregt.
0: Du spielst die Effi?
3: Genau, ich spiele die Effi. Aber das kommt dann meistens noch. Kurz vorher.
0: So, und jetzt die Mutti, hätte ich fast gesagt, ne? Die Regisseurin Lena Trieschner. Große Verantwortung.
2: Ja. Ja, ich bin sehr gespannt.
4: Regiedebüt,
2: genau. Ja, noch nicht.
0: Noch nicht klatschen.
2: Noch ist es so, ja nicht raus.
3: Wir nehmen es so ganz.
2: Genau. Spul zurück, löschen, überschreiben. Also gestern war ich noch aufgeregter, so bei der Generalprobe, weil man zum ersten Mal dann so alles mit allem und mit den letzten, letzten Klärungen aller Szenen da durchgegangen ist. Und das, also gestern war für mich besonders ein besonders aufregender Tag. Heute bin ich vollsten Vertrauens und gespannt. Ja. Und komischerweise still. Mhm. Also so innerlich bin ich jetzt gerade still, vielleicht so ein bisschen leer.
0: Ja, und voll konzentriert jetzt auch schon, ne?
2: Ja.
0: Auf die Premiere. Der Text Konradine und Effi ist von Hanna Röhrig geschrieben. Ist selber, glaube ich, auch Schauspielerin in Mannheim.
1: Mhm. Ja, Schauspielerin, Performerin.
0: Wenn ich richtig informiert
1: entwickelt
0: bin.
1: Auch eigene Stücke, genau.
0: Nick, du hast den Text möglicherweise mit Jenny zusammen ausgewählt, gesichtet. Was war für dich der ausschlagende Moment zu sagen, das möchten wir umsetzen?
1: Also das ist so, dass wir mit dem Theaterkollektiv schon immer nach Texten suchen, die sich weitestgehend mit dem Überbegriff queeren Themen beschäftigen. Und ich suche aber da ganz speziell immer auch nach Geschichten. Gar nicht so viel nach performativen Dingen, die man zu dem Thema thematisch machen kann, sondern kann ganz konkret nach Geschichten und Theatertexten, und davon gibt es eigentlich erst weniger. Und ich suche da sowohl im Erwachsenen- als auch im Kinder- und Jugendbereich. Und ja, das ist eigentlich tatsächlich wie so Goldgraben im Internet. Also man geht auf verschiedene Theaterverlage und schaut sich die Überschriften von den Stücken an und denkt, ja, könnte das irgendwie was sein und so. Recherchiert viel, und dann kam mir irgendwie diese Überschrift in einem Theaterverlag unter das Augenlicht, wollte ich gerade sagen. Ihr wisst, was ich meine. Ist so aufgeploppt, und ich hatte jetzt Konradine und Effi, okay, das, ja, also sind erstmal zwei Namen, aber dann habe ich weitergeklickt, habe durchgelesen, um was es geht, habe mir die Inhaltsbeschreibung durchgelesen, habe gedacht, ja, das ist ja, da fing bei mir sofort irgendwas an zu springen, auch weil es halt eben von

0: schnattern. Und dann haben wir relativ schnell Butter bei die Fische gemacht, oder?
1: Es ging erstmal ein bisschen hin und her, weil natürlich immer Termine gefunden werden müssen. Also das war,
0: Aber wir waren uns sehr schnell einig, dass wir es
1: machen
0: machen
1: wollen. Genau, ursprünglich habe ich das zusammen mit Lena erstmal ausgekaspert. Da haben wir so ein bisschen hin und her überlegt, machen wir es jetzt wieder zu zweit ohne Regie? Und dann war aber relativ schnell bei Lena klar, so dass du das eigentlich nicht nochmal so gerne machen würdest, so eine Arbeit ohne nochmal irgendwie jemand von außen,
0: wollen.
1: die eine Person, die schaut. Und dann habe ich gesagt, und
2: Ihr
1: dann,
2: spielt jetzt ein bisschen an auf eure Erfahrung mit Hans
1: ja,
2: Kaiser,
1: genau.
2: ne?
1: Genau, wir
2: Okay.
1: haben ja schon zusammen geprobt und gespielt ohne Regie von außen, und das war.
3: Und das ist ja immer, also das hat jetzt gar nicht, weil das nicht geht oder weil das schlimm ist. Es ist einfach so wahnsinnig schwer, wenn keiner von außen guckt. Und dann fängt man als Kolleginnen auf der Bühne an, sich gegenseitig zu inszenieren, was zu gewissen Teilen in Ordnung ist. Es ist aber so anstrengend, und ich fand bei einem Stück, das so wenig Zeit, wir hatten ja 3 Wochen, ein Stück, mit dem wir so wenig Zeit haben, was eine klare Dramaturgie hat, also was eben nicht performativ ist. In Hans Kaiser gab es ja durchaus auch Momente, wo wir mit unseren Texten drin gearbeitet haben und so. Wäre das doch mal eine Idee? Also könnte die Spielenden entlasten? Und ich hatte ganz vorsichtig, also ich hatte Lust, Regie zu machen, aber das ist ja immer irgendwie so ein Schritt, mit wem geht man dem oder wo hat man die Möglichkeit? Und das war toll. Ich weiß gar nicht, ob ich mich das jetzt so eigeninitiativ getraut hätte, den Schritt mal zu machen, wenn ich nicht Nick kennen würde und wir uns kennen und auch von der Arbeitsweise kennen. Ja, genau, so kam das
1: Ich
3: dann,
1: habe das Lena sofort zugetraut, weil Lena sehr reflektiert und analytisch überhaupt über etwas, was sie sieht, reden kann und das sehr gut zusammenfassen kann, auch so allgemein im Leben und auch sehr, also auch und auch im theaterspezifischen Zusammenhang, wenn wir in Theaterstücken waren und uns danach nochmal ausgetauscht haben, was wir gesehen haben oder nicht. Dann habe ich immer gedacht, ah, die Lena, die hat echt ein gutes Auge und die kann das wirklich sehr präzise und prägnant zusammenfassen, was sie sieht, was ihr daran gefällt, was ihr nicht gefällt und so. Und ich dachte, also das ist ja voll eigentlich total so ein Regieblick auch. Oder das, was ich darunter verstehe, wo ich sage, das gefällt mir an Regie, an Leute, die etwas sehen und dann beschreiben können, was sie gesehen haben und dann aber auch noch zusätzlich dieses Abstrahierende, diese Abstraktionsleistung zustande bringen, dass sie noch formulieren können, was sie gerne von denen, die auf der Bühne gerade zusammen spielen, haben wollen. Also eine Situation beschreiben, eine Wirkung beschreiben, diese ganzen Sachen. Und das habe ich bei Lena halt so gesehen. Ich könnte das so nicht in der Art und Weise. Und ich eigentlich gar keine Gedanken gemacht, dass das klappt. Und dann hast du auch eh gesagt, ach na ja, so Kinder- und Jugendtheater, bist du jetzt auch erstmal vom Spielen her ein bisschen durch damit, was ich auch verstehen kann, weil du hast ja hier auch einiges da gemacht in Freiburg. Und naja, und dann war natürlich das Ding, okay, ich brauche noch eine Mitspielerin, der ich vertraue, wo ich weiß, mit der könnte ich gut spielen, obwohl Christian und ich in Österreich echt in einem Stück zusammen gespielt haben und dann auch noch nicht mal miteinander. Aber wir hatten halt so eine gute Zeit. Ich habe Christiane gesehen, wie sie auf der Bühne war und wir haben den Flow miteinander gehabt, privat. Und dann habe ich gedacht, ja, voll, komm, Christiane. So nach 10 Jahren. Ich bin's übrigens. Hallo, ich bin's, Nick. Also Nick, formerly known as. Also. Oh ja, und dann. Ja. Und dann hat Christian gesagt, nee, da kann ich nicht, da kann ich nicht, da kann ich nicht. Ich so, fuck,
0: Aber
1: okay.
0: da kann ich.
1: Da kannst du 2 Wochen und dann noch eine. Okay, gut, das machen wir, das kriegen wir hin.
0: Naja, das war durch die Kinder, dass es nicht ganz so viel um
1: Ja,
0: den
1: ja.
0: Kopf geht. Das
1: Also
0: heißt,
1: man muss dazu sagen, dass Christiane aus Meckpommern anreist.
2: ja, dazu weiter anreisen.
0: Zehn
2: Du hast
0: Stunden
2: Kinder, 10 Stunden
0: Zugfahrt.
2: Zug, also eigentlich sehr schlechte Bedingungen. Bevor wir jetzt dann nochmal zu den Proben, zu dem Prozess der Stückentwicklung kommen, nochmal kurz, Lena. Das heißt, du hast nie zwischendurch gedacht, ach, schade, ich würde jetzt gern tauschen, ich würde jetzt gern da vorne stehen.
3: Nee. Nee, mit denen will ich doch nicht. Euer Haus nicht.

0: nicht schmeckt. Nee, überhaupt. Also, nee, das war. Die Entscheidung haben wir auch recht früh getroffen. Und ab dem Moment, wo ich auch Christiane kennengelernt habe und wir die erste Leseprobe hatten, das war so. Also für mich sind die Idealbesetzung. Also es kam mir gar nicht in den Sinn. Und es ist was Lustiges passiert während des Bums. Meine größte Angst, also ich habe ja selber nun mal auch viele RegisseurInnen erlebt. Und es gibt, es gab so ein paar Sachen, die wollte ich auf keinen Fall machen. Und darunter gehörte, den SpielerInnen nicht vorspielen, was sie zu spielen haben. Mhm. Ich finde, dafür, dass ich SpielerIn bin, hab ich das... recht wenig gemacht.
1: Ja, absolut. Und du hast es, wenn auch immer, sofort reflektiert.
0: Ja, ja. Und was mir vor allen Dingen aufgefallen ist, jetzt so in der Endprobenphase, manchmal ist das Prinzip oder der Mechanismus von einem Spielvorgang schneller gespielt als erklärt. So, ne? Da ist mir das dann und wann passiert. Und dann habe ich gemerkt, das fühlte sich an, als könnte ich gar nicht spielen, weil das gar nicht, ich wollte nur noch euch spielen sehen. Und wenn ich dann plötzlich aus der Regie ins Spielen, dachte ich so, Gott, ist das schlecht, wie du spielst. Das überlässt du jetzt mal schön den beiden. So, das ist wirklich dann wie ein anderes Gleis, auf dem man dann unterwegs ist.
2: Liebe Konradine, was ich mich noch gefragt habe, was hat es eigentlich mit deiner Insektensammlung auf sich? Deine Effi.
3: Liebe Effi, okay. Ich zeig dir meine Insektensammlung. Versprochen. Deine Konradine. Das ist sie.
2: Oh, die ist aber schön.
3: Ja, wunderschön, ne?
2: Was ist das da?
3: Das ist die grüne Reiswanze, die mit den rosa Pumpen. Das ist die wieselflinke, nachtaktive Winkelspinne.
2: Magisch. Und die da?
3: Das ist der metallisch glänzende, birnenförmige Spitzmaulrüssler.
2: Boah, das sind echt viele.
3: Ja. Schön, oder?

0: Aber auf dem Gleis warst du, denke ich, auch absolut richtig und sicher und gut unterwegs. Und die große Herausforderung ist jetzt wirklich, ich glaube, vor allem für die Regie, ihr müsst es ja am Ende umsetzen. Es ist ja wie ein weißes Blatt Papier, du sollst ja jetzt ein Buch schreiben und so ist es einfach eine leere Bühne und was mache ich jetzt damit? Wie war dieser Prozess? Wie habt ihr entschieden, welche Kulisse, wo stehen wir wann? Also vielleicht jetzt nicht, müsst ihr nicht en Detail erzählen, aber was hat man da für Ideen und Gedanken?
1: Ja, da würde ich zuallererst mal sagen, dass so ist es ja auch wiederum nicht, dass ich als Regisseurin vor einem weißen Blatt Papier stehe, muss da was skizzieren und jetzt kommen die Spielerinnen dazu, so, ne? Also hätte die Zeit und alle Bedingungen auch gar nicht zugelassen, hätte ich aber auch nicht interessant gefunden. Ich finde, dieser ganze Vorgang ist sehr kollektiv entstanden, was Bühne angeht, also und was Kostüm angeht. Also wir haben das schon sehr miteinander geteilt und dann hat sich irgendwie auch ein bisschen so eine Aufgabenteilung ergeben und jeder hilft aber überall, wo er kann.
2: Und es war auch, also wir haben ja jetzt keine externen Bühnenbildnerinnen, wir haben keine Kostümbildnerinnen, wir haben keine Requisiteurinnen oder was dann halt alles im Theater an der Institution für Gewerke zusammenkommen. Und deswegen, klar, genau, was du beschrieben hast und viele Sachen entstehen dann natürlich auch assoziativ. Wir haben gleich gewusst, wir wollen keinen Naturalismus. Im Stück ist beschrieben, das spielt alles im Garten. War ich von Anfang an so, kann ja keinen Garten auf die Bühne stellen. Das kann ich logistisch auch gar nicht leisten. Den habe ich auch gar nicht so gesehen, ehrlich gesagt, im weiteren Verlauf des Durchlesens von dem Stück und so. Und deswegen haben wir assoziativ eher in der Abstraktion gedacht.
0: Es ist dann während der Proben immer mehr dazugekommen? Ist es so entstanden und gewachsen alles? Die Kulisse zum Beispiel.
2: Ja, das war, das ist.
1: Das darf man sich ja vielleicht nicht so vorstellen, wie man hat am Anfang eine Idee und dann wächst etwas, sondern man hat eine Idee, dann merkt man irgendwie Quatsch mit Soße, wird weggeschmissen, man muss wieder neu ansetzen, das geht bis nach hinten hin gar nicht auf. Also das ist eben nicht so ein kontinuierlicher oder so ein Verlauf und dann am Ende hat man es dann. Es gibt auch totale Tiefschläge, weil man dann merkt, ah, warte mal, wir haben aufs falsche Pferd gesetzt, wir müssen nochmal umsatteln.
3: Und manche Dinge sind auch zufällig entstanden. Also dann gab es zwar eine Idee dazu, dann ist das aber eigentlich nicht aufgegangen. Was ich, kann ich das jetzt schon, kann ich schon was vom Bühnenbild verraten? Oder ist das jetzt schon zu früh? Dann mache ich das nicht. Dann lassen wir es offen. Genau, aber dann haben wir das mehr aus pragmatischen Gründen verwendet und dann blieb das plötzlich. Und dann wurde es ins Spiel eingebaut. Also solche Dinge sind eben auch passiert. Und genau, oder wir hatten alles drin und dann haben wir gesagt, nee, eigentlich brauchen wir alles gar nicht, wir schmeißen alles wieder raus. Also diese Tiefpunkte, von denen du gerade erzählt hast, genau.
1: Aber es ist auch so, ich halt, also ich finde, man kann das kritisch beleuchten, wie Stadttheatersystem agiert und so weiter. Und gleichzeitig bin ich auch der festen Überzeugung, dass man nicht alle Kompetenzen in sich alleine vereinen kann im Theaterprozess, Probenprozess. Also mir ging es so, also Nick, du hast oft im Bühnenbild noch was dazugegeben oder dann auch gebaut und dachte ich, da hätte ich jetzt gar nicht so den Zugriff drauf gehabt. Cotti kam mit Kostümideen. Und es geht ja nicht immer nur um die konkrete Idee, die umgesetzt wird, sondern die Fantasie, die das öffnet und die Bildwelten. Und man erfährt was über sich gegenseitig, wohin man gerne mal probieren möchte. Und das finde ich, haben wir sehr gemeinschaftlich.
3: Würde ich auch sagen. Und auch gut zu erfahren, wenn man erstmal was wieder reinbuttert, wo dann, was dann manchmal so sich wahrscheinlich ein bisschen undankbar anfühlt, aber daran zu erkennen, das brauchen wir alles nicht. Aber dafür braucht man es erstmal, um das herauszufinden.
2: Ja, das stimmt.
0: Und ist es so, dass je weniger Equipment ich habe, je weniger Geld ich zur Verfügung habe, um so eine tolle Kulisse zu bauen, zum Beispiel, oder eine Liveband spielen zu lassen, also je weniger ich von all dem habe, ist es so, dass ich dann umso besser spielen muss? Also weil ich das alles nur über diese beiden Personen transportieren muss, oder ist das ein Fehlschluss?
2: Das muss man, das, ich glaube, über die beiden Personen, man muss eh das meiste transportiert werden.
0: Aber ich bin je nachdem auch abgelenkt als Zuschauerin. Wir hatten ja auch wie viel Musik soll rein? Ne? Und war ja auch eine Ansage, das lenkt vielleicht oder führt auf die falsche Fährte, setzt die Erwartungshaltung.
1: Wobei ich auch sagen würde, selbst wenn wir jetzt hier, weiß ich nicht, Staatstheater Stuttgart mit einer Wahnsinnsausstattung finanziell nehmen, eine gute Spielerin, also zahlt bar, also spielt mit allem, was ihr ihm zur Verfügung steht. Also das fände ich echt kühn zu sagen, auch Bühnenbild ist schon so geil, manchmal nur Halbgas oder so. Das ist es nicht. Aber was ich mir ist es so gegangen in der Produktion, auch mit denen, ich finde, es sind viele Mittel und Möglichkeiten auch entstanden durch das Engagement von vielen Menschen, was Licht und Ton angeht. Und dann wiederum zu merken, ja, wir haben diese Ausstattungsmöglichkeiten nicht, die noch mal leichter und vielleicht schneller uns hätten unterstützen können, uns aufs Spiel zu konzentrieren. Aber toll ist auch zu merken, lass uns mal ehrlich bleiben, die Kompetenz, die wir hier haben, sind zwei starke Spielerinnen, ist jemand von außen, die gucken kann und es gibt eine gemeinsame Idee zu der Geschichte und eine Ehrlichkeit, diese Geschichte erzählen zu wollen. Und das ist, glaube ich, der Kern des Ganzen. Bestimmt kann man mit Mitteln, könnte man irgendwie noch eine Ebene drauflegen, aber im Endeffekt geht es ja immer nur darum, was man erzählt, warum man es erzählt und ob man glaubt, was man da sagt. Das kann jetzt pathetisch, ne?
0: Das macht
2: nichts. Nein, das passt aber
0: zum Schluss. Das ist gut. Stehen lassen.
2: Schön.

0: Nick, Konradine. Wie würdest du Konradine so mit ein paar Sätzen beschreiben?
1: Ja, man sieht ja Konradine in praktisch in zwei Generationszuständen. Oh, krass, ja, wie würde ich Konradine beschreiben? Das ist immer, wenn ich das spiele, also ich weiß, wie ich sie spiele, wie ich in der Situation handle und jetzt muss ich praktisch sozusagen in den Außenblick kommen auf mich selbst, wie ich sie spiele und
0: vielleicht kann Lena das auch besser beschreiben.
1: Das ist teilweise so intuitiv und so gar nicht vorgefertigt. Dass ich weiß nur immer, in der Situation. Und dann habe ich diesen Text. Zum Beispiel ist Konradine, die hat eine Insektensammlung. Die sammelt Insekten. Also,
0: ein Nerd sozusagen. Hm? Ist ein Nerd, würde man sagen.
1: Naja, die hat so Hobbys. sie ist gerne im Garten von ihrer Oma und dort sammelt sie sehr gerne Insekten und hat sich mit dieser Gartenkunde anscheinend irgendwie auseinandergesetzt. Also, genau. Und ja, ich meine, ein 10-jähriges Kind, das Insekten sammelt, also ich stelle mir die Insektensammlung so vor, dass ich glaube ja, dass sie tote Insekten gesammelt hat. Ich glaube nicht, dass sie lebendige Insekten
2: aufgespürt hat. Das will ich auch so glauben.
1: Das denke ich mal.
2: Ich so glauben, also, selbst dann noch
1: ja,
2: mal
1: ja, genau.
3: Genau. Genau.
1: So, aber sie hat sie ganz fürsorglich wahrscheinlich in einen Setzkasten schaukelt. Vielleicht hat sie sich da was gebaut irgendwie. Ne? So. Ich kann gleich dazu sagen, dass man das auf der Bühne nicht sehen wird. Man muss das muss man als Publikum imaginieren.
2: So, die aber, Insektensammlung?
1: Ja, die imaginiert man. Doch eben, genau. In der Imagination. Genau. So. Und und vermutlich hat und dann benutzt sie Ausdrücke, wo man denkt, so, okay, als Kind so etwas wie lanzettlich oder, jetzt habe ich schon das...
3: Elliptisch.
1: Elliptisch.
3: Kalttolerant.
1: Kalttolerant, Frostempfinden, ja genau, Frostempfinden. Also solche Wörter zu kennen, ne? Also damit muss man sich schon so ein bisschen, wie ich sage, mit Gartenkunde auseinandersetzen. Deswegen denke ich, dass sie jemand ist, die vielleicht so einen nerdigen Anteil hat und sich gerne mit etwas auseinandersetzt und beschäftigt und sich da rein vertiefen kann, so.
0: Konradine ist auch, ich würde sagen, hochsensibel und hochromantisch, ne?
1: Ja, sensibel und romantisch als 10-Jährige und als ältere Konradine, also ich glaube, das geht schon damit einher, wenn man mich als Nick sieht, kann man natürlich, lasse ich da, glaube ich, keine Interpretation offen, wie man Konradine als ältere Person sehen kann, so wer sie ist. Also dass tatsächlich diese Verliebtheit in die Effi, das ist auch wie so ein Anfang von vielleicht auch einer queeren Identität sein könnte. Oder ja. Mhm. So, das ist jetzt noch nicht, da habe ich jetzt noch nicht viel Charaktereigenschaften jetzt genannt, aber das fällt mir natürlich tatsächlich ein bisschen schwer, so
2: ist es dann so zu beschreiben.
0: Ist es für Effi leichter? Ich meine, du hattest jetzt auch ein bisschen Zeit drüber nachzudenken, jetzt kommt nämlich die Frage auch für dich.
3: Ja, ich glaube, es ist für Effi leicht. Ich glaube, Effi zu beschreiben ist leichter als Konradine, also vor allen Dingen in Charaktereigenschaften. Also, ich würde Effi beschreiben, mal sehen, was die anderen sagen. Ich würde sagen, sie ist sehr keck, sehr kindpragmatisch, auch sehr, sehr leicht, sehr unbeschwert. Und liebevoll, aber liebevoll im Sinne von heiter liebevoll. Also, warte mal, wisst ihr was?
1: Ja, heiter liebevoll. Und beide sind anscheinend in der Lage, beide sind anscheinend in der Lage, tiefe Verbindungen einzugehen. Also was man ja dann auf der Bühne sieht zwischen also den beiden.
0: Entsteht ja sofort eine Seelenverwandtschaft oder euch ist sofort klar Match?
3: Seelenverwandtschaft ist ein großes Wort, finde ich, aber auf jeden Fall Match. Match auf jeden Fall und
0: Lebensabschnittsgefährtin
3: auf jeden Fall. Lebensabschnittsmatch.
1: Es ist eigentlich tatsächlich wie die, also ich kann da nur aus meiner Erinnerung sprechen, wie die beste Freundin, die ich zu der Zeit hatte, die nicht wie Effi jetzt war oder so, nicht haargenau eins zu eins wie Effi, aber wo ich auch jetzt in meinen 40ern auch, weiß nicht, ob ich da vorher auch schon so viel drüber geredet habe, aber ich glaube schon, ich hatte eine sehr, sehr, sehr gute Freundin, sehr beste Freundin, die hieß Andrea Fischer.
3: Die wollten wir auch zur Premiere einladen.
1: Und
2: ja. Andrea Fischer, komm!
1: Und tatsächlich kann ich da so ein bisschen anknüpfen an die an dem, was Konradin und Effi miteinander behandeln, wobei ich diese starke Verliebtheit oder ein Liebesbrief oder sonst irgendwas, so hätte ich das jetzt gar nicht definiert für meine beste Freundinnenfreundschaft damals, aber da gab es auch eine Sehnsucht und diese Freundschaft ist auch auseinandergegangen, wie das bei Kinderfreundschaften nun manchmal so ist, aber man denkt im Erwachsenenalter drüber nach, stimmt, wann war denn eigentlich der Moment? Wir waren so eng und irgendwann war sie weg. Und ich war natürlich auch aus ihrem Leben weg. Aber was war das? Was war denn das für ein... Wie ist denn das auseinandergegangen, weil ich so intensive Momente mit ihr hatte und weil wir so eng waren und dass sowas auseinandergeht. Aber klar, ne, man ist noch Kind, man entwickelt sich weiter, man entwickelt sich in verschiedene Richtungen. So. Aber genau deswegen konnte ich an der Geschichte so gut anknüpfen von Konradin und Effi, weil ich selber über Kindheitsfreundschaften auch teilweise so nachdenke.
3: Jedenfalls mochte ich Konradine genau deshalb, weil sie so abgedreht war. Mit ihr konnte man ziemlich viel Blödsinn machen und mit ihr war ich immer ein bisschen verrückter als ohne sie. Ja, aber nur ein bisschen. Wir waren zwei verrückte Hühner sozusagen. Und dann gab es ja noch Viktor, den Nachbarsjungen. Hallo. Und wenn wir zwei Hühner waren, dann war Viktor der Fuchs?
4: Naja.
3: Ja, aber kein besonders schlauer Fuchs. Also meistens haben wir ihn ganz einfach ausgetrickst. Genau. Er war auch einfach... Ach, und er war ja auch einer von den Jungs, die sonst aber eigentlich ganz okay waren.
4: Ja, aber wir haben ihn schon ganz gerne geärgert, ne?
3: Ja, also, er war einfach immer da. Also wahrscheinlich war es da.
4: Effi.
3: Ja?
4: Ich hab die Idee. Wir spielen heute Einbrecherinnen.
3: Konradine hatte sich was überlegt, wie wir den Viktor mal so richtig veräppeln könnten.
4: Viktor, folgendes.
3: Ja.
4: Wir haben einen Einbruch geplant.
3: Ja.
4: Heute Nachmittag. Machst du mit?
3: Und wie der Viktor nun mal war, hat er... Ja! ...gesagt.
4: Geh mal los.
3: Du!
4: Ah, genau, ja. Genau, wir gehen los. Also, wir gingen los zu Effis Haus. Das lag in einem anderen Stadtviertel, 2 Kilometer entfernt, auf dem Hügel. Mhm. Aber der Viktor, der hatte davon keine Ahnung. Der hatte keinen blassen Schimmer, wo Effi wohnte. Ja, wir haben ihm einfach gesagt, dass wir uns das Haus am Hügel ausgesucht haben, weil die Leute, die da wohnen, in Urlaub wären. So.
3: Was natürlich totaler Blödsinn war.
4: Du brichst die Terrassentür auf mit dem Schuhlöffel aus der Hundehütte.
3: Nee, Schuhlöffel? Ja? Nee, mit dem Kleiderbügel, der in der Hundehütte deponiert war. Viktor hatte die Angst seines Lebens.
4: Ja, und wir hatten den Spaß unseres Lebens.

0: Ich glaube, es können sehr viele Menschen da anknüpfen. Ich glaube, fast allen ist das mal so ergangen, dass sie in ihrer Kindheit irgendwie was ganz Intensives hatten, so aufflammte und plötzlich war es weg und man weiß gar nicht, warum.
1: Plötzlich ist es nicht mehr da.
0: Wie geht es dir mit Effi? Wie sehr resonierst du dann auch wiederum, also du als Christiane mit dieser Figur Effi?
2: Also vielleicht nicht so stark wie das, was du jetzt geschildert hast, aber auf jeden Fall ist alles da. Also all das kenne ich auch und ist mir vielleicht tatsächlich auch relativ nah. Deswegen hast du gesagt, dass wir eine gute Besetzung sind?
3: Mhm.
2: Tatsächlich habe ich das, klingt immer komisch, wenn man das selber sagt, aber tatsächlich habe ich auch habe ich gedacht, ja, vielleicht, also ich hätte auf jeden Fall gar keine Konradine sein können, aber ich dachte, ja, auf den Effi-Charakter passe ich ziemlich gut. Ich würde ja, hast du zwei Eigenschaften, die du uns zuschreiben würdest? Oder
3: also was ich erstmal total toll finde, ich hatte jetzt ja richtig Zeit zu reflektieren. Ich habe mich voll gefreut in eurer jeweiligen Beschreibung, dass keine Bewertung drin auftauchte. Ne? Wenn man so bei Kritiken oder so ganz schnell drüber redet, oder das ist ja, Konradine ist ja mehr so der Nerd, sowas habe ich auch schon gesagt. Das ist, man macht es sich über Bewertung ja oft leichter, ne? Und das hat mich jetzt erstmal so gefreut, wie ihr auf eure Figuren guckt, die irgendwie kein Label haben. Bei Konradine würde ich sagen, nämlich genau, wenn ich jetzt die Bewertung rausnehme und ihre Hobbys sehe, aber auch ihre Sprache, dann ist sie jemand, die viel Zeit mit sich alleine verbringen kann, die einen Blick für die kleinen Dinge hat, wie Insekten, wie Pflanzen, das Wissen dazu haben will. Und ganz vieles innerlich ausmacht. Und dass das wächst, das hat manchmal die Gefahr für sie selber, für das Kind, dass es einen Stau gibt und dann entlädt der sich im Positiven, weiß ich nicht, wie diesem Liebesbrief, als auch in der Wut, die mal da ist. Und Effi ist, ich unterschreibe beide Beschreibungen von euch, ist auch das, was ich erlebe, wenn ich euch auf der Bühne sehe. Effi hat eine Unbeschwertheit und ist selbstbewusst. Und dadurch muss sie auch gar nicht viel verstecken. Also sie ist schnell, sie ist sehr wach. Und lebendig direkt. So, also die packt das Leben so an, wie es gerade ist. Und das ist so ihre Superkraft. Und deine Superkraft, Konradines Superkraft, ist quasi dieses zwischen die Zeilen nochmal über die Gefühle sprechen. Mhm. Oder die... Und das ist ja nun mal, das ist ja irgendwie, Liebe und Freundschaft ist ja sowieso nicht so weit voneinander entfernt. Also wenn man sich so an Freundschaften erinnert, das kann ja
0: als Zehnjährige, ne? Also
3: ja.
0: Sexualität da eigentlich noch gar keine. Mhm.
3: Ja, genau. Und trotzdem kenne ich auch so im Teenager-Alter, wenn man jemanden findet, wo man denkt, ja, das passt so, dann fühlt sich das auch wie verliebt an, aber nicht amorös so, ne? Und in der Liebe und in Freundschaft ist es, glaube ich, ähnlich. Sucht man sich ja so, dass man in dem anderen was findet, was man selbst nicht so leicht zur Verfügung hat.
1: Mhm.
3: Und ich glaube, da ist ganz viel Lebendigkeit und so eine Urkraft von Effi, die Konradine interessiert und aktiviert, um ihre Potenziale auszuleben. Und für Effi ist es, dass Konradine auch ein ganz viel Tiefe bereit ist zu geben in diese Beziehung. Und bei Effi zum Beispiel denke ich manchmal, es gibt so Kinder, die sind immer so unbeschwert und sie werden dann oft auf so einer Oberfläche behandelt. Und man also gerade bei Mädchen bedient man das ja, dass sie sehr nett sind oder lustig oder aber auch ja so freundlich und die beiden wollen aber mehr voneinander und nicht nur das Äußere. Das finde ich eigentlich auch das Berührende an eurer Begegnung. Und dass ihr die Idealbesetzung seid, hat bestimmt mit spielerischen, charakterlichen Aspekten zu tun, aber auch, dass ihr euch ja auf in diesen Proben immer mehr begegnet seid. So, also spielerisch, aber auch charakterlich. Das kann man ja alles nicht immer so voneinander trennen, finde ich.
1: Wir haben auch unsere Freundschaft nochmal reaktiviert.
2: Mhm. Ja. Und da gab es gar nicht so viel zu reaktivieren.
1: Ich sage es bloß jetzt.
2: Aber genau. Ja. Mhm. Und wir haben, verstehen uns sehr über eine humorvolle Ebene. Und vielleicht bedient das auch Konradine und Effi.
3: Ja, und ihr füllt ja eure Figuren mit dem, was Anteil, also was in euch ist.
2: Nein, ich spiele was ganz anderes.
3: Und aber weil ihr ja Profis seid, könnt ihr auch Aspekte dazu nehmen, so das, was Drittes entsteht. Und weder komplett autobiografisch zu spielen, noch eigne mir jetzt an, wie ich die so sehe. Das geht ja gar, das würde ja keine Sau interessieren. Wieder Ehrlichkeit.
4: Wenn Victor dachte, Effi und ich, wir werden ineinander verknallt, bedeutete das dann, dass er und alle anderen dachten, wir würden uns küssen? Also ich Effi und Effi mich?
5: Die Vorstellung schlug in mich ein wie ein Blitz. Ich hatte nie darüber nachgedacht, dass Konradine und ich verliebt sein könnten. Aber plötzlich machte alles Sinn.
4: Ja, ihre Granatapfel-Schamesröte. Ihr Kichern, wenn ich was sagte, was gar nicht mal so lustig war. Die Briefe, die Geschichte von Petra. Oh, ich sah plötzlich alles in einem vollkommen anderen Licht, als hätte jemand in meinem Kopf eine Lampe angeknipst und dieser jemand war Victor. Also am liebsten wäre ich aufgestanden, hätte bei ihm geklingelt und hätte ihn abgeknutscht. Naja, nicht um ihn zu ärgern, sondern als Dank für diese Erkenntnis. Ich war so aufgeregt. Am nächsten Tag würde ich Effi wiedersehen. Ob sie es schon länger wusste? Und würden wir dann ein offizielles Paar werden? Also so wie es manche in den Klassen über uns gab. Händchen halten im Kino und heiße Schokolade trinken gehen. Liebesbriefe schreiben. Oder hatten wir das nicht schon längst getan? Und weil ich mit all diesen Gedanken im Kopf nicht einschlafen konnte, da bin ich aufgestanden, habe mich an den Schreibtisch gesetzt und den ersten Liebesbrief meines Lebens geschrieben.

0: Was würdet ihr sagen, sind jetzt die Gründe, unbedingt zur Premiere oder einem der anderen Stücke zu kommen, also nach all dem, was wir jetzt schon gehört haben? Das ist Grund genug, aber vielleicht auch nochmal so klar, okay, heute Abend erwartet euch das und das und das ist halt richtig schön, das wird euch bereichern. Ja, ich glaube, Lena weiß
1: Ja,
0: schon
1: sag
0: was.
1: mal.
2: Ja, ich hab mich jetzt gerade kurz gefragt, na, als Spielerin ist das wahrscheinlich gar nicht so einfach zu sagen, so wenn man. Ich würde sagen, dass das eine ungewöhnliche Geschichte und Perspektive auf Geschichte ist, sowohl für Erwachsene als auch für Kinder, weil es darum geht, etwas, was in der Kindheit einem viel bedeutet hat, das sich nochmal anzuschauen und erleben zu können, und das finde ich, kann man an dem Theaterabend erleben. Es gibt Dinge in jeder Biografie, die sind total traurig, dass sie vorbei sind, aber sie sind noch viel mehr kostbar, dass sie da gewesen sind. Und ich finde die Geschichte oder die Erzählweise des Stückes außergewöhnlich, weil es nicht um ein Happy End geht, dass alte Freundinnen wieder aufeinandertreffen oder so, sondern dass es Dinge in unserer Biografie gibt, von der wir vielleicht manchmal denken, ah, da habe ich noch so ein komisches Gefühl, da ist was nicht geklärt. Und dass man in der Geschichte rausfinden kann, ah, der Fleck, der noch nicht geklärt ist, ist aber gut, dass ich den habe. Gut, dass der in meiner Biografie ist. Der ist eigentlich auch eine Ressource. Auch wenn es nicht ein klares Ende hat oder sich klar auflöst oder man später mit 60 wieder beste Freundin wird. Also jede Form der Begegnung und echten Beziehung, egal ob die endet, bleibt. Und das finde ich, ist eigentlich ein schöner Lebensreminder, nicht immer nur im Vorbeizudenken, sondern was ist denn geblieben?
1: Und das ist natürlich für eine Erwachsenenperspektive ganz interessant. Und ich habe mich tatsächlich so auch gefragt, und die Kinder, ne, wenn sich jetzt, das ist ja ab 10 eigentlich, das Stück, die Kinder,
2: Ja.
1: wenn du als 10-jähriges Kind da drin sitzt,
2: Ja, aber da
1: ohne
2: ist.
1: die Erwachsenenperspektive, die du da ja noch gar nicht hast,
2: Aber
1: ne?
2: Kinder haben ganz viel mit Abschied auch zu tun. Also, ne, wenn, also jetzt konkret meine Situation ist ja so, ich werde Freiburg verlassen und mein Sohn trennt sich jetzt auch, also nimmt Abschied von ganz vielen Dingen. Und das, was jetzt gerade stattfindet, ist nochmal quasi rauszufinden, was wird bleiben oder was will man noch festhalten und erst zu spüren, indem es jetzt bald dann hier vor Ort vorbei sein wird, was hat es mir bedeutet. Also insofern finde ich auch, Kinder erleben ja Abschied. Also selbst wenn sie nicht wegziehen, ne? Also Freundschaften zerbrechen, gehen irgendwie auseinander. Und das wird konnotiert mit traurig. Und ich glaube, dass Kinder viel mehr mit Abschied zu tun haben, als man so glaubt. Ich finde es aber auch es geht ja manchmal nicht nur darum, also Kinder gleichen ja nicht unbedingt eins zu eins ab. Ah, ist mir sowas schon mal passiert? Oder was hat das jetzt konkret mit mir zu tun? Sondern sie gehen ja über das Spüren. Und über Spüren, was Beziehung und Bindung ist. Und wenn wir alle Kinder mal angucken, wie die auf ihre Elternbeziehungen gucken und wie vulnerabel sie sind und sensibel wahrzunehmen, wie Beziehungen zueinander laufen, merkt man eigentlich, sie sind ein super Gespür dafür haben, wo stimmt hier was in der Verbindung oder wo auch vielleicht nicht. Also insofern, Kinder fühlen gerne.
0: Kinder fühlen gerne, das ist ein schöner
2: Und
0: Satz.
2: Erwachsene sollten es öfter machen.
0: Ja, das stimmt.
3: Ich glaube, es wird eine kurzweilige Reise, die berührend ist, die witzig ist, die kitschig ist, die nachdenklich ist. Ich glaube, es ist in sehr komprimierter Form ganz viel drin und man darf in kurzer Zeit ganz viele Amplituden fühlen.
2: Ja.
3: Genau, egal wie alt. So ist mein Eindruck.
2: Mhm. Sehr gut zusammengefasst.
3: Danke für die gute Vorlage.
1: Ich schließe mich da an.
2: Wir schreiben mal zusammen Programm, oder?
0: Sehr schön.
3: Und unser Lieblingszitat wollen wir auf jeden Fall am Ende aber auch noch unterbringen.
0: Ich wollte jetzt vielleicht noch die Termine durchgeben.
3: Ja, mhm. Mach mal.
0: Obwohl das ja eh dann am besten lesbar auf der Website steht. Also gleiches Premiere, Freitag der 17. um 20 Uhr.
1: Um 20 Uhr im Cargo Theater. Morgen am Samstag, den 18. auch nochmal 20 Uhr. Am 19. am Sonntag um 11 Uhr. Damit dann alle noch an den Badesee gehen können danach. Und dann am 26., also
3: auch 11 Uhr.
1: Auch 11 Uhr, ist auch ein Sonntag. Ja. Und weitere Termine werden hoffentlich folgen. Dann ist aber erstmal Sommerpause.
0: Okay, ja, vielen Dank, dass ihr da wart. Mhm. Christiane Wack, Lena Trieschner, Nick Reitzenstein. Und ich würde sagen, das wird
1: schön. Oder?
4: Liebe Effi, und seit einigen Tagen, da hege ich den Wunsch in mir, mit dir zum Eiffelturm zu fahren. Komm mit mir zum Eiffelturm. Bitte, Effi. Ich wünsche mir nichts mehr, als mit dir unterm Eiffelturm zu liegen und das Gefühl zu kriegen, als könnten wir fliegen. Komm mit mir zum Eiffelturm. Bitte, Effi. Lass mich nicht verfaulen. Mit dir will ich mich klein fühlen, angesichts des großen Baus. Da oben auf dem schönen Bau, da will ich mit dir stehen und der Wind bauscht dein Haar, Effi. Dein Haar ist kein Haar, Effi. Es ist Zuckerwatte. Bitte, Effi, fahr mit mir zum Eiffelturm. Nur du und ich und dein grünliches Haar im Wind. PS. Wenn wir groß sind, willst du mich dann heiraten?

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Hallo, es ist 22 Uhr und 30 Minuten. 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

0: So, 11:02. Take 2 von Back to the Garage. Heute hier bei Radio Dreieckland Freiburg UKW 102,3 MHz. Bei nunmehr 29,1 Grad Innentemperatur. Und noch ohne den Jamie. Möchte mal wissen, wo der abbleibt. Der war ja gestern Abend in Belgien konzertmäßig unterwegs. Und hat mir auch schon was geschickt. Fangen wir auch gleich mit an. Hier die heutige 845. von Back to the Garage. Des Weiteren dabei der Schluss des neuen Albums der Datura 4. Und gucken wir mal, was und wie jetzt die nächste Stunde bis um 12 Uhr geschehen wird. Eben hier auf ziemlich heißen UKW 102,3 MHz. Zu Beginn, wie gesagt, jetzt hier erstmal Material, was mir der Jamie geschickt hat und wo er gestern Abend, wo auch immer in Belgien gewesen ist, The Untamed Youth live.
1: Ich denke, dass da die dickesten und Wurst soll wezen.
2: Want daar is hier vanavond met Untamed Youth.
3: Frankie, wat is dit?
4: What the fuck is this? Is this an introduction? No, this is the ladies and gentlemen. It's Friday night. It's party time in Belgium. Who cares about the football? We're gonna rock and roll, right? This band is a proper introduction because this is a proper band. You got rock and roll bands and you got good bands. This is a good band. Ladies and gentlemen,

Die Untamed Youth live gestern Abend am 10. Juli 2026 in Belgien bei einem dreitägigen Festival, wo der Jamie wohl im Moment noch ist. Hat er mir gar nichts davon gesagt, ich wusste, dass er dahin will und Aufnahmen machen, aber irgendwie habe ich alles durcheinander gebracht und sitze daher jetzt allein hier. Und der Jamie hat den Auftritt der Untamed Youth, das sind übrigens die, von denen seit Jahr und Tag die Indikativmusik von Back to the Garage kommt, Pabst Blue Ribbon, das haben sie gestern Abend auch gespielt. Ja, den Auftritt der Untamed Youth hat der Jamie mitgeschnitten und mir heute Nacht um 1.59 Uhr zugemeldet. Und wenn ich mir hier angucke, wer da, Lords of Altamont waren gestern Abend auch noch dabei, eine von Jamies Lieblingsbands, dann heute am Samstag, da ist dabei Toy Dolls, na, Southern Culture on the Skids, John Spencer und am Sonntag Joan Jett, die Schizophonics, Paranoiacs, yes, das ist Gott. Da bin ich gespannt, was da Jamie mitbringt. Da können wir dann nach unserer nächste Woche beginnenden Back to the Garage Neo Psychedelia Reise 2026 davon zehren. Bis bald an den jüngsten Tag. Ja, Back to the Garage Nummer 845 heute hier bei Radio Dreieckland Freiburg UKW 102,3 MHz. Und da habe ich jetzt eine Single vom Jamie aufliegen von den Flakes, einer Band aus San Francisco. Und diese Single, das ist ihre zweite 7-Inch Veröffentlichung, stammt aus dem Jahr 2001. Wanna Meet the Flakes ist es überschrieben und die A-Seite Bad Girl.

kurz und knackig, wie ich an solchen Gelegenheiten immer zu sagen pflege. Hang Up, die B-Seite des zuvor gehörten Bad Girl, die zweite Single der Flakes aus San Francisco, 2001 erschienen mit dem Übertitel Wanna Meet the Flakes. 11:19 Uhr, liebe Hörerinnen und Hörer, kommen wir zur gegenwärtigen Back to the Garage Langspielplatte. Gestern vor 3 Wochen digital erschienen, am 19. Juni, ist ja das neue Album der The Two Raw Four aus Fremantle in Australien um Dom Mariani. High on the Low Brow heißt das Album, und vor 8 Tagen, am 3. Juli, ist auch physisch CD, LP erschienen. Letztere ein schönes dunkellila Vinyl, und da haben wir jetzt das Stück draus, Mind Sailor, The Datura 4.

Mind Sailor von The Datura Four aus ihrem vor 8 Tagen physisch erschienenen am 3. Juli 2026 neuen Album High on the Low Brow. Den kompletten Schluss des Albums gibt's nachher zum Schluss zu hören, der heutigen 845. von Back to the Garage hier bei Radio Dreigland Freiburg, UKW 102,3 MHz. Jetzt habe ich hier eine 7-Inch, eine EP aufliegen von einer Band aus Paris, The Gorgons. Wenn ich mich richtig besinne, es ist eine von Jamies Lieblingsbands aus Frankreich. Und ich glaube, das sind noch die, irgendwann hat Jamie mal gesagt, vor Ewigkeiten, wenn er König wäre, dann müssten alle Leute immer zu die Gorgons hören. Ich glaube, das war die Band. Tatsache ist aber, dass wir die Formation das allererste Mal hier bei Back to the Garage gehört haben. In der Folge Nummer 52, das war am 24. April 2010. Da kam der Jamie mit dem 2008 erschienenen Gorgon Sampler Striptease an, in weißem Vinyl. Ich habe das alles extra nochmal nachgeguckt. Das konnte mich auch sofort an das Cover erinnern. Und diese 7-Inch, diese EP, die ich jetzt von den Gorgons aus Paris aufliegen habe, das ist ihre 1, 2, 3. 7-Inch-Veröffentlichung, 1994 erschienen. Crap Cake heißt die EP. Und da hören wir jetzt die erste Seite mit dem Titelstück und dem Song Dig aus Paris, die Gorgons.

Unüberhörbar im Original von den Trucks. I Want You, gerade gehört von den Gorgons aus Frankreich. Die Schlussnummer ihrer 1994 erschienenen dritten 7-Inch-Veröffentlichung. Eine EP mit den Titeln Crab Cake, Dig, I'm Always Denied und dann eben ihre Version von I Want You. Gehen wir jetzt von Frankreich nach England, Brighton and Hove um 11.37 Uhr, drei Viertel hier bei Back to the Garage, Radio Dreieckland Freiburg, UKW 102,3 MHz, die Nummer 845 mit dem Andreas alleine am Mikrofon und dem Jamie wohl noch bei diesem 3-Tage-Festival in Belgien. 30,9 Grad zeigt dieses mistige Thermometer hier an. Tja, und aus Brighton and Hove, da kommt eine Band, die hat der Jamie mir vor 8 Wochen, das war am 16. Mai, gegeben. Das war gedacht als Material für die damals kommenden beiden Back to the Garage Folgen, wo der Jamie in Italien war. Naja, erstens kommt es anders, als man zweitens denkt. Und diese Formation heißt The Rockerati. Ihr jüngstes Album Having Fun with The Rockerati, das ist am 27. März dieses Jahr 2026 erschienen. Und diese Band, vor allen Dingen auf diesem Album habe ich das festgestellt, die klingt dermaßen nach Rockpile, also diese Formation mit Nick Lowe, Dave Edmonds, Billy Bramner und Terry Williams, die zwischen 1976 und 1981 für mich wichtigste und beste und überhaupt Pubrock-Band gewesen ist. Ihren Rockpalast-Auftritt 1980 finde ich immer noch sagenhaft, schnurstracks geradeaus, zeitlos. Und von den Rockerati hatte Jamie mir 2 Titel dagelassen, die stammen aus dem, was ich bei den YouTube-Kanal nennt. Das erste ist One After 909, im Original natürlich von den Beatles. Hier jetzt gleich könnt ihr hören, wie es bei Rockpile geklungen hätte und daran anschließend ein Stück im Original, in der Tat von Nick Lowe, Crying Inside, aber zunächst ist hier erstmal The Rockerati aus Brighton & Hove, ihre Version von One After 909.

The Rockerati aus Brighton & Hove mit zum einen ihrer Rockpal-Version von One After 909 der Beatles und als zweites das Stück Crying Inside, im Original in der Tat von Nick Lowe, der ja bei Rockpal gewesen ist, zwischen 1976 und 1981, da die Band bestanden hat. Und dieses Crying Inside erschien bei Nick Lowe zunächst 2016 auf einer Doppelsingle Tokyo Bay und erschien dann auch am 13. September 2024 dann eine Neuaufnahme auf dem Album Indoor Safari von Nick Lowe and the Lost Straitjackets. Als ich das entdeckt hatte, habe ich gedacht, wow, was eine Kombination. Aber bei Nick Lowe, der ja als Nicholas Drain Lowe am 24. März 1949 geboren wurde, ja, wie soll ich sagen, im Gegensatz zu Mick Jagger oder Ringo Starr oder anderen, ist bei Nick Lowe das Alter in der Gesangsstimme deutlich zu hören. Das macht's traurig, wenn man's hört. Nick Lowe zusammen mit den Lost Straitjackets. Aber hier jetzt gerade eben The Rockerati auf unüberhörbaren Rockpile-Spuren. 11.47 Uhr. Es geht auf 11.48 Uhr. Hier drin hat es jetzt 31 Grad. Ich behaupte jetzt mal, mir reicht. Einen habe ich jetzt noch übrig. Ich wollte eigentlich noch den Schluss spielen von den Untamed Youth, die der Jamie bei diesem Festival in Belgien gestern Abend aufgenommen hat und mir um 1.59 Uhr heute Nacht zugesandt. Aber hören wir es nochmal, The Datura 4 aus Fremantle in Australien, eben um Dom Mariani, Jamies Ewigkeitsheroen. Ihr neues Album, das gestern vor 3 Wochen erschienen ist, am 19. Juni 2026, digital und vor 8 Tagen am 3. Juli dann auch physisch CD Langspielplatte. High on the Low Brow heißt es. Da sind noch 2 Stücke übrig zu spielen, für euch zu hören. Bugs und See My Way. Dann ist's das gewesen für heute hier eben mit Back to the Garage bei Radio 3 Klein Freiburg, UKW 102,3 MHz, die Nummer 845. Nächste Woche fangen wir dann unsere diesjährige, die 2026er Neo Psychedelic Reise im Rahmen von Back to the Garage an. Schauen wir mal, wie lang die gehen wird und wohin sie uns führt. Bis dahin, jetzt erstmal euch ein schönes Hochsommerwochenende mit den entsprechenden Knalltemperaturen draußen. Anfang nächster Woche 38 Grad. Da freue ich mich ja jetzt schon aufs Musikmagazin am Dienstag um 17 Uhr hier auf UKW 102,3 MHz. Aber sei es wie es will, jetzt erstmal euch ein schönes Hochsommerwochenende, liebe Hörerinnen und Hörer. Mit The Datura 4 um Dom Mariani und die beiden Schlussnummern ihres neuen Albums High on the Low Brow, Bugs und See My Way. Und am Mikrofon die letzte Stunde war der Andreas. Bye, bye.

0: willkommen an diesem heißen Sommertag bei Musiversity, eurer Sendung von Radio Dreieckland zur sprachlichen und kulturellen Vielfalt Europas. Ja, draußen sind es jetzt um 22 Uhr, wahrscheinlich noch 26 oder vielleicht 28 Grad. Heute waren es 34, zumindest wenn ihr das hier in Erstausgabe im Juli 2018 hört. Und ich verspreche euch hier wieder verschiedene Musikstile und genau das Richtige bei dieser Hitze. Zumindest einige lechzen danach, genau. Ein wenig Abkühlung. Ja, und das heißt nicht chillige Musik, sondern, ja, möchte euch noch ein bisschen auf die Folter spannen. Am Mikro ist für euch der Selmo, auch an der Technik. Ich habe euch diese Musik mal fix zusammengestellt, nicht ganz so fein abgemischt wie sonst. Aber ich hoffe, ihr habt trotzdem viel Freude an der Musik. Ihr werdet was Interessantes, Neues finden. Heute haben wir das Thema Regen und der könnte das ganze Jahr deutlich abkühlen. Wie gesagt, nicht nur chillige Musik, sondern durchaus auch mal etwas draufgehauen zwischendurch. Aber wir fangen erstmal etwas lauter an und werden dann chillig zum Ende hin. Und wir fangen an mit Stilte vor die Storm, also die Stille vor dem Sturm, einem niederländischen Titel von Mulu. Übrigens könnt ihr Näheres zu der Veröffentlichung finden über die Website zur Sendung www.soundoff.eu. Gute Unterhaltung.
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